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1: Hallo und herzlich willkommen. Ich sag's vorweg, sollte ich jetzt hier etwas außer Atem klingen, dann liegt das daran, dass während unserer Aufnahme an diesem wunderschönen Tag die Grasblau Open laufen. Das ist unser hausinternes Zeit-Tischtennisturnier und Sie kennen mich. Wettbewerbe, das ist mein Hobby und alles außer Halbfinale wäre natürlich eine Niederlage. Ich halte Sie auf dem Laufenden. Fabian Scheler ist mein Name. Ich begrüße Sie bei Was Jetzt, dem Nachrichtenpodcast der Zeit an diesem Mittwoch, dem 30. September. Und ich frage mich, wer wird es zuerst schaffen, private Wohnungskonzerne zu enteignen? Ist es die Linke oder sind es doch rebellische KI-Agenten? Nein, jetzt habe ich zwei Themen vermengt, die nicht zusammengehören. Ich werde aber über beide Themen heute sprechen, allerdings natürlich getrennt voneinander. Keine Sorge, jetzt kommen erstmal die Nachrichten.
2: Ich bin Matthias Peer, guten Morgen. In den USA sollen sich die großen KI-Firmen künftig selbst regulieren. Das sagt Präsident Donald Trump nach einem Treffen im Weißen Haus. Die Chefs von großen Tech-Konzernen haben dort eine Vereinbarung unterschrieben, die interne Sicherheitsstandards und Kontrollen durch externe Gutachter vorsieht. Unterzeichnet haben unter anderem Dario Amodei von Anthropic, Sundar Pichai von Google und Meta-Chef Mark Zuckerberg. Trump nennt das Papier moralisch bindend, Gesetze zur Beschränkung der KI-Entwicklung lehnt er ab. Es gebe einen ausreichenden Schutz durch die wirtschaftlichen Interessen der Firmen. Ihre Unternehmen stehen auf dem Spiel, wenn etwas schief geht, sagte der Präsident. Mehr zu den Sicherheitsrisiken rund um künstliche Intelligenz besprechen wir hier gleich. In Deutschland könnte die Reform des Elterngelds milder ausfallen als geplant. Bundesfamilienministerin Karin Prien von der CDU ist offen dafür, dass Eltern weiter bis zu 14 Monate Elterngeld bekommen. Bisher wollte die Regierung das Elterngeld auf 12 Monate kürzen, um Geld zu sparen. Prien sagt nun, die bisherigen Pläne seien für viele Familien kaum machbar. Die Koalition wolle jetzt durchrechnen, welche Einsparungen bei einer moderateren Reform möglich seien. Redaktionsschluss für diesen Podcast ist 5 Uhr.
1: Nicht erst seit der Wahl in Berlin, aber seitdem noch mal mehr wird diskutiert über die mögliche Vergesellschaftung von großen Wohnungskonzernen. Es prallen folgende Welten aufeinander.
3: Wenn die Linke regiert, wird vergesellschaftet, das habe ich so gesagt und dabei bleibe ich auch.
4: Es gibt in Deutschland keine Enteignungen von privatem Eigentum.
1: Elif Eralp und Friedrich Merz waren das unmittelbar nach der Wahl. Die eine möglicherweise bald die neue Bürgermeisterin von Berlin, der andere der Bundeskanzler. Die Linke von Elif Eralp, die will etwas machen, was bisher noch niemand in der Bundesrepublik gemacht hat. Und die Bundesregierung will es genau deshalb oder auch deshalb verhindern. Ob mit einer Vergesellschaftung Mieten günstiger werden, ob danach neue Wohnungen gebaut werden oder nicht und ob die DDR damit zurückkommt, das alles ist heute nicht unbedingt mein Thema. Meine Kollegin Eva Lautsch, die ist vor allem Juristin und wir klären die einzig wirklich wichtige Frage, dürfen die das? Hallo Eva.
5: Hallo Fabian.
1: Eva, es gab diesen Fall noch nie, deshalb wird jede deiner Antworten gleich nur vorläufig sein. Aber kann der Bund, wie von Friedrich Merz angekündigt, verhindern, was die Linke in Berlin vorhat oder nicht?
5: Also die kurze Antwort ist wahrscheinlich schon, aber nicht, indem der Bund Vergesellschaftungen ganz pauschal verbietet. Das liegt an einer Regelung im Grundgesetz, die besagt im Wesentlichen, der Bund kann Vergesellschaftungen auf eine eigene bundeseinheitliche Art und Weise regeln, aber eben nur dann, wenn das nötig ist, zum Beispiel um gleichwertige Lebensverhältnisse im Bundesgebiet zu schaffen. Und da reicht eben ein schlichtes Verbot nicht. Der Bund müsste schon eine eigene Vorstellung davon entwickeln, was Vergesellschaftungen eigentlich sein sollen, dass man vielleicht die Hürden besonders hoch ansetzen kann für Vergesellschaftungen. Das kann man wahrscheinlich schon machen, etwa bei den zu zahlenden Entschädigungen. Und das könnte eine Möglichkeit sein, um Vergesellschaftungen dann faktisch zu unterbinden in vielen Fällen.
1: Vergesellschaftung, das ist etwas anderes als Enteignung. Dazu kriegen wir auch sehr viele Hörerinnen-Mails. Was genau ist denn der Unterschied und warum ist der auch im juristischen Sinne so wichtig?
5: Du hast es ja selber gesagt, Artikel 15 Grundgesetz wurde bisher nicht angewandt, aber der steht eben neben den Regeln zum Eigentum. Also spricht schon viel dafür, dass das nicht dasselbe ist. Und dass man kann sich wahrscheinlich vergesellschafteten Wohnraum als so eine Art Gemeingut oder als so eine Art Besitz der Gemeinschaft vorstellen. Und wenn das etwas vom herkömmlichen Eigentum Verschiedenes ist, dann würden auch die dort geltenden Regeln zum Thema Enteignung nicht ziehen und es würde keine Entschädigung in gleicher Weise stattfinden müssen. Also eine Entschädigung gibt es bei Vergesellschaftungen auch, aber die müsste sich gegebenenfalls eben nicht so sehr am Marktwert der Immobilien orientieren.
1: Hm. Über diesen Preis, den das Land Berlin dann zu zahlen hätte, über den wird ganz sicher noch sehr viel gestritten werden. Artikel 15 des Grundgesetzes hast du schon erwähnt, der erlaubt grundsätzlich Enteignungen in Deutschland. Warum hat denn die CDU trotzdem dieses Selbstbewusstsein, dass sie es unterbinden oder verhindern kann?
5: Also erstmal ist es halt ihr politischer Wille, das zu unterbinden und das ist ja auch völlig okay. Es gab Vergesellschaftungen noch nie und man fragt sich politisch schon, warum sollte man es jetzt machen? Und am Ende ist es auch die Aufgabe von Politik, das Recht zu gestalten.
1: Umsetzen soll die von der Bundesregierung geplante, ich nenne es jetzt einfach mal platt, Verhinderung, jetzt das Innenministerium. Das wird geführt von Alexander Dobrindt aus der Union. Die SPD wiederum könnte ja in Berlin eventuell mit der Linken regieren. Das hätte also Folgen auf den Koalitionsfrieden, oder nicht?
5: Also erstmal ist es ja recht überraschend, dass das Innenministerium da jetzt die sogenannte technische Federführung übernommen hat. Inhaltlich hätte es wahrscheinlich näher gelegen, wenn Justiz oder Bauministerium auf der Bundesebene sich der Sache angenommen hätten. Aber das ist vielleicht auch Ausdruck von einer gewissen Zurückhaltung, weil man eben in der SPD schon weiß, dass man das möglicherweise in Berlin auf der Landesebene mittragen würde. Und ich denke, für den Koalitionsfrieden könnte es dann schwierig werden, wenn die SPD-geführten Ministerien den Prozess dann blockieren.
1: Das stimmt. Dann wirst du sicher wieder bei uns zu Gast sein. Vielen Dank dir, Eva, dass du heute hier zu Gast warst.
5: Sehr gerne.
0: Und sonst so?
1: Einfach rein ins Fett und fertig ist Pommes mit Schranke. Haben Sie gedacht, ne, dass so einfach Pommes hergestellt werden? Hören Sie mal gut zu. Es geht um die Kartoffelsorte, um den Stärkegehalt, um die doppelte Garung der Pommes, ums Pflanzenöl, dann ins Rinderfett. Und dann haben wir über das richtige Salz noch gar nicht gesprochen. Sie merken also, Pommes machen ist Kunst. Und die besten Pommes-Köche, die treffen sich einmal im Jahr im nordfranzösischen Arras zur Pommes-WM. Weltmeister wurde dieses Jahr er hier.
6: Enorme Sensation! Le Gant Poisson!
1: Le Gant Poisson, ein Belgier aus der französischen Vendée. Er stammt aus einer Pommes-Familie. Seit 1960 stellen die Poissons Pommes her. Das Gewinnerrezept stammt von seinem Großvater. Le Gant hat es auf seinen Reisen durch Nordfrankreich dann immer weiter verfeinert. Und noch eine kleine Rezeptidee. Der Gewinner letztes Jahr, der hat sich durchgesetzt mit einer Pommes, die erst im Rosmarinbad blanchiert und dann frittiert wurde. Fragen Sie doch mal bei Ihrer örtlichen Pommesbude, ob Sie das auch kriegen. Der Kollege, der jetzt hier bei mir ist, der hat momentan Probleme mitzuzählen. Denn Jakob von Linderns Aufgabe als Digitalredakteur ist es unter anderem, die Entwicklung von KI-Modellen kritisch zu begleiten und Sicherheitsvorfälle zu zählen. Die häufen sich mittlerweile. Das sind also Fälle, in denen die Modelle zu eigenständig handeln. Gestern erst hat OpenAI mitgeteilt, dass sie deswegen ihr neuestes Modell GPT 6.1 Astra vorerst nicht veröffentlichen werden. Wo also stehen wir auf der Skala, die Maschinen übernehmen bald? Das möchte ich wissen. Hallo Jakob.
7: Hallo Fabian.
1: Jakob, ich nenne den vergangenen Sommer, den Sommer 26, jetzt einfach mal den KI-Agenten Trouble-Sommer. Wir haben ähnliche Meldungen wie diese ja hier immer wieder auch besprochen. Jetzt aber das, wie gravierend ist das denn?
7: Vielleicht ist es für sich genommen nicht so furchtbar ungewöhnlich, dass ein Unternehmen sagt, wir haben hier ein Produkt, das braucht noch einen Moment, bevor wir es veröffentlichen. Es gibt auch die Sichtweise, dass Unternehmen sowas ganz gerne machen, um sich ins Gespräch zu bringen, und ein Modell, das so gefährlich ist, dass man es jetzt nicht veröffentlichen darf, weckt vielleicht auch Begehrlichkeiten, wenn es dann also doch irgendwann veröffentlicht wird. Aber andererseits, wie du es gesagt hast, es häufen sich die Berichte von Vorfällen, wo KI-Agenten Dinge tun, die sie nicht hätten tun sollen, sagen wir es mal so. Vor diesem Hintergrund, glaube ich, kann man das schon auch irgendwie ernst nehmen, dass die jetzt sagen, da gibt es Sicherheitsbedenken.
1: Diese spezielle unveröffentlichte Version, das ist so ein Rebell, sage ich jetzt mal. Es neigt nämlich zur Täuschung und zur Unehrlichkeit. Außerdem hat es sich an Aufgaben gemacht, die ihm ausdrücklich verboten worden waren. Das hat OpenAIs Sicherheitschefin mitgeteilt. Jetzt gibt es ja das Problem, dass die Modelle immer besser werden sollen, aber gleichzeitig ja auch nicht zu mächtig. Das ist so eine Art Zielkonflikt, wie behebt man den?
7: Die Firmen wollen Produkte bauen, die immer selbstständiger an immer komplexeren Problemen arbeiten. Dafür müssen sie möglichst hartnäckig sein. Also nicht sofort aufhören, wenn sich irgendwie Hindernisse bei einem Problem präsentieren, sondern das von allen Seiten durchdenken und so. Und das Problem bei all diesen Fällen ist, dass diese Hartnäckigkeit dann dazu führt, dass sie zu hartnäckig sind. Und zum Beispiel eben dann Unternehmen hacken und nicht so richtig kapieren, das wäre jetzt die Grenze gewesen. Oder die sogar wissen, dass das die Grenze ist, aber dieser Drang, hartnäckig zu sein, das irgendwie überschreibt. Das ist ein ungelöstes Problem, das sogenannte Alignment-Problem. Manche Leute sagen auch, man muss vor allem bessere Grenzen außenrum setzen, die sich nicht so leicht hacken lassen. Und wahrscheinlich ist beides ein bisschen wahr.
1: Mit der Hartnäckigkeit finde ich einen guten Punkt. Dadurch verstehe ich es tatsächlich ein bisschen besser. Das ist ein schönes Bild. Jetzt haben im vergangenen Juli Agenten von OpenAI die Online-Plattform Hugging Face gekapert oder sind da eingedrungen und haben sich verbündet und haben ihre Schöpfer hintergangen, also wieder OpenAI. Und jetzt eben dieser Vorfall. Ist das jetzt schon die von OpenAI und vom anderen Unternehmen von Anthropic selbst angekündigte oder angeregte Verlangsamung in der KI-Entwicklung oder wie bewertest du diesen Schritt jetzt?
7: Genau, der Fall bei Hugging Face, da hat sich das mit der Hartnäckigkeit sehr gezeigt und zwar dann noch der Grund, warum eben diese Verlangsamung gefordert wurde. Ich glaube, das ist sie eher noch nicht. In gewisser Hinsicht ist es vielleicht so ein bisschen so der Anschein einer Verlangsamung. Okay, dieses Unternehmen verhält sich sehr verantwortungsvoll, veröffentlicht nicht, weil zu gefährlich. Ich glaube, was auch wirklich gebraucht würde, ist eine Verlangsamung auf so einer Regulierungsebene. Also, dass man sich nicht darauf verlässt, dass OpenAI sagt, okay, das genügt jetzt unseren Standards oder das genügt unseren Standards noch nicht, sondern dass es von außen vorgegebene Standards dafür gibt, welche Tests darfst du machen, wie sicher muss dein Modell sein, was bedeutet das überhaupt? Und ich finde, man könnte so ein bisschen den Verdacht haben, dass solche Schritte wie von OpenAI jetzt eher so zeigen sollen, wir sind ja schon selber ganz verantwortungsbewusst, wir brauchen gar keine Regeln von außen.
1: Wen 4 Minuten Gespräch über dieses Thema nicht reichen, die Neue Zeit erscheint heute und darin steht ein Dossier mit mehr als 30.000 Zeichen über genau diesen Hugging Face Vorfall, über den wir auch hier gesprochen haben. Geschrieben hat das Jakob zusammen mit Yves Bellinghausen, da nochmal reinlesen. Danke, dass du auch hier zu Gast warst.
7: Sehr gerne, danke für die Einladung.
1: Und das war was jetzt am Mittwochmorgen. Später wie immer unser Update. Schweren Herzens müssen wir uns heute allerdings verabschieden von Benjamin Probst. Das ist einer unserer Studenten, die uns hier tagtäglich in unserer Arbeit bei der Produktion der Folgen unterstützen. Benjamin war mehr als 3 Jahre bei uns. Über 180 was jetzt Folgen hat er betreut. Und ich sage im Namen des ganzen Teams, aber auch im Namen unserer Hörerinnen und Hörer, vielen Dank dir, Benjamin. Alles Gute dir für die Zukunft. Du wechselst jetzt auf die Seite der Hörenden, darfst also wütende Leserpost schreiben an wasjetzt@zeit.de. Da dürfen Sie alle hinschreiben für Fragen, für Kritik oder für Lob. Ich freue mich drauf. Sage bis bald und tschüss. Wir haben ja eben Meldungen. Das ist halt auch meine erste Sendung wieder nach dem Urlaub. Ich merke das. Auch an meinem Zweitrunden aus an der Tischtennisplatte.
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1: Zu den wenigen guten Nachrichten dieser Tage gehört der Umstand, dass Sachsen-Anhalt keine Meeresküste aufweist. Sonst wäre es durchaus möglich, sollte das Bundesland mit freundlicher Unterstützung einer ehemaligen Kommunistin tatsächlich eine AfD-Regierung erhalten, dass der neue Kulturminister dort anordnen würde, über den Strandkörben die Reichskriegsflagge wehen zu lassen. Dies war an deutschen Stränden während der Weimarer Republik ein beliebter Brauch bei deren Gegnern. Der Strandkorb selbst kann nichts dafür, auch wenn er bis heute gern wie ein Festungsturm mit Sandwellen umgeben wird und so an die dunkleren Aspekte des deutschen Gemütes erinnert. Es gibt auch pragmatischere Gründe, dem Phänomen des Strandkorbes skeptisch zu begegnen, etwa die Praxis der Vermieter, ihre Preisgestaltung an die Bräuche der Strandräuberei anzupassen, die ihren Vorfahren an deutschen Gestaden einst ein erfreuliches Auskommen sicherten. Zudem neigt der Strandkorb dazu, unangenehm mit Sandkörnern zu verkleben und von Möwen belagert zu werden, welche sich das mitgebrachte Picknick der Badegäste als legitimes Ziel ihrer Schnäbel betrachten. Kein geringerer als Thomas Mann indessen war um die Ehrenrettung des Meeresmöbels bemüht, als er seine Liebe zu diesem von jung auf vertrauten und eigentümlich bergenden Sitzhäuschen bekannte. Geliebte, unvergleichlich befriedigende und angemessene Situation, welche mein Leben gesetzmäßig immer wieder herbeiführt. Man weiß nicht, ob Philipp Amthor sein Büro im Kanzleramt aus ähnlich edlen Motiven mit einem Strandkorb schmückte. Optisch steht das unhandliche und nilpferdschwere Sitzgerät in gewissem Gegensatz zum Äußeren des jungen CDU-Politikers, der mit seinen steifen Anzügen glaubwürdig die Eigenschaft verkörpert, old at heart zu sein. Bitte, das ist nicht böse gemeint. Es hat manches für sich, ein wenig gestrig zu sein, etwa was die Umgangsformen und eine gewisse mentale Ordnung betrifft. Letztere fehlt den vielen Usern offenbar, die einen Skandal darin sehen, dass der Strandkorb in Amthors Büro steht und die sozialen Medien mit ihrem Gewutbürger fluten, also gewissermaßen online die Kriegsflagge hissen. Ein User, wie man verharmlosend für Verkünder solcher Trotteleien sagt, sah sich gar an spätrömische Dekadenz erinnert. Ja, wären die Römer nur aufgestanden aus ihren Strandkörben, als die Vandalen nahten, hätte es noch eines Beweises bedurft, dass ein Shitstorm im Netz eben aus dem, Verzeihung, Shit besteht, den manche Leute heute so im Kopf haben. Die Strandkorb-Affäre hätte den ultimativen Beweis erbracht. Wenn der Strandkorb als Gradmesser deutscher Befindlichkeiten gilt, bestätigt dies einmal mehr, dieses Land klagt am liebsten über Probleme, welche die meisten Völker dieser Welt gern hätten.
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1: Ich kam dann irgendwann nach ein paar Monaten nach Hause zu Besuch und meinte dann so, boah, das macht mich fertig, irgendwie, es ist mir zu viel, es macht mich krank, so, ich kann das, ich halte das nicht aus, ich muss da weg, ne? In dem Moment war ich ja auch noch so, ich suche mir irgendeinen anderen Job, irgendwie was Ähnliches oder keine Ahnung. Ich war mir nicht sicher, aber es war irgendwie klar, dass ich einfach nur das Banking aufhöre und was anderes weitermache. Dass ich dann irgendwann so weit abdriften werde, das war uns allen nicht klar.
2: Das sagt Annie O. Vor 18 Jahren war sie noch Investmentbankerin. Heute ist sie DJ. Dass Bankerin doch nicht ihr Traumberuf ist, hat sie leider erst festgestellt, nachdem sie studiert hat, Praktika gemacht hat und einen Job in London bei einer großen Bank bekommen hat. Ist das Scheitern? Darum geht's heute. Mein Name ist Anja Bolle. Hi.
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2: Wenn man sich ein Bild von Anni Oehlmann aus dem Jahr 2006 anschaut, sieht man eine junge Frau mit einem ordentlichen Zopf, Blazer und hochgeschlossenem Rollkragenshirt. Mit dieser Frau hat die Anni von heute eigentlich nichts mehr gemeinsam. Anni hat jetzt blonde kurze Locken, trägt bunte, schrille und auch mal freizügige Outfits bei ihrem Job als DJ. Früher war sie Investmentbankerin mit einem Einstiegsgehalt von 100.000 Euro. Nach nur 6 Monaten hat sie den Job wieder hingeschmissen. Heute ist sie Resident DJ im KitKat Club als Annie O in Berlin und legt weltweit auch in Clubs und bei Events auf. Für diesen Traum hat sie lange gearbeitet. Herzlich willkommen im Flopcast, Annie O.
1: Hi, hallo, freue mich.
2: Deine Arbeitszeiten als DJ sind vermutlich heute etwas anders als deine Arbeitszeiten als Investmentbankerin. Was liegt dir denn mehr? Tagsüber von früh bis spät oder eher abends, nachts von spät?

0: war etwas früh.
1: Ach Gott, ja, das ist schwierig. Ja, also es gab diesen Witz, dass eigentlich beide Jobs mit schlaflosen Nächten einhergeht gehen. Von daher könnte man auch sagen, dass ich nicht viel getan hat, aber nein, das stimmt natürlich nicht. Also beim Investmentbanking ist man natürlich sehr, sehr, sehr viel mehr gefordert zeitmäßig. Also das ging dann, weiß nicht, wann musste ich mal da sein? 7:30 morgens und dann ging es dann 12 Stunden mindestens. Also ich bin jemand, der gerne eigentlich den Tag irgendwie selber nutzt und für sich hat. Deswegen liegt es mir auf jeden Fall mehr, nachts zu arbeiten. Wobei natürlich es ja auch nicht jede Nacht ist. Das wäre natürlich auch sehr extrem. Aber es ist ja überschaubar. Es ist dann 2-3 Mal die Woche. Dann kann man sich ja tagsüber wieder erholen.
0: Ich fange auch bei dir mal karrieretechnisch von vorne an. Du hast BWL an der WHU studiert, einer der führenden Wirtschaftshochschulen in Europa, also jetzt nicht irgendwo. Wieso hast du dich für das Studium entschieden?
1: Ja, also ich hatte so in der Oberstufe habe ich mir überlegt, was ich machen will. Und ich muss schon sagen, ich bin schon ein sehr analytischer Mensch. Das ist, also ich mag Zahlen, ich mag Struktur, ich mag irgendwie, also das passt, fachlich hat es schon ganz gut gepasst. Und dann dachte ich mir halt, gut, dann schaue ich mich mal um, wo ich studieren kann und habe dann von Privatunis erfahren. Und dann hat das so ein bisschen getriggert, so ein bisschen gekitzelt und dachte so, ja, es gab ja auch Aufnahmetests. Und dann dachte ich, ja, irgendwie, ja, ich bin doch so, oder ich bin so ein bisschen competitive, das kann man schon sagen, es reizt mich dann irgendwie sowas. Und dann habe ich halt gesagt, okay, dann bewerbe ich mich einfach da und guck mal, wenn ich reinkomme, gut, wenn nicht, ist auch nicht schlimm. Ja, und dann habe ich mich bei der WHU beworben und habe den Test gemacht und bin dann auch angenommen worden. Und dann war es eigentlich klar, dass ich das dann auch machen würde.
0: War Studieren denn immer klar oder hast du wirklich nur gedacht, oh, Privatunis, ich versuch's mal und wenn nicht, dann wird's halt was anderes?
1: Also Studieren wäre schon klar gewesen. Also ich hätte dann BWL woanders studiert. Ich meine, die Auswahl ist ja dann groß in dem Fach, aber dass es jetzt die WHU werden würde, ich habe es wirklich so drauf ankommen lassen. Es war kein langes Ziel, es war wirklich, huch, da gibt's eine Privatuni mit Test, oh ja, so ein bisschen, ne, Hände gerieben, oh ja, ist spannend, probiere ich mal und dann, ja, und dann hat's geklappt.
0: Wie bist du dann zum Investmentbanking gekommen? Nur wenn man BWL studiert, wird man ja nicht Investmentbankerin.
1: Ja, das stimmt. Tja, das hat sich dann so im Laufe des Studiums ergeben. Ich hatte eigentlich so eher gedacht, vielleicht so in Richtung Unternehmensberatung zu gehen, was auch eine der zwei anderen großen Ziele ist, die Leute da wahrscheinlich so haben. Aber dann, wir müssen ja viele Praktika machen da am WHU-Studium. Ja, und dann hat sich das irgendwie ergeben. Meine Hauptfächer waren dann Finanzmarkttheorie und irgendwie bin ich dann in diese Richtung geschwommen, sag ich mal.
0: Und ein Praktikum war bei Merrill Lynch in London. Genau. Ja, auch nicht irgendeine Investmentbank, damals zumindest.
1: Ja, das stimmt. Ich meine, damals war sie eine der 4, 5 größten oder bekanntesten, würde ich sagen. Und ja, es war so üblich, dass man ein Jahr vorm Abschluss das letzte Praktikum quasi da macht, wo man eigentlich ganz gerne ein Jobangebot hätte. Ja, dann hat sich das so ergeben. Ich habe mich, glaube ich, doch gezielt auch im Ausland beworben. Also ich wollte eigentlich ganz gerne weg oder nach London. Und dann, ja, hat es halt da geklappt. Und dann führte, wie gesagt, auch eins zum anderen. Nach dem Praktikum habe ich dann das Jobangebot für das Jahr danach bekommen.
0: Bist du denn so ein ehrgeiziger Mensch oder hat sich dann auch so die Jobchance und dieser Karriereweg dann bei dir ergeben, weil dir Zahlen liegen und dir das alles irgendwie leicht gefallen ist?
1: Das ist eine Mischung. Also ich bin schon sehr ehrgeizig, muss ich schon sagen. Also wenn es irgendwie was gibt, wo man ja sich irgendwie messen oder sich beweisen kann, dann bin ich irgendwie schon, oder war ich, ne? Ich meine, inzwischen habe ich ja gar nicht mehr so viele Gelegenheiten dazu, aber früher war das dann schon, wurde das dann auch so eine Art Selbstläufer. Und ich glaube, das ist ja auch ein Grund, warum das alles so weiterlief, war einfach, dass man einfach, wenn man einmal so drin ist, dann macht man dann einfach mit. Es gab gewisse Eintrittspunkte, wie zum Beispiel in die WHU und dann danach in die Investmentbank. Das waren natürlich gewisse Schwellenerlebnisse, ne? Und sobald man aber dann da drin ist, wird vieles dann zum Selbstläufer, weil man dann ja einfach mitgerissen wird von einer gewissen Haltung oder von einer gewissen Perspektive. Und dann, ja, also an der Privatuni zu studieren, dann war es halt so. Dann haben alle was gemacht und dann macht man das auch. Und dann will man das dann noch übertreffen. Und das ist also, das ist, ja, das ist einfach so ein Sog, in dem man dann gerät. Mhm. Also bei mir war es zumindest so.
0: Du hast mal in einem Vortrag erzählt, dass du so auch im Kopf die Vorstellung von so einer kompetenten und erfolgreichen Businessfrau hattest, die du erreichen wolltest, so dieses Bild, das du dann erreichen wolltest. Kannst du sagen, woher diese Vorstellung kam?
1: Tja, das ist eine gute Frage. Ich glaube, also die wird mit diesem Bild, was du gerade beschrieben hast, wird diese Vision irgendwie gut dargestellt, aber ich glaube, es war eher ein Gefühl. Es war eher sowas, was ich mir vorgestellt habe, so ein inneres Gefühl, nämlich, dass man sich so souverän fühlt oder so kompetent oder dass man irgendwie, was weiß ich, sage ich jetzt mal ganz stupide, dass man so durch die Gänge der Bank läuft und irgendwie sich so fühlt, als würde man was erreichen. Ich weiß nicht, das ist ein bisschen diffus. Das kann man gar nicht gut, also das kann man nicht so gut in Bildern erklären, sondern es ist eher so ein inneres Gefühl der Wertigkeit und der Sicherheit. So. Und ich glaube, das ist das, was ich mir vorgestellt habe und von dem ich dachte, dass ich es dadurch erreichen würde.
0: Hat sich das denn richtig angefühlt?
1: Also, das ist ein schwieriges Wort, ob richtig oder falsch, das kann ich gar nicht so in diesen Kategorien sagen, sondern dieses Gefühl, dieser inneren Sicherheit oder sich so vorzustellen, wie man sich dann fühlen wird, das ist schon sehr verführerisch. Und ich glaube, das haben wir ja alle im gewissen Maße. Es ist ja, sonst hätten wir auch keine Ziele. Es hat mich sehr gereizt. Es war sehr, sehr verführerisch, das kann ich nur so sagen. Mhm. Ja.
0: Wie sah denn dann der Start in deine Bankerinnenkarriere in London aus? Du hattest dein Studium fertig und dann ging es ja für dich nach London.
1: Genau, es ging erst noch nach New York. Es ist so, dass die Investmentbanken immer quasi die neuen Rekruten immer im Sommer rekrutieren und dann quasi ist man wie so eine Klasse, die zusammen anfängt. Querbeet durch alle Fachbereiche. Das heißt, man wird dann gebündelt, alle, die gerade von der Universität kommen und werden dann zusammen hat man ein sechswöchiges Training und das war in New York. Und das war natürlich erstmal High Life, ne? Also ich habe irgendwie meine Diplomarbeit abgegeben, einen Tag später saß ich dann im Flieger nach New York und dann ist das natürlich schon irgendwie genial, ne? Dann wohnt man da irgendwie in einem Hotel am Times Square und muss halt 6 Wochen lang irgendwie so ein bisschen wie zur Schule gehen, aber dadurch, dass ich BWL studiert hatte und viele andere nicht, also die rekrutieren gerne auch Leute, die eben nicht BWL studiert haben, das heißt eigentlich wurde da nur der Inhalt meines Studiums vermittelt, von daher musste ich mich auch nicht besonders anstrengen. Das heißt, ich hatte 6 Wochen lang wirklich High Life in New York und das war natürlich schon richtig, richtig cool. Und genau, dann ging es dann halt sofort nach London und dann ging dann halt der erste Job los.
0: Wie sah dein Leben dann in London aus? War das auch sofort geiles Leben in London? Man verdient viel Geld und es sieht alles total toll und top aus. Und es ist das kompetente Gefühl und dieses erfolgreiche Gefühl, was du angestrebt hast?
1: Also dieses morgens durch die Türen der Investmentbank zu gehen, das hatte immer noch, also hatte noch eine Weile so einen gewissen Hauch von Ehrfurcht für mich. Also das war schon so, dass man so dachte, oh, jetzt bin ich hier Teil davon und irgendwie, ja, das war schon, ja, ich würde es Ehrfurcht nennen. Und dann, ja gut, einmal das Berufliche und dann das Private würde ich ja jetzt mal trennen. Also das Berufliche war dann so, klar, ich wurde dann halt sofort dem Team zugeteilt. Das war übrigens das, wo ich ein Jahr vorher schon mein Praktikum gemacht habe. Das heißt, ich kannte die alle schon und wurde dann quasi eingearbeitet. Und da muss ich wirklich sagen, da kann ich nichts Schlechtes sagen. Die haben mich gut unter ihre Fittiche genommen, die haben mich gut angeleitet, die waren sehr nachsichtig, die waren ein cooles Team. Also das kann ich wirklich nicht sagen. Ich wurde da nicht schlecht behandelt. Das ist wirklich, das kann man nicht sagen. Genau, die haben mir dann Zeit gelassen und dann habe ich mich da eingearbeitet und habe dann von alleine halt gemerkt, dass sich das eben nicht eingestellt hat, dieses Gefühl. Und das hat mich habe ich das so übergangen und dachte so, ja, es kommt ja noch, das kommt ja noch. Und war noch so getragen von dieser Ehrfurcht irgendwie. Aber dann irgendwann habe ich gemerkt, hä, komisch, es füllt sich, also die Hülle, die ich hergestellt habe oder der Raum, der da ist, füllt sich nicht mit dem, was ich mir an Gefühl vorgestellt habe. Also es fing dann an, dass ich morgens irgendwie immer, ja, etwas unwilliger in die Bank gegangen bin und vor allem war es immer abends so, dass ich mal abends einfach weg wollte. Es war immer so, ha, wann bin ich hier fertig, wann kann ich hier raus? So, denn, und dann kommen wir zum Privatleben, ich hatte das Glück, eigentlich auch in London sehr schnell Anschluss gefunden zu haben, aber in einem sozialen Kreis, der gar nichts mit dem Banking zu tun hat. Also man könnte jetzt denken, dass ich irgendwie in Berlin ist, in London ist es wie in Berlin, so ein bisschen der westliche Teil der Stadt ist so ein bisschen der mehr etepetete Teil und der östliche Teil ist so der coole Teil. Und man könnte jetzt sagen, klar, die Banker, die gehen alle in diese teuren Clubs, wo die irgendwie ihre Champagner kaufen und keine Ahnung. Aber da bin ich nie, das habe ich nie erlebt. Das heißt, bin sofort in eine WG gezogen, im coolen Teil von London, habe mit 8 Leuten zusammen gewohnt, die alle keine Banker waren und die alle so ein alternatives Leben geführt haben. Und das war, glaube ich, auch meine Rettung, beziehungsweise hatte ich mir das ja schon so ausgesucht. Und das hieß, dass ich halt eine totale Diskrepanz immer zwischen dem Beruflichen und dem Privaten erlebt habe. Das heißt, ich bin morgens aus meiner WG raus und bin dann zur Bank gelaufen, war dann da die Investmentbankerin, bin abends wieder nach Hause, habe mich umgezogen und bin irgendwie in den Pub gegangen oder zu Live-Musikkonzerten und habe da ein ganz anderes Leben geführt. Und das, glaube ich, hat in dem Sinne ja mich gerettet, gerettet im Sinne von vor dem Sog der Investmentbank, aber auch hat mir eben auch gezeigt, dass dass es ganz viel anderes gibt als das, was in der Bank halt passiert. Und das hat irgendwann, das war wie so eine Schere und das ging immer, immer, immer weiter auseinander. Und dann habe ich irgendwann gemerkt, das kann ich tatsächlich nicht vereinbaren miteinander.
0: Glaubst du, dass du in einer anderen Stadt auch dann festgestellt hättest, oh, Bankerin, eigentlich nicht das, was ich machen möchte?
1: Das ist eine gute Frage, das habe ich mir nämlich auch gestellt. Ich glaube, ich meine, die einzige Option wäre ja Frankfurt gewesen für diesen Job. Ich glaube, es wäre sehr, sehr schwer gewesen, in Frankfurt da den Ausweg zu finden. Weil erstens, glaube ich, habe ich mich gezielt nach London beworben, weil ich auch vorher schon durch Auslandssemester und so die Erfahrung gemacht habe, dass ich mich in der anderen Sprache auch als andere Person fühle. Oder dass eine andere Sprache nochmal einen neuen Persönlichkeitsanteil irgendwie herausbringen kann. Und ich glaube, das war schon so ein bisschen mein Wille, irgendwie herauszukommen aus meinen deutschen Strukturen, die eben auch ein bisschen wie so ein bisschen mehr korsetthaft waren. Also wäre ich in Frankfurt geblieben, glaube ich, wäre ich ja auch innerhalb meiner deutschen Persönlichkeit gewesen und also ich kann das jetzt nicht sagen, weil ich Frankfurt nicht so gut kenne, aber ich habe den Eindruck, dass die alternative Szene da nicht ganz so groß ist, wie es jetzt in London ist. In London ist generell eine der größten Städte. Da kann man einfach wahnsinnig viel erleben. Man kann wahnsinnig viel entdecken. Und alles, was es da gibt, gibt es eben zuhauf, sag ich mal. Ne? Also Live-Musik kann man ja jeden Tag an jeder Ecke erleben. Also ich glaube, dass das schon auch ein Teil war darin, dass ich mich da so ausleben und neu entdecken konnte.
0: Wie hat dein Umfeld reagiert, als du deinen doch sehr gut bezahlten Job nach 6 Monaten wieder gekündigt hast?
1: Tja, ich meine, das Umfeld waren ja verschiedene Leute. Also einmal meine Eltern, die haben eigentlich ganz cool reagiert. Aber ich glaube auch, weil zu dem Zeitpunkt ja noch überhaupt nicht klar war, wie weit weg ich gehen würde von Investmentbanking. Also ich glaube, ich kam dann irgendwann nach ein paar Monaten nach Hause zu Besuch und meinte dann so, boah, das macht mich fertig, irgendwie, es ist mir zu viel, es macht mich krank, so, ich halte das nicht aus, ich muss da weg, ne? Und das haben die natürlich verstanden. Und da war ich ja, in dem Moment war ich ja auch noch so, ich suche mir irgendeinen anderen Job, ne? So irgendwie was Ähnliches oder keine Ahnung. Ich war mir nicht sicher, aber es war irgendwie klar, dass ich einfach nur das Banking aufhöre und was anderes weitermache. Dass ich dann irgendwann so weit abdriften werde, das war uns allen nicht klar. Und dann das andere Umfeld waren die Investmentbanker-Kollegen, also die im Team, die haben das auch ganz gut verstanden. Die waren sogar fast gar nicht so überrascht, glaube ich. Dann gab es die Kollegen, die mit mir ja quasi angefangen hatten, die jungen Rekruten sozusagen. Da habe ich die Resonanz bekommen, dass viele, fast ein bisschen neidisch waren oder wertgeschätzt haben. Meinen, boah, das ist so mutig. Ich würde den Schritt auch gern machen. Also da habe ich auch von einigen gehört, dass sie sich auch nicht so wohl fühlen, aber trotzdem nicht den Mut hätten, das jetzt hinzuschmeißen. Und dann hatte ich natürlich noch das private Umfeld, ne? Also meine Londoner Freunde, mit denen ich halt außerhalb der Bank zusammen war. Für die hat es keinen Unterschied gemacht, weil ich dann plötzlich einfach nur mehr Zeit hatte. Also von daher, ja, also waren sehr verschiedene Reaktionen, aber eigentlich durch die Bank eher positive.
0: Hast du dich denn auch mutig gefühlt damals bei dem Schritt?
1: Ja, das ist interessant, weil das wird mir oft, ich habe dann gemerkt im Nachhinein, wenn ich drüber spreche, wird mir das oft zugeschrieben. Also dass andere sagen, boah, das war aber mutig. Und daraus wurde mir erstmal klar, dass viele andere das so sehen, dass das ein Schritt ist, dass man die Sicherheit oder das Geld oder die, was auch immer, den Status irgendwie aufgibt. Zum Zeitpunkt damals war das für mich überhaupt, oder hat auch immer noch im Nachhinein überhaupt nichts mit Mut zu tun, sondern es war eigentlich für mich eher eine Notwendigkeit. Es hat sich so angefühlt, ich habe mich so eingeengt, so wirklich auch deprimiert suffocated, ja. Mhm. Also ich konnte nicht mehr atmen. Es war wirklich ein krasses Bauchgefühl. Ich muss hier raus. Das war ein Fluchtreflex. Das war wirklich ein ganz, ganz basales Gefühl. Und danach habe ich mich so frei und so gut und so erleichtert gefühlt. Das heißt, ich persönlich kann nicht sagen, dass es jetzt ein mutiger Schritt war.
0: Dir war ja am Anfang, hast du gerade erzählt, noch gar nicht so klar, dass es dann in eine ganz, ganz andere Richtung gehen soll, und zwar in Richtung Musik. Warst du vorher denn schon irgendwie musikalisch? Hast du mal ein Instrument gespielt oder so?
1: Ja, ich habe als Kind Klavier gelernt, auch schon recht früh, also schon mit 5 bis 15 oder so hatte ich Klavierunterricht. Also ich muss schon sagen, dass also eine Musikalität war da, wobei es natürlich jetzt klassisches Piano war, ne? Aber trotzdem, klar, ich konnte Noten lesen, hatte ein Gefühl für Musik. Aber trotzdem hat das ja, hätte ich nie gedacht, dass das jetzt irgendwas wird, was mich einzieht. Und ich glaube, es hat auch eher ein bisschen, der Reiz war auch eher so die Szene. Weil ich habe ja erst mit Live-Musik angefangen. Also in London war es so, als Teil meiner neuen Persönlichkeit habe ich da eben diese Live-Musik-Szene entdeckt. Das war dann so Indie-Rock, ne, so wie es da zu der Zeit war. Oder gibt es natürlich immer noch, London ist ja, oder England ist ja generell groß dafür. Aber da gibt's das ja wirklich in jedem Pub, gibt's irgendwie einen Bandraum, ne, wo dann irgendwie eine Band spielt und fast jeden Abend die Woche. Und das war total spannend. Und dann bin ich da total reingezogen worden. Und das war einfach so ein Lebensgefühl. Und dann habe ich irgendwann gemerkt, dass ich irgendwie die ganze Zeit immer den Schlagzeuger angestarrt habe. So in Ehrfurcht auch, wo ich dachte, oh geil. Und dann kam mir plötzlich wirklich eines Abends kam mir dann der Gedanke, warum lernst du nicht Schlagzeug? Und das war dann so ein Wendepunkt. Das war wirklich so, oh ja toll, warum habe ich da nicht vorher dran gedacht? Und dann habe ich mir ein Schlagzeug gekauft und habe das dann so nebenbei mir so ein bisschen angeeignet. Und das war Wahnsinn. Das war fast so, das war auch wie in so einem, weiß ich auch nicht, wie in so einem Delirium, weil es plötzlich, das war plötzlich so, als hätte ich nie was anderes machen wollen, ja. Es war plötzlich, hörte ich in allen Songs irgendwie die Drums und das war eher so ein Gefühl, als würde es aus mir rauskommen, als würde ich etwas dazulernen. Und das ging dann irgendwie wahnsinnig schnell und dann führte eins zum anderen. Dann habe ich wieder an einem Abend in einem Pub, habe ich dann einen netten Typen kennengelernt, der in der Band gespielt hat und dann, und dann meinte er so, ach, du lernst Schlagzeug, ja cool, unser Schlagzeuger hört bald auf, möchtest du nicht einspringen? Und ich so, oh, ach du Scheiße, das hatte ich ja noch gar nicht mir vorgestellt. Ja, und dann haben wir das gemacht und so führte eins zum anderen. Dann habe ich ein paar Auftritte mit dieser Band gehabt und dann hat die sich aufgelöst und dann haben derjenige und ich haben dann zu zweit quasi unsere eigene Band gegründet und mit der sind wir dann ja, jahrelang durch East London irgendwie getourt.
0: Und dann kam so dieser Traum, ich werde jetzt Rockstar.
1: Genau.
0: Aber zwischen dem Kündigen bei der Investmentbank Merrill Lynch und dann deinem Job heute als DJ, da liegen 10 Jahre, glaube ich. Wann hast du so gemerkt, dass Musik auch ein Traum sein könnte, mit dem man tatsächlich Geld verdienen kann und mit dem du auch Geld verdienen möchtest?
1: Naja, erst das Schöne daran ist ja, dass man es erst anfängt, ohne überhaupt an Geld zu denken. Also damals, wie gesagt, diese Anfänge mit Schlagzeugen und dann die eigene Band, das war wirklich so ein Herzensprojekt. Das heißt, wir haben wirklich Tag und Nacht zusammen verbracht und haben irgendwie Songs geschrieben und haben geprobt und haben, sind ausgegangen, haben Kontakte geknüpft. Also es war wirklich, wirklich, das drehte sich alles nur darum. Und das war dann zu der Zeit, da hatte ich ja schon gekündigt und habe einfach mich nur so mit Nebenjobs über Wasser gehalten. Also sobald die Band quasi, Rotkäppchen hieß sie, unser Duo, das wurde dann wirklich zum Lebensinhalt. Und dann war es auch so ein Musikerleben. Ne? Dann drehte sich alles nur noch um die Band, um die Musik und nebenbei habe ich dann, was weiß ich, im Café gearbeitet oder bei Topshop oder keine Ahnung, habe dann einfach so ein bisschen Geld verdient. Aber das war mir scheißegal. Das war mir wirklich ganz egal, weil irgendwie dieses Musikerleben war total spannend. Und klar hatten wir natürlich hatte Lust, irgendwie bekannter zu werden und haben dann uns zumindest in unserer kleinen Szene, jetzt in unserer East London Elektro-Szene, haben uns dann schon ein bisschen Namen gemacht, aber wir konnten jetzt nie davon leben. Also da, so weit sind wir nicht gekommen. Und es war dann erst, als die Band sich, also wir waren ja nur zu zweit, als wir uns dann doch getrennt haben und aufgelöst haben, erst dann kam der Gedanke, was mache ich denn überhaupt jetzt alleine? Und dann kam der Gedanke, ach ja, ich kann ja in der Szene bleiben und als DJ weitermachen. Und dann auch wieder führte eins zum anderen, aber das war... Ich glaube, die Magie darin liegt, dass man es alles unvorbehaltlos macht, ohne an Geld zu denken. Und dann irgendwann stellt sich dann eine höhere Professionalität ein. Und dann, klar, dann konnte ich damit Geld verdienen. Aber die Anfänge waren auf jeden Fall davon entkoppelt.
0: War Geld denn nie dann irgendwie ein Thema, was dich auch beschäftigt hat? Weil ich meine, wenn man kündigt, so einen gut bezahlten Job und dann sagst du bei Topshop, ich gehe jetzt mal davon aus, dass da der Stundenlohn ein bisschen anders aussieht.
1: Absolut. Ja, tatsächlich muss ich sagen, dass Geld für mich nie ein primärer Antrieb war. Klar kommt Investmentbanking mit viel Geld einher. Also es war natürlich so, ich war dann 22 gerade, frisch aus der Uni und mein Einstiegsgehalt, also inklusive Bonus, der aber eigentlich garantiert war, lag dann wirklich bei knapp 100.000 Euro im Jahr. Das ist natürlich für einen 22-Jährigen schon eine sehr große Menge Geld. Und das war Teil der Beflügelung zu sagen, wow, ich habe es geschafft. Aber eigentlich war das nicht der Hauptteil, sondern der Hauptteil war wirklich eher dieses Statusgefühl von, ich habe es geschafft, da reinzukommen oder ich habe mich bewiesen, ich habe irgendwie was erreicht. Und deswegen, ja, wie soll ich sagen, ich glaube, dass dieser fehlende Fokus auf Geld es mir auch einfacher gemacht hat zu kündigen, weil ich habe in dem Sinne, glaube ich, wenn ich rückblickend darauf schaue, so eine Zuversicht mitgenommen, vielleicht aus dem Elternhaus, so dieses, ich werde immer auf die Füße fallen. Ich brauche keine Sorge zu haben, es wird irgendwo immer herkommen. Aber nicht in dem Sinne von, ich frage jetzt meine Eltern nach Geld, so nicht, auf gar keinen Fall, sondern eher dieses, ich werde immer einen Weg finden, um irgendwie mich zu versorgen. So, also so eine tiefe Zuversicht, das muss ich schon sagen, das war da, ja, habe ich viel Glück, dass ich das so mitbekommen habe. Und dann war es halt wirklich egal. Also dann habe ich gekündigt und natürlich hatte ich ein bisschen was gespart und habe dann noch irgendwie diesen halben Bonus bekommen für das halbe Jahr. Das macht natürlich einen Unterschied. Den habe ich aber in den nächsten Jahren einfach weggelebt. Ne? Also weil London natürlich schon auch teurer ist als das, was man jetzt im Café verdient. Mhm. Ja. Aber ich muss sagen, das Geld, wie gesagt, kein Hauptmotivator für mich war.
0: Dann machen wir nochmal einen Zeitsprung. Du bist heute Resident im KitKat Club in Berlin. Das ist ja auch schon eine große Nummer. Wie kam es dazu?
1: Tja, also irgendwann bin ich dann von London nach Berlin übergesiedelt. Ich habe eine Weile noch ein bisschen gependelt, weil ich mich von London gar nicht so richtig losreißen konnte. Aber habe dann in Berlin immer mehr Fuß gefasst. Aber tatsächlich, also da war ich dann auch schon DJ. Ne? Also ich habe in London angefangen, so langsam in gewissen Szenen mir einen Namen zu machen und bin dann aber trotzdem irgendwie nach Berlin gegangen und habe da ein bisschen von null angefangen, aber tatsächlich auch nicht, weil man dann, wenn man eine Referenz hat, in London schon aufzulegen, hat man natürlich ein bisschen bessere Chancen, da in Berlin auch eine Tür zu öffnen. Aber tatsächlich, was am meisten geholfen hat, war einfach feiern zu gehen. Also ich habe natürlich die Ankunft in Berlin natürlich dazu genutzt, um ja mich vollends ins Nachtleben zu schmeißen. Und das, muss ich sagen, war das beste Marketing, was man eigentlich als aufstrebender DJ für sich machen kann. Das heißt, ich war ganz viel feiern, habe ganz viele Leute kennengelernt und dann führt irgendwie so ein bisschen eins zum anderen. Dann lernt man die richtigen Leute kennen, bequatscht irgendwen, legt dann mal auf und bleibt so am Ball. Und das, ja, aber das war eigentlich gar nicht so gezielt, sondern das passiert dann einfach.
0: Du hast vorhin von diesem inneren Konflikt erzählt zwischen der privaten, eher wilden Annie und der Karriere-Annie. Mhm. Gibt es heute noch Konflikte zwischen der DJ-Annie, die nach Ekstase strebt, und der privaten Annie?
1: Tja, das ist interessant, weil nach jetzt, ich nehme mal die Bandzeit dazu, also bin ich ja jetzt wirklich, kommt es ja jetzt in die Nähe von 20 Jahren, irgendwie professionell im Nachtleben zu verbringen. Es hat sich schon was verändert. Also tatsächlich bin ich privater jetzt ein bisschen ruhiger geworden, weil wirklich, ich sag mal, nach 10 Jahren Hardcore auflegen und feiern und irgendwie jedes Wochenende, das ist anfangs natürlich total spannend. Und das war ja, ich glaube, das Feiern und diese Wildheit war ja auch die Antithese zum vorherigen Korsett, ne, des Strebens und des der Investmentbank. Und dann war das halt ein wahnsinniges, tolles Ausleben, ne, ein sich Ausleben. Und ich merke jetzt natürlich, dass ich tatsächlich privat ein bisschen weniger, also dass ich weiter natürlich auflege und da auch mitfeiere, aber dass es jetzt nicht mehr so dieses erlösende Moment hat, was es vor 10 oder 12 Jahren hatte, sondern jetzt ist es halt wirklich rein professionell geworden, auch im Club zu sein, und das Auflegen an sich hat sich natürlich auch professionalisiert. Ich veranstalte auch eine Partyreihe mit, also man ist auch mal auf der anderen Seite, ne, wo man dann quasi was organisiert und nicht nur Gast ist oder DJ ist. Ja, und tatsächlich habe ich jetzt nochmal quasi eine neue Richtung eingeschlagen, weil nachdem ich dann vom Auflegen leben konnte, habe ich gemerkt, ich habe so viel Freizeit und so viel Zeit, da wurde mir fast auch wieder langweilig und habe gesagt, okay, was mache ich jetzt mit dieser Zeit? Und habe beschlossen, Psychologie zu studieren und habe nebenbei Psychologie studiert. Und damit bin ich jetzt fertig. Und jetzt stehe ich wieder vor so einer Weggabelung, zu sagen, okay, wie geht's jetzt weiter? Es wird auf jeden Fall keinen harten Cut geben. Ich werde jetzt weiter auflegen und so. Aber ich merke, auch da hat sich wieder eine Bedürfnisveränderung ergeben, dass ich, glaube ich, jetzt im neuen Abschnitt wieder nach mehr Tiefe vielleicht suche. Also nach diesem ganzen, nach den 20 Jahren Wildheit und des sich Hineingebens ins Nachtleben, kommt jetzt so langsam so ein Move in die Richtung, okay, jetzt vielleicht ein bisschen mehr auf Beständigkeit und Tiefe auszusein. Aber ich bin gespannt. Ich habe noch keinen Plan. Ich weiß noch nicht, wie sich das ausgeht.
0: Dein Lebenslauf hat sich ja aber um 180 Grad gedreht, würde ich sagen. Normalerweise erzählen meine Gäste so, was sie in ihrem alten Job oder beim Scheitern vom ersten Startup gelernt haben und dann daraus mitnehmen konnten. Wie sieht das bei dir aus? Gibt's da überhaupt was?
1: Ja, inhaltlich jetzt nicht so wirklich, also nicht jobinhaltlich, ne? Also dass ich jetzt sage, irgendwie das Banking mache ich nie wieder oder das, sondern ich glaube eher, wie das Ganze verlaufen ist, hat mir was gezeigt, nämlich dass wenn man so heiß auf etwas ist oder so sehr nach etwas strebt oder so ein krasses Ziel hat, was so verführerisch ist, weil man damit so viel verbindet oder so glaubt, dass es so viel dann erfüllen wird, da ein bisschen, ja, wie soll ich sagen, da ein bisschen vorsichtiger zu sein und zu merken, was projiziere ich denn da eigentlich darauf und ist es wirklich, will ich das wirklich? Fühlt sich, also ist es mit Leben gefüllt, dieses Ziel, oder ist es irgendwas, was ich aus anderen Gründen irgendwie möchte? Also ich hoffe, das ist verständlich. Mhm. Also das ist, diese Erfahrung gemacht zu haben, krass, ich wollte etwas, total, ja, es war ja mein eigener Wille, das alles zu machen. Und dann plötzlich aufzuwachen und zu sagen, hä, krass, wo bin ich denn hier gelandet? Und dann die Frage, warum habe ich das nicht gefühlt? Warum habe ich das nicht gemerkt? Ich glaube, das ist was ich daraus gelernt habe. Da ein bisschen aufmerksamer zu sein, zu gucken, ob sich etwas wirklich authentisch anfühlt oder ob ich das aus, ich sage jetzt mal in Anführungszeichen, verkehrten Gründen mache.
0: Hast du heute eine Antwort darauf, warum du das damals nicht gemerkt hast, dass es für dich der falsche Weg war?
1: Ja, es ist, ich kann es nur so beschreiben, ich bezeichne es ein bisschen als das mein Kopf-Ich und mein Bauch-Ich. Ja? Und ich war so in meinem Kopf-Ich, also schon immer aufgrund, ne, so der Art, wie ich aufgewachsen bin, oder dass halt, dass es halt immer sehr, sehr wichtig war, Sachen zu durchdenken und ja, dass fast der Kopf vielleicht das Bauchgefühl oder generell die Gefühle so ein bisschen ersetzt hat. Und ja, dass eben das Streben und all die Sachen, die ich halt so für mich wollte, sehr viel im Kopf stattgefunden haben. Und das dann tatsächlich erst zum ersten Mal in meinem Leben dann in der Bank das Bauchgefühl aufkam. Also wirklich dieses, was ich ja so beschreibe als Fluchtreflex oder sich irgendwie erdrückt fühlen. Und das waren wirklich fast körperliche Reaktionen, dass da mir die Chance gegeben wurde oder dass es mir quasi aufgedrückt wurde, da auf mein Bauchgefühl zu hören. Aber es musste erst so weit entfernt sein oder ich musste mich so weit davon entfernen, um überhaupt zu merken, krass, da ist ja noch was anderes, was ich fühlen kann oder was in mir ist, was ich gar nicht gehört habe.
0: Würdest du sagen, du bist gescheitert?
1: Ich bin an einer Vorstellung gescheitert oder ich bin an einer Illusion gescheitert, die ich von mir oder meinem Leben hatte. Das schon, aber ich glaube, es wäre jetzt wirklich schwer zu sagen, dass man es wirklich als Scheitern sehen könnte, weil im Endeffekt bin ich ja doch trotzdem sehr privilegiert gewesen und hab da meinen Weg gefunden und habe natürlich ein völlig neues Leben für mich aufgebaut, in dem ich mich sehr wohlfühle. Und ja, also von daher war das eine Weggabelung, sage ich mal so, eine Weggabelung. Aber ja, ich bin an einem inneren Bild gescheitert, aber das hat mir ja was viel Besseres, Neues gebracht.
0: Mhm. Viele haben dann im Zusammenhang mit Scheitern auch von Scham gesprochen. Mhm. Wie war das für dich damals?
1: Ich glaube, die Scham kam erst später. Also die Scham, da gekündigt zu haben, war nicht überhaupt nicht da. Aber auch, weil ich halt so viel positiven Zuspruch bekommen habe, auch von Leuten im Banking, ne, dass viele gesagt haben, oh, eigentlich will ich das auch machen, aber ich traue mich nicht. So, das war keine Scham, aber es war dann später, als ich dann, das war da schon zu Zeiten, als ich halt DJ war. Und da gab es mal eine Zeit, wo ich mich ein bisschen übernommen habe. Das war gerade die Zeit, als ich so nach Berlin kam. Da habe ich dann gesagt, okay, so jetzt irgendwie will ich nur noch auflegen und keinen anderen Nebenjob mehr machen und irgendwie war dann so ein bisschen übermütig und dann habe ich gemerkt, das hat alles nicht so geklappt und da bin ich tatsächlich ein bisschen in finanzielle Schwierigkeiten geraten, weil ich einfach nicht genug verdient habe vom Auflegen und gleichzeitig irgendwie natürlich auch da, ich hatte noch ein Zimmer in Berlin, noch ein Zimmer in London, also hatte einfach völlig falsch kalkuliert, was man jetzt von einer Ex-Investbäckerin nicht erwarten würde. Da war ich ein bisschen blauäugig, naja, aber auf jeden Fall, da war eine Zeit, das war schon schamvoll, zu sagen, okay, krass, ich habe mich jetzt hier in Schwierigkeiten geritten. Ich weiß nicht, wie ich die nächste Miete zahlen soll, aber ich habe mir das selber eingebrockt. Ich habe es mir selber eingebrockt. Ich war übermütig. Ich dachte, ne, oder ich habe mir all die Entscheidungen getroffen und jetzt muss ich es auch selber wieder auslöffeln. Und das habe ich dann auch gemacht. Also ich bin da kreativ geworden, wie ich irgendwelche Ideen, wie ich kurze, kleine Jobs mache, um erstmal die nächste Miete zu zahlen und dann irgendwie mich da wieder rauszustrampeln. Aber das war eher mit Scham verbunden, weil das eben was Eigenes war. Das waren die eigenen Entscheidungen und das schien an dem Punkt wie ein Scheitern meiner neuen Idee zu sein. Ne? Also zu sagen, okay, ich schaff's ja gar nicht, irgendwie dieses Leben als DJ aufzubauen. Aber es hat sich dann ja doch noch gewendet.
0: Du hast vorhin diese Einstiegspunkte erwähnt, dieser einmal dann das Aufgenommenwerden an der WHU, dann der Job bei Merrill Lynch, was ja so auch kleine Erfolgserlebnisse sind, dann auch dieser Job mit dem krassen Einstieg. Gehalt für jemanden, der so jung ist. Wie misst du heute deinen Erfolg?
1: Ehrlich gesagt, denke ich da gar nicht mehr drüber nach. Also eine Zeit lang, klar, wenn man anfängt als DJ, eine Zeit lang war es dann schon so, oh, in welchen Clubs man dann auflegt oder ne, da hat man so ein bisschen Wünsche, oh, da will ich mal auflegen oder da, klar, und dann hat man, dann erreicht man das dann irgendwann. Klar, es gibt immer noch so Sachen, ich habe zum Beispiel nie im Berghain aufgelegt, aber das wird auch nie passieren, glaube ich, weil das einfach, also es wäre jetzt auch gar nicht so ein Ziel. Also es gibt immer noch was, was man nicht erreicht hat, das ist klar. Aber ich glaube, dann irgendwann war es dann kurz so ein bisschen, oh, wenn Leute einen wiedererkennen oder wenn man irgendwo ist und man ganz viele Leute kennt oder Leute, man trifft irgendwen und dann so, ah, bist du nicht Annie O oder so. Das ist dann irgendwie, das ist natürlich, geht ein bisschen, ist ein bisschen schön fürs Ego, ne? Das ist auch klar. Ich weiß es nicht, aber irgendwann, ich glaube, ein Punkt, den ich als Erfolg gewertet habe, war dann der Punkt, an dem wirklich sich eingestellt hat, dass ich dann nur vom Auflegen leben kann. Also, dass das dann genug Geld, und da geht es jetzt doch wieder um Geld, aber nur so als Indikator, nämlich, dass es dann fürs Leben reicht und dann wirklich nichts anderes nebenbei mehr gemacht werden muss. Und da hat sich das dann eingestellt, so ein Gefühl, so ein Lebensgefühl von, ah, so habe ich mir das vorgestellt, weil im Endeffekt, ne, man legt ja vielleicht 2-3 Mal die Woche auf, aber den Rest der Zeit hat man ja für sich. Und das empfinde ich auch als großen Erfolg, dass ich einen Job gefunden habe, bei dem ich unglaublich viel Freiraum für mich und für andere Sachen habe. Das, ja, würde ich so sagen.
0: Sagt Annie O. Sie ist am Karriereziel gescheitert, weil sie festgestellt hat, dass Investmentbanking nichts für sie ist. Heute ist sie DJ und legt weltweit in Clubs auf. Vielen Dank für die Einblicke in deine Reise.
1: Sehr, sehr gerne. Vielen Dank.
0: Das beste Marketing war feiern gehen. Es gibt wohl nur ganz wenige Jobs, bei denen man das so sagen kann. Für Annie war es aber genau das Richtige für ihre neue Karriere als DJ. Ihren gut bezahlten Job als Investmentbankerin zu kündigen, bezeichnet sie selbst nicht als mutig, auch wenn andere ihr das immer wieder sagen. Für sie war es eine Notwendigkeit. Und dass sie sich so weit von ihrem ursprünglichen Job entfernen wird, war ihr damals noch gar nicht klar. Aber sie war zuversichtlich und wusste, sie wird immer auf die Füße fallen. Mehr Scheitergeschichten, die zu neuen Träumen geführt haben, hört ihr auch nächste Woche wieder hier im Flopcast. 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Imke Zimmermann hat an dieser Folge mitgearbeitet. Noah Schulz hat die Episode produziert. Mein Name ist Anja Bolle. Vielen Dank fürs Zuhören. Tschüss.
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1: Eine linksliberale Tageszeitung aus Großbritannien sucht in diesem Podcast nach ihren eigenen Wurzeln und findet sie im Sklavenhandel der europäischen Kolonien des frühen 19. Jahrhunderts.
2: The history of slavery is no longer a quiet ghost. It is no longer airbrushed out of the story. It's on the move. It is active.
3: I'm Maya Wolf Robinson, and this is Cotton Capital, a podcast series from The Guardian. It's about transatlantic slavery, how it has shaped our world today, and where The Guardian fits into that history.
1: Das war Maya Wolf Robinson vom britischen Guardian und hier ist der Podcast-Podcast von Detektor FM. Wir empfehlen euch heute den Podcast Cotton Capital. Der Guardian gilt als die wichtigste linksliberale Zeitung Großbritanniens. Als er 1821 in Manchester gegründet wird, sind Gründer John Edward Taylor und seine 11 Investoren bereits mit Baumwollhandel reich geworden. An dieser Baumwolle klebt Blut. Über Jahrhunderte haben europäische Kolonien wie das British Empire Millionen schwarze Menschen entführt und zur Sklavenarbeit auf Baumwollplantagen gezwungen. Eine unabhängige Forschungsgruppe hat seit 2020 Beweise zusammengetragen, dass auch der heutige Guardian Erbe dieses Vermächtnisses ist. In einer sechsteiligen Podcast-Doku erzählt der Guardian selbst seine Verstrickungen in die Geschichte der Sklaverei. Der Podcast Cotton Capital nennt die Namen derer, die ausgebeutet wurden, um den Guardian zu gründen und erzählt ihre Geschichten. Damit baut er auf Erkenntnissen auf, die Aktivistinnen und Wissenschaftler schwarzer Communities weltweit seit Jahrzehnten sammeln.
3: Those histories have taken us from Manchester to the Caribbean, the United States, Nigeria, Brazil and back to the UK. This series is going to take you there too. We'll share what we found and look at the impact that history is still having. It may be the first time The Guardian has looked for these connections in our own story, but we're definitely not the first to explore how the brutal history of transatlantic slavery links Manchester and Britain to the world.
1: Die vom Guardian eingesetzte Forschungsgruppe findet eine ehemalige Baumwollplantage im Süden der USA, von der der Guardian-Gründer Taylor direkt profitiert hat. Noch heute leben auf diesem Land Nachfahren der damals versklavten Menschen, die Gullah Geechee People. Die Journalistin Denine Brown, die selbst Nachfahrin versklavter Menschen ist, besucht die Community und spricht mit Menschen dort über die größte Sklavenauktion in der US-amerikanischen Geschichte. 436 Menschen wurden damals verkauft. Auf demselben Boden, auf dem die Journalistin nun mit lokalen Storytellern der Gullah Geechee People steht, um ihnen zuzuhören.
4: March 2nd and 3rd, 1859, and they said it was torrential rain for 2 days. They said, we thank God is weeping, the heavens are opening, and this 2-day rain is God weeping. So that's why they call it the weeping time.
5: I went through and I found the names of some of the men, women, and children who were sold here. Dorcas, who was 17, picked Sea Island cotton. She sold for $1,200. Cassander, 35, also picked cotton, but was prone to fits. She sold for $400. And Judy, who was 11 and billed for what she picked, cotton, they sold for $400. I wanted to start the story by saying their names.
1: Der Podcast Cotton Capital will nicht nur wissen, woher das Geld für die Gründung des Guardian kam. Er fragt auch, was machen wir, der Guardian, mit diesem Wissen heute? Wie gut sind die Perspektiven schwarzer Menschen in der Berichterstattung und den Redaktionen des heutigen Guardian repräsentiert? Welche Forderungen stellen Nachfahren von versklavten Menschen an den Guardian? Was können Reparationszahlungen für die betroffenen Communities leisten und was nicht? Für die unabhängige Filmemacherin Esther Figueroa geht es bei der Frage nach Reparationen um viel mehr als Geld.
6: How much do you owe? I mean, the amount is incalculable, right? How do you calculate millions of lives? How do you calculate all the soil that has been taken? How do you calculate all the trees, the water? It's impossible, right? What needs to happen is the devolution of these societies. They need to stop.
1: Der Podcast Cotton Capital wagt einen Spagat. Einerseits will er die Geschichte des Guardian aus Sicht der Menschen erzählen, deren Communities über Generationen ausgebeutet wurden, um liberalen Journalismus in Europa zu finanzieren. Andererseits erzählt der Podcast das Ringen der Zeitung selbst um einen transparenten Umgang mit eben dieser Geschichte. Cotton Capital ist Teil eines crossmedialen Großprojekts mit journalistischen Kommentaren, interaktiven Grafiken, Porträts, Namenslisten versklavter Menschen, Videos und Originalquellen rund um die Erkenntnis: Ohne die systematische Versklavung schwarzer Menschen würde der heutige Guardian nicht existieren. Und wer diesen Podcast hört, weiß, dass jeder große alte Baum metertief verzweigte Wurzeln hat. Das war's auch schon mit unserer Podcast-Empfehlung für heute. Um keine Folge zu verpassen, folgt dem Podcast von Detektor FM auf Lekton, Overcast, TuneIn, Radio Player oder Downcast. Wenn ihr eine Podcast-Empfehlung habt, die ihr mit der Welt teilen wollt, schreibt uns eine Mail an podcastpodcast@detektor.fm. Dieser Tipp kam von Joana Voss, Redaktion Doreen Rothmann und ich bin Ina Lebetjew. Produziert hat die Folge Tim Schmutzler. Der spezial gelagerte Sonderpodcast ist morgen unser Thema. Wir hören uns.
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2: Die chemische Industrie in Deutschland steht bekanntlich vor einigen großen Herausforderungen. Hohe Energiepreise und die Abhängigkeit von fossilen Rohstoffen sind zwei der drängendsten Probleme. Hier setzt das Projekt Ascend an. Die Abkürzung steht für Accelerated Solutions for Catalysis Using Emerging Nanotechnology and Digital Innovation. Also zu Deutsch etwa beschleunigte Lösungen für Katalyse mit Hilfe von Nanotechnologie und digitalen Innovationen. An diesem Projekt sind 6 Partner aus Forschung und Industrie beteiligt. Das Helmholtz-Zentrum Berlin, das Fritz-Haber-Institut, die TU Berlin, BASF, Dunja Innovations und Siemens Energy. Das Ziel von Ascend ist, energieintensive Industrie nachhaltiger zu gestalten. Dabei soll die industrielle Wettbewerbsfähigkeit vor allem im Chemiesektor erhalten bleiben. Wie das Projekt dazu beitragen kann, darum geht's in dieser Folge. Mein Name ist Wieland Mikulajczyk. Wie gut, dass ihr zuhört.
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2: Autos, Medikamente, Verpackungen, Kosmetikprodukte, Dünger, Kleidung, Reinigungsmittel. Ganz ehrlich, ich könnte jetzt ewig weitermachen, denn die Liste an Produkten, in denen Basischemikalien stecken, ist extrem lang. Basischemikalien? Ja, Basischemikalien sind beispielsweise Methanol, Ethylen, Propylen oder Ammoniak. Diese sind im Endprodukt meist nicht mehr sichtbar, aber ohne sie lässt sich das Endprodukt gar nicht herstellen. Also, ohne diese Basischemikalien ist unsere heutige moderne Gesellschaft nicht vorstellbar. Allerdings, diese Grundstoffe herzustellen, ist sehr energieintensiv. Deshalb spielen bei den Herstellungsprozessen Katalysatoren eine zentrale Rolle. Sie beschleunigen die chemischen Reaktionen und machen Verfahren so energieeffizienter. Das Projekt Ascend möchte die Entwicklung von Katalysatoren der nächsten Generation beschleunigen. Wie sie das machen? Das kann mir Dr. Steffi Lawenka ganz genau erklären. Sie ist Projektmanagerin von Ascend am Helmholtz-Zentrum Berlin. Frau Dr. Lawenka, herzlich willkommen im Forschungsquartett.
3: Ja, schönen guten Morgen. Dankeschön für die Möglichkeit, hier kurz sprechen zu können.
2: Frau Lawenka, vielleicht können Sie ganz einfach runtergebrochen an einem Beispiel erklären, warum Katalysatoren in der chemischen Industrie so wichtig sind.
3: Genau, Sie haben ja schon relativ viel am Anfang schon erklärt. Katalysatoren, ich glaube, sind der allgemeinen Bevölkerung am meisten bekannt über Autos als Teil des Abgassystems, die halt einfach dafür sorgen, dass die Abgase weniger giftig sind. Aber wenn man sich das mal größer und globaler vorstellt, muss man sich einfach bewusst werden, dass 85% unserer alltäglichen benutzten Materialien, wie auch schon in der Anmoderation gesagt, auf Herstellungsprozessen basieren, die Katalysatoren benötigen. Also das heißt, wenn wir Richtung klimaneutrale Gesellschaft denken, brauchen wir Innovationen im Bereich Katalyse.
2: Also beim Auto haben wir das. Gibt es noch etwas, wo ich in meinem Alltag auf einen Katalysator treffe?
3: Also Katalysatoren sind in unserem Alltag eigentlich allgegenwärtig, aber sie sind halt nicht so offensichtlich. Auch, ich meine, selbst im Auto sieht man ihn ja prinzipiell nicht. Weiterhin spielen Katalysatoren eine ganz, ganz starke Rolle, zum Beispiel in der Düngemittelproduktion, die für die globale Landwirtschaft einfach mittlerweile unabdingbar ist. Aber weiterhin natürlich eine ganz, ganz starke Rolle im Energiesektor, zur Erdölweiterverarbeitung zum Beispiel, aber auch in der Medikamentenherstellung, im Plastik, wie Sie schon gesagt hatten. Und was für uns am HZB natürlich eine ganz entscheidende Rolle spielt in der Forschung, ist die Herstellung und Nutzung nachhaltiger Energieträger, also wie Wasserstoff oder wasserstoffbasierte Energieträger. Und natürlich dann auch in solchen Technologien wie Brennstoffzellen.
2: Aus welchen Stoffen besteht so ein Katalysator? Wie sieht der Stoff eigentlich aus oder was für Stoffe können das sein?
3: Also prinzipiell können das ganz diverse Materialien sein. Leider zurzeit sehr oft Materialien wie Platin, Palladium, Iridium, die halt einfach sehr kostspielig sind und auch gar nicht hinreichend oft vorhanden sind auf der Erde. Deswegen ist es auch ein Ansatz dieses Ascend-Projektes, diese Materialien zu ersetzen durch besser verfügbare oder günstigere Materialien, zum Beispiel wie Nickel-Eisen?
2: Das Projekt Ascent will die Entwicklung von noch besseren Katalysatoren beschleunigen. Auf der Website des HZB steht, dass sie zwei bahnbrechende Ansätze zusammenführen. Digitale Katalyse und Dünnschichtkatalysatoren. Fangen wir bei der digitalen Katalyse an. Was bedeutet das überhaupt, digitale Katalyse? Und warum ist das Ganze jetzt überhaupt bahnbrechend?
3: Ja, das ist ein wunderbarer Begriff, digitale Katalyse, weil er so ziemlich alles und nichts sagt. Was wir uns darunter konkret vorstellen ist, jeder kennt ja den aktuellen Trend der künstlichen Intelligenz, Big Data. Das ist halt einfach ein, sagen wir es mal so, weiterer Forschungsparadigmenwechsel. Das ist jetzt auch wieder ein kompliziertes Wort, aber wenn man sich den Verlauf der Forschung über die letzten Jahrhunderte anguckt, sind wir von empirischer Wissenschaft, also Newton fällt der Apfel auf dem Kopf, über die theoretische Wissenschaft. Newton denkt darüber nach, warum tut er das? Theorien. Die computergestützte Wissenschaft, also wir können halt viel komplexere Probleme angehen mit dem Computer, hin zu Big Data gekommen. Also das heißt, wir haben ganz, ganz, ganz viele Daten, die uns dann auf einmal durch Mustererkennung Antworten liefern auf Fragen, die wir noch gar nicht gestellt haben zum Beispiel. Und die digitale Katalyse geht halt in diesen Bereich. Das heißt, wir nutzen einfach vorhandene Forschungsdaten, generierte Forschungsdaten digital aus. Das heißt, wir nutzen Computer, Machine Learning, künstliche Intelligenz, um hier Forschung zu beschleunigen. Und vielleicht muss ich da auch nochmal ganz kurz darauf hinweisen, wie Katalyseforschung oder generell Materialforschung eigentlich in der Vergangenheit betrieben wurde. Das ist halt, ich sage jetzt mal, die klassische Trial and Error, also Versuch und Fehler-Ansatz. Und der ist halt relativ langsam. Das heißt, man synthetisiert irgendwas, man guckt, funktioniert es nicht, man überlegt sich, warum nicht und fängt wieder von vorne an. Wenn man sich dann jetzt auch überlegt, ein klassischer Innovationszyklus, also von der Idee, von der Materialentwicklung bis hin, ich habe eine fertige industriell-technische Anwendung, vergehen normalerweise um die 10 Jahre. Und gerade im Blick auf regenerative Energien, erneuerbare Energien und Klimawandel behaupte ich einfach mal frech, wir haben keine weiteren 10 Jahre.
2: Bei der digitalen Katalyse, haben Sie gerade schon gesagt, nutzen Sie künstliche Intelligenz und machen damit dann Simulationen. Wie muss ich mir das konkret vorstellen? Was macht das Ganze effizienter?
3: Bei dem Thema künstliche Intelligenz muss man sich gerade auf die Katalyseforschung vielleicht erstmal ganz kurz vorstellen, was ist das? Ich denke, da hat jeder so seine ganz eigene Vorstellung von, was künstliche Intelligenz ist. Die meisten kennen wahrscheinlich Chatbots, Large Language Models. Letztendlich ist künstliche Intelligenz eigentlich nichts anderes als ein sehr komplexes mathematisches Konstrukt, ein Modell. Und dieses Modell braucht Daten. Und diese Daten werden, ich sage jetzt mal, mehr oder weniger statistisch ausgewertet. Und das kann dazu genutzt werden, um das Modell wiederum lernen zu lassen, im nächsten Schritt besser zu werden. Also das ist künstliche Intelligenz prinzipiell erstmal. Das kann man mit Worten machen, das kann man aber auch mit Forschungsdaten machen.
2: Wo kommen diese Daten denn jetzt überhaupt her?
3: Das ist eine sehr gute Frage. Genau, die braucht nämlich nicht nur irgendwelche Daten, die braucht nämlich auch strukturierte und maschinenlesbare Datensätze. Das heißt, wenn jetzt, ich sage jetzt mal, der klassische Materialwissenschaftler im Chemielabor ein neues Material entwickelt, entdeckt, liegen die Daten, also die Charakterisierungsdaten beziehungsweise die, was passiert mit dem Material danach, vielleicht gar nicht oder meistens nicht in der Form vor, die wir halt brauchen, um diese künstlichen Intelligenzmodelle zu füttern. Und hier kommt ein ganz, ganz wichtiges Feld ins Spiel, was halt auch im Ascent-Projekt stark unterstützt wird. Und das nennt sich Data Stewardship. Also wir brauchen wirklich auch in Zukunft, um in diesem Forschungsfeld schnell voranzukommen, Personen, die zwischen, ich sage jetzt mal, dem klassischen Wissenschaftler stehen und dem Data Scientist, die unterstützen, Daten strukturiert aufzuarbeiten, sodass sie überhaupt maschinenlesbar sind.
2: Und wie kommt da jetzt die Katalyse rein? Also wir haben die künstliche Intelligenz, die große Datensammlungen gut verarbeiten kann und sich da weiterentwickeln kann. Und wo kommt jetzt die Katalyse dazu?
3: Genau, wenn wir jetzt so ein Modell nicht mit Worten füttern, zum Beispiel wie bei diesen ganzen Chatbots, die jetzt gerade existieren, sondern mit Forschungsdaten, können wir zum Beispiel erreichen, dass Experimente vorgeschlagen werden. Also normalerweise sitzt ein Forscher halt da, überlegt, okay, was könnten denn die nächsten Experimente sein? Welche Materialkombination könnte ich benutzen, um zum Beispiel die Selektivität oder die Aktivität eines Katalysators zu verbessern? Und hier gibt es jetzt die Möglichkeit, wenn man so ein Modell mit vorhandenen Daten füttert, also zum Beispiel, man gibt ihm vor, okay, diese und diese Materialien ergeben mit der und den Reaktionsbedingungen diese und diese Aktivitäten und Selektivitäten. Wenn man das halt mit hinreichend vielen Daten macht in so einem Modell, kann dieses Modell über Optimierungsprozesse nächste Experimente vorschlagen, die können validiert werden. Das Modell lernt dadurch, okay, das war ein richtiger oder falscher Weg. Und dadurch kann ein normalerweise gigantisch großer Parameterraum an möglichen Kombinationen von Materialien einfach sehr viel schneller eingeschränkt werden und dementsprechend die Forschung verschnellert werden.
2: Ich habe dann von dem selbststeuernden Labor gelesen, was damit in die Forschung reinkommt. Meine Frage ist jetzt, was ist ein selbststeuerndes Labor? Muss ich mir das wie im Science-Fiction vorstellen, dass von links der Roboterarm reinkommt, von rechts irgendwie was hochgeschoben wird und dass dann die Pipette ausgedrückt wird von dem nächsten Roboterarm? Und wie kommt das dann der Forschung zugute?
3: Wenn wir uns jetzt nochmal kurz daran erinnern, wir haben halt das Datenmodell, wir haben die Daten, brauchen wir halt eine Möglichkeit, die Daten zu produzieren. Das können wir über den konventionellen Weg machen. Der Forscher steht im Labor, produziert etwas, analysiert etwas und füttert die Datenbank beziehungsweise dieses Modell damit. Können wir das Ganze halt beschleunigen, indem wir sehr viele Materialien in sehr kurzer Zeit zum Beispiel screenen, also einfach abrastern. Das funktioniert am schnellsten, wenn wir das eine Maschine machen lassen und auch am nicht zuverlässigsten, aber am reproduzierbarsten. Und da kann man sich das tatsächlich vorstellen, dass es entweder je nach Material, ob es halt Pulver sind oder zum Beispiel dünne Schichten, dass es Hochdurchsatzexperimente gibt. Es wird zum Beispiel eine Oberfläche abgerastert mit Analysemethoden oder es gibt tatsächlich Pipetten beziehungsweise ja andere Möglichkeiten, sozusagen viele Materialien über Robotik automatisiert zu synthetisieren und zu analysieren.
2: Sie haben auch schon den Begriff der Dünnschichtkatalysatoren genannt. Das ist laut Website der zweite bahnbrechende Ansatz. Inwiefern unterscheiden sich Dünnschichtkatalysatoren von bisher genutzten Katalysatoren? Und sind sie besser oder was macht sie besser?
3: Also konventionelle Katalysatoren liegen jedenfalls im Chemiebereich in Pulverform vor und werden auch seit über 100 Jahren erforscht. Bisher finde ich faszinierend, weiß aber keiner, warum funktionieren Katalysatoren eigentlich, wie sie funktionieren. Also der klassische Ansatz ist halt, wir probieren etwas aus, es funktioniert und wir freuen uns und bringen es in die Anwendung. Der Dünnschichtansatz hat den Vorteil, dass man relativ klar definierte Strukturen, vor allen Dingen auch saubere Strukturen, Materialien erstellen kann, die analysiert werden können, um auch gleichzeitig zu beantworten, warum funktioniert eigentlich ein Katalysator, wie er funktioniert, aber auch sehr stark Vorteile bringt, schnell große Materialbibliotheken zu erstellen. Also man muss halt nicht, ich sag jetzt mal, 1000 kleine Pipetten oder 1000 kleine Materialproben haben. Man kann zum Beispiel auf einem Wafer Materialgradienten herstellen und hat halt auf kompaktem Raum sehr schnell sehr definierte Materialbibliotheken erstellt.
2: Es ist ja relativ bekannt, dass wir hier in Deutschland ja ziemlich abhängig von fossilen Rohstoffen für die chemische Industrie sind und das ist ja durchaus ein großes Problem. Wie kann denn das Projekt Ascent dazu beitragen, dass die deutsche Chemie weniger abhängig wird von Erdöl und Erdgas?
3: Ascent hat einen ganz starken Schwerpunkt auf grüne Energieträger und grüne Chemie. Das heißt, hier explizit die Herstellung von Wasserstoff beziehungsweise die Weiterverarbeitung von CO2 zu wertvolleren Grundchemikalien. Und das Ganze wird begleitet bei uns, das ist auch sehr wichtig, von sogenannten Lifecycle Assessment. Das heißt, ein Arbeitspaket in dem Projekt guckt halt ganz genau darauf, okay, welche Materialien nutzen wir jetzt gerade auch für die Erforschung, welche ziehen wir da halt in Betracht und was ist der Einfluss auf die Weltwirtschaft zum Beispiel oder Einfluss der Weltwirtschaft auf dieses Material, dass wir halt wirklich den Fokus darauf legen, Materialien in Betracht zu ziehen, die wirklich dieses Problem der geringen Verfügbarkeit angehen.
2: Ja, Wasserstoff kann fossile Rohstoffe und Energieträger ja teilweise ersetzen. Er wird aber noch längst nicht so breit genutzt. Da gibt's noch diverse Hindernisse. Zum Beispiel, dass Wasserstoff noch gar nicht in der Menge vorhanden ist, wie es sich gewünscht wird. Wie trägt Ihr Forschungsprojekt dazu bei, diese Hindernisse ja zumindest zum Teil zu beseitigen?
3: Also zum einen setzt Ascent auf die Erforschung von Materialien für die Wasserstoffherstellung, also die Technologien, die bereits am Markt vorhanden sind. Also es ist ja keine neue Technologie in dem Sinne. Sie ist halt einfach nur noch nicht effizient genug beziehungsweise kostengünstig genug, um wirklich konkurrenzfähig zu erdölbasierten Energieträgern zu sein. Das heißt, ein Hebel, den wir in Ascent ausnutzen, ist, Materialien einzusetzen, die halt einfach verfügbarer und günstiger sind für das Katalysatormaterial an sich, als auch die Technologie an sich zu verbessern. Also der Katalysator ist ja nur so effizient und so gut wie in dem Elektrolyseur, zum Beispiel in dem Reaktor, der verbaut ist. Und dieses ganze Paket zu erforschen, ist halt Teil von Ascent. Und hier kommt halt zusammen, dass wir nicht nur die aufstrebenden technologischen Methoden, die Datenwissenschaft gibt, nutzen, sondern halt auch eng mit der Industrie zusammenarbeiten, sodass wir halt nicht nur Grundlagenforschung betreiben, sondern halt ganz stark im Fokus haben, das gleich industrienah zu erforschen.
2: Das sagt Dr. Steffi Lawenka vom Helmholtz-Zentrum Berlin. Vielen Dank für Ihre Zeit und das spannende Gespräch.
3: Ja, vielen Dank für die Möglichkeit.
2: An dieser Stelle möchte ich auch für die Produktion dieser Folge danken. Die kam diese Woche von Paula Bültemann. Damit sind wir am Ende des Forschungsquartetts für diese Woche. Jeden Donnerstag erscheint eine neue Episode und wir freuen uns, wenn ihr wieder reinhört und wenn ihr einer wissenschaftsbegeisterten Person vom Forschungsquartett erzählt. Mein Name ist Wieland Mikulajczyk. Vielen Dank fürs Zuhören. Bleibt neugierig und bis zum nächsten Mal.
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1: Kannst du dich daran erinnern, wann du das letzte Mal eine Zeitung aufgeschlagen und so richtig gelesen hast? Also so aus Papier, gedruckt, vielleicht morgens am Frühstückstisch? Bei mir ist das ehrlich gesagt Jahre her. Das Einzige, was ich aus der Tageszeitung mitkriege, ist das Kreuzworträtsel, das mir meine Mutter immer mitbringt. Aber Nachrichten, Tagespolitik, Weltgeschehen, über all das informiere ich mich anderswo. In Online-Medien, manchmal läuft das Radio nebenbei, täglich, wie sollte es anders sein, höre ich Podcasts. Ab und zu schaue ich auch mal auf Twitter oder Instagram vorbei, um zu sehen, was die Leute da so bewegt. Die Medien von heute, die hatten die Mütter und Väter des Grundgesetzes im Frühling 1949 sicher nicht auf dem Schirm. Dass junge Frauen Schminkvideos drehen und währenddessen über die aktuelle Kindergrundsicherungsdebatte sprechen, dass der Bundeskanzler zum Meme wird oder dass Nachrichten nicht mehr nur von Männern in Redaktionen geschrieben werden, in denen noch ganz selbstverständlich geraucht und getrunken wird? Unwahrscheinlich, dass das mitgedacht wurde. Was sich nach wie vor aber nicht geändert hat, Medien sind elementar für eine funktionierende Demokratie und einen funktionierenden Rechtsstaat. Oder genauer, freie Medien zumindest. Aber welche Rolle nehmen die Medien heute eigentlich in unserer Gesellschaft ein? Wie sieht ein Staat ohne freie Medien aus und was steht im Grundgesetz, um die Presse in Deutschland zu schützen? Darum geht's heute. Das ist die 7. Folge von In guter Verfassung. Ich bin Rabea Schlotz. Hi.

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1: November 1999. Noch bevor Walter Leisler-Kiep von dem Haftbefehl gegen sich erfährt, weiß es Hans Leyendecker. Leyendecker ist Journalist, arbeitet damals für die Süddeutsche Zeitung. Einige Jahre zuvor hatte er die sogenannte Flick-Affäre aufgedeckt und auch jetzt, 1999, weiß er wieder als einer der ersten Bescheid. Walter Leisler-Kiep ist bis Anfang der 1990er Jahre Schatzmeister der CDU.
2: Der frühere CDU-Schatzmeister Walter Leisler-Kiep wird nach Informationen des Bayerischen Rundfunks durch das Amtsgericht Augsburg mit Haftbefehl gesucht. Bei den Vorwürfen geht es offenbar um Steuerhinterziehung im Zusammenhang mit der Affäre um den bayerischen Waffenhändler Schreiber, der kürzlich in Kanada festgenommen worden war.
1: Als Schatzmeister soll Kiep 1991 1 Million D-Mark an Spenden entgegengenommen und an die CDU weitergeleitet haben. Im Rechenschaftsbericht der Partei tauchen diese und andere Großspenden aber nicht auf. Hans Leyendecker gilt bis heute als einer der besten Investigativjournalisten Deutschlands. Er berichtet damals aus den Verhören rund um die CDU-Spendenaffäre, als säße er mit im Raum. Er zitiert aus internen Ermittlungsakten, als hätte er sie selbst geschrieben. Seine Recherchen sind seinerzeit maßgeblich daran beteiligt, das Ausmaß der CDU-Spendenaffäre aufzudecken. Am Ende des Skandals ist Helmut Kohl nicht mehr Ehrenvorsitzender der CDU, Wolfgang Schäuble nicht mehr Partei- und Fraktionsvorsitzender und 2002 werden das Parteiengesetz und die darin enthaltenen Regelungen zu Parteispenden überarbeitet. Das ist nur ein Beispiel dafür, was Medien in einer Demokratie leisten können, und zwar weltweit. Medien gelten in demokratischen Staaten als sogenannte vierte Gewalt, Legislative, Exekutive, Judikative, Perspektive. Die Idee dieser vierten Gewalt stammt vermutlich aus dem 18. Jahrhundert. Der französisch-schweizerische Philosoph und Schriftsteller Jean-Jacques Rousseau, eine der zentralen Figuren der Aufklärung, war zu seiner Zeit einer der ersten, die die Presse in einer solchen Funktion wahrgenommen haben. JournalistInnen berichten über das Handeln politischer Institutionen und AkteurInnen. Sie behalten den Markt im Blick, schauen auf Unternehmen, auf Gerichtsurteile und Grundsatzentscheidungen. Damit erfüllen sie zwei Aufgaben. Sie schaffen einerseits Öffentlichkeit für Themen, von denen die Menschen sonst gar nichts mitbekommen würden. Und andererseits kontrollieren sie damit auch, dass in Politik, Wirtschaft und Gesellschaft alles mit rechten Dingen zugeht. Diese Kontrollfunktion, die man den Medien zuschreibt, die funktioniert aber nur, wenn die Bevölkerung

0: den JournalistInnen auch vertraut und davon ausgeht, dass sie ihren Job richtig machen, dass sie wahrheitsgemäß berichten, dass sie keine eigene politische Agenda verfolgen. Kontrolle und Vertrauen, das gehört zusammen.
1: Wir können beides nicht voneinander trennen, weil die Medien, die natürlich also an allererster Stelle dafür verantwortlich sind, was für ein Vertrauen ich in solche umfassenden und von mir gar nicht direkt gekannten Institutionen habe.
0: Hier spricht Jutta Almendinger. Sie ist Soziologin und Präsidentin des Wissenschaftszentrums Berlin für Soziologie. 2020 ist ihr Buch Die Vertrauensfrage erschienen, in dem sie über den Zusammenhalt und das Vertrauen innerhalb einer Gesellschaft schreibt. Sie sagt, ohne Transparenz gibt es auch kein Vertrauen.
1: Das hängt natürlich davon ab, inwieweit wir berichtet bekommen, dass das, was sich bestimmte Institutionen, beispielsweise politische Institutionen, politische Parteien vorgenommen haben in der Legislaturperiode, dass sie das umsetzen. Beispielsweise das, wenn eine Corona-Epidemie kommt, dass die Maßnahmen, die sie ergreifen, immer und immer wieder geprüft werden, arretiert werden und uns die Prüfungen mitgeteilt werden. Also es lebt von einem Feedback dieser Institutionen an uns und umgekehrt.
0: Das ist auch ein Grund, warum es so elementar wichtig für JournalistInnen ist, nicht nur akkurat und korrekt zu recherchieren, sondern die Ergebnisse dieser Recherche auch nachvollziehbar darzulegen. Das ist insbesondere dann wichtig, wenn das Vertrauen in die Medien sinkt. WissenschaftlerInnen an der Johannes-Gutenberg-Universität Mainz führen seit mehreren Jahren eine Langzeitstudie zum Medienvertrauen der Menschen in Deutschland durch. Die Studie ist relativ umfangreich und umfasst viele unterschiedliche Ergebnisse. Eines davon will ich aber hervorheben. Zwischen 2008 und 2019 hat sich die Zahl der Menschen, die den Medien bei wichtigen Dingen nicht vertrauen, etwa verdreifacht. Von 9% auf 28% der Bevölkerung. Lange Zeit waren die beiden Randgruppen, die vollends vertrauen oder gar nicht vertrauen, relativ überschaubar. Viele der Befragten wollten sich über die Jahre mit ihrem Urteil nicht so richtig festlegen. Aber seit 2014 positionieren sich die Menschen klarer. Entweder in die eine oder in die andere Richtung. Den Link zur Studie findet ihr natürlich auch in den Shownotes, dann könnt ihr euch die ausführlichen Ergebnisse gerne mal durchlesen. Wir bleiben aber erstmal beim Medienvertrauen an sich. Insbesondere der öffentlich-rechtliche Rundfunk und etablierte Zeitungen und Zeitschriften wie der Spiegel oder die Zeit verlieren an Vertrauen. Die sind dann plötzlich Lügenpresse oder Systempresse. Und dieser Vertrauensverlust in die Medien, der bedingt sich mit dem Vertrauensverlust in den Rechtsstaat und seine Institutionen. Nochmal Jutta Almendinger.
1: Das ist für einen Vertrauensverlust, der oft sozusagen ein abgeleiteter Vertrauensverlust ist und seinen Ursprung hat in dem Vertrauensverlust politischer Institutionen, dass man schlichtweg den Eindruck hat, man wird da nicht mehr gehört, die politischen Vertreterinnen und Vertreter sind irgendwo anders unterwegs in der Welt, als man selbst in der Welt unterwegs ist, als die eigenen tagtäglichen Probleme das Leben darstellen, welches aber überhaupt nicht das Leben der Politikerinnen und Politiker ist. Und von daher, was vertraut man dann der Presse? Ja, also das muss man ja dann zusammen sehen. Und von daher ist ein Vertrauensverlust der politischen Institutionen oder in die politischen Institutionen, den wir ja wirklich sehr umgreifend dieser Tage erleben, gleichermaßen einhergeht mit einem Vertrauensverlust beziehungsweise mit einer größeren Bandbreite dessen, was wir in einer gewissen Weise auch von den Medien erwarten.
0: Und andersherum funktioniert das genauso. Wenn man den Medien nicht mehr vertraut, sowieso davon ausgeht, dass sie eh nur lügen, dann kann das, was sie über die Politik schreiben, ja auch nicht stimmen. Es ist nicht überraschend, dass auf den Demonstrationen, auf denen seit Jahren gerne und laut über die Lügenpresse geschimpft wird, auch die PolitikerInnen schlecht wegkommen und an allem Schuld haben. Vor ein paar Jahren noch Merkel, nun die in diesen Kreisen verhasste Ampel. Und was bedeutet dieser Vertrauensverlust nun? Um das besser zu verstehen, möchte ich erstmal erklären, welche Spielräume das Grundgesetz den Medien überhaupt einräumt. Artikel 5 im Grundgesetz. Darin steht, jeder hat das Recht, seine Meinung in Wort, Schrift und Bild frei zu äußern und zu verbreiten und sich aus allgemein zugänglichen Quellen ungehindert zu unterrichten. Die Pressefreiheit und die Freiheit der Berichterstattung durch Rundfunk und Film werden gewährleistet. Eine Zensur findet nicht statt. Fangen wir mal hinten an. Eine Zensur findet nicht statt. Diesen Begriff der Zensur muss ich vielleicht erklären, denn oft wird er falsch verstanden. Seit das Netzwerkdurchsetzungsgesetz in Kraft getreten ist, müssen Social-Media-Plattformen schneller gegen Hasspostings oder andere möglicherweise strafbare Inhalte vorgehen. Weil im Zuge dessen vermehrt Accounts gesperrt oder Postings gelöscht wurden, machte schnell ein Vorwurf die Runde. Das ist doch Zensur. Tatsächlich aber hat das mit Zensur überhaupt gar nichts zu tun. Zensur ist, wenn der Staat sämtliche Postings oder Zeitungsartikel zunächst selbst kontrolliert und entscheidet, was veröffentlicht werden darf und was nicht. Und wenn der Zugang zu bestimmten Medien von vornherein untersagt wird, im Internet werden Webseiten gesperrt, Zeitungen dürfen nicht verkauft werden und so weiter, auch das ist Zensur. Ein solches Vorgehen kennen wir aus anderen Ländern. In China zum Beispiel dominiert der nationale Staatssender CCTV das Fernsehen. Die Nachrichten sind streng auf Linie der Kommunistischen Partei, die dazugehörige Rundfunkanstalt hat den Rang eines Ministeriums und untersteht dem Staatsrat, also dem Parlament Chinas. Journalistinnen und Chefredaktionen werden häufig beruflich und privat stark unter Druck gesetzt. Aus Vorsicht werden staatskritische Nachrichten deswegen gar nicht erst gedruckt. Ähnlich ist es in Russland. Formal gibt es dort zwar eine verfassungsrechtlich garantierte Pressefreiheit. In der Realität ist Russland davon aber weit entfernt. Kritische JournalistInnen gelten spätestens seit dem Angriffskrieg auf die Ukraine als ausländische Agenten. Zahlreiche Redaktionen wurden geschlossen, investigative JournalistInnen werden unter fadenscheinigen Vorwürfen verhaftet und für Jahrzehnte weggesperrt. Oder schlimmer noch, ermordet. Wie zum Beispiel Anna Politkovskaya, eine der wichtigsten Investigativjournalistinnen des Landes, die 2006 in ihrer Wohnung erschossen wurde. Menschen, die Probleme in einem Land aufdecken, zum Schweigen zu bringen, das ist die äußerste Form der Zensur. Und die gibt es in Deutschland nicht. Zur Pressefreiheit gehört aber nicht nur, dass der Staat die Medien nicht zensiert, vielmehr muss er sie bei ihrer Arbeit sogar unterstützen. Zum Beispiel, indem die Ministerien Informationen und interne Dokumente an MedienvertreterInnen weitergeben müssen. Dieses Recht auf Auskünfte, das darf man übrigens nicht mit dem Informationsfreiheitsgesetz verwechseln. Das nämlich gilt für alle BürgerInnen. Wohingegen dieses Recht auf Auskünfte nur der Presse zusteht und die sollen es für die restliche Bevölkerung durchsetzen. Allerdings hat das seine Grenzen, erklärt mein Gesprächspartner Patrick Donges.
2: Man muss, glaube ich, schon akzeptieren, dass es bestimmte Informationen gibt, wo wir sagen, das ist sinnvoll, die zu schützen. Also beispielsweise im Fall von Strafverfolgungsbehörden. Die können natürlich nicht immer offenlegen, wie sie an einzelne Informationen gekommen sind. Wir haben das ja auch erlebt bei den Leaks, die es in letzter Zeit gegeben hat, auf internationaler Ebene, wo dann gesagt worden ist, ja, Transparenz herstellen, schön und gut. Aber ihr habt einfach auch Informantinnen, Informanten vor Ort gefährdet dadurch, dass sie jetzt identifizierbar sind. Also es gibt so einen Bereich, wo man sagen muss, ja, das ist in Ordnung, dass Staat, Regierung, Verwaltung da bestimmte Informationen zurückhalten.
0: Patrick Donges ist Professor für Kommunikationswissenschaft an der Universität Leipzig. Diese Einschränkungen, die er hier nennt, die kann man auch dem Grundgesetz entnehmen. Artikel 5 Absatz 2. Diese Rechte finden ihre Schranken in den Vorschriften der allgemeinen Gesetze, den gesetzlichen Bestimmungen zum Schutze der Jugend und in dem Recht der persönlichen Ehre. Wenn also Berichterstattung tatsächlich und nicht nur vorgeschoben die Staatssicherheit gefährdet, andere verleumdet oder andere sonst in ihren Persönlichkeitsrechten verletzt, dann findet sie ihre Grenzen. Aber
2: es ist natürlich in anderen Dingen dann immer ein bisschen lächerlich, wenn man geschwärzte Protokolle bekommt, wenn es um die Aufarbeitung von Corona geht, beispielsweise. Da muss man dann schon sagen, ist das sehr gerechtfertigt, dass die Öffentlichkeit wissen will, wie sind da bestimmte Entscheidungen getroffen worden? Warum sind die getroffen worden? Und dass da auch entsprechend Informationen bereitgestellt werden müssen. Ich glaube, das ist immer wieder ein Ringen um den richtigen Weg, ohne dass man sagen kann, genau so sollte es sein.
0: Diese Situation, dass JournalistInnen zum einen die politischen Institutionen eines demokratischen Rechtsstaats überwachen sollen und andererseits auf deren Zuarbeit angewiesen sind, ist schwierig. 2014 erfragt das Recherchekollektiv Korrektiv beim Bundesrechnungshof eine einfache, vollständige Liste, aus der hervorgeht, was und wer genau wann in den genannten Behörden geprüft wurde. Der Bundesrechnungshof aber lehnt ab. Die Begründung der BeamtInnen, dass um das Wissen um abgeschlossene Prüfungen die Arbeit der Behörde gefährdet werden könnte. Außerdem war dem Bundesrechnungshof zuvor durch eine Gesetzesänderung ein größerer Spielraum eingeräumt worden, BürgerInnen-Anfragen abzuweisen. Die JournalistInnen klagen sich durch alle Instanzen. 2021 bekommen sie vom Bundesverwaltungsgericht schließlich Recht. Der Bundesrechnungshof muss Transparenz schaffen. Das Gericht stellt fest, dass der Ermessensspielraum des Bundesrechnungshofs zur Auskunftserteilung gegenüber Pressevertretern bei null liege. Zitat. Im Einzelfall müsse ein Gericht entscheiden. Bei einem anderen Gerichtsprozess hingegen steht der klagende Journalist am Ende ohne Auskunft da. Ein Journalist will Einblicke in die Akten des Bundesverfassungsschutzes zum Oktoberfestattentat aus dem Jahr 1980. Das Verwaltungsgericht entscheidet gegen den Journalisten. Der Auskunftsanspruch gelte lediglich für die Beantwortung gestellter Fragen, nicht aber zwangsläufig für die Akteneinsicht. Neben den privaten Medien gibt es auch noch den öffentlich-rechtlichen Rundfunk, der durch Beiträge aller Haushalte in Deutschland finanziert wird und eine besondere Rolle für die politische Meinungsbildung spielt. Führen wir uns noch einmal kurz vor Augen, warum es mit ARD, ZDF und Deutschlandfunk einen öffentlich-rechtlichen Rundfunk in der Bundesrepublik Deutschland gibt. Der erste öffentlich-rechtliche Rundfunk wurde im Vereinigten Königreich gegründet. 1922 geht die BBC, das steht heute für British Broadcasting Corporation, auf Sendung. Die Idee damals war, einen Rundfunk zu schaffen, dessen Aufgabe es ist, Bildung, Information und Unterhaltung anzubieten und dabei frei von Werbe- und Staatsinteressen zu sein. Und während immer mehr BritInnen die BBC einschalten, um sich über das Weltgeschehen zu informieren, wird die freie Presse unter den Nationalsozialisten immer mehr eingeschränkt. 1934 tritt das sogenannte Schriftleitergesetz in Kraft. Journalist werden durfte nur noch, wer deutscher Staatsbürger oder Bürgerin war und einen Arierausweis hatte. Das Gesetz legte außerdem fest, dass Journalisten alles aus der Berichterstattung fernhalten müssen, was, ich zitiere, die Kraft des deutschen Volkes oder den Gemeinschaftswillen schwächte. Außerdem sollen sie Inhalte vermeiden, die aus anderen Gründen sittenwidrig sind. Und damit konnte im Grunde alles gemeint sein, was den Nationalsozialisten nicht passte. Einzelne Zeitungen wurden verboten, Chefredakteure hafteten außerdem persönlich für die Inhalte der Zeitung. Wurde also ein regimekritischer Artikel gedruckt, konnte das schwerwiegende Folgen für den Chefredakteur haben. Damit wurde das Ende der Pressefreiheit besiegelt. Als Deutschland nach dem Zweiten Weltkrieg in 4 Besatzungszonen eingeteilt wird, soll die Pressefreiheit wieder sichergestellt werden. Unter der Leitung des britischen Journalisten Hugh Green wird in den westdeutschen Zonen deswegen ein öffentlich-rechtlicher Rundfunk nach dem Vorbild der BBC eingerichtet. Im Dezember 1952 sendet zum ersten Mal die ARD, 11 Jahre später flimmern die Nachrichten auch über das ZDF. Schon damals sind die Sender gebührenfinanziert, ganz zu Beginn kostet die Empfangsgenehmigung 2 D-Mark im Monat. Heute liegt der monatliche Beitrag, den wir alle für den Rundfunk zahlen müssen, bei 18,36 Euro. Die Höhe der Summe wird regelmäßig angepasst, in der Regel steigt sie aber. Eine Erklärung dafür.
2: Und das Bundesverfassungsgericht hat beispielsweise mehrere sogenannte Fernsehurteile gefällt, wo sie sich immer auf Artikel 5 bezogen haben und gesagt haben, aus dieser Meinungsfreiheit erfolgt auch eine Verpflichtung des Staates, Infrastrukturen dafür zu schaffen. Und das ist ja beispielsweise der Grund, warum es einen öffentlich-rechtlichen Rundfunk gibt, mit einem speziellen Funktionsauftrag, mit einer entsprechenden Finanzierung. Und ich finde das ganz interessant. Schon Anfang der 90er Jahre, 1991, hat das Bundesverfassungsgericht eine sogenannte Bestands- und Entwicklungsgarantie gegenüber dem öffentlich-rechtlichen Rundfunk ausgesprochen. Also gesagt, aus Artikel 5 erwächst die Notwendigkeit, den öffentlich-rechtlichen Rundfunk weiter zu betreiben, ungeachtet der technischen Entwicklung. Das ist nochmal wiederholt worden vor 2 Jahren, dass sie gesagt haben, aus Artikel 5 erfolgt die Verpflichtung, den öffentlich-rechtlichen Rundfunk entsprechend zu finanzieren. Man darf ihn also nicht verhungern lassen durch die Gebührenabsenkung. Also das ist eine ganz wichtige Interpretation des Verfassungsgerichtes, die aus Artikel 5 folgt.
0: Die Gebührenfinanzierung für den öffentlich-rechtlichen Rundfunk ist deswegen so wichtig, weil die Sendeanstalten so weniger auf hohe Einschaltquoten angewiesen sind, um Werbeeinnahmen zu generieren. Das soll sicherstellen, dass nicht nur das gesendet wird, was auch Geld einbringt. Vielmehr ist die Aufgabe der Rundfunkanstalten der sogenannte Grundversorgungsauftrag. Den Begriff haben die RichterInnen am Bundesverfassungsgericht geprägt, als sie 1986 das 4. Rundfunkurteil gesprochen haben. In dem Urteil ist davon die Rede, dass die unerlässliche Grundversorgung Sache der öffentlich-rechtlichen Anstalten ist, deren terrestrischen Programme nahezu die gesamte Bevölkerung erreichen und die zu einem inhaltlich umfassenden Programmangebot in der Lage sind. So schreibt man damals. Dazu gehöre auch die essentiellen Funktionen des Rundfunks für die demokratische Ordnung ebenso wie für das kulturelle Leben in der Bundesrepublik. Zitat Ende. Im Medienstaatsvertrag, der den Rundfunk regelt, steht unter § 26 Absatz 1 folgendes. Das ist jetzt ein bisschen länger, aber wichtig. Ich lese das deswegen einmal komplett vor. Auftrag der öffentlich-rechtlichen Rundfunkanstalten ist, durch die Herstellung und Verbreitung ihrer Angebote als Medium und Faktor des Prozesses freier, individueller und öffentlicher Meinungsbildung zu wirken und dadurch die demokratischen, sozialen und kulturellen Bedürfnisse der Gesellschaft zu erfüllen. Die öffentlich-rechtlichen Rundfunkanstalten haben in ihren Angeboten einen umfassenden Überblick über das internationale, europäische, nationale und regionale Geschehen in allen wesentlichen Lebensbereichen zu geben. Sie sollen hierdurch die internationale Verständigung, die europäische Integration, den gesellschaftlichen Zusammenhalt sowie den gesamtgesellschaftlichen Diskurs in Bund und Ländern fördern. Die öffentlich-rechtlichen Rundfunkanstalten haben die Aufgabe, ein Gesamtangebot für alle zu unterbreiten. Bei der Angebotsgestaltung sollen sie dabei die Möglichkeiten nutzen, die ihnen aus der Beitragsfinanzierung erwachsen und durch eigene Impulse und Perspektiven zur medialen Angebotsvielfalt beitragen. Allen Bevölkerungsgruppen soll die Teilhabe an der Informationsgesellschaft ermöglicht werden. Dabei erfolgt eine angemessene Berücksichtigung aller Altersgruppen, insbesondere von Kindern, Jugendlichen und jungen Erwachsenen, der Belange von Menschen mit Behinderungen und der Anliegen von Familien. Die öffentlich-rechtlichen Angebote haben der Kultur, Bildung, Information und Beratung zu dienen. Unterhaltung, die einem öffentlich-rechtlichen Profil entspricht, ist Teil des Auftrags. Wie diese Grundversorgung aber konkret auszulegen ist, darüber wird immer wieder diskutiert. Warum wird Fußball übertragen, aber nicht Tennis? Warum gibt es mehrere Sendungen für Schlagermusik, aber nicht für Trance-Liebhaber? Es ist eine endlose Diskussion. Für den Staat aber ist die Richtung klar. Er darf sich nicht einmischen, worüber berichtet wird. Er muss gegebenenfalls Auskunft geben und muss gewisse Rahmenbedingungen für eine freie Presse schaffen. Wie wichtig diese Rolle der Medien ist, das haben wir gerade erst in den Jahren der Corona-Pandemie gesehen. Grundrechtseinschränkungen, wie sie damals durchgesetzt wurden, kannten viele von uns so noch gar nicht. Die Religionsfreiheit wurde massiv eingeschränkt, Gottesdienste jedweder Art durften nur noch eingeschränkt oder gar nicht mehr stattfinden. Es wurden Versammlungsverbote erlassen, die freie Entfaltung der Persönlichkeit war beeinträchtigt, zum Beispiel durch Quarantänevorschriften oder Regelungen, die besagten, dass man nur zu zweit draußen spazieren gehen darf. Geschäfte wurden geschlossen, damit wurde stark in die Berufsfreiheit eingegriffen. Ebenso wurde die Unverletzlichkeit der Wohnung eingeschränkt. Die Pandemie war ein Stresstest für unsere Demokratie und unsere Gesellschaft, hat aber auch deutlich gemacht, wie ein demokratischer Rechtsstaat funktioniert. Nämlich, dass Grundrechte zur Gefahrenabwehr abgewogen werden dürfen, ja sogar müssen. Wir haben plötzlich noch viel mehr gemerkt, dass Recht unseren Alltag durchdringt und tatsächlich spürbare Konsequenzen für unseren Alltag hat. Und gerade weil wir solche Grundrechtseinschränkungen so noch nicht kannten, war das Unverständnis teilweise groß. Zum einen, weil oft gar nicht klar war, was die jeweiligen Grundrechte eigentlich bedeuten. Und zum anderen, weil nicht immer ersichtlich war, warum nun bestimmte Rechte eingeschränkt werden. Ihr erinnert euch vielleicht noch daran, dass es in einigen Bundesländern untersagt war, draußen allein auf einer Parkbank zu sitzen und ein Buch zu lesen. Kein Wunder, dass das für Kopfschütteln sorgt. Nochmal Jutta Almendinger.
1: Nun, wir haben während Corona drastische Maßnahmen erwogen und auch vollzogen. Wir haben diese Drastik nicht richtig kommuniziert. Es ist überhaupt gar keine Frage. Wir haben auch Maßnahmen getroffen, die jetzt beispielsweise für Schülerinnen und Schüler galten, aber nicht für Arbeitnehmende, die genauso Kontakt mit ihrer Umwelt hatten. Das hat niemandem eingeleuchtet. Die Bürgerinnen und Bürger da draußen sind alles andere als dumm.
0: Und weil sich die Ereignisse damals überschlagen und gleichzeitig so wenig über das Coronavirus bekannt ist, leidet die Kommunikation darunter. Sowohl von Seiten der Politik selbst, als auch von Seiten der Presse. Ständig müssen vermeintlich sichere Erkenntnisse zurückgenommen oder aktualisiert werden. Dadurch entsteht ein Raum, in dem Verschwörungsideen und Fake News gedeihen können. Solche Desinformationen verbreiten sich, nicht zuletzt über die sozialen Medien, wie ein Lauffeuer. Man denke nur mal an die selbsternannte Querdenker-Szene. Die Szene geht in vielen deutschen Städten auf die Straße, vermeintlich um gegen die Corona-Maßnahmen zu protestieren. Sie organisieren sich vor allem online und sie berufen sich bei ihren Protesten und in ihren Chats immer wieder auf das Grundgesetz, das sie angeblich schützen wollen. Michael Ballweg, der Gründer der Bewegung, hält sogenannte Mahnwachen für das Grundgesetz ab. Vielerorts aber zeigen die Proteste, dass die Grundrechte und das Grundgesetz entweder gar nicht wirklich bekannt oder zumindest falsch interpretiert werden. Eines der bekanntesten Beispiele der Szene ist sicherlich Michael Wendler, der Sänger. Auf seinem Telegram-Kanal postet er fast täglich zahlreiche Links mit vermeintlichen Informationen zum Coronavirus. Seine Begründung für dieses Engagement: die Bundesregierung verstoße gegen das Grundgesetz und die Verfassung, was auch immer für ihn der Unterschied sein soll. Immerhin ist das Grundgesetz unsere Verfassung und die Medien seien gleichgeschaltet und politisch gesteuert. Viele JournalistInnen geben sich Mühe, mit Fakten dagegen zu halten, einzuordnen. WissenschaftlerInnen und ÄrztInnen werden zu den ExpertInnen der Stunde. In vielen Fällen bringt es aber nichts.
1: Da hat man es unterlassen, einfach gut zu erklären. Und jetzt unterlässt man es, zu sagen, gut, die Corona-Zeiten liegen zurück. Wir sind da einigermaßen durchgekommen. Das kann man auch international belegen. Aber was bestimmte Bevölkerungsgruppen betrifft, sind wir überhaupt nicht gut durchgekommen. Wenn wir beispielsweise an Long-Covid denken, wenn wir beispielsweise an unsere jüngeren Menschen denken, die ganz bestimmte sensible Phasen ihres Lebens eben nicht so haben erleben können, wie es vielleicht notwendig gewesen wäre, um langfristig Interaktionen aufrechtzuerhalten. Oder die psychischen Beeinträchtigungen vieler Menschen, die sich von ihren Eltern, die gestorben sind, in den Heimen, ohne dass man ein Besucherrecht hatte, verstorben sind. Das ist alles ein riesiges Problem und da muss man das Rückgrat haben, das aufzuarbeiten und zu diesen Fehlern zu stehen.
0: Ein Grund, warum sich während der Corona-Pandemie, aber auch schon früher während der sogenannten Flüchtlingskrise, Informationen als auch Fehlinformationen so schnell verbreitet haben, liegt vor allem an den sozialen Medien. Artikel, Bilder, Grafiken, alles ist binnen Sekunden geteilt. Wer heute ein Smartphone hat, kann eigentlich schon loslegen. Informationen für eine breite Öffentlichkeit aufzubereiten, das ist nicht mehr nur JournalistInnen vorbehalten. Laut Untersuchungen des Bayerischen Forschungsinstituts für digitale Transformation waren 2022 87% der Menschen in Deutschland auf Social Media aktiv. Instagram, TikTok, Twitter, also heute X, Facebook, WhatsApp oder Telegram. Irgendwas davon hat fast jeder auf seinem Smartphone, oft sogar gleich mehrere Apps. Social Media erleichtern es enorm, sich mit Gleichgesinnten auszutauschen. Egal ob über Ernährung, Nähen, K-Pop oder das Grundgesetz. Der öffentliche Diskurs über das Grundgesetz findet selten in der Fußgängerzone statt, sondern viel öfter im Chatroom. Viele sind nicht nur selbst aktiv, sie folgen vor allem auch anderen Accounts. In Deutschland gibt es knapp 600.000 InfluencerInnen, die rund 61 Millionen Menschen erreichen. Das ist ein enormes Potenzial. Viele der InfluencerInnen fokussieren sich zwar auf Themen wie Haushalt, Finanzen, Beauty oder Sport. Aber auf TikTok und Instagram tummeln sich auch jene Digital Natives, die über Themen wie Politik, Gesellschaft und Recht berichten. Zwei davon sind die Juristen.
3: Bock, jemanden zu verklagen? Nach meinem letzten Prozess habt ihr gefragt, wie man sowas eigentlich macht. Und ich dachte, ich zeig das einfach mal. Klagen ist leichter, als man vielleicht denkt. Bei Fällen bis 5.000 Euro kann man das komplett ohne Anwalt machen. Denn theoretisch reicht es aus, wenn man aufschreibt, was konkret man verlangt, zum Beispiel Zahlung von 200 Euro und warum. Zum Beispiel als Schmerzensgeld, weil man verletzt wurde. Den ganzen Jurakram kann man eigentlich komplett dem Gericht überlassen. Und die Richterin ist auch verpflichtet, Laien so ein bisschen zu supporten mit den richtigen Fragen und so. Aber Achtung, sie muss natürlich neutral bleiben, also ist kein Anwaltsersatz. Wichtig ist, dass man per Hand unterschreibt. Alles per Mail würde einfach ignoriert werden. Man kann die Klage aber auch persönlich beim Gericht diktieren. Das habe ich aber noch nicht ausprobiert. Das Ganze dann einfach ans zuständige Gericht schicken, meistens das Amtsgericht des Beklagten. Danach muss man als Kläger die kompletten Gerichtskosten vorstrecken, sonst passiert gar nichts. Das sind mindestens 114 Euro. Gewinnst du den Fall, kannst du das Geld dann später vom Verlierer zurückholen, der ist ja verpflichtet, alle Prozesskosten zu tragen, also auch eventuell eine Anwaltskost. So ein Prozess dauert normalerweise 6 Monate. Mindestens genauso effektiv, aber viel schneller ist, wenn du dem Gegner statt einer Klage einfach ein passendes Video von uns zeigst.
0: Felix Fleig und Clemens Pfeiffer haben beide Rechtswissenschaften studiert. Jetzt machen sie unter anderem TikTok-Videos für das junge Angebot von ARD und ZDF, Funk. Und zwar zu allem, was mit Recht zu tun hat.
4: Also ich würde sagen, das kann man so aufteilen in so Alltagsrechte, wie zum Beispiel, was passiert, wenn ich im Club meine Jacke abgegeben habe und die ist verloren gegangen. Da merken wir sehr großes Interesse an so Alltagsfragen, wie ich mich dann rechtlich verhalte oder was ich darf, was ich nicht darf, was mir zusteht oder was nicht.
0: Das ist Felix Fleick, einer der Juristen.
4: Aber auch, ich sag mal, gesamtgesellschaftlich politisch gesehen, was Grundrechte und Verfassungsrechte angeht, ist da ja auch ein großes Interesse da.
0: Felix Fleick ist Dozent für Strafrecht an der Universität Leipzig. Sein Schwerpunkt liegt auf Kriminalwissenschaften. Mit dem Funkkanal erreicht er zusammen mit Clemens Pfeiffer fast 15.000 Menschen. Das Interesse an Rechtsthemen ist also durchaus vorhanden. Durch die neuen Medien gibt es einen Weg, dieses Interesse gerade bei jungen Leuten noch weiter zu wecken und zu stillen.
4: Aber dadurch, dass es eben komplex ist und durch quasi hohe Hürden vom Otto-Normalbürger abgeschirmt, weil man ja eben das studieren muss erst und viele Sachen nicht versteht, Gesetze extrem kompliziert geschrieben sind, denke ich, dass dieser Bedarf jetzt zum ersten Mal angegangen werden kann, weil wir jetzt die Möglichkeiten haben, so niedrigschwellig Leute zu erreichen und denen zu erklären.
0: TikTok ist dafür relativ gut geeignet. Da lassen sich nämlich Wissensvermittlung und Freizeitgestaltung verbinden. Gleichzeitig muss man aufpassen, dass man seine Glaubwürdigkeit nicht verspielt. Um wirklich nachhaltig eine Vertrauensbasis aufzubauen, eine langfristige Beziehung zu den NutzerInnen, die sich dann auch wirklich auf dem Kanal informieren, das funktioniert nur, wenn auch, ihr ahnt es schon, Vertrauen da ist, dass das auch stimmt, was Felix und Clemens sagen.
4: Also das ist eine sehr große Herausforderung, vor der wir da stehen. Zum einen die Sachen wirklich einfach zu erklären, weil wenn man das selber studiert hat, ja selber Sachen einem oft offensichtlich erscheinen, die es aber gar nicht sind. Deswegen spreche ich oft zum Beispiel mit meinem Bruder, der kein Jura studiert hat, über die Themen, um nochmal Feedback zu holen. Auf der anderen Seite müssen wir aber auch irgendwie schauen, dass wir zwar niedrigschwellig bleiben, aber gleichzeitig durchblicken lassen, dass wir über eine Fachkompetenz verfügen.
0: Weil?
4: Weil, wie du richtig sagst, es könnte theoretisch jeder einen TikTok-Kanal mit Jura aufmachen und darüber erzählen. Aber nicht jeder hat dann unbedingt auch Jura studiert oder weiß, wovon er da redet.
0: Sogenannte LawfluencerInnen posten über ihr Studium, ihr Rechtsgebiet, aktuelle Gerichtsurteile oder Grundsatzdebatten im Recht. Da ist zum Beispiel Sue Reiter, die die Plattform Legal Nerd gegründet hat, um die Lust am Recht zu wecken und auch Laien für die Themen zu begeistern. Oder Tim Hendrik Walter, a.k.a. Herr Anwalt. Knapp 7 Millionen Menschen folgen ihm auf TikTok. Sein Buch 5 Minuten Jura, recht einfach erklärt, schafft es auf die Spiegel-Bestsellerliste. Christian Solmecke ist einer der bekanntesten Medienrechtsanwälte in Deutschland. Auf Instagram und YouTube klärt er außerdem über alltägliche Rechtsfragen auf. Kann ich die Miete mindern, wenn es in der Wohnung zu warm ist? Und welche Rechte habe ich, wenn meine Pommes im Restaurant kalt serviert werden? Und nicht nur auf Social Media spielt das Thema Recht eine Rolle. Oliver Wurm hat 2018 das Grundgesetz als Magazin herausgebracht und immer wieder musste er neue Auflagen drucken. Die Nachfrage war überraschend groß. Mittlerweile sind zahlreiche Landesverfassungen noch dazu gekommen. Es gibt ein Grundrechtequartett von rechtunterhaltsam.de und nicht zu vergessen die zahlreichen True Crime Formate, die sich mal mehr, mal weniger intensiv auch mit Strafrecht beschäftigen. Das Gebiet ist riesig und die CreatorInnen decken jede noch so skurrile Rechtsfrage ab. Aber warum eigentlich?
4: Weil viele Menschen oder gerade in Machtverhältnissen, zum Beispiel Vermieter, Mieter oder Großkonzern und Verbraucher, viele Menschen nicht wissen, welche Rechte sie eigentlich haben und nicht das Selbstbewusstsein haben, was sie sich eigentlich erlauben könnten, weil es doch durchaus starke Rechtspositionen gibt.
0: Es geht Felix und Clemens auch darum, die BürgerInnen mündig zu machen. Nur wer seine Rechte kennt, kann auch für sie einstehen. Und das betrifft nicht nur den Alltag, das Mietrecht oder die geklaute Jacke im Club, sagt er. Auch unser Staatssystem und unsere Verfassung spielen eine wichtige Rolle. Zum Beispiel haben sie schon Videos zur Meinungsfreiheit oder zum Thema Völkermord gedreht. Wer heute ein Smartphone hat, kann eigentlich also schon loslegen. Das führt gleichzeitig zu einem Wettbewerb. Wer hat die meisten FollowerInnen, die meisten Klicks? Wer wird besonders häufig geteilt?
4: Das heißt, desto härter ich in meiner Meinung polarisiere, desto höher ist die Wahrscheinlichkeit, dass jemand meinen Beitrag kommentiert, dass sich Leute damit beschäftigen oder eine Meinung dazu haben, desto weiter werde ich ausgespielt, desto mehr Leute sehen mich. Das führt meiner Meinung nach dazu, dass viele eben polarisierende Meinungen auch an den Tag legen und wenig Raum dann bleibt für ein differenziertes Betrachten, also dass man beide Seiten zum Beispiel zeigt oder etwas einordnet.
0: Auch die etablierten Medien sind darauf angewiesen, dass sie wirtschaftlich sind und ausreichend LeserInnen haben. Und trotzdem gibt es einen Unterschied zu den sozialen Medien, erklärt Patrick Dongers.
2: Die Frankfurter Allgemeine ist eher konservativ und die Süddeutsche ein bisschen liberal. Und es gibt auch noch andere Zeitungen, die ich jetzt hier nicht nenne. Also wir wissen ganz viel über diese Medien und wir können das deswegen auch einsortieren.
0: Bei InfluencerInnen fällt uns das viel schwerer. Außerdem gelten die hohen Standards, die für die Presse gelten, für die InfluencerInnen nicht. Felix Fleig sieht darin ein Problem.
4: Und der zweite Punkt, der schon auch kritisch ist, ist, dass quasi innerhalb dieser starken Meinungen, oder das sehe ich als zweites kritisch, dass Menschen, die solche starken Meinungen haben, die aber nicht an journalistische Standards gebunden sind oder sich auch selbst nicht binden, dann oft auch Informationen raushauen können, ohne die zu überprüfen. Wenn dann jemandem auffällt, dass man was Falsches gesagt hat, können sich Influencerinnen und Influencer oft auch einfach darauf berufen, ja, wir sind ja keine Journalisten und Journalistinnen, wir machen das beim nächsten Mal besser.
0: Oft werden die Fehler aber nicht richtig gestellt oder zumindest nicht im gleichen Video. Damit ist der Geist im Grunde schon aus der Flasche. Gefährdet Social Media also unsere Fähigkeit, Nachrichten einzuordnen und zu beurteilen?
2: Wir haben politische Akteure, das sehen wir in anderen Ländern, die nach anderen Regeln spielen, nach neuen Regeln spielen, die nicht kompatibel sind zu dem, was wir bislang als eine liberale Demokratie verstanden haben. Da jetzt zu sagen, es ist Social Media, oder sind irgendwelche Nutzungsgewohnheiten oder sind irgendwelche Nachrichten. Das ist, glaube ich, das ist mir zu einfach, sondern es sind die Akteure, die das vorantreiben und die sich dann beispielsweise dieser Plattform bedienen. Zum Teil sind auch die Plattformen der Betreiber natürlich, also Elon Musk auf Twitter/X beispielsweise, das ist kein Demokrat, Herr Musk. Also muss man sich ganz klar sein, der hat nicht im Sinne, auch wenn er immer sagt Free Speech, hat er nicht im Sinn, sondern da geht's schon um eine ganz spezifische politische Richtung, die dort gefeatured werden soll. Das müssen wir uns anschauen und müssen auch Vorkehrungen dagegen treffen. Aber ja, zu sagen, das gefährdet Demokratie, die Social Media Plattform, das wäre mir zu einfach.
0: Elon Musk, den Patrick Donges hier anspricht, könnte im aktuellen US-Wahlkampf noch eine wichtige Rolle spielen. Am 5. November wählen die US-AmerikanerInnen ihren neuen Präsidenten oder ihre neue Präsidentin. Donald Trump tritt nochmal an und Joe Biden hat gerade an seine Vizepräsidentin Kamala Harris abgegeben. Und Elon Musk wirbt öffentlich auf seiner eigenen Plattform X, also ehemals Twitter, für Trump. Er führt Interviews mit ihm, die eher einer gegenseitigen Beweihräucherung gleichen und streamt diese gleich live auf X. Konservative und rechtsextreme Meinungen haben auf der Social-Media-Plattform seit der Übernahme durch Musk stark zugenommen. Auch Musk selbst mischt ordentlich mit. Laut einer Studie der Nichtregierungsorganisation Center for Countering Digital Hate hat der X-Eigner seit Januar 50 falsche oder irreführende Botschaften zur bevorstehenden Wahl auf seiner Plattform verbreitet, mit insgesamt über 1 Milliarde Views. Um zu erfahren, welche Kraft solche Falschinformationen entfalten können, nicht nur auf Social Media, sondern auch in der etablierten Presse, müssen wir nicht auf die anstehende US-Wahl warten. Das zeigt nämlich auch ein Beispiel aus der Vergangenheit, nämlich aus Großbritannien. Und wenn ich sage ein Beispiel, dann meine ich eigentlich das Beispiel.
5: Good morning, ladies and gentlemen. Local totals from all 382 voting areas have now been certified and announced. And I have therefore been able to certify the result of the referendum on the UK's membership of the European Union. As Chief Counting Officer for the referendum on the UK's membership of the European Union, held on the 23rd of June 2016, I hereby give notice that I have certified the following. The total number of ballot papers counted was 33,577,342. The total number of votes cast in favour of Remain was 16,141,241. The total number of votes cast in favour of Leave was 17,410,742.
0: Der Brexit. Und das Klatschen und Jubeln, das ihr hier im Hintergrund hört, das sind PressevertreterInnen. Bevor die BritInnen über Remain oder Leave abstimmten, titelte die Sun, also ein Boulevardblatt, das auch sonst nicht zurückhält, über die EU-Ratten. Die Vote-Leave-Kampagne schafft es tatsächlich, dass viele BritInnen glauben, Großbritannien würde wöchentlich 350 Millionen Pfund an die EU überweisen. Die Lüge wird zwar schnell entlarvt, trotzdem hält sich das Gerücht auch Jahre nach der Brexit-Abstimmung noch. Zwei Jahre nach dem Referendum ist ein Parlamentsausschuss damit beauftragt, eine mögliche Einflussnahme durch Medien und Politik auf das Brexit-Referendum zu untersuchen. Die Abgeordneten befragen mehr als 60 ZeugInnen. Sie stellen tausende Fragen. Ein Ergebnis der Untersuchung ist, dass die Leave-Kampagnen sogenannte Dark Ads auf Social Media geschaltet haben. Das sind Anzeigen, die stark personalisiert sind und nur von einer bestimmten, ausgesuchten Zielgruppe gesehen werden. Die Ads sind voll mit Fake News über Migration, die EU, über UK. Und auch die Presse steht in der Kritik. Die britischen Medien haben eine lange Tradition der EU-kritischen Berichterstattung, sagt etwa Rasmus Kleis-Nielsen, der Direktor des Reuters Institutes for the Study of Journalism. Viele Zeitungen wären eher konservativ, viele Redaktionen waren für den Brexit und entsprechend sahen die Titelseiten aus. So sein Fazit in einem Interview mit der Süddeutschen Zeitung. Eine Analyse des Reuters-Instituts kommt zu dem Ergebnis, dass Menschen, die für Leave gestimmt haben, ihre Informationen überwiegend aus Zeitungen wie der Sun, der Daily Mail oder Sky haben. Also vor allem aus der Klatschpresse. Die Titelseiten dort, Be Leave in Britain, also Leave, oder If You Believe in Britain, Vote Leave, oder Time to Put Your Country First. Diejenigen, die für Remain gestimmt haben, lesen hingegen überwiegend den Guardian, die Times, den Mirror oder die HuffPost. Die Überschriften da, Why Remain is the best for Britain oder Last Ditch Push to Stay in Europe. Die Presse hat also eine besondere Machtposition. Auf der einen Seite soll sie den Staat kontrollieren, indem sie über das Handeln von PolitikerInnen und Gerichten informiert. Auf der anderen Seite kann sie Kontrolle über BürgerInnen ausüben.
1: Wenn Sie das Wort gefährdend unterstreichen, also Demokratie gefährdend, dann würde ich das tatsächlich unterstreichen wollen, weil wir können überhaupt nicht denken ohne die Medien. Ob das jetzt Printmedien sind, aber insbesondere natürlich soziale Medien. Es ist schlichtweg ein Fakt, dass sie unsere Ersteindrücke vorformulieren, zu unglaublichen Stereotypisierungen führen.
0: Und trotzdem, unser Rechtsstaat kann ohne freie Medien nicht existieren. Die Washington Post ist eine der renommiertesten Zeitungen der Welt und für ihre Berichterstattung wurde sie bislang schon 70 Mal mit dem Pulitzer-Preis ausgezeichnet. Wenn man auf die Website der Zeitung geht, steht ganz oben unter dem Zeitungstitel fast schon unscheinbar klein und in kursiven Lettern Democracy dies in darkness. Ich gebe zu, als ich den Slogan das erste Mal vor ein paar Jahren entdeckt habe, da bin ich ein bisschen darüber gestolpert. Der Spruch klingt so düster. Ich dachte damals, das wäre ein direktes Statement gegen den damaligen Präsidenten Donald Trump, der keinen Hehl aus seiner Abneigung gegenüber der freien Presse gemacht hat und auch heute nicht macht. Tatsächlich aber ist das Motto der Zeitung viel mehr als Statement für Pressefreiheit zu verstehen. Demokratische Rechtsstaaten, in denen JournalistInnen nicht frei berichten können, sind nicht das, was sie vorgeben zu sein. Wo JournalistInnen nicht genau hinschauen und Missstände ausleuchten können, ist es ziemlich schnell dunkel. Und ja, ich weiß, das klingt jetzt dystopisch und vielleicht auch übertrieben. Aber vergleichen wir doch mal den Index für Pressefreiheit und den Rule of Law Index. Letzterer misst die Rechtsstaatlichkeit in den einzelnen Staaten. Venezuela, Afghanistan, Myanmar, Ägypten, Bangladesch, sie alle belegen auf beiden Listen die hinteren Plätze. Democracy dies in darkness. Oder, wie Jutta Almdinger es formuliert,
1: das heißt, sie können eigentlich sich gar nicht vorstellen, eine funktionierende Demokratie zu haben und überlebende Medien, die Fakten ganz anders darlegen, die sozusagen an der Realität des demokratischen Miteinanders vorbei Bericht erstatten. Das ist für mich etwas Undenkbares, ehrlicherweise. Und Pressefreiheit ist natürlich das A und O über das, was wir hier sprechen. Solange wir keine Pressefreiheit haben und den Eindruck haben, dass der Staat die Presse lenkt und keine freie Berichterstattung mehr zulässt, ist natürlich das Vertrauen in die Medien allemal hin. Insbesondere dann, wenn ich kein Vertrauen in den Staat mehr habe.
0: Die Medien sind Vermittler zwischen Staat und BürgerInnen. Was die BürgerInnen schließlich mit dem Wissen anfangen, das sie durch die Medien erlangen, das entscheiden sie selbst. Vielleicht stimmen sie für Leave, vielleicht demonstrieren sie gegen die Lügenpresse oder vielleicht setzen sie sich etwas konstruktiver für die Gesellschaft ein. Als ChefInnen, als WahlhelferInnen, als InitiatorInnen von Petitionen, in Parteien, im Ehrenamt. Wie sich BürgerInnen selbst in der Gesellschaft einbringen und dazu beitragen können, die Demokratie, den Rechtsstaat Rechtsstaat und das Grundgesetz zu schützen. Darum geht es in der nächsten Folge. Vorher gehen wir aber nochmal live. Am 4. und 5. September findet ihr uns wieder in den Räumen der Stiftung Forum Recht. Mit dabei sind spannende GesprächspartnerInnen und sogar ein bekanntes Gesicht aus unserer ersten Staffel. Ich hoffe, wir sehen uns in Leipzig. Alle Informationen findet ihr unter stiftung-forum-recht.de. Redaktion für diese Folge waren Ina Lebetjew und ich. Redaktion für die Stiftung Forum Recht waren Marie-Elisabeth Mirsch und Katrin Schön. Produziert wurde das Audio von Benjamin Zedani. Mein Name ist Rabia Schlotz. Danke fürs Zuhören. Ciao.

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1: 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Auf dem afrikanischen Kontinent boomt die Energiewende. Für dieses Jahr wird ein Wachstum der Kapazität um 17 Gigawatt prognostiziert. Rund 100.000 Solarpaneele werden auf dem Kontinent jeden Tag auf Dächern und Freiflächen installiert. Kein Wunder, denn in Afrika scheint die Sonne deutlich mehr und auch intensiver als in Mitteleuropa. Beste Voraussetzungen also, um von den neuen Technologien zu profitieren. Aber wie kommt der Ausbau in einzelnen Ländern voran und wo hakt es noch? Darum geht's heute im Klimapodcast von Detektor FM. Ich bin eure Host Ina Lebetjew. Hi.
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1: Wir hatten es ja schon vergangene Woche in der Überblicksfolge. Afrika umfasst 55 Länder. Kein anderer Kontinent der Erde hat mehr. Deshalb ist es einfach ziemlich unmöglich, eine Geschichte über die Energiewende in Afrika zu erzählen. Denn die Voraussetzungen, die Politik und auch die geografischen Rahmenbedingungen sind in jedem Land anders. Klar. Und gerade das macht es so spannend, auf Afrika zu schauen, denn was dort gerade passiert, ist ziemlich beachtlich. In 19 Ländern liegt der Zuwachs der Solarkapazität teilweise bei deutlich über 100%. Spitzenreiter ist die Demokratische Republik Kongo mit 544% Wachstum. In diesem Jahr soll der Solarstrom 14% der Stromerzeugung abdecken. Zum Vergleich, 2020 spielte Solarstrom quasi noch keine Rolle. Die Transformation ist also in vollem Gange und wir wollten wissen, wie funktioniert die Energiewende auf dem afrikanischen Kontinent? Meine Kollegin Marisa Becker hat das recherchiert und nimmt uns in dieser Folge mit in 3 Länder. Hallo Marisa.
3: Hallo Ina.
1: Ja, ich bin gespannt, was es gibt. Über welches Land sprechen wir denn zuerst?
3: Ich dachte, wir starten mit Südafrika, denn das Land steht tatsächlich an einem ähnlichen Punkt wie viele europäische Länder.
1: Okay, erklär mal, inwiefern?
3: Südafrika hat im Unterschied zu vielen anderen Ländern in Subsahara-Afrika früh eine stark industrialisierte Wirtschaft entwickelt. Und ein entscheidender Ausgangspunkt dafür waren so die großen Mineralfunde. Im 19. Jahrhundert wurden hier Diamanten und Gold entdeckt und daraufhin flossen große Mengen ausländischen Kapitals ins Land und Städte wie Johannesburg entstanden und es wurde Infrastruktur aufgebaut, um die Minen zu betreiben, also sowas wie Eisenbahnen, Straßen und Hafenanlagen. Und dann sind auch Banken entstanden und später eine verarbeitende Industrie. Das heißt, die wurde schon sehr früh aus einer überwiegend landwirtschaftlich geprägten Wirtschaft eine industrielle Ökonomie.
1: Woran liegt das?
3: Die Entwicklung war eng mit der europäischen Besiedlung Südafrikas verbunden. Das Land hatte bereits einige europäische Siedlungen, insbesondere in der Kapregion und in Natal, als eben diese Diamant- und Goldvorkommen entdeckt wurden. Und dadurch wurde dieser ganze Prozess, den ich eben beschrieben habe, in Gang gesetzt. Wichtig ist aber, diese Industrialisierung beruhte zu einem wirklich erheblichen Teil auf einem rassistisch organisierten Arbeits- und Landregime. Die Minen waren auf eine Vielzahl billiger Arbeitskräfte angewiesen und die wurden vor allem in der schwarzen Bevölkerung ausgemacht. Und im Zuge dieser Industrialisierung wurden auch Landbesitz und Arbeitsmarkt entlang von rassistischen Grenzen organisiert. Und das ist etwas, was die soziale wie auch wirtschaftliche Entwicklung des Landes bis weit ins 20. Jahrhundert, teils sogar bis heute, geprägt hat und immer noch prägt.
1: Wo steht denn Südafrika heute?
3: Ja, Südafrika ist ein Land der Extreme und der großen Gegensätze. Das Land ist der größte CO2-Emittent des Kontinents in absoluten Zahlen. Und der CO2-Fußabdruck pro Kopf, der liegt so ungefähr auf dem Niveau von Deutschland. Und damit belegte Südafrika 2024 nach Daten des Statistischen Bundesamtes Platz 3 nach Libyen und den Seychellen. Und das Land von Präsident Cyril Ramaphosa ist auch die zweitgrößte Volkswirtschaft des Kontinents. Aber die Schere zwischen Arm und Reich, die geht wirklich sehr weit auf. Und das zeigt sich auch beim Thema Energie. 90% der Bevölkerung haben Zugang zu Elektrizität, was erstmal eine sehr hohe Quote für Subsahara-Afrika ist. Aber vor allem in ländlichen Gebieten sind viele Haushalte von Energiearmut betroffen. Das bedeutet, sie geben mehr als 20% ihres Einkommens für Energie aus. Die NGO Climate Scorecard schätzt den Anteil der Haushalte, die von Energiearmut betroffen sind, auf 40% der an Stromnetz angeschlossenen Haushalte. Das bedeutet, dass diese Haushalte sich den Strom ganz real einfach nicht stabil leisten können. Also sie sind zwar angeschlossen, aber greifen de facto dann eben auf andere Energiequellen zurück, um ihre Wohnung zu heizen oder eben zu kochen. Und wenn man da in die offizielle Statistik zu den Haushalten in Südafrika reinschaut, da sieht man auch, es gibt zum Beispiel eine Provinz, in der ungefähr 40% der Menschen nach wie vor mit Hilfe von Brennholz kochen.
1: Wie wird denn der Strom in Südafrika erzeugt?
3: Der südafrikanische Strommix wird ziemlich von der Kohle dominiert und die ist tatsächlich auch der Grund dafür, warum die CO2-Emissionen so hoch liegen und der Treibstoff für die Industrialisierung schon damals gewesen. 2024 wurden 83% des Stroms aus Kohle erzeugt. Erneuerbare Energien kamen auf ungefähr 9% und dann gab es noch ein paar kleinere Prozente für Kernkraft und Diesel. Und mit den alten Kohlekraftwerken hatte das Land in der Vergangenheit tatsächlich auch ziemliche Probleme, weil die oft ausgefallen sind. Das ist jetzt aber weitestgehend in den Griff gekriegt durch bessere Wartungen. Und da gab es Anfang des Jahres die Meldung, dass es in Südafrika erstmals seit wirklich langem 300 Tage ohne Load Shedding, also ohne den ungeplanten Ausfall von Kraftwerken gab. Das heißt, um das mal zusammenzufassen, Südafrika steht bei der Energiewende vor der Herausforderung, A, seine Stromversorgung weiter zu stabilisieren und gleichzeitig aber auch von Kohlekraftwerken auf Erneuerbare umzurüsten. Und das Thema, was da in Südafrika dominiert, das ist die Just Transition, also der gerechte Übergang.
1: Das ist ja ein Begriff, den wir hier bei Mission Energiewende schon ein paar Mal gehört haben, zum Beispiel auch im Länderporträt zu Schottland. Gemeint ist, dass der Übergang zu einer klimaneutralen Wirtschaft sozial gerecht ablaufen soll. Wo verlaufen denn da in Südafrika die Konfliktlinien?
3: Ein großes Problem ist, dass die Kohlekraftwerke in Südafrika vor allem im Nordosten des Landes stehen und die besten Bedingungen für Erneuerbare finden wir aber im Süden des Landes. Das heißt, wir haben da eine ähnliche Strukturwandelfrage wie auch in Deutschland. Was passiert denn eigentlich mit diesen Menschen im Nordosten des Landes, die durch die Energiewende ihren Job verlieren und eben nicht in ihrer Heimat einen neuen Job in den Erneuerbaren finden? Und das betrifft eben Zehntausende Arbeitsplätze.
1: Mit welchen Strategien versucht die Regierung denn aktuell, diesen Herausforderungen zu begegnen?
3: Eine Strategie bezieht die internationale Staatengemeinschaft mit ein. Die soll da helfen. Anfang der 2020er Jahre wurde die Just Energy Transition Partnership ins Leben gerufen und da ist auch Deutschland dabei. Dabei unterstützen, ich setze mal in Anführungszeichen, reiche Industrieländer ein Schwellenland finanziell und technologisch beim Ausstieg aus der Kohle. Und Südafrika wurde da Ende 2021 auf der Weltklimakonferenz der COP26 als weltweites Erstlingsprojekt präsentiert. Worum geht es da? Einmal um die Stilllegung der Kohlekraftwerke und dafür eben dann den Ausbau der Erneuerbaren, aber auch um den Aufbau einer Export- und Eigenverbrauchindustrie für grünen Wasserstoff und die Transformation der Automobilindustrie hin zur Produktion von E-Autos. Aber es gibt doch Kritik daran, denn ein großer Teil dieser Gelder besteht aus Krediten und anderen Finanzierungsinstrumenten und eben nicht aus reinen Zuschüssen. Das heißt, Südafrika muss sich für einen erheblichen Teil der internationalen Unterstützung verschulden. Und genau daran entzündet sich gerade auch so eine Debatte der Klimagerechtigkeit. Wer trägt denn eigentlich die Kosten für diesen Umbau, wenn der Klimawandel historisch vor allem durch die Industrialisierung anderer Länder verursacht wurde?
1: Das ist ein Thema, das wir in unseren anderen Folgen zum Themenschwerpunkt Afrika auf jeden Fall auch beleuchten. Die Klimagerechtigkeitsperspektive beziehungsweise genauer gesagt die des grünen Kolonialismus. Wenn euch da draußen das Thema interessiert, dann hört unbedingt auch nächste Woche in den Klimapodcast rein. Du hast dir aber noch zwei andere Länder genauer angeschaut, darunter auch Madagaskar. Und dazu hast du mir vorher schon gesagt, dass die Herausforderungen hier sehr anders gelagert sind. Erklär mal, inwiefern?
3: Madagaskar startet mit ganz anderen Ausgangsbedingungen als Südafrika in das Projekt Energiewende. Was beide Länder gemeinsam haben, ist, dass sie ein großes Potenzial für Erneuerbare haben. Madagaskar liegt nahe am Äquator, sodass man dort das ganze Jahr über eine sehr breite Solarausbeute hat. Da hört es aber im Prinzip schon auf, denn im Vergleich zu Südafrika haben in Madagaskar nur wenige Menschen überhaupt Zugang zur Elektrizität. Insgesamt sind es laut Weltbank im Jahr 2024 42,5% der Bevölkerung. In ländlichen Gegenden sind es aber teils auch nur so 26,5%. Und selbst bei denen, die theoretisch Strom haben, ist die Versorgung nicht sicher. Einen Eindruck davon habe ich bekommen, als ich mit Moritz Brauchle von Quintana gesprochen habe. Quintana ist eine von mehreren Organisationen, die in Madagaskar eine Konzession für den Ausbau des Stromnetzes haben.
4: In Madagaskar hat ungefähr ein Drittel der Bevölkerung Zugang zu Energie, also zu Strom. Davon ist nur ungefähr die Hälfte wiederum, also ein Sechstel der Gesamtbevölkerung, an das nationale Stromnetz angebunden. Das hat eine ganze Reihe an Ursachen. Eine davon ist, dass das Land sehr groß und relativ dünn besiedelt ist. Also Madagaskar ist 1,5-mal so groß wie Deutschland, hat aber weniger als die Hälfte der Einwohner. Das heißt, es sind einfach die Distanzen zwischen Städten und Ortschaften sind relativ groß. Also es ist schwierig, da ein nationales Stromnetz aufzubauen. Dann von den Leuten, die jetzt über das nationale Stromnetz angebunden sind, ist ein sehr großer Teil noch über Dieselgeneratoren abgedeckt und ganz wenig über erneuerbare Energien. Also wir sprechen ungefähr von 60% über Dieselgeneratoren. Und auch da, wo die Elektrifizierung stattgefunden hat und wo die Leute Zugang haben, ist es extrem instabil. Also tatsächlich auch jetzt während dem Interview ist gerade hier ein Stromausfall und ich kann das Interview nur führen, weil wir hier Gott sei Dank ein Solarsystem mit einer Batterie haben. Nur als ein Beispiel und ich sitze in der Hauptstadt, wo man eigentlich denken sollte, da sollte die Stromversorgung stabil funktionieren.
3: Dass die Stromversorgung im Moment so unzuverlässig ist, das liegt unter anderem daran, dass Madagaskar sich gerade am Ende der Trockenzeit befindet und deshalb wenig Wasser in den Stauseen ist. Moritz Brauchler hat geschätzt, dass es aktuell so 2 bis 3 Mal pro Woche zu Ausfällen kommt, je nachdem, wo genau man lebt.
1: Jetzt hast du gerade schon die Wasserkraft angesprochen. Wie sieht es denn beim Strommix aus? Was dominiert da?
3: Madagaskars Strommix war im Jahr 2024 zu rund 60% fossil. Vor allem Öl, Diesel und Kohle spielten da eine Rolle. Und 40% des Stroms kam bereits aus erneuerbaren Quellen. Und hier dominiert ganz klar die Wasserkraft. Für Madagaskar ist die Frage der Energiewende aber auch eine Frage der Unabhängigkeit. Denn das Land hat zwar zum Beispiel im Westen der Insel beträchtliche Schwerölvorkommen, deren Förderung ist aber technisch anspruchsvoll und bislang wirtschaftlich auch nur begrenzt nutzbar. Deshalb ist Madagaskar bei der Versorgung mit fossilen Energieträgern stark von Importen abhängig.
1: Okay, also um das nochmal zusammenzufassen. Es gibt in Madagaskar 2 große Herausforderungen, höre ich daraus. Also einmal die Bevölkerung überhaupt mit Strom zu versorgen und dann eben möglichst eine Energiewende auch durchzuführen.
3: Genau.
1: Welche Zielmarken hat sich denn das Land dafür gesetzt?
3: Die Ziele sind ambitioniert. Madagaskar will bis 2030 80% der Bevölkerung Zugang zu Elektrizität verschaffen. Und nach Angaben von Moritz Brauchle soll gleichzeitig die Solarerzeugung von aktuell rund 50 Megawatt auf 560 Megawatt steigen. Also ein sehr, sehr großes Wachstum, was da angestrebt wird. Die staatliche Stromversorgung steht dabei vor einer besonderen Herausforderung. Denn in den dünn besiedelten ländlichen Regionen ist es sehr aufwendig, überall ein klassisches zentrales Stromnetz aufzubauen. Und genau da kommen Unternehmen wie Quintana ins Spiel. Denn sie haben eine Konzession dafür, ländliche Gemeinden dezentral durch Solaranlagen in sogenannten Mini- oder Nano-Grids mit Strom zu versorgen. Das heißt, sie ziehen die ganze Infrastruktur hoch und sind nachher auch der Stromanbieter.
1: Okay, das musst du jetzt noch mal ein bisschen genauer erklären. Was sind denn Mini-Grids?
3: Mini-Grids sind kleine, vom überregionalen Stromnetz unabhängige Stromnetze, die eine begrenzte Anzahl von Haushalten oder Betrieben versorgen. Bei Quintana werden dafür Solaranlagen mit Batteriespeichern kombiniert und Moritz Brauchle sagt, so ein Mini-Grid umfasst ungefähr eine Ortschaft mit 200 bis 600 Anschlüssen. Anschlüsse, das ist wichtig, sind aber nicht gleich Haushalte. Das heißt, in den Städten wohnen in der Regel mehr Menschen, als es sozusagen Anschlüsse gibt. Und die größte Stadt, die Quintana so angeschlossen hat, die hat so ungefähr 12.000 EinwohnerInnen.
1: Du hast vorhin gesagt, dass Quintana eine Konzession für den Aufbau von Stromnetzen hat. Kannst du noch mal erklären, wofür genau gilt diese Konzession?
3: Ja, der Staat in Madagaskar vergibt Konzessionen an private Unternehmen, um in bestimmten Regionen die Stromversorgung aufzubauen und zu betreiben. Und diese Konzessionen, die laufen dann über einen festgelegten Zeitraum. Bei Quintana ist es so, dass sie ein Konzessionsgebiet haben, das ungefähr 340.000 EinwohnerInnen entspricht. Und zusätzlich haben sie die Aufgabe bekommen, ein Wasserwerk zu bauen. Moritz Brauchle sagt aber selbst, das ist eine ebenfalls wieder ambitionierte Zielsetzung und das, obwohl deren Konzession über 25 Jahre läuft.
4: Das heißt nicht, dass wir jeden einzelnen von denen anschließen können. Das ist technisch und finanziell einfach nicht machbar. Wir haben in 2021 angefangen, hier Systeme zu bauen. Das heißt, wir stehen jetzt noch am Anfang von der Entwicklung, haben es aber tatsächlich geschafft, jetzt in den ungefähr 5 Jahren seit Gründung ein super tolles Team aufzubauen. Wir haben ganz starke Leute hier im Team, die auch stark intrinsisch motiviert sind, denen das wirklich ein Anliegen ist, bei der ländlichen Elektrifizierung mitzuwirken. Das heißt, wir haben jetzt eine ganz viel Erfahrung gesammelt. Wir haben 3 Ortschaften elektrifiziert und 3 weitere Mini-Grids sind gerade im Bau und für weitere ungefähr 20 führen wir gerade die finalen Finanzierungsgespräche. Das heißt, bis Jahresende, um das nochmal einzuordnen, werden wir ungefähr 10.000 Menschen Zugang zu Strom gewährt haben oder ja die Möglichkeit geschaffen haben, dass sie Zugang zu erneuerbaren Energien haben. Und ja, das heißt, es ist noch ein weiter Weg zu gehen, aber wir haben jetzt eine stabile Basis, auf der wir jetzt die nächsten Jahre skalieren werden.
1: Wie wird der Bau dieser Anlagen finanziert?
3: Das ist eine gute Frage, denn der Verdienst in Madagaskar ist relativ gering und eine Solaranlage im Vergleich ziemlich teuer. Und Quintana arbeitet da mit unterschiedlichen Säulen.
4: Der eine ist das Eigenkapital, das kommt bei uns von der Gesellschaft Polarstern aus München. Die halten 100% von unseren Aktien, also die sind der einzige Investor bei uns und halten alle Anteile. Und die investieren jedes Jahr einen fixen Betrag, der wiederum aus deren Stromeinnahmen kommt. Damit haben wir das Eigenkapital, um die Investition zu starten. Und dann ist der zweite große Bestandteil ist eine öffentliche Förderung. Die kommen meistens von großen internationalen Gebern, Weltbank, Entwicklungsbanken und manchmal auch private Stiftungen. Und das Ziel ist dann quasi innerhalb von dieser Laufzeit von den 25 Jahren die Investition wieder zu tilgen. Das heißt, mit dem Stromverkauf, mit den Einnahmen aus dem Stromverkauf verdienen wir dann das Geld, um diese Investitionen wieder zu tilgen. Aber ein Teil ist eben Förderung, das heißt, die muss nicht zurückbezahlt werden.
3: Brauchle sagt, dass man aktuell für die Anfangsinvestition an Geldgebern wie der Weltbank nicht vorbeikommt, aber dass der Betrieb der Anlagen dann über die Stromeinnahmen bezahlt werden kann.
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1: 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Marisa, du hast ja noch ein drittes Land mitgebracht, nämlich Kenia. Warum ist es spannend, in Fragen der Energiewende nach Kenia zu gucken?
3: Kenia ist insofern total spannend, als dass die Regierung unter Präsident William Ruto Klima- und Energiepolitik stark auf die politische Agenda gesetzt hat. 2023 war Kenia zum Beispiel Gastgeber des ersten Africa Climate Summit in Nairobi, den Ruto gemeinsam mit der African Union ausgerichtet hat. Auf dem Gipfel wurde unter anderem die Nairobi Declaration verabschiedet, mit der die afrikanischen Staaten ihre Forderungen nach mehr Klimafinanzierung und einem stärkeren Ausbau der Erneuerbaren formuliert haben. Und auch beim eigenen Stromsystem ist Kenia schon ziemlich weit.
1: Wo steht denn Kenia jetzt gerade in der Energiewende?
3: Je nachdem, welche Statistik und welchen Zeitraum man betrachtet, liegt der Anteil der Erneuerbaren an der Stromerzeugung bei 80-90%. Für 2024 weist die kenianische Regierung 91% der heimischen Stromerzeugung als erneuerbar aus. Betrachtet man aber den gesamten Strommix inklusive importiertem Strom, dann liegt der Anteil etwas niedriger. Der Großteil davon geht auf Geothermie zurück, gefolgt von Windkraft, Wasserkraft und dann Solarenergie. Und das Ziel ist es, dass der Strom bis 2035 zu 100% aus erneuerbaren Energiequellen kommen soll. Die Stromversorgung in Kenia war in den 1990er Jahren relativ grün, vor allem mit einem hohen Anteil an Wasserkraft. 1990 lag der Anteil zum Beispiel bei rund 92%. Dann hat allerdings der Klimawandel zugeschlagen, das heißt Dürren und Niederschlagsausfälle haben dafür gesorgt, dass weniger Strom aus Wasserkraft erzeugt werden konnte, weshalb es dann eben in Folge zu häufigen Stromausfällen kam. Und in Konsequenz wurden dann aus der Not heraus, weil einfach schnell Energie her musste, Kraftwerke gebaut, die mit importiertem Erdöl und Diesel betrieben wurden. Das zeigt sich auch im Strommix. Im Jahr 2000 machten diese Kraftwerke ungefähr 50% des Strommixes aus. Also da hat sich schon ziemlich was verändert. Die Konsequenz dieser Politik war, dass die Strompreise total explodiert sind, weil diese Kraftstoffe eben importiert werden mussten. Und um sich daraus zu befreien, wurde dann ab 2008 die Vision 2030 entwickelt. Die Regierung hat beschlossen, sich aus dieser fossilen Abhängigkeit zu befreien und Geothermie zur tragenden Säule zu machen.
1: Klingt ja, als würde es eigentlich laufen. Aber gibt es auch Herausforderungen, vor denen Kenia da steht?
3: Kenia hat riesige ungenutzte Potenziale, aber der Ausbau scheitert in der Praxis dann an ganz anderen Fragen, zum Beispiel an sowas wie Landrechten. Und ein gutes Beispiel dafür ist der Windpark am Lake Turkana. Das ist der größte Windpark Afrikas mit 310 Megawatt Leistung und auch das größte Investitionsprojekt des Landes. Weil hier einfach wirklich perfekte Bedingungen herrschen. Ich habe mir dazu ein paar Dokus angeguckt und mir das eben mal angesehen, wie das dort aussieht. Da gibt es einfach zwei Bergzüge, die bündeln den Wind. Und wenn du dann quasi in diese Schneise Windräder stellst, dann ist das einfach eine sehr, sehr hohe Ausbeute. Aber als der Spiegel zum Beispiel 2023 über das berichtet hat, gab es Schwierigkeiten, weitere Flächen um den Park herum zu erschließen. Denn Firmen sind hier auf ein komplexes Netzwerk aus traditionellen Gemeinschaften mit eher unübersichtlichen Landrechten gestoßen. Und dazu kamen dann auch Konflikte mit lokalen Gemeinschaften. Und das zeigt auch so ein grundsätzliches Problem beim Ausbau der Erneuerbaren. In Klammern auf dem afrikanischen Kontinent, weil das sehen wir auch hier. Auch Windparks und Geothermie brauchen einfach Fläche, ne? Und die Frage, wem dieses Land gehört und wer darüber entscheiden darf und wer am Ende auch von dieser Nutzung profitiert, das kann eben zu Konflikten führen und hängt im Fall von Afrika auch oft mit kolonialen Kontinuitäten zusammen. Man spricht da auch vom Energiekolonialismus bzw. grünem Kolonialismus. Und was das genau bedeutet, darüber sprechen wir nächste Woche in der nächsten Folge von Mission Energiewende.
1: Jetzt hast du dir ja drei Länder angeguckt. Du warst auf einem Kontinent unterwegs, sage ich mal, zumindest in der Recherche, den du sonst noch nicht so im Blick hattest. Wie ging es dir denn mit der Recherche zu dem Thema?
3: Ich fand es tatsächlich schwierig, da so Verallgemeinerungen zu treffen, weil einfach wirklich jedes Land so unterschiedliche Voraussetzungen mit sich bringt und auch einfach eine ganz eigene Geschichte hat. Und da in der Komplexität irgendwie einzusteigen und durchzusteigen und diese Geschichte dann irgendwie zu rekonstruieren, das war schon eine Herausforderung, aber sehr, sehr spannend, weil ich auch auf sehr, sehr viele interessante Fakten gestoßen bin. Ich wusste zum Beispiel nicht, dass die Energie in vielen Ländern einfach schon sehr, sehr früh aus Wasserkraft kam, zu großen Teilen. Fand ich total interessant. und war etwas, was ich vorher so überhaupt nicht auf dem Schirm hatte. Und insofern, ja, war das eine sehr perspektivöffnende Recherche.
1: Ich danke dir ganz doll für deine Mühen und deine Arbeit und für das Gespräch und die Informationen.
3: Gerne.
1: Das war der Klimapodcast von Detektor FM zum Stand der Energiewende in einzelnen afrikanischen Ländern. 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Und ein dickes Danke geht natürlich auch raus ans Team Audio. Produziert hat diese Folge Paula Bültemann. Und ich bin Ina Lebetjew und ich freue mich, wenn ihr auch beim nächsten Mal wieder mit dabei seid oder Folgen lauscht, die euch in unserem Feed ins Auge springen. Wir freuen uns. Macht's gut. Bis bald. Tschüss.
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1: In Pferdekutschen, zu Fuß, gestützt oder auf dem Rücken werden die Alten und Gebrechlichen zum Wasser getragen. In dem Gemälde der Jungbrunnen von Lukas Cranach dem Älteren steht eben dieser im Zentrum. Er zeigt die Verwandlung alter und gebrechlicher Frauen in ihre jüngeren Ebenbilder. Manche steigen zögerlich ins Wasser, andere mit mehr Selbstbewusstsein, um dann erfrischt und verjüngt aus dem Wasser wieder hervorzugehen. Von einem natürlich bekleideten Kavalier werden sie in ein Zelt geleitet, das sie prunkvoll gekleidet wieder verlassen, um dann den meist älteren Herren zu Tisch oder beim Tanz Gesellschaft zu leisten. Dieses Gemälde von 1546 spiegelt die Sehnsucht nach ewiger Jugend und Unsterblichkeit wider. Für Ersan Montag und Nadim Saman war es Ausgangspunkt für ihre Performance Alternde Meister in der Gemäldegalerie in Berlin, die im Rahmen der Berlin Art Week Anfang des Monats gezeigt wurde.
2: Bevor es losgeht, ein kurzer Spot.
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1: Insgesamt 25 PerformerInnen, unter ihnen SchauspielerInnen, KünstlerInnen, SängerInnen und TänzerInnen traten in dieser Performance Alternde Meister in Dialog mit den sie umgebenden Werken. Welche Fragen sich Ersan Montag bei der Vorbereitung und Konzeption dieser Arbeit gestellt hat, wie für ihn die Arbeit bei der Biennale in Venedig vor 2 Jahren war und was er sich von der Berliner Politik so kurz nach den Wahlen erhofft, darum geht es in dieser Folge. Mein Name ist Sarah-Marie Plekat. Hallo.
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1: Gemeinsam mit Yael Batana vertrat Ersan Montag vor 2 Jahren Deutschland auf der Biennale in Venedig und tauchte dafür tief ein in seine eigene Familiengeschichte. Der Regisseur, Bühnen- und Kostümbildner arbeitet derzeit am Berliner Ensemble. Zuletzt inszenierte Montag im Rahmen der Salzburger Festspiele die Oper Ariadne auf Naxos von Richard Strauss. Elke Buhr, Chefredakteurin des Monopolmagazins, hat Ersan Montag zum Gespräch getroffen. Es ging unter anderem ums Verschwinden, das Altern, Vergänglichkeit, Geburt und Sterben.
5: Ersan, ich freue mich total, dass wir sprechen. Und ich möchte als erstes mit dir über deine Performance sprechen, die du zur Berlin Art Week gemacht hast. Die hieß Alternde Meister in der Gemäldegalerie und die war wirklich einer der Höhepunkte der Woche und es war total schade, dass sie relativ kurz nur stattgefunden hat. Und ich erinnere mich, ich bin gleich am ersten Abend da durchgegangen und habe zum Beispiel Westbam getroffen, der da auf so einer Bank rumlag und ein bisschen Musik gemacht hat, einen sehr lustigen Song über alte Meister. Dann waren da nackte Menschen, dann waren ein ganz rührendes älteres Ehepaar, die so zusammen getanzt haben und so. Worum ging es da bei diesen alternden Meistern?
6: Es ging eigentlich um die Frage, wie Menschen aus unserem Gedächtnis verschwinden und auf welche Art sie verschwinden und was mit den Körpern passiert und was mit den Menschen, also mit ihren Positionen passiert. Eigentlich ging das, also die Inspiration oder die erste Idee dazu hatte ich, als ich bei irgendeiner Veranstaltung war, wo irgendeine Performance war und aber das, was da eigentlich gesehen wurde, kaum behandelt wurde, sondern die Leute sich in ihren typischen Gesprächen und Netzwerken befanden. Und ich dachte, was wäre, wenn da jetzt statt dieses sehr coole junge Paar, was da irgendwie auf Gitarren und Feuer irgendwas gemacht haben, so eine sterbende alte Person sitzen würde und man dieser Person zuschauen würde und ob sich dann dieser ganze Kreis um diese Menschen darum weiterdrehen würde. Also ob das einen Unterschied machen würde, dass das, was man dort sieht, eigentlich so am Endstadium des Lebens ist und dadurch bald verschwindet und dadurch eine andere Dringlichkeit bekommt. Und so entstand die Idee, da eigentlich Menschen in so einem musealen Kontext einfach erstmal als Körper hinzustellen und sie auch skulptural zu betrachten. Und durch die Betrachtung auch diesen Moment, wann wird aus einem Menschen oder aus einem Moment ein Bild und ab wann endet die Zeit und ab wann wird etwas festgehalten als Vorstellung und ab wann verschwindet etwas. So, damit haben wir uns eigentlich beschäftigt.
5: Das war ja auch immer so eine Korrelation von den Gemälden und von den Menschen. Hast du die eigentlich ausgesucht, die Gemälde?
6: Ja, wir sind, Nadim und ich, habe die Arbeit ja zusammen mit Nadim Saman gemacht, sind durch die Gemäldegalerie gelaufen. Also das erste Gemälde, worauf wir uns bezogen haben, ist natürlich der Jungbrunnen von Cranach. Das liegt ja auch auf der Hand, da gehen junge, ältere Frauen rein in einen Bad und kommen als junge Frauen wieder raus, während die Herren rechts stehen und einfach nur über die Verjüngung der Frauen selber auf jung werden. Also auch gewissermaßen auch ziemlich, ja, ein ziemlich frauenfeindlicher Blick eigentlich auf den weiblichen Körper. Aber diese Sehnsucht, nicht alt zu werden, jung zu werden, unsterblich zu sein, ist in diesem Bild sehr stark drin. Und das haben wir als Uhrwerk genommen, um diese ganze Performance zu strukturieren. Da sind wir durchgelaufen und haben eigentlich so Raum für Raum versucht, Themen auszumachen. Natürlich ganz viel um Geburt und um Sterben, um die ganze christliche Ikonografie, die da drin steckt. Aber auch der Blick von der heilige Sebastian spielt eine ganz große Rolle in unterschiedlichen Blickwinkeln, ja, von unterschiedlichen Epochen, aber auch von unterschiedlichen Malern, auch ganz unterschiedlich dargestellt. Von Botticelli, bei ihm sieht man beispielsweise einen ganz würdevollen Menschen, der irgendwie einen in die Augen schaut, während die Gewalt über ihn ergeht. Und also es gab ganz viele unterschiedliche Inspirationen und Bilder, die uns da interessiert haben. Und dann haben wir da eigentlich ziemlich, also auch gewissermaßen ohne Konzept, uns auf bestimmte Motive geeinigt und dort ein bestimmtes Thema für uns gefunden.
5: Vergänglichkeit ist ja eins der ganz großen Themen in der Kunstgeschichte und wir leben jetzt in so einer alternden Gesellschaft eigentlich. Du bist noch total jung, zumindest aus meiner Perspektive. Hast du dabei auch viel darüber nachgedacht, über den Tod, über das Alter, über diese Dinge?
6: Ja, also ich bin zwar jung, also jung ist ja immer relativ. Ich fühle mich gar nicht mehr so jung. Ich bin jetzt auch schon bald 40 und bin auch schon... Naja, aber also ich habe vor allem viele ältere Freunde gehabt auch. Also irgendwie, es gab für mich während Corona einen ganz großen Schub, wo ich einige Freunde verloren habe. Und auch in den letzten 2 Jahren sind irgendwie 2 sehr wichtige Personen von mir gegangen, wo ich mich auch gerade nochmal so ein bisschen neu orientiere. Also ich habe jetzt einen Tipp bekommen, sich jetzt auch jüngere Freunde zu suchen. Im Alter macht das mehr Sinn, dann verliert man etwas später auch Freunde. Also deswegen ist also der Tod ist etwas, was mich tatsächlich beschäftigt in meinem näheren Umfeld. Aber Sterben, also für mich geht's nicht nur primär um Sterben, sondern es geht für mich eigentlich auch um, also wie reden wir über alternde Körper eigentlich? Was sind das eigentlich? Also das sind ja keine dysfunktionalen Menschen in dem Sinne. Also sie sind vielleicht aus einem Blickwinkel nicht mehr produktiv als Handwerker, wenn die 80 Jahre alt sind. Also die Art und Weise, wie wir mit alternden Menschen umgehen und wie wir sie auch gewissermaßen aussortieren, auch aus einem bestimmten Diskurs aushebeln und sie nicht mehr als relevant betrachten, das macht mir ein bisschen Angst, auch weil ich selber alter. Und man sich auch die Frage stellt, auch in einer Gesellschaft, also wir sind ja perspektivisch, wenn ich 70 bin, ist ja, glaube ich, fast jeder zweite Mensch offiziell alt. Und wie so eine Gesellschaft sich organisiert, also wer kümmert sich um diese Menschen? Also wie wird diese Gesellschaft finanziert? Ich weiß nicht, ob du den Film von Ari Aster kennst, Midsommar?
5: Nee.
6: Das ist ein ziemlich krasser Film, wo eine Sekte am Ende sagt, ja, mit irgendwie 71 gibt es einen Moment, wo dann die alten Menschen auf den Stein springen und sich selbst umbringen müssen, weil sie ab da nur noch eine Last für die Gesellschaft sind. Und deswegen ein ritualisierter Suizidalakt begangen wird, damit das Leben beendet wird. Und diese Frage stellt sich auch, gibt es irgendwann ein Ablaufdatum fürs Leben? Also wie wird unsere Gesellschaft in der Zukunft mit dem Alter umgehen, wenn es das Alter nicht versorgen kann? Und das sind schon Fragen, die mich schon beschäftigen. Und ich habe mal vor 10 Jahren ein Stück im Altersheim recherchiert und im Sterbehospiz und war dann ziemlich viel auch in Kontakt mit sterbenden Menschen. Und was mich da total fasziniert hat, ist, das sind ja alles auch so Ärzte, also sind so unterschiedliche Menschen, die hatten zu einem bestimmten Zeitpunkt ihres Lebens eine ganz große und wichtige Funktion und diese Funktion hat ihr Leben erfüllt, hat sie auch im Sozialen getragen und hat den Menschen ja auch einen Sinn gegeben. Aber sobald diese Arbeit oder diese Funktion aufhört, verschwindet ein bestimmter sozialer Kreis und auch eine bestimmte Aktivität. Und wenn man sich anschaut, wie das Alter immer größer zu einer Last wird, aber gleichzeitig wir auch immer weiter danach schauen, jung zu bleiben, also auch sowohl im Körper, wir optimieren unsere Körper, also wir haben einen wahnsinnigen Fetisch nach Jugend und nach Nichtaltern, also nach Unsterblichkeit. Ja, da kippt dann das Altern tatsächlich raus und es wird immer mehr zu einem Problem. Es wird wie zu so einer Art Krankheit, also Altern als Krankheit. Und deshalb kriegt ihr etwas Mobiles und dementsprechend meidet man auch. Also das finde ich schon. Und deswegen fand ich das irgendwie ganz schön, einfach die Schönheit dieser Menschen einfach rauszustellen. Ihnen jetzt nicht irgendwelche Bühnenbilder zu bauen, große Kostüme zu geben, sondern einfach zu sagen, also das alte Paar zum Beispiel Birgit und Günther sind 85 und 86 Jahre alt. Birgit ist 1942 geboren, hat mit 2 Jahren ihre beiden Eltern verloren und ist dann in einer Pflegefamilie groß geworden nach dem Nazireich. Und hat erst mit 16 Jahren herausgefunden, dass ihre Pflegeeltern waren. Hat dann aufgehört mit der Schule, um zu arbeiten, damit sie diesen Pflegeeltern etwas zurückgibt. Hat dadurch nie eine akademische Laufbahn gemacht. Also diese Frau ist durch 4 Reiche gegangen, also durch 4 unterschiedliche Gesellschaftsmodelle. Von dem deutschen Faschismus zur Bundesrepublik, zur DDR und dann zum wiedervereinigten Deutschland. Also wie viel Geschichte und wie viel Wandlung und was in so einem Körper alles an Informationen drin steckt und wie standhaft und wie reich dieser Körper ist. Und die beiden haben zu mir zum Beispiel gesagt, die haben den letzten Walz getanzt, das war ihr großer Wunsch. Und ich habe sie gefragt, wie stellt ihr euch denn jetzt euer Sterben vor? Ihr seid ja bald dran. Und sie meinen, ja, das beschäftigt uns schon sehr, aber für uns ist das Schlimmste, dass jeweils der andere vorher stirbt. Und dann habe ich gesagt, und was wäre dann für euch der optimale, die Vorstellung? Dann meinten sie, am liebsten würden wir beide einschlafen und beide nicht wieder aufwachen. Also eine ganz, ganz menschliche Vorstellung, also verlassen zu sein, also die Nähe zu verlieren, das hat mich so berührt. Und so kam die Idee, irgendwie die beiden als letzten Walz auch gemeinsam sterben zu lassen. Wir haben am Ende dieses Beerdigungsritual, wo alle einmal vor diesem selbstspielenden Klavier beerdigt werden, so habe ich die beiden dann zusammen beerdigt und habe ihnen sozusagen diesen Moment geschenkt und habe gesagt, jetzt könnt ihr zumindest rituell vor Publikum gemeinsam sterben. Das ist nämlich, was Kunst kann. Wir können Leute halt gewissermaßen ihre Wünsche erfüllen.
5: Ja, das stimmt. Also ich glaube, du hast mit der Performance zumindest auch ganz viele Wünsche von Leuten erfüllt, die da waren. Es waren auf jeden Fall alle total verzückt. Ich meine, für dich ist das ja, glaube ich, das war jetzt auch nur, ist ja nicht so lange gelaufen, das war ja auch, glaube ich, das ist fast eher so eine Fingerübung für dich, oder? Also im Verhältnis zu dem, was du sonst machst, so eine riesige Oper oder so. Also wie ist es denn für dich, im Kunstbetrieb zu arbeiten? Du bist ja eigentlich wirklich in der Bühnenkunst zu Hause, hast gerade Salzburger Festspiele gemacht, hast Rieseninszenierungen, Riesenprojekte gemacht. Wie ist es in der Kunst?
6: Kunst ist für mich so ein komisches, also so ein diffuses Feld. Also es gibt zwar Institutionen und es gibt Verabredungen, aber es ist jetzt nicht so das Theater, wo du weißt, ich gehe ins Berliner Ensemble oder ich gehe ins Burgtheater, also wo du so eine feste Größe hast, sondern es gibt eigentlich so ganz unterschiedliche, ja, Verabredungen. Also vor allem, was so Performance-Kunst angeht, Performance in der Kunst. Und jetzt also beispielsweise die Sache mit der Gemäldegalerie, das ist ja zustande gekommen, da habe ich Oliver Reese angerufen und habe gesagt, ich habe die Idee und er hat Dagmar Hirschfelder angerufen und so kam diese Zusammenarbeit zustande. Aber das ist ja erstmal keine institutionelle Struktur, wo man irgendwie engagiert wird, um eine Performance zu machen, sondern das ist alles ziemlich, es ist einfach anders und deswegen gibt's für mich die Kunst in dem Sinne gar nicht als Ort, wo man hingeht und Karriere machen kann, sondern die Kunst entsteht eigentlich in dem selbstengagierten und auch doch recht mit wenig Mitteln. Was der Unterschied ist dadurch gibt's auch keine Infrastruktur. Also keine Infrastruktur im Sinne von, weißt du, in der Oper haben wir 1000 feste Mitarbeiter. Wir haben Hutmacher, wir haben noch Schuhmacher. Du kannst irgendwie jedes Einzelne, was du machen willst, musst du entwerfen, musst du Handskizzen machen, musst du Figuren bauen. Und für jedes Feld gibt es eine Werkstatt, die dir exakt das umsetzt, wie du es haben willst. Das heißt, es ist ein ganz großes Handwerk. Also es ist neben der Kunst erstmal ein Handwerk. Du gehst an einen Ort, wo du wirklich handwerklich arbeitest und wo ganz viele Leute involviert sind. In der Kunst ist das viel selbstverwalteter, es ist viel fluider. Also man organisiert sich jeweils für die Projekte immer wieder neu. Und das ist erstmal so für mich erstmal ein struktureller Unterschied. Es purifiziert die Arbeit, die man macht auf eine Art. Also die Gemäldegalerie zum Beispiel, wenn man sich meine Arbeiten anschaut, sonst, ich arbeite ja viel mit Bildern, mit Konstruktion, mit Architektur, mit Dingen, die ich dazu baue. Da gab es eigentlich nur die Körper. Es waren ja nur die Körper in dem Raum. Das heißt, man ist gezwungen, also erstmal in der Gemäldegalerie könntest du gar nichts bauen, wegen der Auflagen, auch wenn ich Geld gehabt hätte, wenn ich das gewollt hätte, könnte ich das gar nicht tun. Der Raum ist bereits die Bühne, also die Bilder und das ist ja alles bereits. Aber man ist gezwungen, nochmal seine Methodik und das, was man erzählen will, auf das Wesentliche zu reduzieren. Und dadurch kriegt man nochmal einen ganz, ganz anderen Blick und eine ganz andere Methodik auf seine eigene Erzählweise. Und das finde ich irgendwie erfrischend, weil man viel purer arbeiten muss und dadurch viel, viel einfacher an den Kern rankommt, als wenn ich mal in den Salzburger Festspielen für 3 Millionen Euro eine Produktion stemmen muss und am Ende scheitere ich dran, mit allen Mitteln, die ich zur Verfügung habe. Also das ist...
5: Gescheitert? Ja. Nein.
6: Naja, das scheitert immer wieder tatsächlich. Also das ist einfach was ganz anderes. Und dann kann man manchmal, weiß nicht, manchmal erzählt sich dann halt in so einem Moment, wo der Körper nur da ist in dem Raum, das, was man erzählen will, viel schöner. Und das finde ich, also deswegen zieht mich das auch gerade hin, weil ich also gewissermaßen noch befreit werde von diesem ganzen Apparat, den ich um mich herum gebaut habe, auch als Künstler des Theaters oder der Oper. Natürlich auch dieses spektakuläre und überwältigende und dieses Spektakel zu bauen mit Anfang und Ende, wo 1000 Leute auf eine Zentralperspektive schauen und am Ende klatschen. Und so hast du einfach viel mehr, also allein durch ein Museum zu gehen, das fand ich auch damals, als ich die Ausstellung im MMK gemacht habe, wo man einfach die Werke hat und entscheidet selber, wie lange man bleibt und man verbindet die Geschichten selber und dann hat jeder irgendwie einen ganz eigenen Blick und vor allem die eigene Perspektive hat eine viel größere Rolle als hier am Theater. Am Theater kriegen wir alle im Grunde durch die Zentralperspektive eine ähnliche Erzählung, die wir teilen können. Im Museum durch einen Raum zu laufen, wo 35 Personen involviert sind, da kann ich ja nur einen Bruchteil mit erfassen und ich projiziere natürlich wahnsinnig viel hinein. Und das ist, es ist einfach was ganz anderes und das finde ich, also ich finde prinzipiell andere Sachen immer erfrischender.
5: Hm. Und dann hast du ja parallel in der Galerie Dietrich und Schlechtriem auch nochmal eben so eine richtige Ekstase inszeniert oder produziert, oder? Das war so ein bisschen wie so ein Parallelprojekt von der Gemäldegalerie.
6: Das war ein bisschen die andere Seite der Medaille. Also es ging schon auch um Lebensmüdigkeit. Also die Vorlage für die Arbeit in der Galerie war Ferdinand Todlers Die Lebensmüden. Das ist ein Werk auf dem Übergang zu Moderne, wo Hudler eigentlich so die Erschöpfung in der Zeitenwende erzählt, dass die Menschen da nicht mehr mitkommen. Aber er zeigt auf diesem Gemälde 5 oder 6 ältere Männer, die am Lebensende stehen und sitzen und eigentlich nur noch warten, bis sie sterben, weil sie einfach so erschöpft sind vom Leben und von allem, was die Zeit von ihnen abverlangt. Und ich habe das ein bisschen umgedreht und habe aus diesem Werk ein Holzrelief gemacht, wo man eigentlich 4 oder 5 junge Männer sieht, die im Sexualakt sind, aber die genau dieselbe Erschöpfung haben. Das heißt, die Lebensmüdigkeit am Anfang des Lebens zu erzählen, das war so die andere Seite. Und bei der Gemäldegalerie stand der Fokus schon auf ältere Körper. Und bei der Ausstellung ging es tatsächlich um eine Jugendkultur, auch um eine spezielle. Also das beobachte ich schon stark, also dass viele Leute einfach wegen der Ereignisse und auch wegen der Voraussetzungen, die sie hineingeboren werden, einfach schon so erschöpft sind, weil sie sich eine Zukunft gar nicht mehr vorstellen können. Und das ist schon echt beängstigend. Also auch, ich habe neulich wieder mit jemandem gesprochen, der ist 22, der kommt auch aus Berlin, haben wir unsere jeweilige Zeit beschrieben, wie es für mich war als 18- bis 20-Jähriger in Berlin. Damals gab es ja diesen ganzen Hype in Berlin gar nicht. Bergheim hat gerade erst aufgemacht. Balenciaga, das mit Gender, das gab's noch gar nicht, das war alles noch gar nicht cool. In Berlin hat man Drum & Bass gehört und überall war Leerstand. Das heißt, man konnte einfach Wohnung mieten. Ich habe für 350 Euro meine erste 3-Zimmer-Wohnung mit 80 Quadratmeter in Neukölln mieten können und ich musste mich darum gar nicht bewerben, weil es gar keine Konkurrenten gab. Das heißt, wir konnten mit 18 Jahren für 2,20 Mark Bier trinken und die teuersten Clubs waren 5 Euro und wir hatten unsere eigene Wohnung und konnten uns entfalten. So, und jetzt dieselbe Voraussetzung war wahrscheinlich noch früher noch viel, viel einfacher für die, aber für die Generation jetzt, die können ja gar nicht ausziehen. Die können gar nicht ihre eigene Wohnung haben. Diese Menschen haben eine Klimakrise, die sie so erschlägt bei der Vorstellung, wie ihre Zukunft aussehen soll. Und sie können sich auch dieses Leben, wenn sie gar kein Geld haben, sie können weder in Clubs gehen, noch können sie Bars, Bier trinken, ist alles viel zu teuer. Das heißt, es ist eine ganz andere Voraussetzung und mit dem ganzen Faschismus, der droht, mit dem Rechtsruck der Gesellschaften, mit der AfD und mit Trump, also mit alles, was passiert, das erschlägt diese Jugend so sehr, dass dann sich da so eine Lebensmüdigkeit einstellt. Und das wollte ich thematisieren bei der Ausstellung, bei Schlechtriem, so als Pendant, wie sich so eine Müdigkeit, die sich eigentlich am Ende eines Lebens breit macht, jetzt als Symptom jetzt am Anfang eines Lebens breit macht bei einer Generation.
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5: Ja, das war sehr eindrücklich, auch wie du das beschreibst. Jetzt warst du gerade schon bei dir selbst als 18-Jährigen. Du kommst aus Neukölln, kommst aus einer türkischen Familie. Wie bist du in dieser ganzen Theaterwelt gelandet?
6: Genau, eigentlich komme ich aus Kreuzberg. Ich weiß nicht, es steht immer in der Presse Neukölln. Ich weiß, das hat sich irgendwann mal so verselbstständigt. Genau, aus der Zossener Straße, Bergmann geht's, aus dem guten Kreuzberg. Genau, also 36 war No-Go-Area für uns eigentlich. Also ich bin in Kreuzberg groß geworden, war auf der Grundschule und habe eigentlich Theater gespielt in der Theater AG. Mit 8 Jahren ging das los. Da habe ich Vivaldis Vier Jahreszeiten eine Blume gespielt. Meine erste Berührung. Und seitdem habe ich mich sehr fürs Spielen interessiert und fürs Theater. Ich war damals im Gripstheater, im Jugendclub ganz lange. Und habe dann Amateurtheater gemacht. Dann war ich als Austauschschüler in Washington D.C. mit 17 Jahren und bin dort dann auch mit Highschool Musical und so semi-professionellen Opern als Sänger in Berührung gekommen und konnte über meinen Gastvater, der war der Chef der Housing Authorities und war dadurch ein recht großer Mensch in der amerikanischen Politik, und er hatte im Kennedy Center immer Ehrenkarten für die Philharmonie und für die Oper und ist aber nie hingegangen. Deswegen habe ich die immer bekommen und konnte im Kennedy Center mir die ganzen krassen Aufführungen anschauen. So bin ich in diese Hochkultur reingekommen mit 17 Jahren in Washington D.C. Und es hat mich dann total fasziniert, weil, also ich kam ja aus Kreuzberg und also ich war noch nie in der Oper und meine Familie sind ja auch Arbeiter. Also wir kannten das, das ist jetzt kein Teil des Repertoires gewesen, was man in Ausstellung gegangen ist oder in die Oper, oder das hat man einfach nicht gemacht. Das kannte ich aber nicht. Plötzlich war ich da in so einer amerikanischen Familie, wo das ganz normal war. Es hat mich einfach begeistert, wie Menschen einfach ihre Zeit verbringen. Also was für Themen sie haben. Weil für uns waren die Themen immer sehr praktisch. Also es war immer alles sehr, es ging immer so, wer macht das, da musst du das machen. Und dann, es ging immer ums Machen, man musste immer irgendwas erledigen. Und da saß man und dann hat man da über Dinge gesprochen, die einfach, also mit dem Nützlichen nichts zu tun hatten. Und das war so eine, ich dachte, Wahnsinn. Also das war für mich gar nicht denkbar, dass so etwas, dass man so seine Zeit verbringen kann.
5: Abgefahren.
6: Ja, aber manchmal denkt man so, ich bin ja heute drin in diesen Kreisen und ich bin ja selber, ich beschäftige mich ja nur noch mit Kunst. Aber ich erinnere mich manchmal eben zurück, wo das für mich gar keine Option war. Und da verstehe ich auch, wie schwierig dieser Zugang ist, weil man einfach bestimmte Dinge gar nicht lernt. Also sich ein Bild anschauen und dieses Bild erstmal zu verstehen. Da gibt es so viele Kurz und Hürden, bis man, was für dich und mich wahrscheinlich die einfachsten Interpretationen mittlerweile sind, einfach Dinge zu verstehen. Und das fand ich so, es hat mich einfach interessiert damals und ich wollte unbedingt das so auch als Teil meines Lebens wissen. Deswegen habe ich angefangen, exzessiv Opern zu hören, und irgendwann konnte ich Mozart von Beethoven unterscheiden. Irgendwann habe ich Wagner entdeckt und das war dann so, es hat mich einfach so total geflasht, einfach. Ich konnte immer noch keine Popmusik mehr hören, weil die klassische Musik so hochkomplex ist. Und wenn du dir einmal da so eine Matthäus-Passion anhörst und dann wieder zu Britney Spears zurückgehst, dann, also es war einfach so, da wurde ich auch gewissermaßen so ein komischer Snob, aber es hat sich einfach so eine Welt aufgemacht bei mir in meinem Kopf, und deswegen war für mich, ich wollte immer an die Oper irgendwann mal, und irgendwann saß ich dann jetzt, und zuletzt habe ich eine Wiener Staatsoper inszeniert, und das war für mich verrückt. Ich saß dann plötzlich dort als Regisseur und habe mit den Wiener Philharmonikern gearbeitet und sehe mich dann immer noch so als dieses Kind, was das so zum ersten Mal gesehen hat als Zuschauer und dachte, das ist aber eine fremde Welt. Ich wusste gar nicht, dass diese Welt existiert. Ich bin total begeistert davon, deswegen brenne ich auch dafür. Also dieser Moment, wie unwahrscheinlich ist es, dass ein Orchester sich zusammenbildet. Also ein Orchester, das aus unterschiedlichen Instrumenten besteht. Jedes Instrument hat eine technische Entwicklung. Das aus Holz eine Geige wird, was ein Klangkörper, einen Ton herausbringt. Dass ein Mensch auf die Idee kommt, aus einem Ton, aus Tonabfolgen Emotionen zu machen. Und dann über eine Stunde hunderte Instrumente miteinander musizieren auf den Takt des Dirigenten oder der Dirigentin. Und dass all das zusammen mit Architektur, mit Mode, mit Literatur auf der Bühne zu einem Gesamtkunstwerk wird, über 3 Stunden. dann bis zu 500 Personen auf diesen Takt reagieren. Wie unwahrscheinlich ist das, dass das überhaupt existieren kann?
5: Okay, ich gehe auch mal in die Oper. Du hast mich überzeugt. Ich dachte, wir waren uns gerade irgendwie einig, dass Kunst, dass bildende Kunst ja auch cool ist, weil man immer rein und raus gehen kann, während man in der Oper drei bis vier Stunden lang festgenagelt wird.
6: Ja, das stimmt auch.
5: Da habe ich immer Angst. Naja, Angst, also jetzt auf hohem, Leiden auf hohem Niveau, aber...
6: Ja, oftmals ist es ja auch pain in the ass. Also ich könnte auch komplett anders sprechen darüber.
5: Natürlich, nein, aber natürlich ist das diese Begeisterung. Das ist natürlich total faszinierend. Konntest du das deiner Familie vermitteln oder kannst du es ihr heute vermitteln, warum das toll ist?
6: Also meine Eltern kommen immer zu meinen Berliner Premieren und meine Mutter war bei Antichrist, das weiß ich noch. Und ich dachte immer so, okay, was wird meine Mutter sagen? Ich weiß nicht, ob du Antichrist gesehen hast von mir an der Deutschen Oper. Das ist so eine dänische Oper aus den 20ern. Da habe ich so ein expressionistisches Stadt gebaut, wo ein Taxi vom Himmel fällt mit so Monstern. Also völlig bizarr. Das läuft im Mai wieder in der Deutschen Oper. Und dann hat meine Mutter angeschaut, sie meinte, ja, ich wusste, dass du bekloppt bist. Meinte ich, was meinst du? Du bist doch mein Sohn. Ich habe dich auf die Welt gebracht. Weil sie hat einfach alles verstanden. Es gab einfach wie so eine, sie hat auf so einer emotionalen Ebene konnte sie, aber sie meinte, ich natürlich verstehe, ich habe dich doch auf die Welt gebracht. So, ich wusste immer, dass du so wirst, hat sie gesagt. Und sie fand das ganz toll. Also sie konnte das irgendwie, und ich hätte niemals gedacht, irgendwie, da kommt so die große Hure Babylon tritt als Figur auf. Ich habe die abgeleitet von Miriam Kahn in so ein Kostüm gebaut, auch für das Gesicht, die ist so eine ganz dick gebaute, mit ganz großen Brüsten, mit einem riesen Penis, der da hängt. Und dann gibt's da, also es sind völlig absurde Gestalten, die kannst du dir mal anschauen. Und ich dachte so, was wird meine Mutter denken? Aber sie meinte, ja, genau so habe ich mir vorgestellt, dass du so werden wirst irgendwann.
5: Das ist so lustig. Ich hoffe, dass ich irgendwann auch, dass ich auch alles verstehen werde, was meine Kinder machen. Zumindest riesige Frauen. Aber du baust die Sachen immer selber. Du machst deine Kostüme, Bühne und so weiter, da bist du auch immer ganz intensiv mit dran.
6: Genau, ich bin ja auch Bühnen- und Kostümbildner. Ich gebe das manchmal ab, aber oft meistens entwerfe ich die Bühnen und Kostüme selber. Also ich begreife mich auch eigentlich eher als Bühnen- und Kostümbildner, der seine Räume selber bespielt, als Regisseur, der Bühne und Kostüme macht. Deswegen war für mich also auch der so Schritt in die bildende Kunst jetzt kein erzwungener, sondern ich komme ja aus dem Handwerklichen und aus Bühnen und Kostümen, also aus der skulpturalen und architektonischen Arbeit. Deswegen ist das für mich jetzt kein ungewöhnlicher Schritt, da jetzt mehr in der Gegend zu arbeiten.
5: Was war das für dich für eine Erfahrung, den Deutschen Pavillon zusammen zu machen mit Yael Batana und den Soundkünstlerinnen und Künstlern und Chala Ilk als Kuratorin? Was war das, plötzlich da Deutschland zu repräsentieren in Venedig vor 2 Jahren?
6: Also das war abgefahren. Wir sind ja durch unterschiedliche Stadien gegangen. Also ich weiß noch, am 6. Oktober waren Chala und ich bei Yael in der Villa Massimo in Rom und haben irgendwie einen Plan gemacht und wir hatten noch damals noch was anderes vor. Und dann sind wir am 7. Oktober aufgewacht und Chala und ich ganz früh nach Berlin geflogen und als wir gelandet sind, passierte der 7. Oktober in Israel. Und das hat alles geändert. Also auf einen Schlag, also nicht nur, also natürlich hat sich, aber für uns hat sich alles geändert. Haben wir die Pressekonferenz, mussten wir damals weiter nach hinten schieben und dann brach eigentlich wie die Hölle über uns herein. Also mit großen Angriffen und irgendwie auch so Unterstellungen, ja, jetzt hätte da die Kuratorin jetzt richtig politisch korrekt jetzt eine israelische Künstlerin eingestellt, was ja völlig absurd ist. Und so hat sich unsere gesamte Arbeit erstmal komplett verschoben. Plötzlich waren wir politische Akteure. Und das hat uns bis zum Schluss sehr belastet irgendwie. Aber wir haben trotzdem irgendwie versucht, unsere Arbeit da rauszunehmen. Aber es hat mich damals schon sehr entsetzt, auch diese Kollegen und mit Boykottaufrufen und mit Protesten gegen uns. Also was so alles passiert ist. Es war so eine Schiene, die das Ganze überschattet hat. Aber ja, ich liebe Yael über alles. Ich habe so alles gelernt bei ihr. Sie ist so für mich eine Mentorin. Und ich bin Chala auch so dankbar, dass sie uns zusammengeführt hat, weil sie hatte eine Vision und wir haben auch irgendwie nicht genau verstanden, was sie meinte. Aber irgendwann hat sich das irgendwie eingestellt und das war dann so organisch. Und Chala ist halt so eine instinktive Person. Sie arbeitet so aus so einem Gefühl heraus und ohne das beschreiben zu können, kann sie einen mitreißen. Und das war dann so. Und das war dann einfach, also für mich eine der verrücktesten Erfahrungen meines Lebens, da in Venedig hinzugehen. Also vor allem dieser Moment, wo dann plötzlich Leute kommen. Also bis dahin ist man da ganz alleine. Venedig ist ja auch wirklich eine Provinz, ist ja ein Dorf. Da passiert ja gar nichts. Und man ist da dann so bis spät in die Nacht, man trifft die anderen Künstler und im Paradiso trifft man Kaffee und dann hängt man da mit Leuten ab. Die sind auch alle Künstler. Und jeder hat so seine Werkstatt und irgendwie bei uns ist es halt der Deutsche Pavillon, bei den anderen sind es die anderen. Und man trifft sich immer wieder und man ist so unter sich und plötzlich bricht da die Welt herein. Und das ist so, es ist so eine Belagerung und das ist so, was da in diesen 5 Tagen los war. Also es hat bei mir zu einem Gedächtnisverlust geführt.
5: Ich verstehe.
6: Das war super und irgendwie, ich fand irgendwie, also die Zusammenarbeit mit Yael ganz besonders, weil wir sind auf eine komische Art ähnlich, aber sehr, sehr unterschiedlich. Arbeiten mit ähnlichen Mitteln, aber auch ganz, ganz anders. Also ich habe einfach wahnsinnig viel gelernt, auch wie diese innere Ruhe, die sie hat und diese Großzügigkeit, die sie als Mensch auch hat. Und die Idee, auch den Pavillon von meiner Perspektive so zu machen, die hätte ich ohne Yael auch nie geschafft, weil ich habe die ganze Zeit überlegt, okay, was mache ich da und was ist meine Position dort? Sie meinte, du musst bei dir bleiben. Es geht um dich. Es geht um etwas, was aus dir kommt. Du kannst dich nicht verstellen. Und dann meinte sie, guck doch mal, schau doch mal in deine eigene Biografie rein. Da ist doch so viel. Und so kam ich dann überhaupt auf diese Idee. Also das war dann schon so, Yael, die mich dahin geführt hat. Und da bin ich sehr dankbar.
5: Das ist toll. Ja, das war sehr ergreifend. Die Geschichte deines Großvaters war es dann ja eigentlich der Ausgangspunkt von dieser Installation und auch der Inszenierung mit den Schauspielern war. Und ich glaube auch das Bild von dem deutschen Pavillon, der mit der Erde zugeschüttet wird, der Erde aus der Heimat deiner Familie, das wird man auch nicht vergessen. Es war schon ein extrem gutes, starkes Bild.
6: Ja, danke, da freue ich mich sehr drüber. Es gibt eine Sache, die, glaube ich, die meisten gar nicht wissen. Maria Eichhorn hat ja dieses Loch hinterlassen und wir mussten das zumachen. Und da haben wir, war Charles Idee und das fand ich super. Wir haben ein Stück aus dem Grab meines Großvaters Erde in dieses Loch reingeschüttet und dann erst den Boden versiegelt.
5: Und das ist jetzt immer noch drin. Das wird für immer da drin sein.
6: Das wird für immer da sein, ja. Etwas, was du machst. Ja, das fand ich. Also es gab so ganz viele Dinge, die man gemacht hat. Ich habe hier hinten zum Beispiel sind noch Bodenplatten vom Deutschen Pavillon.
5: Ach cool, hat auch nicht jeder zusammen zu Hause.
6: Nee, also da ist irgendwie etwas entstanden, irgendwie auch nochmal über Performance neu zu denken und über Raum und Emotionen nachzudenken, auch in der bildenden Kunst, das ist für mich so alles in Venedig entstanden.
5: Gerade hatten wir Wahlen in Berlin. Was versprichst du dir von Elif Eralp, wenn sie Bürgermeisterin wird? Versprichst du dir da was von?
6: Also mich interessiert natürlich die Kulturpolitik am meisten und zumindest hat die Linke angekündigt, die Kürzung zu egalisieren und das verspreche ich mir, dass das eingehalten wird. Dass man auch wieder den wirtschaftlichen Faktor auf die Kultur legt und den Nutzen der Kultur anerkennt und da wieder investiert, statt abzubauen. Weil ich glaube, das war ein Riesenfehler. Das hat mich sehr überrascht, dass die CDU diesen Fehler begangen hat, weil eigentlich mit Monika Grütters ja eine der profiliertesten Kulturpolitikerinnen des Landes in der CDU ist und Monika Grütters ja auch in der Berliner CDU ist. Hätte man damals Frau Grütters gefragt, Kultursenatorin zu werden, hätten wir den ganzen Schlamassel nicht gehabt. Und ich hoffe und ich wünsche und ich erwarte von den Linken, dass sie das wieder korrigieren.
5: Das ist doch ein schöner Wunsch. Was probst du gerade? Letzte, allerletzte Frage.
6: Ich probe gerade Hamlet am Berliner Ensemble in der Neuschreibung von Wilke Wehrmann. Und da habe ich am 5. November Premiere.
5: Sehr gut, dann sehen wir uns hoffentlich da.
6: Super.
5: Vielen Dank, lieber Ersan.
6: Danke dir.
1: Elke Buhr, Chefredakteurin des Monopolmagazins, hier im Gespräch mit Ersan Montag. Der Theatermacher und derzeitige Regisseur am Berliner Ensemble hat zur Berlin Art Week die Performance Alternde Meister gezeigt. Mehr von Kunst und Leben gibt's 2-mal im Monat, immer am Dienstag und zwar hier bei Detektor FM und natürlich überall da, wo es Podcasts gibt. Produziert hat diese Folge Benjamin Zedani. Vielen Dank an dieser Stelle. Und mein Name ist Sarah-Marie Plikat. Ich bedanke mich bei euch fürs Zuhören. Macht's gut und bis zum nächsten Mal.
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1: 10. Juni 1854 in Göttingen. Ein junger Mathematiker steht in einem Hörsaal der Universität. Er ist zurückhaltend. Ja, er scheint sich fast hinter seinem großen langen Bart verstecken zu wollen. Aber das hilft jetzt alles nichts, denn heute findet sein Habilitationsvortrag statt. Nach der Verteidigung der Doktorarbeit wohl der zweitwichtigste Moment in einer akademischen Laufbahn. Vor ihm steht eine lebende Legende, der wohl größte Mathematiker überhaupt, Carl Friedrich Gauss. Einschüchternd, ganz sicher, aber gleichzeitig auch einer der wenigen, die gute, revolutionäre Mathematik verstehen können. Und der junge Mathematiker stellt drei Themen vor, zwei aus der mathematischen Physik und eines aus der Geometrie. Und nun liegt es am großen Gauss, das Thema auszusuchen, über das nun vorgetragen wird. Der junge Mann spekulierte noch, dass wohl eines der zwei ersten Themen herausgesucht wird. Schließlich hatte er sich in diesen zwei Gebieten bereits mit

herausragenden Arbeiten bewährt. Es würde Sinn ergeben, ihn hiermit zu prüfen. Doch als Gauss sich nach kurzer Überlegung meldet, da bittet er den jungen Mann darum, über das andere dritte Thema zu sprechen. Geometrie. Das kommt etwas überraschend, der junge Mann scheint wohl kurz aus dem Konzept zu sein, fasst sich dann aber schnell wieder. Er fängt an, trägt vor und liefert die wohl berühmteste mathematische Vorlesung aller Zeiten. Das ist die Geschichte von Bernhard Riemann.

0: Und damit ein herzliches Willkommen zu unserer neuen Geschichte aus der Mathematik. Mein Name ist Rabea Schlotz und ich bin eure Host. Natürlich ist heute auch wieder Demian Nahuel-Goos dabei, der uns die Geschichte aus der Mathematik mitbringt. Hallo Demian.
1: Hoho, wie geht's?
0: Gut, gut. Dankeschön. Ich hoffe dir auch. Und natürlich ist auch Manon Bischoff wieder da und sie bringt uns die Mathematik in der Geschichte mit. Hallo Manon.
2: Hi Rabea.
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0: Bevor wir uns aber der Mathematik widmen, habe ich zunächst noch ein Anliegen aus der Linguistik. Und zwar hat uns in der Redaktion eine Frage erreicht, die ich alleine ehrlich gesagt nicht beantworten konnte. Alfred hat nämlich gefragt, warum es eigentlich Mathematik heißt, obwohl es ja zum Beispiel auch Automatik oder Kinematik und so weiter heißt. Und ich finde die Frage ehrlich gesagt ganz hervorragend und spannend. Und ich hatte zwei Gedanken dazu. Zum einen dachte ich, dass es vor allem irgendwie auf den Dialekt ankommt, den jemand spricht. Also ich komme aus der Pfalz und wohne auch noch heute hier. Und da sagt man eben vor allem eher so, also alles irgendwie so ein bisschen verwaschener. Und zum anderen hatte ich auch noch die Idee, dass es einen französischen Einfluss hat. Da heißt es ja auch Mathematik. Das würde zum Beispiel auch erklären, warum man in Österreich Mathematik sagt. Da hatten die Franzosen ja einfach nicht so einen großen Einfluss auf die Sprache. Aber long story short, ich weiß es nicht. Wisst ihr es vielleicht? Demian, ich glaube, deine Muttersprache ist ja auch Spanisch. Du kommst aus Argentinien, wenn ich das im Laufe der letzten Folgen immer mal wieder richtig aufgeschnappt habe. Wie sagt man das da?
1: Da sagt man Mathematica, natürlich. Und das klingt ja eher nach dem, was unser Hörer hier gerade behauptet, ne?
0: Okay, gut, da ist natürlich die Endung dann doch nochmal eine ganz andere.
1: Aber die Betonung ist auf dem A.
0: Hast du denn eine Idee, Manon? Kannst du dir das irgendwie herleiten, warum wir Mathematik sagen?
2: Also, nee. Ich könnte jetzt irgendwas rumfaseln, aber die kurze Antwort ist nein.
0: Ich sehe schon, wir sind also alle ein bisschen ratlos und deswegen würde ich die Frage gerne an unsere HörerInnen weiterleiten. Falls jemand eine Idee hat, woran das liegen könnte, warum wir Mathematik sagen, aber Automatik, falls hier also jemand nicht nur Mathefreund, sondern auch Sprachfan ist, der kann sich gerne bei uns melden unter kontakt@detektor.fm. Wir teilen dann die Ideen hier in der nächsten Folge. Ich bedanke mich auf jeden Fall schon mal und vielleicht finden wir ja alle zusammen eine Antwort auf Alfreds Frage, weil ehrlich gesagt, ich bin jetzt ziemlich neugierig. Aber ich habe einfach keine Idee. So, und jetzt Vorhang auf für Bernhard Riemann und damit auch für dich, Demian. Was kannst du uns über Bernhard Riemann erzählen?
1: Dass der eine absolute Maschine ist. Aber ja, heute geht es um einen der ganz Großen, Bernhard Riemann. Also, Bernhard Riemann ist eine besondere Figur der deutschen Mathematik. Er ist irgendwie überall da. Und ich glaube, das hat auch teilweise auch mit den Jahren zu tun, in denen er halt hauptsächlich aktiv war. Denn er hatte noch das große Glück, vom großen Gauss selbst lernen zu können. Gleichzeitig aber hat er viele wichtige Mathematiker nach ihm stark beeinflusst. Wie zum Beispiel Richard Dedekind. Den kennen wir vielleicht noch aus einer der ersten Folgen, ne? Und ja, ich werde versuchen, in dieser Folge das Name-Dropping ein bisschen in Grenzen zu halten. Ich werde, glaube ich, versuchen, nur die Leute zu nennen, die wir aus dem Podcast schon kennen. Ja? Aber ja, er hat mit all den großen Namen seiner Zeit gearbeitet, von ihnen gelernt oder umgekehrt.
0: Ja, mir scheint insgesamt, dass das 19. und vor allem vielleicht auch eher das 20. Jahrhundert in Göttingen sowieso so eine ganz gute Zeit war, um Mathematiker oder Physiker zu sein. Denn da war ja wirklich das Who is Who der Szene. Und allesamt haben ja auch die Mathematik echt maßgeblich geprägt. Obwohl das vielleicht auch hier Anfang des 20. Jahrhunderts noch mal ein bisschen mehr zugetroffen hat als zur Zeit Riemanns. Später unter Hilbert und Einstein und Klein und so, die dann alle dort waren, da gab es ja schon auch so den einen oder anderen Konkurrenzkampf. Wie war das denn zur Zeit von Riemann? War das da auch so?
1: Nein, überhaupt nicht. Ich glaube, Gauss hat leider, muss man sagen, in der Mathe-Bubble in Göttingen keine so große Rolle gespielt. Da war er in der Astronomie am Start und hat eher so Basic-Vorlesungen der Mathematik gehalten. Aber Riemann hat die Mathematik in Göttingen absolut geprägt. Vielleicht könnt ihr an die Kleinfolge erinnern, wo wir über die Mathematik in Göttingen und in Berlin gesprochen haben und die Philosophie, wie man Mathematik macht. Und das hat halt vor allem Riemann geprägt. Und zu den Streitigkeiten, ich würde sagen, dass es damals weniger gegeneinander gab, wie etwa 100 Jahre später. Aber ich glaube, dass da schon Generationen aufeinander getroffen sind. Also Gauss auf der einen Seite und seine jungen Kollegen auf der anderen, wodurch sich die Forschung einfach verändert hat, ne? Nichtsdestotrotz gelten Gauss, Riemann und etwas später Dirichlet als gemeinsame Begründer der Göttinger mathematischen Tradition. Sie haben also eigentlich den Grundstein dafür gelegt, dass Göttingen in den nächsten Jahrzehnten zu einem der wichtigsten mathematischen Forschungszentren in Europa wird.
0: Okay, das heißt, war nicht ganz so Highschool-mäßig, sondern ein bisschen mehr erwachsen.
1: Ein bisschen erwachsener. Ja, also Riemann scheint einfach nur ein stabiler Mathematiker zu sein, der seine Mathematik sprechen lässt. Und wie? Für die heutige Story habe ich eigentlich nur eine Story, die meiner Meinung nach erzählt werden konnte, nämlich die seiner Habilitation. Sie ist einfach legendär. Heute noch schreiben Historiker und Mathematiker weiterhin begeistert über diesen besonderen Vortrag. Und hier, das können unsere Hörer nicht sehen, aber vielleicht du, Rabea, ich halte gerade seinen Habilitationsvortrag in meinen Händen.
0: Was man halt so zu Hause rumfliegen hat. Ne?
1: Was man halt so, ja, aber natürlich, das war, aber ja, vielleicht versteht, das ist.
0: Ist aber nicht das Original. Du hast jetzt nicht einfach aus Göttingen die Originalschrift gemopst.
1: nein, um Gottes Willen. Das ist eine Neuherausgabe aus 1919, herausgegeben von Hermann Weyl. Vielleicht könnt ihr euch an den erinnern.
0: Ach, was?
1: Ein paar Folgen davor. Und vielleicht könnt ihr auch daran erinnern, dass Hermann Weyl über seine Mathematik geschrieben hat. Er hat ja Riemanns Mannigfaltigkeitslehre weitergedacht, ne? Also es gibt alles einen Sinn, ne?
0: Ja, Weyl war ja großer Fanboy von Riemann.
1: Absolut.
0: Und du hast ja immer schon diese Vorlesung angesprochen. Über diese besondere Vorlesung werden wir gleich noch ein bisschen sprechen. Aber gerne möchte ich Bernhard Riemann erstmal noch so ein bisschen als Person kennenlernen. Ich weiß jetzt schon, er war eine Maschine. Aber was kannst du uns denn noch so über den Menschen Riemann erzählen?
1: Fangen wir mal am besten, wie immer, am Anfang an. Es ist ja beinahe schon Tradition bei unserem Podcast, dass wir uns fragen, ob unsere MathematikerInnen auch in der Schule besonders mathematisches Talent präsentieren, ne? Und da gibt es ja auch immer schöne Anekdoten dazu. Und bei Riemann ist es tatsächlich auch so. Er beendet das Abitur 1846 in Lüneburg und besonders in Mathematik beeindruckt er halt stark, ne? Ein Lehrer gibt ihm angeblich vor seinen Prüfungen ein wichtiges Stück Mathematikliteratur. Ganz konkret geht es um das Buch Zahlentheorie von Andrea-Marie Legendre, das überhaupt nicht einfach zu lesen ist. Das ist wirklich ein harter Brocken. Aber bei der Abiturprüfung wird schließlich klar, dass Riemann das Buch von oben bis unten beherrscht und es dem Lehrer sogar nach nur einer Woche wieder zurückgeben konnte.
0: Das erinnert mich auch wieder so ein bisschen an Hermann Weyl, der die Zahlentheorie auch total begeistert verschlungen hat. Also noch so eine kleine Parallele.
1: Absolut, absolut, ne? Aber okay, trotz Riemanns Talent in der Mathematik studiert er letzten Endes anfangs nur Theologie und tritt damit halt eben in die Fußstapfen seines Vaters, der halt Pastor war. Riemann hat dafür während der Schulzeit sogar Latein, Griechisch und Hebräisch gelernt. Aber schnell entscheidet sich Riemann um, er wechselt von der Theologie zur Mathematik.
0: Unter Gauss auch, weil der lehrt ja damals in Göttingen, richtig?
1: Ja, genau. Also Riemann studiert zwischenzeitlich auch in Berlin, wo er wieder mit einem ganz großen Namen wie Dirichlet oder Jacobi zu tun hat. Es geht aber schließlich zurück nach Göttingen.
0: Vielleicht da auch so ein bisschen Kontext. Also in Göttingen haben zur damaligen Zeit so etwa 10.000 Menschen gelebt, also deutlich weniger als heute. Und in Berlin waren es um die 300.000, also auch deutlich weniger als heute. Aber der Kontrast zwischen Göttingen und Berlin, der muss ja schon krass gewesen sein. Also ich kann das aus meiner Erfahrung sagen, ich habe selbst in Ilmenau studiert, da wohnen so etwa, so keine Ahnung, so ungefähr 30.000 Leute. Und dann in Leipzig, da wohnen 600.000 Leute und das ist ja schon was ganz anderes. Also auch direkt an den Unis. Das ist ja schon ein Unterschied, ob ich an der Uni mit 3.000 Leuten studiere oder an der Uni mit, keine Ahnung, 50.000 Leuten, ist jetzt übertrieben, aber...
1: Ich glaub, absolut, ja, also das, die Unterschiede zwischen Berlin und Göttingen sind halt absolut krass, ne? Ja, vor allem, weil man in Berlin und Göttingen halt echt ganz unterschiedlich studiert hat. Ne? Vielleicht könnt ihr euch an die Folge über Felix Klein erinnern. Da haben wir ja die generationenübergreifende Rivalität zwischen Berlin und Göttingen präsentiert. Und Riemann passt einfach nicht zu den strikten Perfektionisten aus Berlin. Er hat einen anderen Stil, Mathematik zu machen. Seine Beweise sind nicht immer zu Ende formuliert, was eben nicht zur mathematischen Strenge Berlins passt. Aber deswegen sind seine Schriften auch durchaus verständlicher.
0: Tatsächlich ist es für mich schwer vorstellbar, wie etwas verständlicher sein soll, wenn es noch nicht mal fertig formuliert ist. Also wie muss man sich das in diesem Kontext vorstellen?
1: Also das bedeutet, er schreibt einfach nur die Kernidee runter und dann kann man das gut nachvollziehen und bei einer ins kleinste Detail ausformulierten Beweisführung verliert man sich manchmal in kleine Details, die für das große Ganze nicht wichtig sind, aber für die Präzision in halt notwendig sind, ja.
0: Okay.
1: Es ist halt so, als würde man halt in einer Vorlesung sagen, okay, wir werden jetzt Theorem XY beweisen, die Idee vom Beweis ist folgende. Wir machen das und das und das und das und das und das. Und dann kann man nämlich schon eine Idee haben, was da los ist. Aber wenn man dann den Beweis in Detail ausführen möchte, muss man manchmal so sagen, wir haben technischen Krimskrams machen, der halt irgendwie nicht zum Verständnis beibringt, aber halt notwendig für die Korrektheit ist.
0: Das heißt, Riemann hat es eigentlich geschafft, auf den Punkt zu formulieren.
1: Genau. Wie wir sehen werden, im Mathe-Teil mit Manon, kann das auch zu interessanten Fragestellungen führen, aber ja, ich denke, das ist eine gute Zusammenfassung. Und das ist halt absolut, wie man dann später in Göttingen Mathematik macht. Wir hatten dazu auch mit Felix Klein darüber gesprochen, dass man halt dort eher der Intuition folgt. Beweise sind manchmal ein bisschen schmuddelhaft, wie die Berliner Mathematiker sagen. Aber ja, unterschiedliche Weltanschauungen, ne? Aber gut. 1851 promoviert Riemann schließlich in Göttingen unter Gauss und sein Gutachten lässt sich sehen. Gauss schreibt darin, ich zitiere, das Ganze ist eine gediegene, wertvolle Arbeit. Das Maß der Anforderungen, welche man gewöhnlich an Probeschriften zu erlangende Doktorwürde stellt, nicht bloß erfüllend, sondern weit überragend.
0: Schön.
1: Also kann man sich etwas Besseres wünschen, so ein Gutachten von Gauss zu bekommen, ist der absolute Wahnsinn, oder?
0: Ja, vor allem, weil Gauss ja jetzt nicht wirklich dafür bekannt war, so überschwängliches, positives Feedback zu geben. Also der war ja schon eher
1: zurückhaltend.
0: Kühl vielleicht, würde ich behaupten, ohne ihn jetzt persönlich gekannt zu haben.
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0: Aber Manon, vielleicht kannst du mal an dieser Stelle einhaken. Denn Riemann schreibt ja seine Diss über Grundlagen für eine allgemeine Theorie der Funktionen einer veränderlichen komplexen Größe. Und das scheint offensichtlich schon auf den Punkt formuliert zu sein. Hast du uns denn dazu die Mathematik heute mitgebracht?
2: Sorry, aber nee.
0: Okay.
2: So, Folge zu Ende. Nee, Quatsch. Aber das war... Nee, das hat tatsächlich einen Grund. Also Bernhard Riemann, der hat ja hauptsächlich im Bereich der Geometrie und der Analysis gearbeitet. Der hat aber auch eine nur 6-seitige Arbeit im Bereich der Zahlentheorie veröffentlicht. Und die hat sich halt echt zu einer seiner wichtigsten Arbeiten der Mathematik entpuppt und der Arbeiten der Mathematik generell vielleicht sogar.
0: Okay, das muss man ja schon irgendwie erstmal schaffen. Also 6 Seiten zu einem Fachgebiet aufschreiben, das überhaupt nicht das eigene ist. Und dann ist es quasi auch noch eine der wichtigsten Arbeiten in der Mathematik. Vielleicht kannst du das Geheimnis lüften. Worum geht's denn heute?
2: Ja, also das Krasse ist dabei, er beweist in dieser Arbeit auch nicht wirklich was, sondern er äußert da drin eine Vermutung. Und die ist inzwischen die wichtigste offene Frage der Zahlentheorie, wenn nicht sogar der ganzen Mathematik.
0: Woran machst du das fest?
2: Also diese Riemannsche Vermutung beschäftigt die Fachwelt seit mehr als 160 Jahren. Etliche Größen der Mathematik haben sich schon damit beschäftigt. Darunter auch Michael Atiyah, zu dem wir auch eine ganze Folge gemacht haben. Und es ist das einzige Problem, das sowohl in David Hilberts wegweisender Rede aus dem Jahr 1900 auftaucht, also als er damals auf dem Internationalen Mathematikerkongress in Paris spricht, als auch in den 100 Jahre später formulierten Millennium-Problemen, deren Lösung mit einem Preisgeld von 1 Million US-Dollar dotiert ist.
0: Also lösen wir das heute, so habe ich das richtig verstanden.
2: Wäre cool, dann haben wir 1 Million, ne?
0: Ja.
2: Aber trotz des ganzen Interesses und ja, des Preisgelds gab es lediglich wirklich kleine Fortschritte auf dem Gebiet seither.
0: Bis heute. Du hast also meine Aufmerksamkeit. Worum geht's dabei denn konkret? Also was versuchen denn die ganzen Fachleute herauszufinden?
2: Ja, also die Riemannsche Vermutung ist so wichtig, weil die mit der Verteilung der Primzahlen zu tun hat.
0: Primzahlen, das sind also Zahlen, die nur durch 1 und durch sich selber teilbar sind. Also 2, 3, 5, 11. Was war das? 74 laut Grothendieck?
2: 57.
0: Ach komm, same, same. Beides keine Primzahl.
2: Beides keine Primzahl, richtig. Nee. Und genau, jede andere Zahl, also zum Beispiel 15 oder so, die lässt sich eindeutig in ein Produkt aus Primzahlen zerlegen. Also genau, 15 ist 3 mal 5 zum Beispiel.
0: Mhm. Okay.
2: Genau, also die Primzahlen, die sind ja sowas wie die Atome der Mathematik, also die unteilbaren Einheiten, wenn man so will.
0: Okay.
2: Das Problem ist jetzt aber, die Primzahlen scheinen irgendwie keinem so einfachen Muster zu folgen. Also die tauchen irgendwie so wahllos unter den natürlichen Zahlen auf. Und die Riemannsche Vermutung beschäftigt sich eben mit dieser Eigenheit. Also die soll erklären, wie die Primzahlen auf dem Zahlenstrahl verteilt sind. Zumindest aus statistischer Sicht.
0: Was mache ich dann mit diesem Wissen, wenn ich weiß, wie die verteilt sind?
2: Also wie gesagt, das Ganze würde auf sowas wie ein Periodensystem der Zahlen hinauslaufen, was irgendwie schon sehr cool wäre. Also dann wüsste man einfach Bescheid, wie zum Beispiel in der Physik die Grundbausteine der Materie, ne? Das versucht man ja immer rauszufinden, so, oh, es gibt Quarks, es gibt Elektronen, es gibt Photonen. Und dadurch versteht man halt das Universum besser. Und genau so spielen halt Primzahlen in der Mathematik eine so wichtige Rolle. Und das halt eben auch nicht nur im Bereich der Zahlentheorie, sondern in so gut wie allen Bereichen der Mathematik. Also, was so krass ist, ist, es gibt super viele Ergebnisse und Theoreme in der Mathematik, die sich auf die Riemannsche Vermutung stützen. Also die sagen, diese Aussage ist korrekt, falls die Riemannsche Vermutung gilt. Und wenn wir jetzt wirklich einen Beweis hätten und wüssten, oh, die Riemannsche Vermutung ist korrekt, hätten wir etliche andere Sätze damit bewiesen. Und das motivierte halt in der Vergangenheit und tut es halt noch heute, viele Fachleute sich mit dem Problem halt auseinanderzusetzen.
0: Und du hast jetzt auch schon gesagt, dass die Riemannsche Vermutung eben mit der Verteilung von Primzahlen zusammenhängt. Aber ich kann ja zum Beispiel einfach, also wenn ich einfach durchzähle, dann sehe ich ja schon, dass am Anfang irgendwie 1, 3, 5 und so, da sind irgendwie mehr Primzahlen als weiter hinten. Erklär doch mal bitte ein bisschen genauer, was es damit auf sich hat mit dieser Vermutung.
2: Mit der Verteilung der Primzahlen haben sich schon Gelehrte seit Jahrtausenden, kann man schon sagen, damit beschäftigt. Also Euklid hat zum Beispiel schon 300 vor Christus gezeigt, dass es unendlich viele Primzahlen gibt. Mhm. Und im 18. Jahrhundert hat sich Gauss als 15-Jähriger, total süß, die Anzahl der Primzahlen entlang des Zahlenstrahls so angeschaut. Und genau, hat halt festgestellt, wie du auch sagst, dass die Anzahl der Primzahlen halt abnimmt.
0: Habe ich auch erkannt. Ich bin voll der Gauss. Also je größer die Zahlen, die ich mir anschaue, desto seltener treffe ich auf eine Primzahl.
2: Genau. Also das haben auch schon andere erkannt, aber Gauss hat sogar vermutet, nach welchem Gesetz die Anzahl halt abnimmt und konnte es aber nicht beweisen. Und erst 100 Jahre später wurde der sogenannte Primzahlsatz dann auch wirklich bewiesen, den Gauss vermutet hat. Und der sagt, dass wenn man sich ein Intervall anschaut von 0 bis zu einer Zahl n, dann gibt es da etwa n durch Logarithmus n Primzahlen.
0: Wenn ich da also dann konkrete Zahlen einsetze, von 0 bis 100 tauchen demnach ungefähr 100 durch Logarithmus 100 Primzahlen auf, das sind 22. Und zwischen 0 und 1000 sind es dann entsprechend 145, habe ich gerade im Kopf ausgerichtet.
2: Ja, klar.
0: Ja, aber dann kenne ich doch die Verteilung, wenn ich das so ausrechnen kann.
2: Aber das ist nicht die genaue Verteilung. Also die genaue Anzahl an Primzahlen kann trotzdem noch von dem abweichen, was man da ausrechnet. Also zum Beispiel laut Primzahlsatz hast du ja schon gesagt, gibt es zwischen 1 und 100 ungefähr 22 Primzahlen, aber in Wirklichkeit sind es 25. Also es gibt drei mehr.
0: Come on.
2: Und ja, klar. Und die Riemannsche Vermutung, die besagt halt, dass diese Abweichung von dem Primzahlsatz, dass die halt eben nicht beliebig groß werden kann. Also man kann es sogar ganz genau formulieren, die Differenz skaliert höchstens mit der Wurzel von n. Also mit der Wurzel der Länge des betrachteten Intervalls.
0: Okay, ich überlege kurz. Also die Riemannsche Vermutung sagt nicht genau vor, wo sich Primzahlen befinden, sondern nur, wie gut die Abschätzung ihrer Verteilung ist.
2: Ja, genau. Weil die Primzahlen, die sind schon zufällig auf dem Zahlenstrahl verteilt, aber sie folgen halt bestimmten Regeln. Und wenn die Riemannsche Vermutung jetzt wahr wäre, dann sind die Primzahlen gemäß dem Primzahlsatz gleichmäßig verteilt. Das heißt, es gibt jetzt nicht irgendwie große Bereiche, in denen sich überhaupt keine Primzahlen finden, während andere irgendwie dann wieder voll davon sind.
0: Mhm.
2: Und das kann man sich so ein bisschen vorstellen wie die Verteilung von Molekülen der Luft, wenn man will, in einem Raum. Insgesamt ist die Dichte am Boden ja ein bisschen höher als an der Decke, so ähnlich wie bei niedrigen Zahlen und großen Zahlen. Und die Teilchen sind aber dieser Verteilung folgend trotzdem irgendwie gleichmäßig verstreut. Also du hast jetzt nicht irgendwo im Raum ein Vakuum.
0: Also ich laufe nicht einfach in die Ecke jetzt da hinten in meinem Arbeitszimmer und kriege plötzlich keine Luft mehr.
2: Nee, glücklicherweise nicht.
0: Gut. Okay, und diese Riemannsche Vermutung, die ist aber noch offen. Also es könnte auch anders sein. Aber sie ergibt ja schon mal in der Theorie auf jeden Fall irgendwie Sinn.
2: Ja, genau, die ist noch offen. Und wir haben jetzt darüber gesprochen, was diese Riemannsche Vermutung so bedeutet. Aber wir haben sie jetzt noch nicht so richtig ein Statement gemacht. Weil tatsächlich sagt die Riemannsche Vermutung was super Konkretes über eine Funktion voraus. Also was, dass man wirklich dann auch handfest, easy stimmt nicht, aber handfest irgendwie beweisen kann. Und diese Funktion, die wird als Riemannsche Zeta-Funktion bezeichnet.
0: Wenn ich das Wort Funktion höre, denke ich tatsächlich eher so unweigerlich an Analysis. Hat das was damit zu tun?
2: Genau, ja. Und auf dem Gebiet hat sich ja Riemann auch super gut ausgekannt und auch viel gearbeitet. Und die Zeta-Funktion, das ist eine unendlich lange Summe, die die Kehrwerte von natürlichen Zahlen addiert, die jeweils mit S potenziert sind. Das klingt jetzt alles immer sehr kompliziert, wenn man das so ausformuliert.
0: Ach nein.
2: Nein, easy. Nee, im Prinzip ist es so, also Zeta von S ist gleich 1 durch 1 hoch S plus 1 durch 2 hoch S plus 1 durch 3 hoch S plus 1 durch 4 hoch S und so weiter.
0: Okay.
2: Und je nachdem, welchen Wert man jetzt für S einsetzt, kriegt man halt ein anderes Ergebnis.
0: Aber ist das dann nicht unendlich, wenn man unendlich viele Werte addiert?
2: Nee, nicht unbedingt. Also wenn jetzt S größer als 1 ist, dann bekommt man ein endliches Ergebnis. Weil die Summanden, die werden immer, immer kleiner. Und insgesamt hat man dann am Ende ein endliches Ergebnis.
0: Okay.
2: Und das Überraschende ist, dass solche Zeta-Funktionen mit den Primzahlen zusammenhängen. Also statt eben diese unendlich lange Summe zu berechnen von den natürlichen Zahlen, kann man das auch umschreiben als unendlich langes Produkt von Primzahlen.
0: Okay, also das heißt, wir haben eine direkte Verbindung zwischen Primzahlen, über die wir eben gesprochen haben, und der Zeta-Funktion.
2: Ja, und das ist ja schon mal, also es deutet darauf hin, die Zeta-Funktion sagt wahrscheinlich was über Primzahlen aus. Und das war auch schon vor Riemann klar. Also diese Zeta-Funktion, die gibt es schon länger. Aber diese volle Tragweite zwischen Primzahlen und der Zeta-Funktion, die hat Riemann erkannt, als er für S nicht nur reelle Werte eingesetzt hat, also 1,234 oder so, sondern als er auch komplexe Zahlen eingesetzt hat.
0: Okay, das Ganze war noch nicht kompliziert genug, jetzt nehmen wir auch noch komplexe Zahlen.
2: Ja.
0: Was ist das genau?
2: Das sind Zahlen, die sowohl einen reellen Anteil haben, also wie die normalen Zahlen, die wir so kennen, aber auch eine Wurzel aus negativen Zahlen enthalten können. Also so eine imaginäre Zahl, wenn man so will. Über die haben wir auch schon mal gesprochen im Podcast.
0: Stimmt, ich erinnere mich. Da habe ich nämlich angemerkt, dass man doch überhaupt keine Wurzeln aus negativen Zahlen ziehen kann. Und da meintet ihr, vielleicht kann man es doch.
2: Genau. In der also Mathematiker lassen sich nicht gern sagen, dass man irgendwas nicht darf. Und dann machen sie es einfach und schauen, dass es passt. Ja, und das
0: voll
2: klappt
0: die Bad
2: auch.
0: Boys.
2: Ja, total.
0: Und Girls.
2: Rebellen.
0: Okay, Zeta-Funktion.
2: Genau, und wenn man jetzt diese komplexen Zahlen einsetzt, dann ist die Zeta-Funktion nicht mehr einfach nur eine Kurve. Also man hat jetzt nicht einfach so einen Graph, wie man das kennt aus der Schule, so wenn man jetzt eine Funktion gegeben hat, dass man die irgendwie schön zeichnen kann, sondern man bekommt wie so eine Art bunte Landschaft mit Bergen und Tälern, weil ich habe ja jetzt auf einmal nicht nur eine reelle Komponente, also eine normale Zahl, sondern habe noch eine zweite Art von Zahl, die imaginären Zahlen. Und dann bekomme ich sowas Zweidimensionales, wenn man so will. Und wie sich rausstellt, gibt es mitten in den Bergen und Tälern der Zeta-Funktion bestimmte Punkte, die eine super wichtige Rolle in Bezug auf Primzahlen spielen. Und das sind die Punkte, bei denen die Zeta-Funktion null wird, also die Nullstellen. Und also bei denen sind quasi die Landschaft, wenn man so will, auf Meereshöhe.
0: Okay, also bei null.
2: Richtig, genau.
0: Und das heißt, wenn ich mir die Meereshöhe ansehe, dann lerne ich was über Primzahlen.
2: Genau. Und einige dieser Punkte auf Meereshöhe, also einige dieser Nullstellen, sind besonders spannend dabei. Und Riemann schaut sich da so ein ganz bestimmtes Intervall an, also so ein Streifen in dieser Landschaft, die wir haben, und schaut da die Nullstellen an. Und Riemann kann zeigen, okay, in diesem Streifen gibt's unendlich viele Nullstellen, aber sie scheinen irgendwie alle auf einer Geraden zu liegen. Und genau das ist jetzt die Riemannsche Vermutung. Also die Riemannsche Vermutung besagt, alle Nullstellen der Zeta-Funktion innerhalb dieses Streifens liegen auf einer Geraden. Und falls diese Aussage richtig ist, dann folgt daraus, das kann man mit langwierigen Rechnungen zeigen, dass die Verteilung der Primzahlen niemals allzu stark vom Primzahlsatz abweicht. Also das, was ich davor erklärt habe.
0: Mhm. Das heißt, er gibt quasi so einen Rahmen fest, in dem das stattfinden kann.
2: Mhm, genau.
0: Aber das zu zeigen, also wo genau diese Nullstellen liegen in diesem Rahmen, daran scheitern bislang alle. Habe ich das richtig verstanden?
2: Ja, genau. Also es klingt eigentlich nicht so kompliziert erstmal. Also vor allem, wenn man sich so an Analysis aus der Schule erinnert, da musste man ja auch oft...
0: Genau, also ich denke ja, ich sehe es ja. Ich habe den Graphen ja vor mir, so visuell.
2: Du hast den Graphen einerseits vor dir, dann, ich weiß nicht, also wenn du dich aus der Schule erinnerst, die Nullstellen von der Funktion zu berechnen, war ja einfach, du setzt sie gleich Null und dann guckst du, welche x das erfüllen.
0: Ich kann mich nicht erinnern, aber ich glaube dir das einfach.
2: Okay. Ja, das war eigentlich eine Aufgabe, die nicht so schwer war. Jetzt ist es aber so, dass die Zeta-Funktion ja nicht wirklich easy ist, sondern du hast eine unendliche Summe. Dann weißt du, es gibt unendlich viele Nullstellen, dieser Streifen geht unendlich lang. Das heißt, du, selbst wenn du es aufmalst, du kannst ja nicht ein unendlich langes Intervall aufmalen. Du kannst nicht prüfen, ob wirklich alle da drauf liegen, einfach nur durch hingucken. Das ist ein Problem. Und genau, die Aufgabe stellt sich als super schwierig heraus. Und inzwischen wurden auch mit Computerunterstützung und so schon aber Milliarden von Nullstellen der Zeta-Funktion untersucht. Also mehr als 10 hoch 13 Stück. Das ist eine 1 mit 13 Nullen.
0: Okay,
2: und
0: das ist viel.
2: Die liegen... Ja, das ist super viel. Ich weiß nicht mal, wie das heißt. Und die liegen alle auf dieser Geraden.
0: Das klingt jetzt aber so, als wäre die Vermutung von Riemann korrekt. Also wenn man da so viele findet, dann scheint ja irgendwie so ein bisschen was dran zu sein, oder?
1: Da ist ein Muster.
2: Ja, da ist ein Muster.
0: Da ist ein Muster, ja.
2: Genau. Irgendwie schon, aber so ein, das ist halt alles kein stichhaltiger Beweis, ne? Also, man müsste nur eine einzige Nullstelle finden, die von diesem Schema oder von diesem Muster halt abweicht. Und dann wäre die Riemannsche Vermutung halt widerlegt. Und das ist, solche Dinge sind schon passiert in der Mathematik. Also, es gibt solche Muster, die einfach aussehen, wo du die ersten, keine Ahnung, 10 hoch 9 oder so Beispiele findest und denkst, ja, easy, okay, das ist auf jeden Fall gegeben. Und dann findet man ein Beispiel, das daneben liegt. Und denkst, fuck.
0: Das ist so fies, ey. Mathe ist so fies.
2: Es ist so fies, genau. Aber wie gesagt, die meisten Fachleute gehen eigentlich schon davon aus, dass die Vermutung korrekt ist und suchen deshalb auch eher nach einem Beweis, der halt eben die Vermutung belegt, als dass die jetzt irgendwie nach Gegenbeispielen suchen. Mhm. Aber egal wie, bisher hatte noch keiner Erfolg.
0: Aber kann man da jetzt nicht irgendwie mit, du hast ja eben schon gesagt, dass man da auch mit Hilfe von Computern macht. Und ich meine ja auch bei Rice war das ja auch so, dass man einen Algorithmus verwenden konnte, um dann irgendwie noch mehr Kacheln zu finden, haben wir darüber gesprochen. Kann man da nicht heute, wenn man sich irgendwie anschaut, wie weit wir mit Computern sind, wie weit wir mit KI sind, kann man da nicht irgendwie mal gucken? Kann KI das nicht lösen? Kann ChatGPT nicht sagen, ja, stimmt oder stimmt nicht?
2: Das ist eine gute Frage und das wurde natürlich auch gemacht oder es wird auch weiterhin gemacht, weil ich habe ja eben schon gesagt, Gegenbeispiele, da verwenden Menschen oft nicht ganz so viel Energie drauf. Und klar, da wurden Computerprogramme, ganz normale, drauf angesetzt. Aber jetzt mit den Sprachmodellen, die in der Mathematik und generell überall eigentlich gerade so eine richtige Revolution anzetteln, hat man sich gedacht, ja, die können das doch vielleicht auch lösen. Und ein Team von Anthropic hat auch tatsächlich ihr KI-Sprachmodell auf die Frage angesetzt.
0: Und, haben Sie ein Ergebnis?
2: Sie haben was, also, okay, Sie haben die KI gebeten, halt Gegenbeispiele anzuschauen und nach Nullstellen abseits der Geraden zu suchen. Mhm. Aber das Sprachmodell hat wohl super schnell aufgegeben, hat gesagt, no, kann ich nicht, zu schwer.
0: Ach, come on, die kleine faule Mausi.
2: Genau. Richtig.
0: Wäre aber auch irgendwie krass gewesen, wenn man so im Grunde einfach mal eingegeben hätte, hier, stimmt das? Und dann sagen die, oh, wäre vielleicht auch ein bisschen einfach.
2: Wäre ein bisschen einfach, aber tatsächlich, also das Lustige ist ja, diese KI-Sprachmodelle, manchmal muss man denen auch so ein bisschen gut zureden. Und das haben die Entwickler auch gemacht. Also man kann das so ein bisschen nachlesen, den Chatverlauf, den die da hatten. Wir haben gemeint,
0: ach, rechne doch bitte nochmal nach.
2: Du schaffst das, guck doch nochmal, genau. Und tatsächlich hat sich das KI-Sprachmodell dann ein bisschen anderen Problemen zugewandt, was aber sehr, sehr nah daran liegt. Und da muss man jetzt aufpassen, weil es wurde teilweise im Internet auch ein bisschen falsch kommuniziert. Also, ich erkläre kurz, was die KI da gemacht hat, weil die hat wirklich einen Fortschritt gebracht. Mhm. Warum das aber nicht die Riemannsche Vermutung löst und uns der Lösung auch nicht näher bringt. Aber gut, so viel als Disclaimer. Also, bisher hatten Forschende gezeigt, dass mindestens 41,6% der Nullstellen der Zeta-Funktion eben auf dieser Geraden in dem Streifen liegen.
0: Ist schon ordentlich, aber ist halt auch noch nicht mal die Hälfte, ne? Also sind wir noch ein bisschen weit von einem Beweis entfernt.
2: Genau, ist aber schon mal gut. Mhm. Und Claude, also die Anthropic KI, das Sprachmodell, konnte diese untere Schranke jetzt auf 67,2% erhöhen. Also es konnte zeigen, 67,2% der Nullstellen liegen auf dieser Geraden.
0: Aber das sind ja jetzt schon mal mehr als zwei Drittel. Das ist doch schon mal gar nicht so schlecht im Vergleich zu vorher.
2: Ja, ist auf jeden Fall cool. Aber im Bezug auf die Riemannsche Vermutung bringt uns das halt wirklich null weiter.
0: Warum?
2: Ja, weil selbst wenn Claude jetzt die Schranke auf 100% gebracht hätte, also wenn es jetzt sagen könnte, 100% dieser Nullstellen liegen auf dieser Geraden, dann wäre das halt immer noch keine Lösung. Auch wenn das jetzt paradox klingt. Aber es ist es nicht. Weil man könnte dann immer noch nicht ausschließen, dass es nicht einzelne Nullstellen gibt, die abseits von der Geraden liegen.
0: Aber 100% sind 100%.
2: Genau, aber es gibt halt unendlich viele Nullstellen. Und jetzt muss man halt sagen, wenn schon eine nicht auf der Geraden liegt, aber alle anderen schon, dann hat man ja immer noch unendlich viele auf dieser Geraden. Und der Anteil der Nullstellen, die auf dieser Geraden liegen, ist dann immer noch 100%, weil ne, eins und unendlich.
0: So, ja, okay, 100% von unendlich viel ist natürlich sehr schwierig zu definieren.
2: Genau, also immer wenn man die Unendlichkeit hat und dann noch Wahrscheinlichkeiten, dann wird es halt ein bisschen paradox auch. Also dann heißt auf einmal eine Wahrscheinlichkeit von null heißt nicht mehr, dass irgendwas unmöglich ist, sondern dann kann das Ereignis immer noch eintreten.
0: Aber da bin ich ja erleichtert, dass es erst dann paradox wird und nicht schon vorher.
2: Ja, genau.
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1: Wenn ich hier kurz mal reingrätschen darf, kleine Detail aus der Geschichtsecke, den Grundstein für die Riemannsche Vermutung, also die Mathematik, die Riemann hier benutzt, die hat er tatsächlich in großen Teilen auch selber entwickelt, und zwar in der Dissertation selbst, die du am Anfang des Mathe-Teils erwähnt hast, Rabea. Es schließt sich also der Kreis mit seinem Start in die Karriere des Mathematikers und der wohl wichtigsten Vermutung der Mathematik, ne?
0: Das finde ich total cool, insbesondere wenn man ja aber überlegt, dass da quasi noch dieser Zwischenschritt war, nämlich die Habilitation, in der er ja explizit quasi über die Geometrie gesprochen hat. Also im Grunde ein anderes Thema. Also wir haben quasi diesen einen großen mathematischen Moment mit der DIS. Dann haben wir quasi eins seiner größten oder vielleicht sogar seine größte mathematische Leistung. Und zwischendrin ist die Geometrie mit seiner Vorlesung. Und da würde ich jetzt gerne nochmal drüber sprechen. Denn wir haben ja schon so ein bisschen angekündigt, dass auch diese Vorlesung heute unfassbar wichtig ist. Und du hast ja sogar gesagt, dass sie vielleicht sogar die wichtigste Vorlesung der Mathematik war. Und deswegen würde ich gerne noch so ein bisschen darüber sprechen. Was macht denn diese Vorlesung so berühmt? Was ist die Geschichte dahinter aus der Mathematik?
1: Also ich persönlich denke, dass das tatsächlich auch sein wichtigster Beitrag zur Mathematik ist. Weit wichtiger als die Riemannsche Vermutung selbst. Aber
0: Fight.
1: Also absolut wichtige Vorlesung. Es ist 1854, als er den nächsten Schritt macht in seiner Karriere, nämlich die bereits angekündigte Habilitation. Fangen wir einfach mal damit an, was eine Habilitation ist. Muss man ja nicht wissen. An einer Uni ist generell die Verteidigung der Doktorarbeit, ich würde sagen, der wichtigste Punkt in der Karriere. Nicht wahr? Also kann man auch drüber streiten.
0: Ich habe keinen Doktortitel, aber ich kann mir schon vorstellen, dass
2: Dr. Groß ist hier der Einzige.
0: Ah, okay.
1: Auf jeden Fall ist es halt der Moment, wo man halt den höchsten akademischen Grad erreicht, erlangt. Ne? Mhm. Bei der Habilitation dagegen geht es um die Lehrbefugnis. Also man trägt vor, man versucht verständlich, aber anspruchsvoll eine Vorlesung zu halten und am Ende darf man halt das Fach unterrichten.
0: Ich gebe tatsächlich zu, mir war das gar nicht so richtig klar, dass man da quasi so einen Vortrag hält und da wird dann quasi im Grunde überprüft, ob man es auch kann, denn no shade. Aber ich hatte schon auch den ein oder anderen Prof oder auch Professorin, deren Stärke das Vortragen nun wirklich nicht war. Also die mögen super brillant auf ihrem Gebiet gewesen sein und will ich überhaupt nicht in Frage stellen, aber eine Vorlesung halten war wohl wirklich nicht ihr Ding. Und deswegen hat es mich tatsächlich irritiert, dass es dort quasi so eine Vorlesung gibt und danach sagt man, geil, das reißt mich so mit, den lassen wir jetzt hier lernen. Wie war das denn bei Riemann?
1: Ja, also ehrlich gesagt, ein bisschen so war es auch bei Riemann. Er ist okay. Schüchtern, ja. Und als er dann nach dem erfolgreichen Habilitationsvortrag dann schließlich unterrichten soll, sorry, kleiner Spoiler, da hat er halt die absolute Panik davor.
0: Okay, also seinen Vortrag vor Gauss, den hat er offensichtlich dann ganz gut hinbekommen.
1: Ja, aber er schreibt halt seinem Vater darüber und erzählt ihm, dass er hofft, dass diese Angst doch bitte verschwindet, weil sie total an seiner Freude nagt. Am Ende ist Riemann erleichtert, weil nur 8 Studierende zu seiner Vorlesung kommen. Oh. Die Panik ist zwar immer noch da, aber das gibt ihm ein kleines Ticken Selbstvertrauen. Und ja, wo andere vielleicht enttäuscht darüber reagiert, wo andere vielleicht enttäuscht darüber reagieren würden, dass sehr wenige an der Vorlesung teilnehmen wollen, da sieht Riemann wohl die beste Nachricht ever.
0: Das finde ich irgendwie schon krass, weil ich habe tatsächlich auch gelesen, dass das Gehalt zur damaligen Zeit von Lehrenden auch viel davon abhängig war, wie viele Studierende sich letzten Endes in die Vorlesung einschreiben. Also wenn irgendwie nur 2 Leute kommen, hast du irgendwie weniger Geld gekriegt, als wenn 200 Leute in diesen Saal wollten. Das war also zu diesem Zeitpunkt auf jeden Fall irgendwie schon wichtig. Wie hat er es denn dann mit dieser Panik geschafft, die, wie du sagst, wohl berühmteste Vorlesung der Mathe-Geschichte zu halten?
1: Erzähle ich gleich. Davor aber kurz, ich habe mir seine Habilitationsschrift angeschaut, also das Originaldokument.
0: Okay.
1: Und die hat ein besonders interessantes Detail. Riemann schreibt nämlich nur auf der rechten Hälfte aller Seiten. Die linke bleibt im Prinzip unbeschrieben. Das war damals gängige Praxis, um genug Platz für Korrekturen und Quellennachweise und so und auch Änderungen zu haben, ne?
0: Und warum ist das dann so erwähnenswert, wenn das gängige Praxis war?
1: Weil bei Riemann alle linken Hälften total frei sind. Also er hat absolut keine Korrekturen gebraucht. Eine Maschine, hast du gesagt.
0: Hast du gesagt.
1: Eine absolute Maschine. Also wenn ich heute einen Text schreibe, da korrigiere ich ja ständig und ich lösche ganze Absätze und denke alles nochmal neu. Und wenn alles fertig ist, sage ich, ist trotzdem blöd geworden. Das hat Riemann überhaupt nicht gebraucht.
0: Das heißt, Riemann hatte kein Habilitation, Unterstrich, Final, Unterstrich, jetzt wirklich fertig, Unterstrich, letzte Fassung,
1: Version 10. PDF. Nee, das war nicht der Fall.
0: Der hat es also tatsächlich einfach runtergeschrieben.
1: Ja, krass. Crazy, oder? Aber cool. Zurück zur Habilitation an sich. Wie bereits erzählt, musste man damals halt 3 mögliche Themen vorschlagen. Und bei Riemann sind es eben 2 über mathematische Physik und 1 über Geometrie. Und Riemann hofft halt, eines der ersten beiden Themen zugewiesen zu bekommen, weil es seine Forschungsschwerpunkte sind. Ne? Schließlich ist er dann enttäuscht, als Gauss das 3. Thema wählt, wie man aus einem Brief an seinen Bruder entnehmen kann. Aber was ist jetzt so spannend an dieser Habilitation? Ne? Der Titel, das ist über die Hypothesen, welche der Geometrie zugrunde liegen. Und was Riemann hier macht, ist mehr oder weniger den Begriff der Geometrie neu zu definieren. Er liefert ein völlig neues Verständnis dafür, was Geometrie überhaupt sein kann. Man könnte seine Arbeit in 2 Teile unterteilen.
0: Und welche sind es?
1: Teil 1 und Teil 2. Sorry.
0: Das ist sehr hilfreich. Es leuchtet blau.
1: Im ersten Teil geht es hauptsächlich um den Begriff der Dimension. Linien sind ja eindimensional, Flächen zweidimensional und der ganze Raum ja dreidimensional. Und bis dahin war das also so ziemlich alles, worum es in der Geometrie ging. Und Riemann kommt jetzt daher und fragt, warum machen wir eigentlich bei 3 Stopp? Können wir das nicht weiterdenken? Können wir nicht mit höherdimensionalen Objekten genauso gut arbeiten? Und das tut er dann auch. Er nennt diese komischen Objekte Mannigfaltigkeiten. Riemann liefert nicht nur diese Idee, sondern auch noch die gesamte Toolbox, mit der man hier arbeiten kann. Also wie man zum Beispiel Entfernungen auf diesen Mannigfaltigkeiten definieren kann oder wie man Volumen messen kann. Und hiermit gründet er prompt ein neues Teilgebiet der Mathematik. Und das nennen wir passend heute Riemannsche Geometrie.
0: Über die Mannigfaltigkeiten haben wir ja bei Weil auch schon gesprochen. Wer also da noch mal reinhören will, Donuts, genau, endlich wieder Gebäck. Wer also da reinhören will, kann das auf jeden Fall noch mal machen. Wir verlinken euch die Episode in den Shownotes. Und der 2. Teil der Vorlesung, worum ging es da?
1: Der 2. Teil klingt vielleicht etwas wie angewandte Mathematik, denn Riemann stellt sich die Frage, wie Geometrie und unsere Welt in Wechselwirkung stehen. Er stellt eine Frage, die auch heute noch irrwitzig klingt. Welche Dimensionen hat unser Raum? Und wie kann Geometrie diesen Raum beschreiben? Alles in einem ist dieser Teil der Habilitation seiner Zeit um Jahre voraus. Die meisten können damit vor Ort absolut nichts anfangen. Und es sollte rund 60 Jahre brauchen, bis jemand das Potenzial in Riemanns Ideen ausschöpfte. Dieser jemand ist niemand anders als ein gewisser Albert Einstein. Seine Relativitätstheorie, seine allgemeine Relativitätstheorie arbeitet mit der Geometrie von Riemann und es ist erst hier, da Riemanns visionäre Fragen endlich Sinn ergeben.
0: Auch hier kleiner Verweis auf die Hermann-Weyl-Folge, auch dort haben wir noch kurz über Albert Einstein gesprochen.
1: Und einer, der die Bedeutung von Riemanns Arbeit wirklich versteht, das ist Gauss selbst. Er ist einer der Hörer und gibt direkt nach Riemanns Vortrag offen zu, dass Riemanns Arbeit ihn sehr überrascht hat und seine Erwartungen halt übertraf. Andere Kollegen gegenüber zeigte sich Gauss geradezu euphorisch, was überhaupt nicht typisch für Gauss ist. Es ist die Tiefe und die Schönheit von Riemanns Ideen zusammen mit dem exzellenten Vortrag, die ihn in diese Stimmung versetzen.
0: Okay, also ist die Vorlesung heute also so bedeutend, weil Gauss sich mal öffentlich freut oder weil Riemann einfach mal ein neues Teilgebiet der Mathematik begründet hat?
1: Wahrscheinlich beides und wahrscheinlich, weil seitdem auch alle von diesem Vortrag schwärmen, ne?
0: Ich hoffe tatsächlich, dass dieses Erlebnis auch ein bisschen dazu beigetragen hat, dass Riemanns Angst vorm Unterrichten ein bisschen zurückgegangen ist.
1: Ich weiß es nicht.
0: Auf längere Sicht. Und du schüttelst den Kopf.
1: Nein.
0: Hat nicht geholfen.
1: Hat nicht geholfen.
0: Aber er hat ja trotzdem einen unfassbar guten Ruf genossen. Also nicht nur unter seinen Kollegen, sondern ja tatsächlich auch bei den StudentInnen, ne?
1: Ja, Ich finde es aber absolut witzig, dass die Geschichte über diese legendäre Habilitation, von der wir heute erzählt haben, dass sie dazu gedacht ist, dass Riemann etwas tun kann, was er überhaupt nicht machen wollte, nämlich unterrichten.
0: Aber wieso hat er denn dann überhaupt eine Habilitation gemacht? Das ist doch the main point.
1: Ja, ist halt so. Muss man.
0: Gehört dazu, meinst du?
1: Genau.
0: Okay. Manu, ich will ja gerne immer noch wissen, ob ihr vielleicht auch so einen persönlichen Bezug zu unserer Geschichte aus der Mathematik habt. Wie ist das denn bei dir heute? Wie ist denn deine Beziehung zu Riemann?
2: Also, ich kannte ihn ja nicht persönlich. Nee, aber okay. Nee, ich teile auch diese Vortragsangst, muss ich sagen. Das finde ich auch immer ganz unangenehm, aber ich versuche es immer mehr zu machen, um mich der Angst zu stellen.
0: Gut, dass du einen Podcast machst.
2: Ja, aber das ist was anderes. Da rede ich mit euch beiden. Ich kenne euch mittlerweile, aber ihr seid jetzt nicht so eine Reihe von Leuten, die ich nicht kenne.
0: Okay.
2: Genau. Aber
0: also machen wir keinen Live-Podcast.
2: Ja, wie gesagt, ich versuche mich dem Ganzen zu öffnen. Demian hat es mitbekommen, meinen Weg in den letzten 2-3 Jahren, dass ich...
0: Also machen wir einen Live-Podcast.
2: Genau, und das okay. Andere Persönliche, was ich noch teilen kann, das hatte ich auch in der Folge zu Michael Attia angesprochen. Und zwar, da geht es um die Riemannsche Vermutung. Und wir haben das schon mal thematisiert im Podcast, aber Michael Attia, das ist ein Mathematiker, der vor gar nicht allzu langer Zeit gestorben ist. Und der hat ganz am Ende seiner Karriere geäußert, dass er eine Lösung zur Riemannschen Vermutung hätte und hat die in Heidelberg auch vorgetragen. Und ich war bei diesem Vortrag auch dabei. Also ist jetzt vielleicht ein Spoiler, aber es war keine gültige Lösung. Genau, aber das verbindet mich halt auch immer noch so ein bisschen damit.
0: Okay. Demian, wie sieht's bei dir aus?
1: Also erst einmal, ich habe ja immer wieder gesagt, auch heute noch feiern wir diesen Vortrag total ab. Und ich habe eine Anekdote, die das sehr schön veranschaulicht. Und zwar eine Anekdote über den Stellenwert von Riemanns Arbeit in der Geschichte. Nach seinem Tod setzen sich zwei seiner Schüler, das sind zum einen Richard Dedekind und zum anderen Heinrich Weber, zusammen, um Riemanns gesammelte Abhandlungen herauszugeben. Und als Dedekind Riemanns Manuskripte in den Händen hält, kommt er zum Schluss, nee, also die sind mir zu wertvoll, diese Originaldokumente von Riemann, da will ich absolut nichts riskieren. Und dann fängt er an, Riemanns Manuskripte selbst zu transkribieren, damit der Herausgeber der gesammelten Abhandlungen von Riemann nicht mit Riemanns Originalmanuskripten arbeiten muss, sondern mit Dedekinds Kopien.
0: Weißt du, wo die Originale heute sind? Kann man die irgendwo sehen?
1: Die sind wahrscheinlich im Zentralarchiv Mathematischer Nachlass, oder? In Göttingen.
0: In Göttingen, ne? Ja. Jupp, Berlin gibt es ja auch irgendwie sowas, ne? Aber Göttingen würde für Riemann natürlich irgendwie mehr Sinn ergeben.
1: Ich bin mir ziemlich sicher, dass alles in Göttingen ist, aber ich hab's vergessen.
0: Und hast du trotzdem auch noch so eine persönliche Geschichte? Ich meine, du hast ja eben zum Beispiel auch noch seine Diss irgendwie bei dir, nicht in der Originalausgabe.
1: Die Habilitation.
0: Ach, die Habilitation ist das. Aber still, du scheinst ja irgendwie schon auch ein bisschen Fanboy zu sein. Oder liest du alle Habilitationen?
1: Ich lese nicht alle, sondern die absolut legendären. Aber ich habe eine Anekdote aus der Studizeit, wo Riemann eher meine Nemesis war. Okay. Aber ja, schauen wir mal. Das war die Klausur eines fortgeschrittenen Kurses zur Funktionentheorie. Und da stand halt die Klausur an. Und ja, normalerweise sind Aufgabenblätter von Klausuren ja so mehrere Items, ne?
2: Ja, natürlich. Normalerweise hat man mehrere Aufgaben, die man da halt irgendwie bearbeiten soll. Irgendwelche Beweise und
1: genau.
2: So.
1: Genau. Ja. Und dieses Mal, also in dieser Klausur, war das einfach nur ein Satz. Formulieren und beweisen Sie Riemanns Abbildungssatz. Das sind 6 Wörter.
0: So wenn es sonst nichts ist.
1: Wenn es sonst nichts ist. Also das war wirklich in meinem ganzen Leben der kürzeste Aufgabensatz überhaupt einer Klausur. Das ist tatsächlich ein Satz aus seiner Dissertation. Und das Lustige ist, dass meine Lösung der Aufgabe gleichzeitig auch meine längste Klausur überhaupt war. Das waren ganze 16 Blätter, die ich vollgeschrieben habe, um den kompletten Satz mit allem drum und dran zu beweisen.
0: Ich meine, sind Sie selbst schuld, wenn Sie nur so kurze Aufgabenstellung geben und überhaupt keine Grenzen setzen, dann passiert halt auch sowas, ne?
1: Und ich glaube, das war erwartet, dass ich diese ganzen 16 Seiten liefere.
2: fies, ey.
0: Und wie ist es ausgegangen? Erfolgreich, hoffe ich.
1: Entschuldigung, aber natürlich.
2: Dr. Groß hat die Riemannsche Vermutung bewiesen.
1: Leider nicht. Das hebe ich mir auf.
0: Wo ist das Preisgeld?
1: Wo ist ja. das? Aber ja, das war schon krass. Das war ein Leiden, diese 16 Blätter zu schreiben.
0: Das glaube ich.
2: Boah, ja.
0: Glaube ich.
2: Aber das war in Argentinien, ne? Ja, da kann ich vielleicht ganz kurz einhaken. Ich habe ja ein Auslandssemester in Argentinien gemacht und da ist mir auch aufgefallen, dass die Prüfungen dort etwas anders ablaufen als in Deutschland. Also in Deutschland hat man bei uns im Studium zumindest halt immer so 90 Minuten Zeit gehabt oder so und hat halt Aufgaben bekommen. In Argentinien habe dort die allgemeine Relativitätstheorie einen Kurs dazu belegt und es waren relativ viele Aufgaben und wir hatten 5 Stunden Zeit, um sie zu bearbeiten und die hat man halt auch gebraucht. Also es war wirklich crazy. Wir mussten da so viel ausrechnen. Ich habe auch Blätter voll geschrieben, weil man von Hand Dinge ausrechnen musste, wo ich mir dachte, also ja, es ist echt unglaublich.
0: Da ist der Abschluss noch was wert.
2: Da genau.
1: Lustigerweise war das bei mir nur der Theorieteil. Davor gab es den Übungsteil, wo ich 1000 Übungen zur Funktion Theorie lösen musste. Es waren schwierige Zeiten. Gott sei Dank sind die vorbei.
0: Man hat es dieser Folge nicht angemerkt, dass du ein so gespaltenes Verhältnis zu Riemann hast.
1: Jetzt mag ich ihn.
0: Ach so, ja, okay, verstehe ich. Danke, dass ihr heute da wart. Vielen Dank für die Geschichte und vielen Dank für die Mathematik.
1: Danke.
2: Danke für die Einladung.
0: In der kommenden Folge sprechen wir über eine Frau, die jeden Taschenrechner vor Neid erblassen lässt. Wenn ihr Tipps habt, dann schreibt sie doch in die Kommentare eures Podcatchers, zum Beispiel bei Spotify, oder schreibt uns eine Mail an podcast@spektrum.de. 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
1: Die AfD ist eine radikale und selbstbewusste Partei. 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
3: 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Als ich ein Kind war, im schönen Ingolstadt an der Donau, war Franz Josef Strauß bayerischer Ministerpräsident und Helmut Kohl Bundeskanzler. Die erste Bundestagswahl, bei der ich wählen durfte, 1998, war auch meine erste Bundestagswahl als Journalist. Naja, als Praktikant beim Donaukurier. Es war fantastisch. Ich habe eine Kundgebung von Helmut Kohl gesehen und eine von Gerhard Schröder.
4: Herr Schröder, können Sie mal umdrehen, bitte?
3: Und da wusste ich, dass es genau das war, was ich im Leben machen wollte. Über Politik schreiben. Ich habe Horst Seehofer und Markus Söder begleitet, Winfried Kretschmann und Cem Özdemir, Angela Merkel, Armin Laschet und Friedrich Merz. Und soll ich euch was sagen? Egal, ob man den einen sympathischer findet als den anderen, kompetenter oder weltanschaulich näher, bei niemandem hatte ich je das Gefühl, dass es ein Unglück für das Land wäre, wenn er oder sie regiert. Und jetzt mache ich einen Podcast über Alice Weidel. Es gab einige Leute in unserer Redaktion, die haben gefragt, wollt ihr das wirklich, der AfD und der Frau Weidel auch noch eine Bühne bieten? Aber ich fürchte, die AfD ist auf unsere Bühne nicht mehr angewiesen. In den bundesweiten Umfragen ist sie inzwischen die stärkste politische Kraft im Land. Mit Werten von 25% und mehr. Das sind längst nicht mehr nur Protestwähler. In Sachsen-Anhalt könnte die AfD demnächst den Ministerpräsidenten stellen. Eine Partei mit völkisch-autoritären Zügen an der Macht. Das wäre, im Lichte der deutschen Geschichte, ein Epochenbruch für diese Republik. Man kann die AfD längst nicht mehr ignorieren. Man muss über sie berichten. Natürlich muss man sie kritisieren, wenn nötig. Aber vor allem, davon bin ich überzeugt, muss man sie verstehen. Und nichts an der AfD ist für mich so schwer zu verstehen wie die Parteivorsitzende Alice Weidel. Alles, was man über den Privatmenschen Weidel weiß, steht im krassesten Widerspruch zur politischen Figur Weidel. Eine kosmopolite Unternehmensberaterin und lesbische Mutter mit einer Frau aus Sri Lanka, an der Spitze einer mindestens in Teilen rechtsextremen Partei. Wie passt das zusammen? Und auch, dass Alice Weidel mittlerweile regelmäßig in Umfragen zu den beliebtesten Politikerinnen und Politikern gehört, hätte ich vor wenigen Jahren noch für unvorstellbar gehalten. Doch wie die AfD als Partei hat Alice Weidel als Person einen rasanten Aufstieg erlebt. Kohl, Schröder, Merkel, Scholz, Merz. Wenn es nach derzeit einem Viertel der Deutschen geht, könnte Weidel bald in dieser Reihe stehen. Alice Weidel war 2025 Kanzlerkandidatin ihrer Partei. 2029 will sie Kanzlerin werden. Und ich frage mich, wie sind wir hier gelandet? Was ist mit unserem Land passiert? Und wann hat das angefangen? Es ist Alice Weidel selbst, die auf dem Parteitag der AfD im Juli 2026 vor mir auf der Bühne steht und eine Szene beschreibt, die ein sehr geeigneter Startpunkt ist, um den Aufstieg der AfD nachzuzeichnen.
5: Nachdem die Vorsitzende einer einst konservativen, nun eher linken Mainstream-Partei ihrem Generalsekretär unsere Fahne, unsere Nationalfarben, schwarz, rot, gold, aus der Hand riss. Was ist das für eine Partei? Was ist das für eine Partei, die CDU, die verbietet, unsere Nationalfarben aufzubieten? Eine Vorsitzende, eine Kanzlerin, die Fahne entreißt. Was ist das für ein Signal? Aber wir haben es gesehen. Diese Menschen, diese Partei, die CDU macht Politik gegen die Deutschen, gegen Deutschland, gegen die Interessen in unserem Land. Wir sind die neue Volkspartei.
3: Weidel spricht vom Abend des 22. September 2013, der Abend der Bundestagswahl. Eigentlich ein schlechter Tag für die AfD. Mit 4,7% ist die frisch gegründete Partei am Einzug in den Bundestag gescheitert. Die Union mit Kanzlerin Angela Merkel holt 41,5%, ein Volksparteiergebnis. Da ahnt nur noch keiner, dass es erstmal das Letzte sein wird. Jedenfalls Wahlparty damals im Konrad-Adenauer-Haus. Merkel und ihre CDU-Spitzenleute wiegen sich auf der Bühne im Takt von Tage wie diese, damals die Feierhymne schlechthin von den Toten Hosen. So ausgelassen hat man die Truppe noch nie gesehen. Plötzlich bekommt CDU-Generalsekretär Hermann Gröhe ein kleines Deutschlandfähnchen in die Hand gedrückt. Er will gerade anfangen, damit rumzuwedeln, dann nimmt ihm Angela Merkel das Fähnchen aus der Hand und reicht es irgendwem neben der Bühne schnell weg damit. Merkel schaut dabei so, wie nur Merkel schauen kann. Ein bisschen angewidert, ein bisschen tadelnd, aber irgendwie auch völlig ungerührt, so als wolle sie sagen, Hermann, ich bitte dich. Ich weiß noch, wie ich damals über diese Szene gestaunt habe. Was da alles zusammengekommen ist, eine Frau, die in der DDR aufgewachsen ist, gewinnt ihre dritte Bundestagswahl. Die CDU feiert das mit der Musik einer Punkband, die viele Konservative lange für staatsgefährdend gehalten haben. Und dann findet Merkel ein Deutschland-Fähnchen unpassend. Eigentlich ein schönes Bild für dieses ein bisschen komplizierte, aber doch irgendwie sympathische, neue Deutschland. Aber von der Euphorie ist heute nichts mehr übrig. Es gibt ein Video von der Szene, wenige Sekunden lang, aber damit beschäftigt sich heute nur noch die AfD. 13 Jahre später gilt das in der Partei als schlagender Beweis dafür, dass Merkel, dass die Union, dass das ganze Establishment Deutschland verraten habe.
5: Und wir werden auch zukünftig unsere gesamte Partei in Schwarz-Rot-Gold tauchen. Denn das sind unsere Farben, die Farben in unserem Land. Lassen wir uns in diese Halle in Schwarz-Rot-Gold tauchen.
3: Alice Weidel steht am Rednerpult. Eingerahmt von großen Deutschlandfahnen, 4 rechts, 4 links. Ein typischer Weidel-Moment, sehr ernster Blick, erhobener Zeigefinger, in der Stimme diese kühle Mischung aus Entschlossenheit, Herablassung und Zorn.
5: Wir werden unseren Weg gehen, wir lassen die anderen machen und sie werden ihr blaues Wunder erleben. Sie werden ihr blaues Wunder erleben.
3: Weidel schaut auf ihre Parteikolleginnen und Kollegen im Saal vor ihr. Aber eigentlich hat sie jemand ganz anderes im Blick. Die anderen, das sind für Alice Weidel üblicherweise Union und SPD, die Bundesregierung, der Kanzler natürlich, die Grünen sowieso, die Linken. Das politische Establishment dieses Landes. Eigentlich alle außer der AfD.
5: All diejenigen müssen sich einmal selbst die Frage stellen, warum immer größere Teile der Bevölkerung das Vertrauen darin verlieren, dass dieser Staat sie noch schützt.
3: Als ich an diesem 4. Juli in der Erfurter Messe die Parteichefin Weidel und all die anderen AfD-Vertreter reden höre und mich am Bratwurststand mit Delegierten unterhalte, da erlebe ich eine Partei auf dem Sprung. Eine radikale, eine selbstbewusste, eine beinahe berauschte Partei, die laut allen Umfragen eine realistische Chance hat, demnächst erstmals zu regieren. In Sachsen-Anhalt, nach den Landtagswahlen jetzt Anfang September, aber auch in Mecklenburg-Vorpommern. Und wenn es nach den AfD-Mitgliedern hier in der Messe geht, wäre das gleichzeitig nur ein Anfang. Nach der nächsten Bundestagswahl wollen sie auch im Bund regieren. Das wäre dann wirklich das blaue Wunder, das Alice Weidel voraussagt.
6: Schwarz-Rot-Gold, liebe Freunde, Schwarz-Rot-Gold!
7: Ich glaube nicht, dass die Brandmauer noch lange aufrechtzuerhalten ist.
8: Alerta! Alerta! 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
9: Wir haben oft genug gesehen, wie sie aufbrausend bei gewissen Themen, die nicht nach ihren Vorstellungen gelaufen sind.
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12: 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Weil ich in einer Vertrauensgesellschaft leben will.
13: Wir haben alle Angst.
7: Manchmal hat man das Gefühl, täglich muss der Faschismus bekämpft werden. Ich sehe keinen.
14: Der Kampf gegen die AfD hat nicht heute angefangen und er wird heute mit Sicherheit auch nicht enden.
3: 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Mein Name ist Roman Deininger. Ich bin stellvertretender Chefredakteur der SZ. Ich habe mich für diesen Podcast auf die Spuren von Alice Weidel begeben. Weil ich glaube, dass man ihren Aufstieg verstehen muss, um zu verstehen, warum die AfD gerade so unheimlich erfolgreich ist. Warum diese unwahrscheinliche Frau so schnell so weit gekommen ist, in dieser unwahrscheinlichen Partei, die so schnell so einflussreich geworden ist. Es geht um den Sog, den die AfD auf alle Lebensbereiche ausübt. Um alternative Medien, die eigene Wahrheiten produzieren, um Lobbygruppen im Schatten der demokratischen Strukturen. Um Ost und West, um Verbindungen zu Neonazis, die Nähe zu Russland. Um eine Brandmauer, die wackelt. Es geht um das schleichende Bröckeln des Vertrauens in all das, was bislang Bedeutung hatte. Parteien, Medien, Institutionen. Und um den Raum, der dadurch entsteht. Für etwas Neues, Unbestimmtes, Gefährliches. Und darum, was diese eine schwer durchschaubare, rätselhafte Frau dazu beigetragen hat. Das ist Folge 1. Alternative Realität. Ich sitze beim Parteitag ganz hinten, also wirklich ganz hinten. Im streng abgekordelten Pressebereich. Bei der AfD reden sie immer sehr viel von Freiheit, aber die Bewegungsfreiheit der Journalisten auf ihrem Parteitag können sie damit eigentlich nicht meinen. Wir Journalisten sind für die AfD natürlich auch irgendwo Teil dieser anderen, Teil eines angeblichen Kartells aus Parteien, Gewerkschaften, Verbänden und Medien, die eine angeblich schweigende Mehrheit des Volkes nicht mehr ernst nehmen. Und natürlich hat diese große, düstere Erzählung einen kleinen Kern an Wahrheit. Darin liegt ja genau die schwarze Magie des Populismus. Es haben ja wirklich viele Menschen Vertrauen verloren in die Politik und in die Institutionen des Staates und der Gesellschaft. Und in der Negativspirale der vergangenen Jahre, Corona, Krieg, Krise, ist es natürlich schwer, Vertrauen zurückzugewinnen. Der Erfolg der AfD hat viele Gründe. Aber ein Grund, eine Strategie, sticht auch in Erfurt besonders ins Auge. Ich war als politischer Reporter in den vergangenen 13 Jahren seit Gründung der AfD viel unterwegs. Kreuz und quer durch die ganze Republik, Alpenrand bis Ostseestrand. Und wenn ich mit AfD-Wählern spreche, bemerke ich eigentlich fast immer, dass dieser Partei etwas gelingt, was anderen Parteien eben nicht gelingt. Ganz wertfrei, sie stiftet den Leuten Sinn und Stolz. Sie sagt, ihr seid Teil einer großen Nation oder gleich einer großen Zivilisation. Das löst natürlich kein einziges Problem, aber es funktioniert als eine Art psychologische Entschädigung für all die Probleme. Übrigens, Angela Merkel hat in ihrer Autobiografie erklärt, warum sie Hermann Gröhe damals das Fähnchen weggenommen hat. Sie finde, keine Partei habe einen Alleinvertretungsanspruch auf die deutschen Farben. Aus der CDU hört man, Merkel habe eine richtige Abscheu dagegen, dass eine einzige Partei, wie in der DDR, so tut, als wäre sie der Staat oder das wahre Volk. Solche Skrupel haben Alice Weidel und die AfD nicht. Im internationalen Vergleich ist die Entwicklung der AfD eine Ausnahme. Oft sind populistische Parteien bei ihrer Gründung radikal, aber irgendwann mäßigen sie sich dann, zumindest notdürftig, weil sie regieren wollen. Die AfD dagegen wird immer extremer und kommt der Regierungsmacht trotzdem näher und näher. Die Ränder der Parteienlandschaft sind größer geworden, die Mitte kleiner. Einst natürliche Alliierte, Union und FDP oder SPD und Grüne, finden an Wahlabenden keine gemeinsamen Mehrheiten mehr. Und selbst ein Zweckbündnis wie die Große Koalition kann sich guten Gewissens nicht mehr groß nennen. Ich verfolge jetzt schon viele Jahre, wie Politiker vor der wachsenden AfD warnen und sich selbst oder sich gegenseitig oder uns alle darauf einschwören, die AfD wieder kleiner zu kriegen.
15: Wir werden uns hier sehr klar und sehr deutlich abgrenzen. Und wichtig ist vor allem, dass wir dem eine erfolgreiche Regierungsarbeit entgegensetzen.
16: Diese Partei ist nicht gut für dieses Land, die ist nicht gut für die Arbeitnehmer in diesem Land. Und deswegen sind wir als demokratische Parteien gefordert, alles zu tun.
17: Wir müssen die AfD wegregieren und nicht wegverbieten. Und das geht nur mit guter Politik, mit vernünftiger Politik, mit verständlicher Politik.
3: Ich glaube, den Ernst der Lage haben CDU, CSU, SPD und Grüne durchaus erkannt. Alle haben sich mehr oder minder der Rettung der Republik verschrieben. Bloß, es scheint ihnen nicht so recht zu gelingen. Und ich muss gestehen, mich macht das zunehmend ratlos. Ich meine, ich selbst habe schon unzählige Artikel verfasst, in denen ich beschrieben habe, was die AfD zu einer Gefahr für unsere Demokratie macht. Aber liest das überhaupt noch jemand, der davon nicht ohnehin schon überzeugt ist? Oder hört hier noch jemand zu, der schon mal die AfD gewählt hat oder es vorhat? Ist ein Dialog über die eigenen Filterblasen hinweg in diesem Land überhaupt noch möglich? Auch das möchte ich in diesem Podcast verstehen. Ich habe Alice Weidel früh in ihrer politischen Karriere kennengelernt. 23. Juni 2018 in Baden-Württemberg. Ein Sommer, in dem der Gedanke an eine AfD-Kanzlerin noch mehr als absurd geklungen hätte. Meine erste persönliche Begegnung mit Alice Weidel, einer 34-jährigen Unternehmensberaterin, die beschloss, in die Politik zu gehen. Ich komme, wie gesagt, aus Bayern, aus Ingolstadt, das hört man vielleicht auch. Aber für die SZ war ich lange Korrespondent in Stuttgart. Auslandskorrespondent, haben meine Kollegen scherzhaft gesagt. Alice Weidel ist in Baden-Württemberg in die AfD eingetreten, 2013 am Bodensee. Unter den politischen Journalisten ist sie dann 2015 erstmals richtig wahrgenommen worden. Da wurde sie einigermaßen überraschend in den Bundesvorstand gewählt. Im Sommer 2018 war sie schon Co-Chefin der AfD-Fraktion im Bundestag. Da lernt sie dann eine breite Öffentlichkeit kennen. Eine Weidel-Rede im Bundestag macht sogar im Ausland Schlagzeilen. Es ist ein verächtlicher Ton, den dieses Hohe Haus kaum kennt.
18: Ich kann Ihnen sagen, Burkas, Kopftuchmädchen und alimentierte Messermänner und sonstige Taugenichtse werden unseren Wohlstand, das Wirtschaftswachstum und vor allem den Sozialstaat nicht sichern.
3: Weidel und ich wollen uns in St. Leon Roth treffen, einer Gemeinde in der Nähe von Heidelberg. Gut situiert und bekannt für ihren Spargel und den anspruchsvollen Golfplatz. Mit dem Golfen habe ich es persönlich jetzt nicht so und mit Spargel eigentlich auch nicht. Die AfD feiert hier ein Sommerfest. Und mit Weidels Sprecher habe ich ausgemacht, dass ich sie auf das Fest begleiten darf. Kurzfristig soll es Gelegenheit geben, Alice Weidel schon 2 Stunden vor dem Fest zum Gespräch zu treffen. Super, ich warte am Treffpunkt. Und warte und warte. Irgendwann summt mein Handy. Alice Weidel lässt einen Mitarbeiter absagen. Mit dem Treffen klappe es doch erst später beim Fest. Wenn mich nicht alles täuscht, bin ich gerade von Alice Weidel versetzt worden. Und so eine Absage kann natürlich passieren, aber es passiert praktisch nicht. Denn normalerweise ist Politikern die Berichterstattung über sie wichtig. Sie wollen vermitteln, wo sie stehen, was sie wollen. Deshalb sind sie im Umgang sehr verbindlich. Ich stehe also in der Sonne auf der Straße, wie bestellt und nicht abgeholt, und frage mich, ist das jetzt Zufall oder ein Signal? An mich als Journalisten, vielleicht sogar an Häuser wie die SZ, gegen die Weidel 2015 schon auf dem Essener Parteitag gewettert hat und die sie Mainstream-Presse nennt.
19: Die Taz ist einfach, was sie ist. Sie ist die Taz. Ja, und Schluss. Und die FAZ, die geht in die gleiche Richtung. Die gesamten Medien, Spiegel brauchen Sie nicht mehr lesen, Zeit auch nicht, hören Sie doch gar nicht mehr hin.
3: Das AfD-Sommerfest findet in einer Gaststätte am Rand des Sportgeländes des TSV Roth 1905 statt. Ein bisschen verschwitzt komme ich hier nach meinem Spaziergang an. Sicherheitsleute in schwarzen Anzügen bewachen den Eingang. Hinten auf der Terrasse des Lokals wehen AfD-Fahnen. Auf einem Fernseher wird die Fußball-WM in Sotschi übertragen. Eine Fußball-WM in Russland, das zeigt ja auch, wie unvorstellbar viel seitdem passiert ist. Das Gespräch mit Alice Weidel findet dann drinnen im Lokal statt. An der Wand hängen alte Vereinswimpel. Sie trägt eine weiße Bluse und ihren typischen tiefsitzenden Pferdeschwanz. Den beigen Pullover hat sie über die Schultern geworfen. Und hier merke ich mal so richtig, welches Sozialprestige Journalistinnen und Journalisten bei einer Führungskraft der AfD haben. Viele Politiker versuchen, Journalisten zu umgarnen, mit Witz und Wärme. Manche versuchen, sich so auch mit uns gut zu stellen. Wenn in diesem Moment von Alice Weidel etwas ausgeht, dann ist es eine Bugwelle von Kälte. Aber keine Klage natürlich. Weidel nimmt sich 1 Stunde Zeit und weicht keiner Frage aus. Einer ihrer Hauptpunkte, das ist mir in Erinnerung geblieben, ist, sie braucht uns nicht. Uns Medien. Die großen Zeitungen und Magazine, sagt Weidel, würden über die AfD nicht in dem Maße berichten, wie es dem Gewicht der Partei angemessen wäre. Egal, findet sie. Dafür hätte die AfD ja die sozialen Medien. Weidel ist zu der Zeit besonders auf Facebook aktiv. Über 75.000 lesen ihre Posts. Heute folgen ihr mehr als 3 Millionen Menschen auf den gängigen Plattformen. Nach unserem Gespräch hält Weidel eine Rede vor den Gästen des Sommerfests. Es gibt donnernden Applaus und den Ansatz von Alice, Alice, Sprechchören. Wenn man die AfD-Anhänger hier in St. Leon Roth fragt, was sie an Weidel schätzen, dann hört man ihre Redegabe, ihre Energie, auch ihre Wirtschaftskompetenz. Und es ist ja wirklich so. Alice Weidel hat einen ziemlich schneidigen, dabei erstmal seriösen Auftritt. Nur, dass es mit der Seriosität in meiner Wahrnehmung halt vorbei ist, sobald sie bloß noch über die Bananenrepublik Deutschland schimpft. Und das ist der springende Punkt. Wenig an der politischen Figur Alice Weidel ist im klassischen Sinn sympathisch. Aber ihre Kühle und Schärfe gegenüber dem politischen Gegner sind genau das, was die AfD-Anhänger offenbar wollen. Wie man in der AfD wiederum mit unangenehmen Fakten umgeht, das zeigt Alice Weidel mir in St. Leonroth an einem weißen Plastikstehtisch. Es ist wirklich nur ein kleiner Moment, aber ein vielsagender. Nach der Rede läuft draußen auf der Terrasse noch das WM-Spiel. Die AfD-Fans essen ihr Bratwurstsemmel und dieser SZ-Reporter auch. Es wird gelacht, geplaudert, eine lockere, ausgelassene Stimmung. Ich schaue mit Fußball, Weidel steht auch in der Runde. Da fällt an unserem Tisch ein Satz. Ein Besucher des AfD-Festes sagt, Mexiko gegen Südkorea, das sei ein furchtbares Spiel, kein Wunder, da spielten ja, Zitat, die Sombreros gegen die Schlitzaugen. Ich bin niemand, der sofort aufspringt, wenn jemand etwas politisch Unkorrektes sagt. Aber ich bemerke es und spreche es an. Denn dieser Satz ist einfach rassistisch. Außer mir scheint sich allerdings niemand daran zu stören. Ich drehe mich also zu Weidel und sage, Sie haben mich vorhin gefragt, was für mich die AfD von anderen Parteien unterscheidet. Und das sei doch jetzt eine Formulierung gewesen, die man bei einem Sommerfest der CDU oder SPD eher nicht hören würde. Und Weidel entgegnet, welche Formulierung? Ich habe nichts gehört. Ihre Mimik bleibt ausdruckslos. Klar, sie könnte die Beschimpfung überhört haben. Aber der Mann, der es gesagt hat, steht ihr direkt gegenüber. Es ist nur ein kurzer Satz bei einem Sommerfest vor vielen Jahren, klar. Aber mir ist das in Erinnerung geblieben als kleines Beispiel dafür, dass man Wirklichkeit ziemlich erfolgreich leugnen kann, wenn man nur dreist genug ist. Und das ist nicht trivial. Für die AfD ist die Schaffung alternativer Fakten eine Kernstrategie. Das zeigt Weidel auch bei ihrem ARD-Sommerinterview 2025, das Gegendemonstranten laut mit Musik beschallen, um das Gespräch zu stören.
18: Ja, beispielsweise in diesem Land, lassen Sie uns nur von den Syrern sprechen, 215.000 Syrer in unserem Land. Das ist eine Großstadt, die ausreisepflichtig sind. Da frage ich mich, wo bleiben die Abschiebungen?
3: Das stimmt so zum Beispiel nicht. Es leben nicht 215.000 Syrer in Deutschland, die ausreisepflichtig wären. Es sind 10.000. Und gut 90% von denen haben eine Duldung. Sie können also gar nicht abgeschoben werden. Das ist nur eines von vielen Beispielen solcher Weidel-Fake News, die man in ihren Reden und Interviews findet. Man könnte da recht lange weitermachen. Hier nur noch ein weiteres, das Weidel gerne wiederholt.
5: The biggest success after that terrible era in our history was to label Adolf Hitler as right and conservative. He was exactly the opposite. He was a communist, socialist guy.
18: Und ich weiche auch davon nicht ab. Adolf Hitler war ein Linker mit den gleichen Methoden wie heute. Mit Gleichschaltung von Medien, Einschränkung der Meinungsbildung und sonstigen Verboten und Ausgrenzung von anderen Meinungen.
3: Weidel sagt also nicht nur, Hitler sei ein Linker gewesen, obwohl er Kommunisten in KZs hat töten lassen. Sie vergleicht seine mörderischen Methoden auch noch mit der heutigen linken Identitätspolitik. Sie stellt also ihre politischen Gegner in dieselbe Ecke wie den größten Verbrecher der deutschen Geschichte. Und besonders auffällig ist, mit was für einer, ja, genervten Ruhe sie das durchzieht. Ist das bei Weidel Strategie oder Charakterzug? Weidel ist in Gütersloh geboren und in Versmold aufs Gymnasium gegangen. Sie ist also in NRW aufgewachsen, tiefe westdeutsche Provinz. Viel ist über die Herkunft nicht bekannt. Sie ist das jüngste von drei Kindern. Die Mutter bleibt wohl zu Hause und kümmert sich um die Geschwister und den Dackel. Vater Gerhard, ein angeblich sehr leistungsbewusster Mann, soll als Handelsvertreter gutes Geld verdient haben. Seine Familie stammt aus Schlesien, dem heutigen.
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1: Hier ist der Antritt, der Fahrrad-Podcast auf Detektor FM mit einer neuen Ausgabe. Mein Name ist Gerolf Meyer und diesmal setze ich mich zusammen mit euch aufs Rad, zumindest im übertragenen Sinn. Denn auch wenn die meisten Fahrräder auf dieser Welt nur für jeweils einen Menschen gebaut sind, es gibt da einen Fahrradtyp, der ist ein bisschen anders als die anderen. Denn es sitzen zwei Menschen drauf und ich spreche natürlich vom Tandem. Als Fahrradtyp gibt's das Tandem schon ziemlich lang und seine Technik, die ist richtig interessant. Aber wenn wir von der mal ein Stück zurücktreten, dann wird's vielleicht noch interessanter, denn das Tandem macht das Fahrradfahren unausweichlich sozial. Antrieb, Balance, Kurvenfahren und die Bordatmosphäre, dafür sind auf dem Tandem immer zwei Menschen zuständig und damit ist das Tandemfahren eine ganz besondere Spielart des Radfahrens, die es verdient hat, in diesem Podcast genauer betrachtet zu werden. Ich verrate regelmäßigen Hörerinnen und Hörern sicher kein Geheimnis, wenn ich sage, dass ich selbst oft und gern Tandem fahre, weil ich das richtig gut finde. Für diese Ausgabe habe ich aber mit jemandem gesprochen, der deutlich mehr Tandem-Erfahrung hat als ich. Wolfgang Haas fährt seit 1983 Tandem, er handelt seit 40 Jahren mit Tandems und im Sommer 2026 haben wir uns auf der Eurobike zusammengesetzt und darüber gesprochen, warum er das alles macht und was für ihn der Reiz an dieser Art des Fahrradfahrens ist. Ich wünsche euch viel Spaß mit dem Gespräch. Wir steuern rein und bei so Kurven wie jetzt, ne, ist wichtig, dass wir uns gemeinsam reinlegen. Viel Spaß.

0: Es gibt wahnsinnig viele Fahrradtypen und den meisten ist gemein, dass sie dafür gemacht sind, einen Menschen mit dessen eigener Muskelkraft, die manchmal auch ein bisschen unterstützt wird, durch die Gegend zu befördern. Das ist grundsätzlich schon mal ein hervorragendes Prinzip, aber manche Leute sagen, das geht noch besser. Denn warum soll es eigentlich nur ein Mensch sein, der auf so einer Maschine sitzt? Warum nicht einfach zwei oder auch drei? Zu den Leuten, die das mit den mehreren Menschen auf einem Fahrrad gut finden, gehört ziemlich sicher Wolfgang Haas, denn er ist seit fast 40 Jahren Importeur für Tandems und noch längere Fahrräder der Firma Santana aus den USA, die ihrerseits seit 50 Jahren genau solche Räder baut. Ich möchte erfahren, welcher Reiz für Wolfgang selbst im Tandemfahren liegt und wie er die Entwicklung dieses Radtyps in den letzten Jahrzehnten begleitet hat. Wir treffen uns auf der Eurobike in Frankfurt und ich sage Hallo Wolfgang, herzlich willkommen im Antritt.
1: Ja, grüß Gott.
0: Wolfgang, du handelst mit Tandems und noch längeren Fahrrädern. Warum machst du das?
1: Ja, weil es eine Leidenschaft von mir ist. Hatte ich angefangen 1983 mit Tandemfahren, mit meiner ersten Freundin zusammen. Und die erste größere Reise nach Ex-Jugoslawien gegangen. Und ja, die Faszination am Tandem ist bei mir geblieben. Habe dazwischen viel dazugelernt und seit 1985 hatte ich dann Kontakt mit Santana Tandems und mein eigenes Geschäft angefangen. Und Tandem und Tandemtechnik begleitet mich schon mein ganzes Leben.
0: Ja, also allein jetzt 1983 Jugoslawien, könnte man schon eine eigene Folge wahrscheinlich drüber machen. Finde ich wahnsinnig interessant. Können wir aber jetzt nicht in der Tiefe behandeln. Aber du kannst uns ja mal eine Idee geben, was der Wolfgang damals für ein Mensch gewesen ist. Ist der schon Radfahrer gewesen und hat das Tandem entdeckt? Oder ist das so aus dem Stand heraus Tandem gewesen? Und wie ist der Wolfgang damals mit diesem Thema in Kontakt gekommen?
1: Ja, so, dass ich zwar nicht aus der sportlichen Seite, aber schon immer Fahrradtouren und Reisen gemacht habe von jung auf. Halt jedes Jahr mit Freunden, als seit ich so 15, 16 Jahre alt war. Und dann mit meiner ersten Freundin habe ich mir gedacht, ja eigentlich, die war zwar auch ist auch gerne Fahrrad gefahren, aber ich habe gedacht, ein Tandem ist einfach effizienter und macht mehr Spaß, weil man zusammen am gemeinsamen Strick zieht und sich natürlich unterhalten kann. Und das hat sich gezeigt, dass sich das einfach sehr bewährt hat.
0: Ja, das heißt, so diese Reise dann zusammen, ist die wahrscheinlich relativ eindrücklich gewesen und die hat gut funktioniert als Team, oder?
1: Es hat schon gut funktioniert. Das Tandemfahren muss ich mir selber beibringen. Mir hat keiner Tipps gegeben, wie es leichter oder wie man am besten anfährt. Wir waren gut beladen. Wir waren mit Zelt und Kocher und damaligen Sachen relativ primitiver Ausrüstung unterwegs. Ich schätze wahrscheinlich 40 Kilo plus, was wir auf dem Tandem drauf hatten. Und an Bergen mit der Übersetzung, die wir hatten, konnte man ja auch so wie mit der Technik, die ich damals gemacht habe, kaum anfahren am Berg. Das heißt, du musst immer erstmal bergab anfahren, dann wieder umdrehen und dann nach oben weiterfahren. Von daher stehen zu bleiben am Berg hat man sich möglichst gespart. Aber mit der Zeit habe ich dann auch rausbekommen, wie die Technik besser geht.
0: Ja, über Technik müssen wir natürlich auf jeden Fall sprechen. Ich bin auch so ein kleiner Technik-Nerd, deswegen muss ich kurz wissen, was ist das damals für ein Tandem gewesen? Ich vermute, es war noch kein Santana, oder?
1: Ja, das erste war ein Vollis-Tandem. Das habe ich mir nach einer Kopie sozusagen bei einem Fahrradhändler in München bestellt gehabt und hat aber auch in dem ersten Jahr noch etliches an Ersatzteilen noch rein investiert gehabt, weil das doch von den Belastungen, manches, ob das die Laufräder waren, die Tretlager waren, verschiedene Sachen nicht ganz so haltbar war. Aber ich bin mit dem einige Touren gefahren, auch nach Rom und wir sind nach Spanien runtergefahren, zum Atlantik von Rosenheim aus, hat etliche Touren, habe ich mit dem Tandem zurückgelegt.
0: Ja, und Vollis, ich überlege gerade, ob es Belgien oder Frankreich ist.
1: Ein französischer Hersteller.
0: Französischer, ne? Hersteller, ja. Ich habe sogar schon mal ein Vollis-Tandem gesehen, ist gar nicht so lange her. Eine Frage noch dazu, Bremsen. Was für Bremsen? Und Jugoslawien ist bergig oder das Ex-Jugoslawien, damalige Jugoslawien?
1: Ja, es war schon sehr bergig und es waren auch viele Straßen. Ich erkenne es von später noch. Damals noch Richtung Istrien dann da über die Inseln gefahren sind. Das waren alles noch unbefestigte Straßen. Heute sind das halbe Autobahnen, die dort ausgebaut sind. Auch die Fähre ist eher eine Art Fischerboot gewesen. Heute sind das große Fähren, die dort rübergehen. Das war damals natürlich schon noch sehr viel idyllischer zum Radfahren. Und wir sind auch zurück über den Wurzenpass gefahren, der gut steil war. Ja, da bleibt einem nicht aus, als dass man hin und wieder mal das ganze Gefährt auch zu zweit schiebt. Aber die Technik natürlich hat sich auch mit weiterentwickelt. Aber man hat auch viel Energie gehabt als junger Mensch.
0: Ja, das ist alles nicht so wild. Ne? Jetzt ist ja das eine, dass man dieses Fahren, das Tandemfahren entdeckt, was man damit machen kann, was man damit zusammen erleben kann. Das andere ist ja, ein Unternehmen zu gründen, das sich mit dem Verkauf von Tandems beschäftigt, zumindest teilweise. Ich weiß gar nicht, ob das schon immer ausschließlich Tandems waren oder was du da gemacht hast. Also wie kam es dazu, dass du gesagt hast, ich will damit handeln?
1: Ja, der Anfang mit dem Fahrradgeschäft war sehr interessant. Ich hatte einem Händler in München, bei dem ich auch das Follies-Tandem bestellt hatte, sehr viele Kunden zugeschustert, was so Reiseradkunden waren oder ein bisschen anspruchsvollere Fahrradkunden. Und irgendwann hat er zu mir gesagt, ja, in Rosenheim, wo ich gewohnt habe und studiert habe, da gibt's ja kein vernünftiges Fahrradgeschäft, ich soll doch selber mit einem Geschäft anfangen. Ich hatte zwar kein Geld gehabt, hatte ich, wenn man heute das sieht, was ich der Bank vorgelegt habe als Rentabilitätsvorschau, da würde jeder sagen, es hat mit Realität das Ganze gar nichts zu tun. Aber habe halt mit einem sehr kleinen Geschäft angefangen und habe dann halt relativ in der Anfangszeit auch schon Reiseräder entwickelt und habe dann gleich von Anfang an Kontakt mit Santana USA aufgenommen, habe im ersten Jahr noch die ersten zwei Tandem selber importiert. Zu der Zeit haben die auch kein Interesse gehabt zu exportieren, weil sie alles in den USA verkaufen konnten. Aber dann hat sich das entsprechend gut weiterentwickelt.
0: Das heißt, es ist ein Fahrradgeschäft gewesen und du hast eigene Entwicklung gemacht. Jetzt erinnere ich mich auch an so Modelle Extra Tour, habe ich
1: ja,
0: da im Kopf.
1: Ja, das heißt Extra Tour, wo von auch noch sehr viele rumfahren und sich immer wieder mal, egal wo auf der Welt zum Teil treffen. Das hat ein Reiserad, das so ein bisschen aus meinem Kopf gekommen ist. Und die Tandems waren von vornherein ganz fester Bestandteil. Ich hatte in dem ersten Laden, der nur 15 Quadratmeter war, zu Schluss hatte ich, glaube ich, 5 oder 6 Tandems im Geschäft. Und
0: auf 15 noch so Quadratmeter.
1: Auf 15 Quadratmeter, das war der Verkaufsraum, Werkstatt und Lager. Und ich, für Tetris war ich schon immer ein bisschen bekannt, wenn jemand alles unterbringt. Und ähnlich geht es mir heute auch, wenn ich irgendwo auf eine Messe fahre, wie mir mal alles in ein kleines Auto reinschafft. Aber die Liebe fürs Tandem ist immer mehr geworden und ja.
0: Wir sind gleich bei diesem Thema, eigentlich gar nicht mal so überraschenderweise, halt bei Emotionen. Ne? Also du sprichst auch klar von der Liebe fürs Tandem. Was würdest du sagen, so wie emotional ist dieser Gegenstand eigentlich? Und wenn er es ist, warum ist er das?
1: Ja, es ist natürlich emotional schon was sehr Wichtiges. Ich war zwar auch in jungen Jahren als junger Mensch, denkt man eben, er ist unfehlbar und auch alles geht und alles hat man im Griff und so weiter. Mit der Zeit bin ich schon deutlich gemäßigter geworden und war ja auch viel auf Tour mit Familie, Frau und Kinder.

0: ist schon deutlich gemäßigter geworden und war ja auch viel auf Tour mit Familie, Frau und Kindern. Teilweise natürlich auch, möchte ich mal sagen, unverantwortlich war ich mit meinen Kindern unterwegs. Oft mal viel zu schnell noch in jungen Jahren. Aus der heutigen Sicht sehe ich das eher unverantwortlich. Aber zum Glück ist nie was passiert. Und es ist so, dass natürlich auch ein Tandem funktioniert nur in einer Beziehung, wenn man auch miteinander spricht, miteinander kommuniziert und auch Bereitschaft hat für Kompromisse. Das heißt, es funktioniert nur, wenn der Vordere so fährt, dass sich der Hintere auch sicher und wohl fühlt. Man muss natürlich darüber kommunizieren, wenn man irgendwo Art Differenzen von Vorstellungen mit hat, wie man es aus der einen oder anderen Seite sieht. Sowas ist auch selbst nach über 40 Jahren Tandemfahren, kommt es vor, dass der eine sagt, ja, ich sehe das so und der andere sieht so. Und dann muss man einfach auch mal drüber reden. Also mir kommt es darauf an, wenn ich auf Tour bin, dass möglichst nichts passiert. Und im Allgemeinen fühlt sich auch meine Frau sehr sicher und sehr wohl bei mir auf dem Tandem. Aber es gibt auch mal immer die eine oder andere Situation, sagt, wo sie einfach eine andere Meinung ist, wie ich mich verhalten sollte.
1: Ja, nun erwähnst du Kompromisse, ne? Und dass man, ich habe das neulich in einem anderen Gespräch, haben wir das so besprochen, dass man halt ein Stück Freiheit auch aufgeben muss, wenn man auf ein Tandem sich setzt und zusammen unterwegs ist. Und da schwingt was Emotionales mit, aber das kann ja auch was Negatives sein. Ne? Also wenn ich einen Kompromiss schließe, dann kann ich also nicht einfach dahin fahren, wo ich will. Dann muss ich auf jemanden Rücksicht nehmen. Dann muss ich vielleicht mehr Verantwortung übernehmen, als ich das machen muss, wenn ich auf dem einzelnen Rad sitze. Du lächelst schon so ein bisschen. Also würdest du mir da zustimmen? Und warum lächelst du trotzdem? Also ist das am Ende für dich trotzdem was Positives?
0: Es ist was sehr Positives, halt ich bin auch früher oft mit meiner langjährigen Partnerin, sind beide auch vorne gefahren, wir sind mit den Kindern auch mit zwei Tandems unterwegs gewesen, da ist ab und zu dann ein bisschen leichter, oft merke ich, wenn jemand dann vorne Verantwortung übernehmen muss auch, dass er dann auch wiederum anders fährt, als wenn er nur ein Mitfahrer ist, das aus der Fahrerseite des Mitfahrers sieht. Aber es ist, sagen wir mal, das, was man halt aufgeben sollte, dass man jetzt einfach denkt, erst da ist eine schmale Lücke, da fahre ich schnell noch durch. Es sitzt noch hinten jemand mit drauf, der möchte einfach ein bisschen Sicherheitsabstand haben. Oder wenn es zu schnell wird, dass der Hintere einem ein bisschen Zeichen gibt, ah, mir ist wohler, wenn es ein bisschen langsamer ist, dann sollte man auch darauf reagieren. Man kommt deswegen ja auch nicht viel, hatte zwar ganz früher mal so einen Spruch gehabt, halt, wer bremst, verliert sozusagen, wer nicht bremst, kommt schneller in den Himmel. Aber ich sage mal rein, nur das ist schon sehr übertrieben, aber inzwischen bin ich halt auf dem Stand, sag mal, man möchte zusammen unterwegs sein, geht gewisse Kompromisse ein und das Schöne ist beim Tandem, jeder kann mit der Kraft eben treten, wie er sich wohlfühlt. Man kommuniziert das entsprechend und fährt zusammen los, man kommt zusammen an, man macht die Pausen zusammen, keiner muss auf den anderen warten, man kann sich jederzeit unterhalten. Und ich selber genieße es auch, Stoker zu sein. Halt, das ist leider, meine Frau möchte nicht Captain sein. Aber
1: das sind die beiden Rollen beim Tandem, ne? Die können wir kurz erklären für die Leute, die die Begriffe nicht kennen. Stoker hast du erwähnt, das ist wer?
0: Stoker ist der Mitfahrer, beziehungsweise ganz genau genommen eigentlich der Heizer, wie man es aus der Rennszene von Tandems her sieht. Der Kräftigere sitzt hinten, das ist der Antrieb. Und der Captain ist der, der das Steuer in der Hand hat. Aber es ist, sagen wir mal, hat damit jetzt mit dem Antrieb nichts zu tun. Ich kenne ein paar Rennteams, auch vom Mountainbike her gesehen. Der Vordere hat eher die typische athletische Figur mit breiter Schulter. Und der Hintere hat im Prinzip einen schmalen Oberkörper und dicke Schenkel sozusagen, um möglichst viel Kraft zu übertragen. Das ist aber auch kein Muss, was Tandem anbelangt. Das ist nur, stammt halt aus der Sportszene mehr.
1: Ja, ich finde, wir können diese emotionale Dimension mal so ein bisschen im Raum stehen lassen und die können wir über das Gespräch noch beantworten und am Ende nochmal dahin kommen, denn ich glaube, da ist noch ein bisschen was zu sagen zu dem, was das dann wettmacht, dass man die Kompromisse eingeht, ne? Dass man was aufgeben muss, also da muss ja was auf der positiven Seite noch sein, von dem mir viele Leute erzählen, die Tandem fahren, ich kenne das auch, du kennst es wahrscheinlich auch, aber lass uns mal dem Thema so nähern, wie jetzt zum Beispiel eine Person oder ein Paar oder, also einfach zwei Menschen, die vielleicht zu dir in deinen Laden kommen, der vielleicht nicht mehr 15 Quadratmeter groß ist, aber die so ein Grundinteresse haben an dem Thema, aber vielleicht auch so fragen, die eventuell typisch sind? Ich habe so die Vorstellung, dass es sie vielleicht gibt. Was sind Fragen, die dir häufig gestellt werden?
0: Ja, weil es gerade vor kurzem auch hier, gerade auf der Messe gewesen, war auch ein paar da, die schon ein bisschen älter sind, aber

0: Da hat auch die Frau als erstes gesagt, hinten drauf sieht man da noch mehr als bloß den Rücken vom Vordermann. Vom Grundsatz her gesehen, beim Tandem, wie gesagt, mit Freunden fahre ich äußerst gerne auch hinten. Ich sehe hinten den Fensterplatz und da habe ich hinten die große Freiheit, dass ich sage, ich muss nicht aufpassen, kann in die Landschaft schauen, kann auch, wenn ich will, mal schauen, was macht mein Körper, wie bewegt sich mein Körper, was machen meine Muskeln, was macht meine Atmung, oder man riecht Sachen oder man hat natürlich viel Zeit, in die Landschaft zu schauen, um auch zu fotografieren oder ähnliche Sachen zu machen oder mal dahinter schaut auf die Karte. Ganz früher die ersten Touren hat mir meistens eine Karte, sozusagen, dem Vordermann auf den Rücken gesteckt mit einer Sicherheitsnadel. Und der kann dann schon mal schauen, wo geht's lang. Das geht, dann hat man einen, der ihm schon mal dirigiert, wo es lang geht, genau. Und das ist dann viel einfacher als mit zwei einzelnen Fahrrädern. Und die Kommunikation ist einfach sehr kurz gelegen. Ich sehe im Tandem auch, es gibt mal andere Vorteile zum Reisen und kann man danach noch kommen, dass es viel einfacher ist vom Transport und Mitnehmen. Aber rein von der Emotion, man macht was zusammen, man plant was zusammen, man fährt zusammen los und man überlegt, wie weit fährt man. Und es ist so, dass am Abend sind beide gleich, so wie sie es haben wollen, erschöpft oder haben ihr Soll sozusagen erfüllt, ohne dass irgendjemand sagt, er ist jetzt, hat die ganze Zeit nur am Limit gefahren oder er hat sich ja kaum bewegt, was er eher hin und wieder mal bei Solofahrern vorkommt.
1: Ja, dieses mit dem leichten Transport, was du ansprichst, das interessiert mich, da können wir später nochmal, wenn wir über Technik sprechen, drauf kommen, zu diesem Annäherungsprozess, wenn Leute irgendwie auf das Thema zugehen, ne, und sich damit beschäftigen. Was ich oft höre ist, oh, mir würde es total schwer fallen, da Vertrauen zu fassen. Ich hätte da kein Vertrauen, also vor allen Dingen von Leuten, die hinten drauf sitzen, so potenziell. Kennst du das auch und gibt es da aus deiner Erfahrung Möglichkeiten, dieses Vertrauen aufzubauen?
0: Ja, grundsätzlich gesehen sehe ich es auch sehr wichtig. Das hat auch der Bill McCready, der mir auch viel Tandemtechnik beigebracht hat, der Gründer von Santana, viel gezeigt, wie man beim Tandem am besten aufsteigt, auf was man zu achten hat und so weiter. Vertrauenssache ist ein ganz großes Thema. Das wäre einfach ein ganz simpler Vergleich, wenn man jemand sagt, ich bin als Jugendlicher mal Moped gefahren und jetzt leihe ich mir mal irgendwo im Ausland ein Motorrad aus und setze meine Freundin hinten drauf. Wenn die dann gleich Vertrauen hat, dann ist es schon sehr hart gesotten. Ich würde da nicht unbedingt Vertrauen haben. Und es gehört einfach ein bisschen eine Art Fahrschule dazu. Wie steigt man auf? Wie fährt man an? Und vom Grundsatz gehe ich eigentlich immer so vor, weil eigentlich auch was sehr, sehr wichtig ist, dass die Frau merkt, man kann hier Vertrauen haben. Man muss mit der Frau erst einmal so fahren, dass man ihr zeigt, dass es einfach geht, das Aufsteigen, das Fahren und dass auch sehr entspannt hinten drauf sein kann vom Fahren. Und was auch als der zweite Punkt, der sehr wichtig ist, ist, dass genauso auch der, der sonst vorne fährt, oft sagen die, ja, ich fahre eh hinten nicht. Auch, dass der zukünftige Captain auch hinten mal mitfährt, dass er einfach die Warte des anderen auch sieht. Damit kann er Situationen ganz anders einschätzen, wie sich das anfühlt. Das ist so eine Art Fahrschule, die ich grundsätzlich mache. Und wenn diese Art Fahrschule geschieht, dann ist auch natürlich ein Vertrauensaufbau sehr viel leichter.
1: Die bietest du sozusagen mit an, diese Fahrschule?
0: Ja, das ist eine Grundlage. Ja. Selbst wenn Leute schon länger Tandem fahren, sage ich denen, ich gebe euch gerne noch ein paar Tipps. Und die meisten nehmen die sehr gerne an und merken, ah ja, es geht anders doch noch leichter und besser. Und ich möchte einfach auch sehr viele Leute sagen, wir kommen gar nicht klar. Hin und wieder mal gibt es jemand, der hinten drauf sagt, ich kann das gar nicht, ohne dass ich selber lenke. Ja, weil wenn es nicht funktioniert, funktioniert es nicht. Das ist zwar äußerst selten. Aber es ist so, dass eigentlich in der Regel das Smiling von der Frau kommt, wenn die hinten drauf mitfahrt und merkt, ah, schön ist es, da in die Landschaft schauen zu können, nicht aufpassen zu müssen, wenn man vorne vorausschauend fährt. Und im Verhältnis ist auch dann, hat der Mann einen gewissen Vergleich, steht unter einem bisschen, halt meistens der Mann, ich will es nicht Mann und Frau. Es gibt auch Frauen, die vorne fahren, es gibt auch Teams, wo es andersrum ist, wo die Frau vorne fährt und der Mann hinten. Aber es ist so, dass dann der zukünftige Captain auch ein bisschen so unter Druck ist und merkt, ich muss jetzt mal schauen, versuchen, mein Bestes zu geben, dass ich es so gut wie möglich mache. Genauso wie wenn jemand jetzt einen Führerschein macht und einen Fahrprüfer drin sitzen hat, dann wird er auch schauen, dass er sich möglichst gut verhält beim Fahren. Und das ist eigentlich der erste Schritt, um Vertrauen zu schaffen.
1: Du bist jetzt in deiner Beschreibung von Stoker und Captain zu Frau und Mann gewechselt. Ist der Hintergrund, dass es deine Erfahrung ist, dass die meisten Paare, wenn das Mann und Frau sind, die zu dir kommen, dass dann so, ich sag mal, klassisch die Frau hinten sitzt, der Mann vorn?
0: Das ist klassisch das Übliche, ein bisschen aus dem Grund heraus, dass natürlich sich allgemein vom Fahren jemand, der größer ist, leichter tut, einen kleineren, leichteren sozusagen zu fahren als andersrum, wo es andersrum auch geht. Es gibt auch kleine Frauen, die ein schweres Motorrad fahren können, halt, das ist nur eine Frage der Technik. Grundsätzlich geht es, aber es ist natürlich von der Einstellung und von den Sachen leichter. Aber es gibt auch einige Teams, wo es die genau andersrum fahren. Ich kenne auch Männer, die sagen, oder Frauen, die sagen, ja, für uns passt es einfach besser, wenn die Frau vorne fährt. Und das ist auch nichts dagegen zu sagen. Halt, ich selber hätte auch gerne eine Frau, die mehr vorne fährt.
1: Ja, weil das Hintenfahren ist nämlich wirklich ziemlich gut, ne?
0: Ja, das Hintenfahren, ich fahre auch Mountainbike-Tandem und da bin ich oft auf extremen Strecken, auch Rennen, hinten drauf. Und hinten drauf ist sogar am besten, spürt man, was los ist, wenn man dabei sogar die Augen zumacht, selbst im Gelände. Und das ist natürlich schon ein großer Vertrauensbeweis, aber nur dann merkt man genau, was jetzt genau in welchem Moment der vordere gerade braucht und sich möglichst neutral zu verhalten. Ein guter Stoker ist der, den eigentlich der vordere vom Fahrverhalten gar nicht spürt, sondern eigentlich nur spürt, wenn er Unterstützung in gewissem Maß braucht.
1: Über das Fahrverhalten sprechen wir gleich. Nur eine kurze Nachfrage. Heißt es also, dass so diese Faustregel, die ich so kenne, also manche Leute sagen das so, es sollte der schwerere Mensch sollte vorn sitzen, es ist fahrdynamisch besser. Heißt es, dass das gar nicht so zutrifft, dass es auch geht, dass zum Beispiel jetzt ein leichterer Mann, Frau vorn sitzen kann und dann in der Stalker-Position jemand Schwereres sitzt?
0: Grundsätzlich geht es. In manchen Fällen ist es auch notwendig. Ich hatte auch mal einmal ein Team da gehabt, wo eben der Mann eine starke Seheinschränkung hat, im Prinzip nichts sieht und die Frau sehr klein war. Die war auch bloß so knapp über 1,60 Meter groß und der Mann eher 1,85 Meter und vom Gewicht gefühlt eher doppelt so schwer. Und die haben sich ja auch schon öfters mal bei anderen Fahrradgeschäften, ja, ob eine Tandem was wäre, die haben mir alle gesagt, das geht gar nicht, sie kann ihren Mann nie fahren. Und mit denen habe ich Fahrschule gemacht, bin ich auch mal mit dem Mann hinten drauf gefahren und habe gemerkt, wie der sich verhält. Habe aber dann Fahrschule mit der Frau gemacht, da bin ich als Stoker gefahren und um der Frau zu zeigen, sie kann auch vorne fahren, halt ein guter Stoker kann auch ein bisschen den ein oder anderen Fahrfehler, das Vordere natürlich ein bisschen unterstützen, dass besser zurechtkommt und dadurch ist da das Vertrauen entstanden, hat sie gemerkt, oh, sie kann das und hat gesagt, es wird zwar ein bisschen schwerer mit ihrem Mann, weil der ein bisschen unbeweglicher ist oder ein bisschen spontan und sind die nächsten 25 Jahre kontinuierlich immer mit dem Tandem unterwegs auf Tour. Die wohnen nicht so weit weg von uns, wo wir sind und immer wieder treffe ich sie und bringen sie mal das Tandem mal alle ein, zwei Jahre zum Service vorbei. Aber wie gesagt, andersrum geht's auch.
1: Das klingt doch gut. Dann kann man also nach Lust und Laune sich positionieren auf dem Rad, sofern man auf den Rahmen so halbwegs draufpasst. Fahrverhalten hast du schon angesprochen. Ich habe mir so ein paar Punkte notiert oder davor drüber nachgedacht, was dieses Fahrverhalten oder generell die Fahrdynamik mit einem Tandem unterscheidet von so einem klassischen, wie sagt man eigentlich aus Tandem-Perspektive, von einem Einsitzer?
0: Oder ja, was ist von zu einem halben Fahrrad.
1: Ja, richtig, genau. Also, wie ist das im Vergleich? Ich kann dir einfach mal sagen, worauf ich so gekommen bin und du kannst mir sagen, ob du das bestätigst. So, das Erste, was mir einfällt im Vergleich zum halben Fahrrad ist, dass ein Tandem für mich wirkt wie ein Geländeverstärker. Weißt du, was ich damit meine?
0: Geländeverstärker zwar vielleicht nicht direkt, aber vielleicht ist es so, dass man hat einen in Windschatten und man ist im Verhältnis natürlich mit dem Tandem, wenn es zum Beispiel zwei gleich starke Leute sind, ist man in der Ebene gefühlt oder auch tatsächlich um einige Stundenkilometer schneller. Man kann auch natürlich da viel leichter halbe Fahrräder, halt wie ich jetzt die Nicht-Tandems nenne,
1: ja, ist gut so.
0: Eher mal relativ leicht in Bedrängnis bringen oder abhängen. Ich bin auch mal eine längere Strecke mit einem Freund 360 Kilometer gefahren. Das waren vier Soloradler mit Rennradrädern, die eigentlich sehr gut drauf waren, aber die sind eigentlich dann doch über 90% der Strecke im Windschatten gefahren. Und das funktioniert ohne Probleme. Man ist einfach schneller, effizienter. Manche sagen zwar am Berg langsamer, das ist aber nicht unbedingt so der Sache. Halt, ich kann mich nur erinnern, es ist nur die Frage des Alters, wie man sich auch misst und wie die Berge werden mit dem Alter immer steiler. Aber es ist so, dass man zwei gute Fahrer, die gut aufeinander abgestimmt sind, auch am Berg mindestens genauso schnell sind wie Rennradfahrer. Also einmal hatte ich das in den USA gehabt, auf einer Trainingsstrecke von Profi-Rennradler oder Semi-Profi-Rennradler trainiert hatten, wo wir die dann abgehängt haben mit dem Tandem.
1: Ja, ich meinte so ein bisschen das in die Richtung, ne? Also Ebene ein bisschen schneller, bergab, logischerweise ist man deutlich schneller, wenn man das möchte. Bergauf, du hast gesagt, wenn man ein eingespieltes Team ist oder wenn man sehr trainiert ist, dann kann man so schnell sein wie gut trainierte Rennradfahrer, aber ich kenne es auch oft, dass man am Berg einfach ein bisschen langsamer ist. Ich kann es mir, oder ich weiß gar nicht, ob ich es mir genau erklären kann, warum das so ist, aber es ist so meine Erfahrung, so meine ich das mit dem Geländeverstärker. Also wenn es nur leicht hochgeht, merke ich das schon anders auf dem Tandem, aber auch wenn es leicht bergab geht.
0: Ja, bergab ist man deutlich schneller. Man merkt es, wenn man so gewisse Art RTFs mit in Kombination mit Solorad fährt,
1: wenn es
0: mal ein bisschen bergab geht, dann
1: RTF-Radtourenfahrt, ne?
0: Das sind so Tourenfahrten mit Solo-Fahrrädern, wenn man dann mit dem Tandem mitfährt, wenn man dann so ein bisschen kopiertes Gelände hat, dann nimmt man natürlich sehr viel mehr Schwung bergab schon mit, dass man unten am nächsten Berg die nächsten schon mit einem deutlichen mehr Moment überholt. Und am Berg, ich kann mich noch erinnern, so aus der Anfangszeit, wo ich gut und meine Frau gut drauf war, auch auf Tour mit Gepäck, da waren öfters mal am Berg am Anfang Rennradfahrer, die uns kurz mal überholt haben. Aber dann, wenn man seinen Rhythmus gefunden hat, meistens nach der halben Strecke an der Pass rauf, hat man die gleichen Leute plötzlich wieder im Tau gehabt. Halt von daher ist es, sagen wir mal, man kann schneller reagieren mit dem Rennrad. Beim Tandem kann man bergauf nicht so leicht im Stehen fahren. Ist auch nicht ganz so ergonomisch beim Tandemfahren als im Stehenfahren. Man kann im Stehenfahren immer aufeinander abgestimmt ist, erfordert aber einfach mehr Konzentration. Und deswegen sollte man auch am Tandem eine Übersetzung haben, in der man auch im Sitzen noch eine einigermaßen brauchbare Trittfrequenz hat am Berg. Aber es ist nicht von vornherein am Berg schlechter.
1: Ich habe mir noch notiert Traktion. Ich nehme die Traktion auf dem Tandem schon anders wahr als auf einem halben Fahrrad. Und das hat, finde ich, auch Auswirkungen auf die Kurvengeschwindigkeit, die ich erzielen kann. Kennst du das?
0: Ja, Traktion in zweierlei Hinsicht kenne ich. Traktion. Früher hat man die Kurbeln um zum Teil 90 Grad versetzt gehabt. Auch aus einem anderen Grund, weil oft Freiläufe nicht die Belastung vom Tandem standgehalten haben. Und wenn man jetzt die Kurbeln versetzt, wird eben der Todpunkt sozusagen überbrückt. Und damit rutscht man viel weniger leicht auch durch bergauf. Ich hatte zum Teil schon Bergstrecken gehabt, wenn es nasse Straße war, dass ein Hinterrad durchrutscht, wenn es parallel steht, wenn es eine schmierige Straße ist. Und früher, manche, die auch schon seit 25, 30 Jahren und länger Tandem fahren, fahren immer noch versetzt. Schaut ab und zu ein bisschen verwegen aus, wenn man es von hinten betrachtet. Aber damit kann man auch nicht im Stehen fahren, das funktioniert nicht. Aber es ist natürlich auch ein insgesamt runderer Antrieb, genauso wie ein Vierzylinder beim Auto. Natürlich die Kolben entsprechend versetzt sind. Aber es ist heute vom Fahrverhalten einfacher, wenn es parallel gestellt ist.
1: Ja, und ich kenne es aber auch beim Bergabfahren und so. Ne? Also ich habe mit dem Tandem, sage ich mal, 200 Kilo, habe ein bisschen Gepäck dabei, je nachdem, wer drauf sitzt, 200 Kilogramm Gewicht, dann habe ich ja einen anderen Anpressdruck, weil ich habe ja trotzdem nur zwei Reifen. Und das ist so das, was ich meine. Also
0: ja, was dabei ist, ist natürlich eins beim Tandem, dass ein Tandem einen längeren Radstand hat und zwei Vorteile gegenüber dem Solorad dabei hat, dass das Hinterrad natürlich mehr Bremswirkung übernehmen kann, das Hinterrad natürlich nie hochkommt und auch das Hinterrad, selbst wenn man mal versehentlich blockiert auf einer glatten Straße, einen nicht so schnell überholt wie beim Solofahrrad. Aber vom Grundsatz natürlich sollte man so fahren, dass man möglichst auf der Straße nicht auf Gleitreibung umstellt.
1: Ja, das ist sowieso nicht zu empfehlen. Genau, gibt's noch andere Sachen, wo du sagen würdest, da ist das Fahren selbst mit dem Tandem besonders? Geschwindigkeit hatten wir schon. Geschwindigkeit, Gelände, Traktion. Das sind so für mich die Punkte. Gibt's da noch andere, an die ich nicht gedacht habe?
0: Halt speziell fällt mir jetzt nichts ein. Gut, wir sind früher auch viel mit Kinderanhängern gefahren. Da hat man natürlich auch das Gewicht viel besser verteilt. Und als wenn es an einem Solofahrrad dranhängt, das zieht sich angenehmer. Und ein Tandem hat allgemein mehr Fahrruhe wie ein Solofahrrad, das was Fahrverhalten mit anbelangt.
1: Ich habe es in der Einführung gesagt und du hast es auch schon ein paar Mal erwähnt. Du bist dann Händler geworden für Santana, für diese Firma, die sich auf Tandems spezialisiert hat. Das ist ein interessanter Punkt, aus welchem Grund das für dich eine Rolle gespielt hat. Denn du hast ja zum Beispiel auch das Verlies-Tandem gehabt und es gab damals wahrscheinlich noch ein paar mehr Hersteller auch in Europa, die Tandems hergestellt haben. Neben anderen Rädern hat deine Entscheidung für Santana etwas damit zu tun, dass das ein spezialisierter Hersteller ist. Hat es vielleicht was mit Tandemtechnik zu tun? Du hast eben schon das mit dem Freilauf und dem Durchrutschen erwähnt.
0: Ja, das Ganze ist so, ich hatte damals, das war glaube ich 1985, hatte ich mal einen Artikel über Tandems. Damit habe ich zum ersten Mal einen Kontakt zu Santana gehabt, wo Tandems getestet wurden und was berichtet wurde über Santana, dass die sich rein auf Tandems spezialisieren und einfach die besten Tandems bauen wollen, dass das der Hintergrund davon ist. Deswegen hat mich das auch sehr interessiert. Und ich hatte auch in der Anfangszeit auch andere Marken noch parallel importiert. Santana war damals auch schon im hochpreisigen Segment, was die Tandems anbelangt. Halt zu Studentenzeiten hätte ich es mir auch nicht leisten können. Ich hatte damals auch Burley importiert in der ersten Zeit, um im Einstiegsbereich was zu haben. Aber ja, ich habe auch viele Händler, auch Follies hat später noch viel oft mal Ersatzteile von mir bezogen für Tandems oder Spezialteile, die ich im Geschäft geführt habe. Aber richtig ist es eigentlich losgegangen mit Santana. Ich habe zwar bis 1980 schon einige Tandems importiert gehabt, aber wir sind damals von Denver, Colorado, die gesamte Strecke bis Los Angeles über die ganzen Nationalparks, Grand Canyon, Glen Canyon, Mesa Verde, Four Corners und so weiter, bis Flagstaff durch die Wüste durch, bis Los Angeles gefahren zur Messe. Und da war die Messe gegenüber von Disneyland in Anaheim.
1: Das war die Interbike damals,
0: Interbike,
1: oder?
0: In Anaheim. Und dann war ich dort auf der Messe und dann hat der Bill McCready, den ich seitdem immer sehr gute Freunde, hat mich angesprochen gehabt, ja, er bietet mir jetzt hier an, wenn ich jetzt hier im Vertrag für ein Dutzend Tandems unterschreibe, dann bekomme ich 2 Tickets für Disneyland. Und dann habe ich gesagt, ja, können wir gerne machen, weil ich möchte Tandems verkaufen. Ja, von daher wurde dann auch gemerkt, dass ich das Gesamte auch wirklich vom Geschäft ernst meine mit den Tandems.
1: Wie war Disneyland?
0: Disneyland war ganz nett, auch in Erinnerung her gesehen. Das ist natürlich aus meiner Sicht von damals war das schon auch einfach eine ganz andere Welt. Auch manche andere Erlebnisse dort, wo man viele Messen auch in den USA waren, ob das Las Vegas ist oder sonst wie die. Das sind halt eine sehr konträre Welt zu mancher europäischen Welt. Aber die Freundschaft ist jetzt sehr stark geblieben. Halt, wir sind seit über 40 Jahren gut befreundet und verstehen uns sehr gut. Von daher habe ich auch keinen Bedarf sozusagen. Viele Tandem-Firmen sind aufgestanden während der Zeit und fast alle sind wieder verschwunden vom Markt. Eine der wenigen ist eben die Santana, die noch übrig sind am Markt, weil die großen Hersteller alle den Tandem-Markt inzwischen verlassen haben, weil nicht genügend Stückzahlen da sind oder der Markt für sie nicht interessant genug ist.
1: Über die Gründe dafür will ich gerne mit dir später noch sprechen, aber ich glaube, das ist eine jüngere Entwicklung. Vorher würde ich mit dir gern über etwas sprechen, was ich jetzt mal so arbeitstitelmäßig die Hochzeit des Tandems nenne, vielleicht auch aus eigenem Erleben, weil ich bin so in den 90er Jahren mit dem Thema in Kontakt gekommen und habe da auch den Eindruck, dass es damals mehr Tandems gab. Du sagst so, in den 80ern hast du Santana kontaktiert, du hast für 2 Disneyland-Tickets sich entschieden, dann mindestens 12 Stück zu importieren. Wie hat sich diese Partnerschaft dann entwickelt? Wie ging das weiter? Ich meine, inzwischen heißt du Santana Europa. Das ist ja schon mehr als Santana Rosenheim.
0: Ja, ich hatte dann zuerst IFMA ausgestellt 1990, dann 1991 dann eben auf der Eurobike, ersten Eurobike.
1: IFMA war eine Messe in Köln, ne? Eine Fahrradmesse.
0: Ja, und die Eurobike.
1: Vorgänger der Eurobike eigentlich.
0: Ja, ja. Und dann gab es die Konkurrenzmesse in dem Jahr dazwischen, die Eurobike. Da hat man auch einen sehr interessanten Stand immer gehabt über die ersten Jahre, den Stand 1, Halle 1, direkt neben Haupteingang. Und waren auch einige andere interessante Geschichten dabei, wie der Bill McCready, der Owner von Santana, wie wir den mal abgeholt hatten in Zürich mit einigen Messerädern, wo er dann mit dem Anzug um den halben See rumgefahren ist, mit einem Rennrad von mir. Aber so haben sich halt natürlich die ein oder anderen Dinge mit ergeben in der Zukunft.
1: Und wie hat sich das Tandem entwickelt in der Zeit?
0: Ja, das Tandem. Jetzt so die Hochzeit, so würde ich jetzt einfach mal ganz sagen, von 1990 bis 2000 oder knapp über 2000 würde ich einfach mal die Hochzeit sehen, wo ich selbst die höchsten Stückzahlen verkauft hatte. Aber es ist natürlich dann das E-Bike gekommen dann Anfang 2000 und für viele war natürlich dann erst einmal, ja, man kauft jetzt mal ein E-Bike, wenn jemand vielleicht ein bisschen schwächer ist wie der andere, und das hat natürlich schon einen Einfluss auf den gesamten Tandemmarkt gehabt. Halt die, die schon immer Tandem gefahren sind, die kennen da die anderen Vorteile vom Tandemfahren. Nicht nur, dass jetzt einer im anderen nicht hinterherkommt, sondern dass man an einem gemeinsamen Strang zieht, sich unterhalten kann. nur ein Gefährt hat und wo man vielleicht da drauf kommt, auch zum Reisen, finde ich es viel geschickter als E-Bikes. Aber kam das E-Bike und dann ist es, sagen wir mal, insgesamt abgeflaut, sind die meisten, die Talms gemacht haben, nach und nach ausgestiegen aus dem Markt, egal ob das jetzt Marken wie Trek, die auch viel am Markt waren und irgendwann ist auch Cannondale ausgestiegen und ein anderer größerer, der auch immer Talms gemacht hat, Labière in Frankreich, der ist auch irgendwann ausgestiegen. Also im Prinzip gibt es nur außer ein paar kleinen Tandemschmieden gibt es kaum mehr Tandemhersteller auf der Welt.
1: Ich habe eine Theorie dazu, also die ist nicht besonders ausgefuchst, aber ne, diesen Zusammenhang mit dem E-Bike, so kenne ich das auch, habe ich schon öfter gehört. Wir haben, glaube ich, auch schon mal drüber gesprochen. Wir haben ja vorhin darüber geredet, dass es so ein paar, sage ich mal, Hindernisse gibt auf dem Weg zum Tandem. Also wo Leute so Fragen haben, kann ich dem vertrauen? Wie ist das, wenn ich hinten drauf sitze? Bin ich da ausgeliefert? Und dass man so eine gewisse Schwelle überschreiten muss. Ne, man muss einen Vertrauensvorschuss geben, man muss zusammen lernen. Das dauert alles eine Weile. Und das ist so ein klassischer Tandem-Anwendungsfall auch, dass zwei Menschen, die nicht die gleiche Leistungsfähigkeit haben, sich auf ein Tandem setzen und damit mit gleicher Geschwindigkeit zusammen an ein bestimmtes Ziel kommen und dass man das durch das E-Bike halt nicht mehr muss. Also man muss diese Schwelle nicht mehr überschreiten und kann, manche würden vielleicht sagen, die Illusion haben, dass es auch so geht und dass man mehr Freiheit hat, wenn man ein oder zwei motorisierte Fahrräder da einsetzt. Ist das das Ding?
0: Ja, es ist dann was Zweites auch, was mit reinspielt. Vielleicht ist es auch generationenfrei gewesen, wo ich das Gefühl habe, es kehrt jetzt eher wieder ein bisschen zurück. Dass jeder will seine Freiheit für sich leben und jeder will eigentlich über alles, was er macht, nur selber immer die Entscheidungsfreiheit lassen. Und ein bisschen, glaube ich, kehrt auch wieder zurück, dass da auch eine Gemeinschaft nur wirklich gut funktioniert und diese auch bereichernde Gemeinschaft, wenn man hin und wieder mal die ein oder andere ein bisschen Kompromisse eingeht, dass man da auch eine große Freiheit dadurch hat, als wenn jeder nur für sich selbst unterwegs ist. Es gab eine gewisse Zeit, würde ich mal sagen, so eher zwischen 2005 und 2015 gefühlt, wo eigentlich viele Leute eher gesagt haben, warum Tandem fahren? Der andere Partner oder wenn ich einen Partner habe, der soll für sich selber fahren. Und warum soll ich für den anderen irgendwas machen oder mitmachen oder den anderen unterstützen mit irgendwas? Jeder kann doch für sich selber fahren. Aber dass das eher wieder ein bisschen umgeschlagen hat, dass man merkt, gemeinsam oder Gemeinsamkeiten stärken einen auch von beiden Seiten und dass man nicht nur alleine weiterkommt.
1: Das ist interessant, dass du diese Beobachtung machst. Hast du eine Idee dazu, woran das liegt, dass sowas umschlägt dann auch?
0: Ich glaube, dass das eigentlich auch eine Zeitfrage ist oder auch einfach eine Schwellenentwicklung in der gesamten Gesellschaft immer wieder ist, dass so Tendenzen da sind, wo jeder einfach sagt, egoistisch eher, ich mache nur das, was ich will und die anderen müssen einfach spuren und eigentlich das andere ignoriert und irgendwann schlägt es doch wieder um, wo man merkt, eigentlich, wenn man ein bisschen Kompromisse eingeht, haben eigentlich alle mehr davon und ist es gefühlt für mich auch gesehen irgendwie lebenswerter. Man kann sich ja darauf verlassen, wenn einfach einmal einer Mann nicht so gut drauf ist, dass ein anderer sozusagen einen unterstützt und man nicht nur auf sich selbst angewiesen ist, dass da eigentlich auch eine Tendenz da ist. Das ist auch was ganz klar in Tandemgemeinschaften. Ich veranstalte ja auch Tandemtreffen und man merkt, dass eigentlich Tandemfahrer im Allgemeinen rücksichtsvoller Fahrradfahren und vorausschauender Fahrradfahren wie Solo-Fahrradfahrer und auch im Allgemeinen, wenn mal was wäre, auch hilfsbereiter sind, wenn mal irgendwo jemand Hilfe benötigt.
1: Ich finde es nachvollziehbar. Ich muss aber auch sagen, dass ich das mit dem, sage ich mal, allein auf einem halben Fahrrad, diesem Freiheitsgedanken, dass ich das auch nachvollziehbar finde, ne? Weil das ist ja auch mit vielen Menschen, wenn man über deren Fahrradbiografien sozusagen spricht, dann gibt's oft diese Momente, wo sie feststellen, vielleicht als Kinder, hey, ich kann mit dieser Maschine alleine irgendwo hin, ich bin selbstbestimmt, ich kann meine eigenen Entscheidungen treffen. Das ist ja auch erstmal was total Positives. Also insofern ist das vielleicht dann, so stelle ich es mir ein bisschen vor, ist das vielleicht dann die folgende Entdeckung? Ich mache erstmal, ich erradle mir erstmal meine Freiheit und dann stelle ich fest, hey, wie wäre es denn, wenn ich das wiederum mit jemandem teile? So.
0: Ja, stimmt, ist so eine Entwicklung einfach oft mit da. Dass man dann merkt, oft wird man ja auch, wenn man mal mit dem Tandem unterwegs ist, Solo-Fahrräder, das dann mitbekommen und sagen, oh, man merkt plötzlich da, der Frau, die kriegt ein bisschen glänzende Augen und sagt dann, oh, das wäre vielleicht auch was, das könnte man doch mal ausprobieren. Hin und wieder sieht man den Mann, der dann eher ein bisschen bloß reingrinst und sagt, willst du sowas wirklich? Ja, gefühlt, weil er sagt, er hat das Vertrauen noch nicht oder weiß noch nicht, ob das jetzt auch wirklich funktioniert oder ob er sich zutraut oder auch nicht. Und man muss es einfach probieren und am besten halt ein bisschen eine Einführung bekommen, damit einfach auch das vom Vertrauen her stimmt. Das ist das A und O.
1: Ich habe auch gerade an diese Momente gedacht. Du erwähnst die Frau mit den glasigen Augen. Ich kenne das auch so, dass man ist irgendwie unterwegs mit dem Tandem und dass dann die Reaktion von Leuten drumherum, die ist grundsätzlich positiver, als wenn ich mit dem Einzelrad unterwegs bin, also mit dem halben Fahrrad. So. Und was mich auch immer wieder verblüfft, ist die Reaktion von Kindern, die in vielen Fällen sofort absolut positiv auf dieses Fahrzeug reagieren. Und ich frage mich dann manchmal, was ist denn das eigentlich? Weil mir kommt es so vor, dass sie gar nicht überlegen. Also die sehen irgendwas, die sehen ein Tandem angerollt kommen und die finden es sofort gut. Und die denken da gar nicht drüber nach, habe ich das Gefühl. Also muss es irgendwas ansprechen, auch für andere Leute. Kennst du das?
0: Ich kenne ja schon auch die Emotionen, die das auslöst, wenn man irgendwo fährt, dass einen Leute anlächeln oder ganz am krassesten war es einmal auf einer Tour, schon lange her, in Neuseeland mit einem Dreisitz und Anhänger unterwegs waren. 3 oder 4 Mal waren wir auf der Tageszeitung, auf der Titelseite, die haben einen zum Teil von der Presse her eingefangen und haben gesagt, oh, wir müssen jetzt irgendwas schreiben. Das hat ja, weil das einfach was Besonderes ist. Oder dass Leute gesagt haben, oh, was macht's hier? Wo wollt ihr eigentlich noch hin? Wir würden euch gerne einladen oder so. Das ist einfach eine Emotion, wo man merkt, das
1: ist es vielleicht ein romantisches Bild, vielleicht auch, manche würden sagen, vielleicht die Illusion, aber zumindest die Idee davon, okay, da sind 2 Menschen und die arbeiten zusammen und die kommen auch miteinander klar und die kriegen das irgendwie hin mit der Kommunikation und deswegen kommen sie auch zusammen irgendwo an, was ja gerade, wenn es einem nicht so gut geht oder in gestressten Zeiten ja auch, das ist ja ein sehr positives Bild. Ich finde es ein bisschen romantisch.
0: Ja. Vom Grundsatz ist es Tandemfahren auch romantisch. Es ist auch so was, wenn sich meine Frau hinten drauf wohlfühlt, dass er oft dann einfach sagt, sie streicht mal kurz mal den Rücken runter, merkt man, ah ja, sie fühlt sich jetzt wohl, sie freut, wie sie gerade unterwegs ist. Und das geht mit Solofahrern eigentlich nicht, dass man so solche Dinge, solche Momente so teilt.
1: Ja, ich habe auch das Gefühl, die Momente wären größer, wenn man sie teilt. Und ich habe sogar manchmal so den Gedanken, dass es gar nicht so sehr drauf ankommt, was das jetzt für ein Moment ist, sondern dass das Teilen eigentlich wichtiger ist. Also dass selbst Sachen, die eigentlich beschwerlich sind, also ich fahre irgendwo einen steilen Berg hoch und es ist wirklich anstrengend oder ich komme in den Regenguss. Das finde ich zwar manchmal auch auf dem einzelnen Rad irgendwie cool, das ist so Type 2 Fun oder so, wie man das nennt, aber ich finde immer, sobald ich das teile mit jemandem und das zusammen durchlebe, hat das immer nochmal eine ganz eigene Qualität. Dann da habe ich auch das Gefühl, dann halte ich mehr aus.
0: Ja, grundsätzlich gesehen finde ich schon den Zusammenhalt da deutlich mehr und ich merke auch, man spürt, wenn der andere am Ende ist irgendwie oder ein bisschen mit den Kräften zehrt, ganz früher, wo wir lange Touren, wo wir sehr, sehr lange Strecken gefahren sind, war damals meine Partnerin auch so, dass die eher so ein bisschen sich am Anfang ein bisschen zurückgehalten hat und ich konnte mich darauf verlassen, wenn ich langsam mal an meine Grenzen bekomme und meine Reserven erschöpft sind, dass sie dann doch noch gut unterstützen kann mit und dadurch gleicht sich einfach das viel mehr aus.
1: Da sind wir wieder bei dem emotionalen Tandemfahren. Wir haben schon beschrieben oder du hast beschrieben, dass es weniger Tandems gibt, dass das E-Bike dem Tandem einige Anteile weggeschnappt hat, aufgefressen hat. Und Santana ist ein spezieller Tandemhersteller, aber es gibt nicht nur spezielle Tandemhersteller, gibt es auch noch andere, sondern es gibt ja auch spezielle Tandemteile. Für mich ist das mit das größte Problem an diesem Rückgang der Bedeutung des Tandems, weil es gibt weniger. Und vielleicht können wir nochmal so einen kurzen Technikblock einschieben, wo wir mal darauf eingehen, welche Teile am Tandem speziell sind und warum sie das sein sollten. Also siehst du da was? Also du weißt ja, sicher ganz genau, wovon ich spreche.
0: Ist schon klar. Ein Tandem muss ungefähr die doppelte Last tragen. Von daher gesehen, die Laufräder müssen einfach deutlich robuster und stabiler sein, damit es dauerhaft ist. Auch manche andere Komponenten werden stärker belastet, wie kurz mal angesprochen wurde. Auch Freiläufe, wo es früher eher mal Probleme gab. Heute ist das eigentlich weniger mehr ein Thema. Und durch spezielle Technik, spezielle Bauteile, symmetrisch eingespeichte Laufräder, dann spezielle Kurbelgarnituren.
1: Symmetrisch eingespeichte Laufräder müssen wir kurz erklären. Das heißt, die Flansche sind nicht mehr außermittig, sondern die Flansche stehen genau mittig unter der Felge, richtig?
0: Stehen genau mittig unter der Felge und damit ist die Speichenspannung links und rechts gleich groß. Hat keine Speichen, sind zu locker oder zu fest, wie sonst beim Solofahrrad normal üblich ist oder Rennrad. Und man hat natürlich auch indirekt den Vorteil dadurch. Dadurch hat auch Santana auf der linken Seite mehr Platz für eine große Scheibenbremse. Braucht auch natürlich eine andere Bremsanlage am Tandem. Die muss auch deutlich mehr aufnehmen können. Und die Tandemtechnik geht natürlich insgesamt weiter. Man muss natürlich immer schauen, was es an Solo-Fahrradkomponenten gibt, die tandemkompatibel ist, beziehungsweise wie man sie tandemkompatibel macht, auch was Übersetzungsbereich anbelangt.
1: Was ist da speziell beim Übersetzungsbereich?
0: Ja, ich sag mal, beim Tandem gefühlt mal gesehen, zumindest ganz früh hatte ich das auch nicht, gab's es nicht. Aber ich, einen Übersetzungsbereich von gesamt ungefähr um die 600% sehe ich eigentlich als sehr sinnvoll an, wenn man auch gebirgige Strecken fahren möchte. Und das gibt's mit üblichen Schaltanlagen nicht, die sonst so am Markt sind. Das lässt sich aber alles realisieren mit den üblichen Komponenten. Zwar nicht so, wie es der Hersteller vor sich vorgesehen hat. Und genauso auch bei Bremsanlagen, dass größere Scheibenbremsen sind oder früher waren es halt Felgenbremsen oder auch spezielle Trommelbremsen, die noch verwendet wurden als zusätzliche Bremse, damit man die Bremsleistung entsprechend mit hat. Und natürlich andere Bauteile müssen auch robuster sein. Man hat ein bisschen, vielleicht anteilig ein bisschen mehr Gepäck wie einer auf dem Solofahrrad. Die Gepäckträger müssen auch stabil sein. Und die Ketten müssen solide sein, aber zum Glück sind diese Komponenten im Allgemeinen von der Belastung von einem Tandem völlig ausreichend, dass das auch für ein Tandem gut funktioniert.
1: Ja, mit diesen 600%, die du genannt hast, können jetzt vielleicht nicht alle Leute was anfangen. Ich übersetze das mal so, dass, wir haben ja vorhin schon gesagt, oder ich habe gesagt, das Tandem ist ein Geländeverstärker und es fährt vielleicht ein bisschen langsamer einen Berg hoch, braucht eine größere Untersetzung am Berg und es fährt aber auch schneller den Berg runter, deswegen kann es dann auch noch eine längere Übersetzung haben, Berg runter. Ist es das, was du meinst? Also, dass das Gangspektrum...
0: Ja, das Gangspektrum muss halt so groß wie möglich sein. Mhm. An einem steilen Berg mit 12% Steigung fährt man vielleicht noch 5 bis 6 bis 7 Stundenkilometer, je nachdem, wo man Gepäck hat und wie leistungsfähig man ist. Und da sollte man auch noch in der Trittfrequenz vielleicht um die zumindest 60 bis 70 treten können. Also braucht man auch schon entsprechende Untersetzung. Und bergab ist man auch gern mal bei 50 Stundenkilometern und mehr, dann sollte man auch noch eine Übersetzung haben. Halt über 50, 60, über 60 muss ich nicht mehr unbedingt mittreten, aber dass man zwischen 40 und 50 noch gut mal mittreten kann und die Beine ein bisschen lockern zumindest. Das heißt, man braucht auch einen langen Gang. Und das ist heute mit heutigen Bauteilen gut möglich, aber nicht so, wie es eigentlich von den Herstellern standardmäßig vorgesehen ist.
1: Da muss man ein bisschen tricksen. Vielleicht muss man mal ein paar deiner Ausstellungsräder auch schauen, dann kann man das auch sehen. Also nein, wie soll ich sagen, Räder, die du privat nutzt, die du hiermit ausstellst. So ist es, glaube ich, richtig gesagt. Ja. Ich habe neulich mit einem Tandempaar gesprochen, die haben gesagt, die haben einigen Aufwand mit dem Thema Reifen. Mein Eindruck ist, je schmaler die Reifen sind, umso genauer muss man da hinschauen, was man benutzt, was man einsetzt. Kennst du das auch?
0: Ja, grundsätzlich schon. Es gab auch auf meinem allerersten Tandem sogar von IAC-Hersteller einen Tandemreifen, der hat sich Tandem genannt, also als Tandemreifen ausgelegt. Das ist schon lange Zeit her, um über 40 Jahre schon. Und es gibt Reifen, die eigentlich entsprechend druckbeständig sind und belastbar sind, müssen einfach höheren Druck aushalten, müssen sauber rundlaufen und auch möglichst pannensicher sein. Halt Billigreifen zu verwenden am Tandem ist mit Sicherheit fehl am Platz. Aber es gibt heute eine große Reifenauswahl, die gut funktionieren, das kann man sagen.
1: Meine Erfahrung ist, also klar, wir brauchen so ein paar spezielle Teile oder die müssen speziell ausgelegt sein, aber man kann sich teilweise in anderen Fahrradkategorien bedienen. Also was Bremsen anbelangt, dann kann man so in den härteren Gelände-Radsport schauen. Da kriegt man auch was hin, wenn man das denn, ich habe gehört, dass man sich da Sachen basteln kann. Du hast von dem Freilauf angesprochen, also das Teil, was eigentlich sicherstellt, dass die Traktion oder dass der Kraftschluss hergestellt wird in der Narbe. Das muss mehr Kraft aushalten, weil es sind einfach 4 Waden beteiligt und nicht nur 2. Da ist meine Erfahrung, man kann sich an manchen Stellen auch in der E-Bike-Sparte bedienen, was Narben anbelangt zum Beispiel und Felgen. Und ich denke aber, dass es nicht überall möglich ist. Also gibt es auch Teile, wo du sagst, da wird es inzwischen, zumindest was so größere Serien anbelangt, da wird es eng, da muss man ein bisschen gucken. Oder ist das alles noch so, dass du sagen würdest, da ist die Versorgung sichergestellt?
0: Ja, im Allgemeinen ist die Versorgung schon sichergestellt, wenn man einen vernünftigen Standard hat. Also es gibt schon manche Tandem-Technik, die eigentlich inzwischen überholt ist, wo es wenig Ersatzteile gibt. Santana hat relativ früh schon auf eine große Klemmbreite umgestellt und die ist sehr weit verbreitet. Das hat damals auch Dreck gemacht, dieselbe Klemmbreite. Und deswegen gibt es dafür eigentlich schon nach wie vor Ersatzteile, dass man Ersatzteile bekommt. Inzwischen gibt es auch natürlich Steckachsen, die auch verwendet werden hinten und vorne. Und den Busstandard, der vom Mountainbike her stammt für vorne, damit man möglichst symmetrisch eingespeichert hat, auch bei Scheibenbremsen vorne. Halt, es gibt schon viele Dinge, die sich sehr positiv vom Markt entwickelt haben. Eine Kurbelgarnitur ist immer was ein bisschen Tandem-spezifisches. Es gibt manche, die das mit Solo-Fahrradgabel-Garnituren machen und den Antrieb komplett rechts verlegen. Es wird dann im Kettenstrebenbereich allgemein sehr eng und hat schon einige Einschränkungen dann, halt den Crossover-Antrieb, so wie das üblich ist, dass da die Verbindung von vorne und hinten auf der linken Seite ist, hat eigentlich schon nach wie vor einen ganz klaren Vorteil. Wird heute in der Regel mit Zahnriemen gemacht, weil es noch pflegeleichter ist und leichter vom Gewicht zusätzlich und sich nicht dehnt, nicht nachgestellt werden muss, hat eigentlich mehr Vorteile als irgendwelche Nachteile. Aber mit einem Kettenantrieb erreicht man immer noch mit dem größten Übersetzungsbereich, wenn man ein bisschen sinnvoll trickst.
1: Also es ist alles möglich mit den Komponenten, die wir heute so haben. Und wir haben jetzt schon über die Vergangenheit gesprochen, angefangen bei eurer Jugoslawien-Reise mit einem Verlies-Tandem mit ganz anderer Technik. Was sehen wir denn in der Tandem-Technik, wenn wir nach vorn schauen? Also was denkst du, was wird es geben und wie verbreitet wird das Tandem in 10 Jahren sein? Hast du eine Idee?
0: Halt eine wirkliche Idee, wie es in 10 Jahren verbreitet ist, kann ich schwer sagen. Ich kann höchstens ein bisschen versuchen beizutragen, die Tandemgemeinschaft sozusagen aufrechtzuerhalten. Und das ist eigentlich ein großes Anliegen von mir, dass einfach positiv über das Tandem gesprochen wird und dass einfach möglichst viele Meinungsträger auch im Tandembereich bleiben, damit das ganze Thema natürlich möglichst gut am Leben bleibt. Und das, was in der Tandemtechnik sich entwickelt hat und ich sehr genieße inzwischen, dass ein Tandem sehr schön und sehr leicht mit wenigen Werkzeugen zerlegbar ist und dadurch eigentlich auch für den Transport keinerlei Probleme mehr darstellt und erheblich leichter zu transportieren ist wie 2 Solo-Fahrräder. So wie es wir zum Beispiel machen, hatte ich habe zwar ein bisschen mehr Übung wie vielleicht der ein oder andere Kunde, der nicht so viel am Fahrrad zerlegt und macht, aber in einer Viertelstunde ist so ein Fahrrad im Koffer eingepackt für flugfertig oder es ist auch eingepackt für den Zug in einen Packsack und da kann ich es in jedem Zug, ohne dass für ein Fahrrad was reserviert ist, mitnehmen und man kann das Gepäck auf einmal auch transportieren und braucht eigentlich nur 2 bis 3 Imbusschlüssel und nicht mehr. Das ist eine Technik, die natürlich schon sehr vorteilhaft ist.
1: Und der Vergleich, den du da anführst mit dem halben Fahrrad, geht wahrscheinlich darauf zurück, dass du ja trotzdem nur 2 Laufräder hast und du hast, wenn du so eine Kuppler benutzt, ja dann den mittleren Rahmenteil, der dann nicht so groß ist, weil es sind ja meistens nur 3 Rohre. Ist es das, was dahinter steckt?
0: Ja, das, was dahinter steckt. Im Prinzip, ich tüftel auch immer wieder mal rum, dass ich Packsäcke noch ein bisschen optimiere. Ich versuche auch möglichst bei Reisen das eher mit Bus und Zug zu machen, sofern es möglich ist irgendwo. Und damit bin ich sehr flexibel, dass ich sagen kann, ich bin jetzt irgendwo, wie es jetzt gerade vor kurzem auch in Irland war, und man fährt ein Stück mit dem Zug, dann fährt man mal mit dem Fahrrad irgendwo 5, 6, 7 Tage und sagt, ah, bis dann, und dann muss man irgendwo noch hinkommen, aber das möchte ich noch sehen. Dann gesagt, okay, dann packen wir es mal nochmal kurz in den Packsack und fahren einmal die nächsten 150 Kilometer in eine andere Richtung mit dem Bus und von dort aus fahren wir wieder weiter oder das Wetter schlägt um und man hat jetzt keine Lust mehr, 200 Kilometer in 2 Tagen bei ganz schlechtem Wetter zu fahren, kann man das jederzeit mitnehmen. Und ist gar nicht mal darauf angewiesen, dass man einen Zug für irgendein Fahrrad reserviert. Und wenn man das geschickt verpackt, kann man es zu zweit alles selbst samt Zeltgepäck auf einmal sogar auch noch bewerkstelligen zu tragen und den Zug zu verladen mit einmal. Und ja, das sind Freiheiten, die es früher in der Form nicht ganz gab.
1: Du hast die Tandemgemeinschaft angesprochen und dass sie dir am Herzen liegt. Wer ist denn das? Was macht diese Tandemgemeinschaft aus? Was sind das für Leute?
0: Tandemgemeinschaft, ich merke es in erster Linie bei den Tandemtreffen, die ich habe, beziehungsweise die ich mit organisiere. Meistens sind es Freunde oder Bekannte von uns aus der Tandemgemeinschaft, die wieder irgendwie lokale Dinge organisieren, die Routen oder auswendig machen, wo könnte man es veranstalten. Und es ist so, dass das eigentlich immer Leute sind, die eigentlich sehr hilfsbereit sind und denen auch selbst viel dran liegt am Tandemfahren. Und das ist einfach ein tolles Erlebnis, wenn jetzt hier mal irgendwo mal 20 oder 50 Tandems auf einmal unterwegs sind, was man sonst in der Form nicht so sieht. Und die einfach dann gerne mal über ihre Reisen sich gegenseitig austauschen, wo sie überall waren, was sie gemacht haben. Ich kenne auch eine Tandemgemeinschaft Kunden, die dann viel dort eigentlich diese Adressen oft mal nutzen, wenn sie dann länger unterwegs sind und sagen, ah ja, da ist, liegt jemand auf der Strecke, den besuchen wir jetzt mal, wenn wir durch Deutschland fahren, klappern wir mal ein paar Freunde mit ab. Und das ist eigentlich eine Tandemgemeinschaft, die einfach immer offen ist für, ja, Austausch und von Erlebnissen.
1: Gibt es Nachwuchs in der Tandemgemeinschaft oder ist es was von Leuten, die auch so in den 90er Jahren in dieser Hochzeit sozialisiert wurden mit dem Tandemgedanken?
0: Ja, es ist so, dass es gibt schon Nachwuchs, zum Glück. Es ist so, dass ich bei den Tandemtreffen von mir zum Teil waren schon mal, einmal hatte ich ein Tandemtreffen, da waren drei Generationen vertreten aus derselben Familie. Und inzwischen ist so, wenn man es so sieht, bei manchen Familien auch schon die dritte Generation am Ball. Und wenn jetzt durch die Tandemgemeinschaft sozusagen da sich darauf freuen, auch Jugendliche, die mal früher bloß im Kinderanhänger mitgefahren sind, jetzt dann selber mal auf dem Tandem dann mitgefahren sind, dann jetzt dann selber schon Tandem fahren und dann Tandem fahren zusammen mit Freunden dann. Das ist so, dass man dann merkt, da ist immer nach wie vor auch ein Nachwuchs da. Klar ist es, sagen wir mal, wenn man es vom Gesamtmarkt nimmt, natürlich eine ganz kleine Gemeinschaft. Aber es kommt immer wieder, dass hier einfach auch Jugendliche, wo ich es von einem Teilnehmer auch habe, der dann auch mit einem Viersitzer, wo sonst immer der Vater vorne gefahren ist, dann eher am Tandemtreffen dann immer mit den Freunden von dort, die dann mitkommen, mit dem Viersitzer fahrt. Und der ist auch ein sehr, sehr guter Captain für einen Viersitzer. Und die haben auch richtig Spaß dran. Und dass hier einfach auch nach wie vor die Freude auch bei den jungen Generationen da ist.
1: Viersitzer. Siehst du, ich habe vorhin gesagt, zwei oder mehr Personen drauf. Also das gibt es natürlich auch vier. Ist das so das Längste, was du verkauft hast? Oder für wie viele Personen war das längste Fahrzeug, was du verkauft hast?
0: Halt, ich selber habe eigentlich nur maximal Viersitzer verkauft. Ich habe aber selber auch einen Oldtimer Fünfsitzer im Geschäft, den wir mal für entsprechend meistens Promotion-Zwecke verwendet hatten. Also ursprünglich war das einmal für eine Organisation von der Telekom, die es in Mallorca benötigt hatten, einen Fünfsitzer. Dann wurde da auch mal ein Dreh gemacht für die Olympiade in Peking vom BBC mit dem Fünfsitzer. Und ich weiß auch von einem Sechssitzer, das ich zwar mit organisiert habe, dass es bekommen hat. Rolls-Royce in England hat auch mal von Santana einen Sechssitzer bekommen. Und die sind damals dann mit einem Führungsteam von Rolls-Royce durch die ganze Republik gefahren mit dem Sechssitzer. Von daher, das ist das Längste, was Santana bisher gebaut hat. Obwohl ich jetzt sagen muss, wenn man es wirklich für Touren und für Fahren verwendet, sehe ich so eine gewisse Grenze beim Viersitzer, weil man muss ja Gepäck noch mitnehmen und andere Sachen und will auch nicht nur auf Autobahnen fahren. Halt mit dem Viersitzer, wenn einer ein guter Captain ist, kann er eigentlich alles an Radwegen nutzen, bis auf manche Tängelgitter, die an Radwegen sind. Da wird es dann schon eng, aber viel länger sehe ich es nicht so sinnvoll.
1: Du hast jetzt mehrmals das Tandemtreffen erwähnt, das du organisierst. Wann ist das? Das ist doch immer am gleichen Datum, oder?
0: Das ist eigentlich bisher, wie sich die letzten 15 Jahre herausgestellt hat, immer über Pfingsten und immer an unterschiedlichen Orten. Das wechselt meistens in Deutschland zwischen Nord und Süd und Ost und West. Und wir waren auch schon mal in Holland gewesen, auch schon mal in der Schweiz gewesen, aber meistens im deutschsprachigen Raum. Und da ist es über 4 Tage und da ist es auch offen eben für Hotel, Zelt und auch Camper. Halt früher waren es halt nur Hotel und Zelt, ganz am Anfang nur Zelter, dann Hotel und Zelt und inzwischen gibt es halt Hotel, Zelt und Camper. Und dass eigentlich auch alle Kategorien mit dabei sind, halt die Camper sind oder die Zelter sind auch direkt beim Hotel immer. Also dass das eine Gemeinschaft ist. Und oft ist es auch so, dass dann manche, die zum Zelten wenig Bedarf haben oder nicht damit aufgewachsen sind und plötzlich Kontakt mit Zeltern haben und plötzlich dann doch fasziniert sind, wie man in einem Zelt auch Freude und dass das eine Freiheit darstellt, mit dem Zelt unterwegs zu sein. Und von daher ist es für viele auch immer wiederum dann auch bereichernd.
1: Und Leute, die jetzt Interesse am Thema Tandem haben, aber zu Pfingsten keine Zeit, dein Geschäft, dein Laden ist wo? Wann kann man dich da treffen?
0: Ja, mein Geschäft ist in Rosenheim, halt zwischen München und Salzburg. Und wenn man jetzt da mich treffen möchte, dann sollte man einen Termin vereinbaren, weil ich will mir dazu auch Zeit nehmen können. Und ich bin auch hin und wieder auf Tour selbst unterwegs oder auch wie momentan auf Messe oder begleite irgendwelche Touren auch, wo ich unterwegs bin. Und dann kann man gerne unverbindlich, halt völlig unverbindlich Probe fahren. Das ist auch unentgeltlich. Also ich verlange nichts für das Probefahren. Und dann kann man sich überlegen, ob einem das Thema Tandem weiter berührt oder für jemand das Thema abgehakt ist. Da bin ich keinem auch böse, wenn irgendjemand sagt, oh, na, ich glaube, für uns ist es nichts. Dann ist es halt so, aber dann hat man es zumindest probiert.
1: Und wie man dich erreicht, das kann man den Shownotes entnehmen. Also das wird hier verlinkt in diesem Beitrag. Und Wolfgang, ganz zum Schluss, wenn du sagst, egal ob es jemand berührt oder nicht, ich habe den Eindruck, dich berührt das Tandemfahren deutlich. Und ich hätte gern von dir vielleicht eine Szene, einen so einen Moment, den du in Erinnerung hast, wo du sagst, das war für mich ein wirklich guter Tandem-Moment. Was fällt dir da ein? Kannst du uns den noch beschreiben zum Abschluss?
0: Es gab mehrere gute Tandem-Momente. Einmal war es auch mal eine mit meiner jetzigen Lebenspartnerin, wo ich jetzt seit gut 15 Jahren zusammen bin, sind wir relativ in Anfangszeit mal einen Radmarathon gefahren. Am Anfang, wir hatten einen Geburtstag davor, hat gesagt, ja, vielleicht fahren wir die kleine Runde mit. Und es war auch in der Früh erstmal schlechtes Wetter und dann sind wir dorthin gefahren und dann haben wir gesagt, naja, jetzt melden wir uns mal für die mittlere Runde an. Und dann habe ich gemerkt, naja, es läuft eigentlich ganz gut. Und das Wetter war zwar trotzdem ein bisschen durchwachsen gewesen. Und dann waren wir ab dem Abzweig zwischen der mittleren und der langen Runde. Und dann haben wir gesagt, ja, wir sind jetzt ja gar nicht angemeldet. Ja, ich kenne auch den Veranstalter ganz gut. Ja, wir können jetzt da trotzdem auf die längere Runde abbiegen. Und da war selbst dann meine Frau nach gut 180 Kilometern, hätte sie eigentlich noch den Reiz gehabt, aber gegen Schluss war es richtiges Sauwetter, die 200 Kilometer zu knacken. Und wir waren auch gut flott unterwegs gewesen, hatten mit vielen Höhenmetern fast einen 30er Schnitt. Und beim Tandem fährt man in so einer Gemeinschaft äußerst selten einen Windschatten, sondern gibt höchstens einen Windschatten. Und von daher hat man da schon viel Spaß dabei gehabt.
1: Klingt nach einem sehr schönen Erlebnis. Und ich glaube, ich musste dir eben auch zugucken, wie du dich für eins entscheidest, weil da scheinen mehrere Erlebnisse da zu sein. Und ich danke dir dafür, dass du dir die Zeit genommen hast, mir hier ein bisschen was von deiner Tandem-Erfahrung zu erzählen und wünsche dir noch viele weitere schöne Tandem-Erlebnisse. Danke, Wolfgang.
0: Ja, freut mich.
1: Wolfgang Haas sagt das und ich weiß ja nicht, wie es euch geht. Mir hat das Gespräch jedenfalls schon wieder richtig Lust auf die nächste Tandem-Ausfahrt gemacht, weil ich diese Gemeinschaft, die dabei entsteht, gut kenne und richtig gut finde. Ich erinnere mich an so viele Ausfahrten mit Freundinnen und Freunden und mit Familienmitgliedern und ich kann sagen, dass so eine gemeinsam erlebte Fahrt für mich wirklich was Besonderes ist, immer wieder. Denn man erinnert sich eben gemeinsam daran, man hat vielleicht auch Dinge erreicht, die auf einzelnen Rädern gar nicht möglich gewesen wären. Und eine meiner besten und wichtigsten Tandem-Erinnerungen ist zum Beispiel ein Kurzurlaub mit meinem Vater, den wir zusammen auf dem Tandem erlebt haben und bei dem wir mit vereinten Kräften auf die wunderschöne Route de Crête in den Vogesen geklettert sind. Dort oben gemeinsam über die Höhen zu gleiten, den Blick ins Rheintal und rüber Richtung Schwarzwald schweifen zu lassen, ganz viele Beobachtungen zu teilen und dann runter nach Cernay auch richtig viel Abfahrtsspaß zu haben, das wäre mit einzelnen Rädern schlicht nicht möglich gewesen und wenn doch, dann wäre es wahrscheinlich auch nicht auf die Art schön gewesen, wie wir das eben zusammen erlebt haben. Ich kann das Tandemfahren jedenfalls nur empfehlen und ich hoffe sehr, dass es gut weitergeht mit dem Tandem und dass noch viele Menschen die Möglichkeit zum gemeinsamen Ritt auf einem Fahrrad haben werden. Und am kommenden Freitag geht's erstmal mit diesem Fahrradpodcast weiter. Da können wir zwar nicht zusammen Tandem fahren, aber wir können uns ungefähr für eine Stunde auf eine gemeinsame akustische Reise begeben und das ist mir auch richtig viel wert. 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Und wenn auch ihr uns unterstützen wollt, dann schaut gern in die Shownotes, dort steht, wie das geht. Und ich sage allen, die dabei sind, habt ganz vielen Dank dafür. Ohne euch ginge es nicht. Diese Ausgabe hat meine Kollegin Wiebke Stark geschnitten und ich freue mich, wenn wir uns am nächsten Freitag wieder hören. Ich wünsche euch gute Fahrt und ich sage ciao.

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1: Zu den wenigen guten Nachrichten dieser Tage gehört der Umstand, dass Sachsen-Anhalt keine Meeresküste aufweist. Sonst wäre es durchaus möglich, sollte das Bundesland mit freundlicher Unterstützung einer ehemaligen Kommunistin tatsächlich eine AfD-Regierung erhalten, dass der neue Kulturminister dort anordnen würde, über den Strandkörben die Reichskriegsflagge wehen zu lassen. Dies war an deutschen Stränden während der Weimarer Republik ein beliebter Brauch bei deren Gegnern. Der Strandkorb selbst kann nichts dafür, auch wenn er bis heute gern wie ein Festungsturm mit Sandwellen umgeben wird und so an die dunkleren Aspekte des deutschen Gemütes erinnert. Es gibt auch pragmatischere Gründe, dem Phänomen des Strandkorbes skeptisch zu begegnen, etwa die Praxis der Vermieter, ihre Preisgestaltung an die Bräuche der Strandräuberei anzupassen, die ihren Vorfahren an deutschen Gestaden einst ein erfreuliches Auskommen sicherten. Zudem neigt der Strandkorb dazu, unangenehm mit Sandkörnern zu verkleben und von Möwen belagert zu werden, welche sich das mitgebrachte Picknick der Badegäste als legitimes Ziel ihrer Schnäbel betrachten. Kein geringerer als Thomas Mann indessen war um die Ehrenrettung des Meeresmöbels bemüht, als er seine Liebe zu diesem von jung auf vertrauten und eigentümlich bergenden Sitzhäuschen bekannte. Geliebte, unvergleichlich befriedigende und angemessene Situation, welche mein Leben gesetzmäßig immer wieder herbeiführt. Man weiß nicht, ob Philipp Amthor sein Büro im Kanzleramt aus ähnlich edlen Motiven mit einem Strandkorb schmückte. Optisch steht das unhandliche und nilpferdschwere Sitzgerät in gewissem Gegensatz zum Äußeren des jungen CDU-Politikers, der mit seinen steifen Anzügen glaubwürdig die Eigenschaft verkörpert, old at heart zu sein. Bitte, das ist nicht böse gemeint. Es hat manches für sich, ein wenig gestrig zu sein, etwa was die Umgangsformen und eine gewisse mentale Ordnung betrifft. Letztere fehlt den vielen Usern offenbar, die einen Skandal darin sehen, dass der Strandkorb in Amthors Büro steht und die sozialen Medien mit ihrem Gewutbürgere fluten, also gewissermaßen online die Kriegsflagge hissen. Ein User, wie man verharmlosend für Verkünder solcher Trotteleien sagt, sah sich gar an spätrömische Dekadenz erinnert. Ja, wären die Römer nur aufgestanden aus ihren Strandkörben, als die Vandalen nahten, hätte es noch eines Beweises bedurft, dass ein Shitstorm im Netz eben aus dem, Verzeihung, Shit besteht, den manche Leute heute so im Kopf haben, die Strandkorb-Affäre hätte den ultimativen Beweis erbracht. Wenn der Strandkorb als Gradmesser deutscher Befindlichkeiten gilt, bestätigt dies einmal mehr: Dieses Land klagt am liebsten über Probleme, welche die meisten Völker dieser Welt gern hätten.
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1: Vom Aussterben bedroht und millionenfach geschmuggelt. Da denkt ihr jetzt vielleicht an irgendwelche exotischen Reptilien oder Vögel oder sowas. Aber bei uns geht's heute tatsächlich um Aale. Und die Frage, wie die eigentlich zum Objekt internationaler Kriminalität werden konnten. Das sind sie nämlich. Unser Thema heute im Spektrum-Podcast. Mein Name ist Marc Zimmer. Schön, dass ihr dabei seid.
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0: Der europäische Aal. Der gilt heute als vom Aussterben bedroht, denn der Bestand ist in den vergangenen Jahrzehnten dramatisch eingebrochen. Und eigentlich müsste das bedeuten, dass der Fisch besonders gut geschützt wird, aber genau das Gegenteil scheint teilweise der Fall zu sein. Denn rund um den Aal, da hat sich ein internationales Schmuggelgeschäft entwickelt. Jedes Jahr werden tonnenweise Aale über ganze Kontinente hinweg geschmuggelt. Und die europäische Polizeibehörde Europol, die bezeichnet das sogar als eines der größten Wildtierverbrechen. Und einige Experten, die vergleichen das lukrative Geschäft sogar mit dem Drogenhandel. Aber wie kann das sein? Warum ist der Aal überhaupt so wertvoll? Und was können Naturschützer und die Polizei vielleicht tun, um diese Entwicklung zu stoppen? Darüber will ich sprechen, und zwar mit Andreas Jahn. Der ist Biologe und Redakteur bei Spektrum der Wissenschaft. Hallo Andreas.
1: Hallo Marc.
0: Ja, Andreas, der Aal, lass uns erstmal vielleicht ein bisschen über den reden, bevor wir dann auf den Schmuggel eingehen. Der ist ja in vielerlei Hinsicht ein besonderer Fisch, ne?
1: Ja, da hast du vollkommen recht. Der Aal ist tatsächlich etwas ganz Besonderes, denn er ist ein sogenannter Wanderfisch. Das heißt, er wechselt in seinen Lebensphasen zwischen Süß- und Salzwasser. Das kennt man ja vielleicht vom Lachs. Der schlüpft ja in den Flüssen und wandert dann eben halt ins Meer, um da dick und fett zu werden. Beim Aal ist es nun genau umgekehrt. Das heißt, die Larven, die schlüpfen in der Sargasso-See. Das ist ein riesiges Gebiet im Atlantik, liegt so etwa östlich von Florida. Und in diesem Gebiet schlüpfen also dann die kleinen Larven und die schwimmen dann Richtung europäischen Küsten. Also natürlich auch unterstützt vom Golfstrom, aber sie schwimmen auch selber aktiv. Und schon etliche Kilometer vor der Küste wandeln sie sich in sogenannte Glasaale um. Also es sind ganz kleine, durchsichtige Würmchen. Die schwimmen dann halt weiter dann in die Flüsse rein und als sogenannte Steigaale schwimmen sie dann flussaufwärts. Und hier leben sie wirklich jahrelang, teilweise auch jahrzehntelang. Und dann irgendwann wandern sie wieder zurück, also wieder flussabwärts und ins Meer. Und erst in dieser Sargasso-See paaren sie sich und laichen dann ab. Und dann hat sich der Kreislauf geschlossen. Und das ist natürlich schon etwas Besonderes.
0: Absolut. Ganz, ganz faszinierend, diese Wanderung. Und interessant ist auch, bisher ist es nicht gelungen, das wusste ich nicht, die Fische kann man quasi noch nicht in Gefangenschaft züchten, wie das ja bei ganz vielen anderen Fischarten der Fall ist, ne? Also man kriegt es nicht hin bis heute. Warum denn nicht?
1: Ja, das Problem ist eben halt, diese Paarung in der Sargasso-See, die hat noch kein Mensch gesehen. Man weiß überhaupt nicht, was da überhaupt passiert. Also man hat noch nie Aale sich fortpflanzen gesehen, geschweige denn untersucht. Bei den Lachsen ist es halt umgekehrt, weil das halt in den Süßwässern ist. Das kann man nachbauen in den Aquakulturen. Insofern kann man Lachs regelrecht züchten. Aber bei den Aalen, man hat es natürlich immer wieder probiert, aber es ist immer wieder fehlgeschlagen. Letztendlich, weil man noch viel zu wenig über diesen Fisch weiß. Und dann funktioniert es einfach nicht.
0: Ja, verrückt. Und das bringt uns so ein bisschen zu dem ganzen Problem, denn da man die eben nicht züchten kann, werden sie auch geschmuggelt. Vielleicht kommen wir erstmal nochmal dazu, warum ist denn die natürliche Zahl an Aalen, die wir haben, so unter Druck geraten in den letzten Jahren? Also warum sind die Bestände so zurückgegangen?
1: Also gut, das eine Problem ist natürlich, was wir hier grundsätzlich in der Umwelt haben, ist natürlich Umweltverschmutzung, also die Wasserqualität, wenn sie schlechter wird, dann geht es den Tieren, die da leben, schlechter. Nun ist es jetzt bei den Wanderfischen ja noch diese Besonderheit, dass sie die Flüsse wandern. Also vor dem gleichen Problem stehen auch die Lachse. Das heißt, wir haben da Staudämme, wir haben Wehre, Wasserkraftwerke und in den Turbinen der Wasserkraftwerke werden die Fische dann regelrecht gehäckselt. Und das heißt, sie kommen hier nicht weiter und dann wird der Kreislauf unterbrochen. Und wenn das nicht funktioniert, dann fehlt natürlich was. Und klar, es ist letztendlich wie auch immer bei Fischen, es ist die Fischerei. Weil Aale sind sehr geschätzt als Delikatesse, nicht nur bei uns, sondern weltweit. Und der Druck auf die Fischerei ist halt so groß, dass man schätzt, dass der Bestand des europäischen Aals um 90% zurückgegangen ist. Und das ist schon dramatisch. Und deswegen gilt er auch als vom Aussterben bedroht.
0: Ja, und da sprichst du es schon an oder man kann sich schon denken, etwas, das sehr gefragt ist, aber nicht oft vorkommt, da wird es dann eben für Schmuggler wahrscheinlich interessant, ne? Ist es das, was den Aal dann für Schmuggler auch so wertvoll macht?
1: Genau, es ist eben halt so, dass er nicht nur bei uns in Europa begehrt ist als Delikatesse, sondern vor allem auch in Asien, in China, in Südkorea und in Japan. Da werden also Preise bezahlt für Glasaale, das man schätzt so zwischen 7.000 bis 9.000 Euro pro Kilogramm. Das heißt, man hat ja eine wahnsinnige Gewinnspanne. Dafür interessiert sich natürlich auch die organisierte Kriminalität. Es gibt in China die sogenannten Triaden, das kann man so ein bisschen mit der Mafia vergleichen. Und du hast es schon angesprochen, das kann man tatsächlich dann mit dem Drogenschmuggel vergleichen, weil einfach die Gewinnspannen so hoch sind und deswegen natürlich durch organisierte Kriminalität auch entsprechendes Potenzial vorhanden ist, diese Schmuggelwege dann eben halt aufzubauen und aufrechtzuerhalten.
0: Und weiß man denn, wie dieser Schmuggel funktioniert?
1: Ja, das weiß man natürlich schon. Also in früheren Zeiten war es also zum Beispiel der Flughafen Madrid war ein beliebtes Tor nach Asien. Einfach klar, weil natürlich dann eben halt von den spanischen Küsten zum Beispiel Aale gefangen werden, ist der Weg natürlich relativ kurz. Aber da guckt der Zoll jetzt inzwischen schon genauer drauf. Schmuggler suchen sich dann natürlich neue Wege. Und was eben halt jetzt in den letzten Jahren dazugekommen ist, ist die sogenannte Nordafrika-Route. Du weißt ja, die Straße von Gibraltar zwischen Spanien und Marokko ist sehr schmal. Das sind nur 14 Kilometer, was zwischen Europa und Afrika liegt. Und hier ist ein reger Fährverkehr zwischen Spanien und Marokko. Und man kennt das ja, dass diese Fähren auch für Drogenschmuggel benutzt werden. Nur da ist es natürlich dann so, die Drogen werden also von Afrika nach Europa geschmuggelt. Hier ist es jetzt umgekehrt. Die Glasaale, also die Jungaale, werden von Europa nach Spanien über die Fähren geschmuggelt. Von da aus geht es dann weiter von Marokko dann über Mauretanien und Senegal. Und letztendlich dann, auch wenn man es sich kaum vorstellen kann, einfach per Linienflug. Das heißt, die Schmuggler packen die Aale in kleine Plastikbeutel und das wird dann einfach in Koffern versteckt und dann ganz normal als Koffer aufgegeben und dann per Linienflug nach China, Japan, Korea ausgeflogen. Oder man versteckt sie auch, es wird ja auch offiziell, lebende Fische werden ja auch transportiert und da kann man natürlich auch Aale wunderbar verstecken. Oder es gibt auch den Wege über dann Europa, dann auch über Osteuropa, dann weiter. Also es gibt da viele Wege, die wie der Aal dann aus Europa herausgeschmuggelt wird.
0: Sehr, sehr interessant. Und ja, wie geht man jetzt dagegen vor? Ich meine, du hast Zoll und Europol und so haben wir schon angesprochen. Also die Behörden, was machen die denn oder können sie machen gegen diesen Aalschmuggel?
1: Also es wird natürlich da schon einiges gemacht. Also Europol hast du ja schon angesprochen. Die haben also jetzt vor einigen Jahren schon die Sonderoperation mit dem Namen Lake gestartet, wo es tatsächlich nur, die konzentrieren sich auf diesen Aalschmuggel. Und da sind also auch schon etliche Leute gefasst worden und auch zu mehrjährigen Gefängnisstrafen verurteilt worden, weil man geht natürlich genauso vor wie gegen den Drogenschmuggel auch.
0: Ja, und inzwischen hat das Ganze auch so eine Art, ich würde mal sagen, geopolitische Dimension erreicht, ne? Schreibt ihr auch bei Spektrum. Inwiefern denn?
1: Ja, ich hatte ja auch schon angesprochen, dass ein Weg des Aalschmuggels über Osteuropa geht. Und hier ist jetzt vor allem Polen und Litauen zu nennen, weil die importieren Glasaale ganz offiziell und zwar als sogenannten Besatz. Weil die haben natürlich auch Probleme mit ihren Aalen in ihren Flüssen, dass die immer weniger werden. Und da man die Aale ja nicht züchten kann, fängt man Jungaale und setzt sie in die Flüsse aus, damit eben halt da der Aalbestand sich wiederholt. Das klingt jetzt erstmal ganz vernünftig, das hat aber natürlich ein Problem. Also erstmal kommen die Aale, ist das für die Aale ja erstmal ein fremdes Revier. Und wenn die Aale nicht flussaufwärts schwimmen können, weil da Staudämme und Wehre sind, ist natürlich, wenn sie dann wieder in die Sargasso-See zurück wollen, das gleiche Problem. Also sie kommen dann auch aus den Flüssen nicht mehr raus, solange es eben halt die Wege versperrt sind. Aber trotzdem, also dieser Besatz wird tatsächlich von der Europäischen Union immer noch gefördert, eben halt als Naturschutzmaßnahme, die aber ein bisschen zweifelhaft ist. Und viel von diesem Besatz, letztendlich, man weiß natürlich nicht viel, verschwindet. Und hier ist natürlich jetzt die geografische Lage entscheidet, was liegt neben Polen und Litauen? Russland. Und da haben wir eben halt die

0: sitzt bei der Nahrungskette ganz oben. Und wenn man diese Positionen aus den Nahrungsketten entfernt, hat es immer fatale Folgen, weil diese Räuber konzentrieren sich ja vor allem erstmal so auf schwache und kranke Tiere bei der Beute. Das heißt, sie wirken mehr oder weniger so als eine Art Gesundheitspolizei in einem Ökosystem. Und wenn so ein Räuber ausfällt, dann vermehren sich natürlich die Beutetiere entsprechend. Das heißt, das ganze Gefüge gerät durcheinander und das Nahrungsnetz wird zerstört, vielleicht noch nicht, aber es geht halt völlig durcheinander. Und das ist beim Aal ganz genauso. Das heißt, wir brauchen diese Räuber, damit so ein Ökosystem funktionieren kann.
1: Naja, war mir jetzt auch nicht bewusst, dass er ganz oben in der Nahrungskette steht. Aber klar, Spitzenprädator, sagst du. Was müsste denn dann, abschließende Frage, Andreas, passieren, um die Bestände langfristig zu sichern oder eben sie auch wieder sich erholen zu lassen?
0: Ja, eine Sache, worüber wir jetzt sehr viel gesprochen haben, ist über den Schmuggel. Dieses Schmuggel muss natürlich weiter bekämpft werden. Wir hatten ja auch schon angesprochen, die hohe Gewinnspanne. Und wenn also jetzt beim illegalen Aalfang, wenn da nur Strafen von ein paar hundert Euro sind, aber ich kann eben halt etliche tausend Euro mit geschmuggelten Aal verdienen, da ist natürlich irgendwas, stimmt da nicht. Also das heißt, das ist natürlich auch ein Punkt. Und was zum Glück auch schon passiert, ist der Rückbau von alten Dämmen. Also das heißt, man versucht die Barrieren von Flusssystemen zu überwinden, also überhaupt unsere Flüsse wieder zu einem natürlichen Ökosystem umzuwandeln. Davon würden auch die Lachse natürlich profitieren. Es gibt dann also solche Möglichkeiten wie Fischtreppen, dass also den Wanderfischen die Möglichkeit gegeben wird, in den Flüssen wieder zu wandern. Das wäre ein ganz wichtiger Punkt. Aber letztendlich, da wird wahrscheinlich kein Weg dran vorbeiführen, ist ein Fangverbot. Diese Fangverbote gibt es schon, aber mitunter auch nur lokal. In unserem Artikel in Spektrum haben wir es ja angesprochen, dass also jetzt zum Beispiel im Baskenland ein Fangverbot gilt, aber in den benachbarten spanischen Provinzen wiederum nicht. Und wenn man nur so eine kleine Region ein Fangverbot hat, das bringt natürlich wenig. Das heißt, wenn wir diesen faszinierenden Fisch weiter behalten wollen, da kommen wir nicht drum rum, da müssen wir ein ganzjähriges europaweites Fangverbot aussprechen und ganzjährig auf den Aalfang verzichten. Das gilt jetzt nicht nur für den europäischen Aal, es gibt ja auch noch andere Aalarten, bei denen sieht es halt genauso aus, die sind auch genauso bedroht. Also letztendlich ja, also vielleicht sollte man auf diese Delikatesse dann doch verzichten.
1: Ganz interessant auch, wenn euch das mit dem Fangverbot und dem Baskenland noch mehr interessiert, im Artikel auf spektrum.de findet ihr den unter anderem. Da kommen auch Fischer zu Wort und die sind natürlich gar nicht begeistert, weil nur bei ihnen ein Fangverbot ist und in anderen Regionen nicht. Also das hat auch nochmal eine ganz menschliche Komponente für viele Fischerinnen und Fischer da vor Ort. Also die Empfehlung euch auf jeden Fall, diesen Artikel mal anzuschauen. Viel drin über die Aale, das ich auch überhaupt nicht wusste. Ganz faszinierendes Tier und Andreas, dir sage ich vielen, vielen Dank fürs Erklären.
0: Ja, ich danke dir.
1: Und das war's schon wieder für diese Woche vom Spektrum Podcast. Euch vielen, vielen Dank fürs Zuhören. Gern auch kommende Woche wieder dabei sein. Bitte dann am Freitag gibt's nämlich eine neue Folge von uns, wie immer. Bis dahin freue ich mich, wenn ihr den Podcast abonniert, wenn ihr kommentiert, bewertet und teilt. Das freut uns sehr. Dafür auch vielen, vielen Dank. Mein Name ist Marc Zimmer und ich sag Tschüss und macht's gut.
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1: RE1 fällt heute aus. Grund dafür ist ein kurzfristiger Fahrzeugausfall. Wir bitten um Entschuldigung.
2: Von uns auch wirklich sorry für die Verspätung. Und danke fürs Warten. Es gibt ein Foto von Richard Lutz vom Juni 2017. Lutz ist da gerade 3 Monate Bahnchef.
3: Meine Damen, meine Herren, willkommen an Bord und willkommen zu dieser Weltpremiere.
2: Lutz sitzt vorne im ICE, im Führerstand. Das erste Mal in seinem Leben. Und er macht ein Selfie. Neben ihm der Lokführer, hinter ihm eine Brücke.
3: Denn Sie sind die ersten Gäste überhaupt, übrigens mich eingeschlossen, die auf der neuen Hochgeschwindigkeitstrasse fahren dürfen und können.
2: Endlich. Berlin-München in 4 Stunden. Die größte Angebotsverbesserung seit Gründung der Deutschen Bahn AG. Das wichtigste Verkehrsprojekt der deutschen Einheit.
3: Ab durch die Mitte und mitten rein in das Herz des Verkehrsprojekts Deutsche Einheit Nummer 8, VDI 8.
2: Ich habe noch nie ein Foto von Richard Lutz gesehen, auf dem er glücklicher aussieht.
4: Ja, wir haben VDI 8 im Zeitplan und im Kostenplan umgesetzt. Darauf sind wir stolz. Und ja, insofern gibt es nichts, worauf man heute irgendwie traurig gucken sollte. Es ist ein toller Tag.
2: Die frühesten Pläne, die Johanna und ich gefunden haben, aus den 90ern. Da soll VDI 8 am 1. Januar 2000 in Betrieb gehen und 12,4 Milliarden Mark kosten. Dann 17 Jahre später, als Lutz die Strecke eröffnet, 2017. Da sind es schon 10 Milliarden Euro und die Strecke ist da noch gar nicht fertig. Auch heute noch nicht. Nördlich von Nürnberg, da wird VDI 8 gerade noch 4-gleisig ausgebaut und in Fürth soll noch ein Tunnel dazukommen für Güterzüge. Und wenn das alles fertig ist, dann wird VDI 8 13 Milliarden Euro gekostet haben. Und auch andere Neubaustrecken sind am Ende ziemlich teuer geworden. Köln-Frankfurt 6 Milliarden, Nürnberg-Ingolstadt 3,6, Wendlingen-Ulm 4 Milliarden. Alle am Ende mindestens doppelt so teuer wie geplant. Nur, warum eigentlich? Warum sind Neubaustrecken in Deutschland oft so unfassbar teuer? So teuer, dass schon seit Jahren kaum noch neue Strecken gebaut werden. Dass die Bahn manche Strecken gerade nicht mal weiter plant, weil wer soll das bezahlen? Ich bin Charlotte Thielmann. Und das ist Teurer fahren. Folge 5. Dinge, die Neubaustrecken teuer machen.

0: Dinge, die Neubaustrecken teuer machen. Teil 1. Die Schienenfreunde. Von den vielen Dingen, die Neubaustrecken teuer machen, sind manche einfach richtig seltsam.
1: Hallo. Wolken. Ja.
0: Ich bin mit Martin Murphy verabredet.
2: Mir ist das egal, ich bin da nicht im Spiel.
0: Murphy ist Investigativjournalist. Und ich will mit ihm über die seltsamste Story sprechen, über die er je berichtet hat.
2: Ey, das kannst du dir nicht ausdenken. Das kannst du dir nicht ausdenken, was sie gemacht haben.
0: Das Ganze spielt im Jahr 2011. Murphy schreibt für das Handelsblatt. Er schreibt damals als erster Journalist über ein Kartell, das die Deutsche Bahn eine Menge Geld gekostet hat. Die Schienenfreunde.
2: Schienenfreunde hört sich ja niedlich an, aber das ist ein sogenanntes Hardcore-Kartell. Das heißt, das ist bis in den kleinsten Winkel durchorganisiert gewesen und mit einer hohen kriminellen Energie umgesetzt worden.
0: Die Schienenfreunde. Das war ein illegaler Bund von Schienenherstellern. Vor allem ThyssenKrupp und Voestalpine. Es sind aber auch kleinere Firmen dabei. Und Manager von diesen Schienenherstellern, die sprechen die Preise für Schienen jahrelang untereinander ab.
2: Die haben sich, die haben zusammen gegessen, die haben zusammen eine Menge getrunken und parallel haben sie den Rechner aufgeklappt und da wurde genau aufgeteilt, bis auf die Tonne, wer welchen Auftrag bekommt.
0: Wie geht das? Wie funktioniert so ein Kartell? Okay, sagen wir, wir sind die Schienenfreunde. Wir sitzen hier, wir haben unsere Rechner aufgeklappt und den nächsten Auftrag, den soll ich kriegen. Für, sagen wir, 100 Euro.
2: Wenn die jetzt alle fair gegeneinander antreten würden, dann würde der Preis natürlich nicht bei 100 Euro liegen, sondern da würden die sich einen Wettkampf leisten und zwar an einer Preisspirale nach unten.
1: Der erste sagt 100, der zweite sagt, ich mach's für 95.
2: Genau, und dann geht es weiter runter.
0: Weiter runter ist nicht gut. Ich will ja 100 Euro haben.
2: Wenn dann aber alle sagen, naja, wir steigen mal oben ein, ziemlich weit oben, und wir steigen relativ früh aus, dann kriegt der jetzt...
0: Also, du sagst 120, du sagst 110, und dann komme ich und sage, ich mach's für 100. Und dann geht einfach niemand mehr drunter.
2: Dann kriegt der, der es kriegen soll, das zu dem Preis, zu dem wir das sehen wollen. Da kann die Bahn noch so viele Auktionen veranstalten. Es kommt immer bei diesem Preis raus.
0: Murphy weiß das alles ziemlich genau, wie das damals gelaufen ist. Er hat nämlich mit fast allen Schienenfreunden gesprochen. Auch hier, wo wir gerade Kaffee trinken. In Berlin, in der ständigen Vertretung.
2: Und die Leute haben ja auch gebeichtet, ne?
0: Die Schienenfreunde erzählen Murphy nicht nur, wie sie Preise abgesprochen haben, sondern auch, wie die Treffen damals oft abgelaufen sein sollen. Erst ins Restaurant, dann ins Bordell. Über Jahre.
2: Leute haben mir genau beschrieben, was dort alles passiert ist. Nicht, dass ich gesagt habe, ich will es wissen, aber die haben mir Gewissen erleichtert.
0: Hier in Berlin treffen sich die Schienenfreunde meistens im Bellamy. Gibt's heute nicht mehr, aber lange eins der nobelsten Bordelle in Deutschland.
1: Da wurde jetzt nicht nur Champagner getrunken.
2: Natürlich nicht, nee. Also da steht da eine Flasche Wein 500 Euro. Das ist natürlich keine Flasche Wein, sondern das ist natürlich deine Prostituierte, die bezahlt wurde.
1: Aber was hat die Prostituierte mit Schienen zu tun?
2: Die sind ja nicht alleine reingegangen. Die sind ja zum Teil in Gruppen da reingegangen und haben sich mehrere Frauen gleichzeitig genommen. Haben dann kunterbunt untereinander, miteinander.
1: Aber warum?
2: Weil du ein Geheimnis hast dann. Du hast neben deinem normalen, in Anführungszeichen, deinem Leben, dein Familienleben, deinem Berufsleben, hast du eine geheime Welt mit Leuten, mit denen du eine hochkriminelle Aktivität betreibst. Und das zwingt dich dazu, weil du Teil dieser Gruppe bist. Wenn du da auspackst, na, was passiert dann wohl? Was wird dann über dich erzählt? Was erfährt deine Familie dann? Du wirst aus deinem normalen Leben entführt. Das ist auch ein ganz gezielter Prozess, den kann man auch in anderen Kartellen beobachten, dass diese Prostitution halt auch zu so einem Geheimzirkel verwendet wird. Bewusst oder unbewusst, das vermag ich da jetzt nicht zu sagen, aber Fakt ist, dem ist so.
1: Und das klingt ja extrem so mafiöse
2: Verhältnisse. Das ist ja natürlich mafiöse Verhältnisse.
0: Die Schienenfreunde sind natürlich keine echte Mafia mit Schutzgeld, Gewalt, Waffen. Und was da genau passiert ist bei den Bordellbesuchen, ob es wirklich darum ging, dass niemand auspackt, das konnten wir nicht mehr nachvollziehen. Aber die Schienenfreunde wissen natürlich, das, was sie da tun, das sollte besser nicht auffliegen. Wenn man zum Beispiel am Telefon über Preise spricht, dann getarnt, als Aktienwerte oder manchmal als Lottozahlen. Und natürlich niemals den echten Namen sagen.
2: Das meine ich mit hoher krimineller Energie. Die wussten, das, was sie da tun, darf nicht auffliegen. Die haben sich ja auch so Codenamen gegeben. Hannibal Lecter, Domina und so weiter. Also
0: sehr bunt. Hannibal Lecter, Domina, Brüderchen, Jedi, Bleichgesicht, Nuttenprinz. Und dann gibt es den Namen, den alle haben wollen. Weil es natürlich auch bei den Schienenfreunden darum geht, wer ist der Boss.
2: Es ging um den Titel Schienenpapst. Na, den hatte einer von ThyssenKrupp, der hieß Schienenpapst. Und diesen Titel wollte unbedingt ein Vertreter von Voestalpine ihm abnehmen.
1: Was muss man machen, um Schienenpapst zu werden?
2: Man muss der Größte, der Stärkste, der Mächtigste sein. Und man muss von den anderen so anerkannt sein. Also kleine Jungs im Sandkasten.
0: Nur, was ist, wenn einer kommt, der nicht mitspielen will? In den Nullerjahren kauft der größte Stahlkonzern der Welt, ArcelorMittal, das polnische Stahlwerk Huta Katowice. Und ArcelorMittal unterbietet die Schienenfreunde. Und wenn plötzlich einer so viel billiger ist, dann kann natürlich schon auffallen, dass die anderen eigentlich ganz schön teuer sind. Der erste Schienenfreund, der redet, darf Kronzeuge werden, muss also weniger Strafen befürchten. 2011 zeigt sich Voestalpine selbst an. Das Bundeskartellamt ermittelt und die Staatsanwaltschaft. Die Schienenfreunde fliegen auf.

0: Und es gibt auch diesen Vorwurf, dass die Bahn damals vielleicht nicht so genau hingeschaut hat. Vor ein paar Jahren gab es da auch mal einen Fall vor dem Landgericht Frankfurt. Da ging es um Schadensersatz für die Bahn. Und da hat das Gericht diese Schadensersatzklage der Bahn erstmal zurückgewiesen. Die Bahn hat da Berufung eingelegt, da ist also, Stand heute, nichts entschieden, nichts rechtskräftig. Aber in diesem ersten Urteil, da hat das Gericht gesagt, MitarbeiterInnen der Bahn hätten dieses Kartell schon viel früher entdecken müssen. Oder wie das dann offiziell heißt, grob fahrlässige Unkenntnis. Und es gibt auch eine Theorie, warum die Bahn vielleicht nicht so genau hingeschaut hat. Weil das sind ja nicht nur Schienenfreunde, das sind ja auch Kunden. ThyssenKrupp zum Beispiel. Kunde bei der Güterverkehrstochter der Deutschen Bahn, DB Cargo. DB Cargo geht's schlecht, auch damals schon. Und damals, in den Nullerjahren, da will die Bahn ja an die Börse.
1: Und so ein Investor, der guckt auf die ganzen Segmente und sagt so, okay, Personenverkehr läuft ja so, Fernverkehr läuft so, Nahverkehr läuft so. Im Güterbereich schreibt ihr hohe Verluste, das ist ein Problem. Also das heißt, jeder Euro, der diesen Verlust kleiner macht, ist ein sehr hoch willkommener Euro, weil es diesen Weg an die Börse erleichtern würde.
0: Wir haben natürlich auch die Bahn gefragt, was die dazu sagt. Und die Bahn schreibt uns, dass sie bis zu der Aufdeckung durch einen Kronzeugen beim Bundeskartellamt keine Kenntnis von den illegalen Kartellabsprachen gehabt habe. Alle Vorwürfe, die was anderes behaupten, weist die Bahn entschieden zurück.
1: Es gibt nur einen einzigen Geschädigten in diesem ganzen Prozess. Und das ist der deutsche Staat. Der Geschädigte, das sind wir. Das sind wir Bürger, weil wir mehr bezahlt haben für Schienen.
0: Murphy geht davon aus, dass jede Schiene am Ende ein Drittel zu viel gekostet hat. Ein Drittel Kartellbonus. Und zwar wirklich jede Schiene.
1: Jede einzelne Schiene ist abgesprochen. Jede einzelne.
2: Wir schauen uns ja zwei Fälle genauer an. Aber wenn da Schienen verbaut wurden, wurden die abgesprochen?
1: Ja. Jede einzelne Schiene, die du siehst, ist abgesprochen.
0: Jede einzelne Schiene, sagt Murphy, bis zum Ende des Kartells. Bis 2011. Bis 2011, da sind zum Beispiel die Schienen für Frankfurt-Köln verbaut. Mehrere Abschnitte zwischen Karlsruhe und Basel. Oder die Schienen für Nürnberg-Ingolstadt. Bis 2011 sind auch die ersten Schienen für VDE 8 verbaut. Und wenn die Bahn damals auf der Main-Neckar-Bahn im südhessischen Dschungel ein Überholgleis wieder aufgebaut hätte, das sie damals eigentlich hätte wieder aufbauen sollen.
2: Und das bezieht sich jetzt nicht nur auf größere Baustellen, sondern auch, weil wir schauen uns zum Beispiel auch so einen Fall an, wo ein Überholgleis wieder aufgebaut werden sollte.
1: Auf das.
2: Und wenn das aufgebaut worden wäre, wäre es betroffen gewesen.
1: Ja. Ja. Sogar die Bauschienen. Man legt ja manchmal, wenn man so einen Tunnel baut, zieht dann erstmal ein paar Schienen rein. Auch die Bauschienen dafür, die man nachher wieder wegnimmt, auch abgesprochen. Es gibt keinen Meter, der nicht unter das Kartell fiel.
0: Dinge, die Neubaustrecken teuer machen, Teil 2. Tunnelland. April 2008. Die Schienenfreunde sind noch nicht aufgeflogen und im Nirgendwo von Sachsen-Anhalt findet ein Gottesdienst statt. In einer Baugrube. 200 Menschen im Anzug und mit Bauarbeiterhelmen. Vor allem Männer. Gekommen, um eine Maschine zu feiern.
3: Modernste Technik und was man hier sieht mit einer solchen Bohrmaschine, das ist ja etwas, was alle Männerherzen höher schlagen lässt.
0: Diese Bohrmaschine wird heute getauft. Auf den Namen Brigitte, nach der Frau des Ministerpräsidenten. Brigitte, die Frau des Ministerpräsidenten, schneidet ein Band durch und Brigitte, die Bohrmaschine, kann loslegen. Brigitte bohrt jetzt einen Tunnel für VDE 8 zwischen Erfurt und Halle. 6,8 Kilometer, 11 Meter Durchmesser, also so groß wie ein dreistöckiges Haus.

0: Es gibt auch noch einen zweiten Tunnel, direkt nebendran, für die Gegenrichtung. Den bohrt aber nicht Brigitte, sondern Elga. Nach der Frau des Verkehrsministers. Wenn ihr euch an die letzte Folge erinnert. 2008, da streitet die Bahn gerade vor Gericht drüber, ob das irgendwie wirtschaftlich zumutbar ist, ein Überholgleis wieder aufzubauen. Eigentlich ist das eine Zeit, Ära Medorn, Börsengang, da geht's bei der Bahn um jeden Euro. Und gleichzeitig bohren Brigitte und Elga da einen Tunnel für 270 Millionen. Einer von 27 Tunneln nur für VDE 8. Einer von 750 Tunneln im Netz der Deutschen Bahn. Und wenn man jetzt schaut, welche Strecken sollen denn als nächstes gebaut werden? Was steht denn im aktuellen Bundesverkehrswegeplan in der wichtigsten Kategorie vordringlicher Bedarf? Dann sind auch das nochmal 202 Kilometer Tunnel. Eigentlich, weil es da auch immer zwei Röhren gibt, 404 Kilometer. 404 Kilometer Tunnel. Also, als würde man VDE 8 nochmal bauen, von Nürnberg nach Berlin, komplett im Tunnel. Und die Frage ist, warum? Warum so viele Tunnel?
1: Ich sehe schon Tunnel.
2: Jetzt hat der offene Tür. Oktober 2010, da durfte man in den Tunnel reinlaufen.
3: Ja.
2: Da würde ich ja auch was für geben. Jetzt. Tunnel.
1: In der Recherche drin, warum werden eigentlich in Deutschland so viele Tunnel gebaut?
4: Dann würde ich gerne noch über Tunnel sprechen. Und die Frage, werden in Deutschland zu viele Bahntunnel gebaut?
5: Man fährt ja schnell durch, man sieht ja kaum was.
1: Ja eben, also, und man merkt auch oft gar nicht, dass der Tunnel vorbei, also man merkt gar nicht, ist man jetzt auf einer Brücke oder in einem Tunnel gerade raus, gerade rein. Also das ist schon...
6: Heilige Barbara, das, war, aber
3: genau.
6: für den Finne-Tunnel.
3: Aber auch
1: hätten Sie sich auch gewehrt, wenn es kein Tunnel geworden wäre, sondern... Ich würde ja gerne noch mit Ihnen über Tunnel sprechen.
7: Oh Gott.
0: Johanna.
1: Charlotte.
0: Ich würde ja gerne noch mit dir über Tunnel sprechen.
1: Na endlich.
0: Du hast dich ja jetzt sehr lange mit Tunneln beschäftigt.
1: Mhm.
0: Monatelang.
1: Mhm.
0: Erzähl uns von Tunneln.
1: Also, dass in Deutschland so viele Tunnel gebaut werden, das haben uns ja von Anfang an sehr, sehr viele Menschen in diesem Podcast erzählt. Vor allem natürlich die, die damals gegen die Erfurtbeule waren, also gegen die Route durch den Thüringer Wald. Da war zum Beispiel Hans-Peter Hadeber, der Bahnmanager.
8: Tunnel, Brücke, Brücke, Tunnel, Tunnel, Brücke, Tunnel, Brücke und so geht das weiter.
1: Das war der, der schon Anfang der 90er in einem Artikel geschrieben hat, anonym damals, das mit diesen ganzen Tunneln, das macht gar keinen Sinn.
9: Ja, die wird jetzt immer schlimmer, diese Liebe zum Tunnel.
1: Dann natürlich Martin Viereck, der Verkehrsplaner. Der sich damals die Alternativroute für VDE 8 überlegt hat.
10: Und wie viele Tunnel hätten Sie gebaut?
9: Auf der Gesamtstrecke? Fast gar keine.
1: Oder auch Andreas Ilse.
11: Durch diese verkehrspolitische Irrsinn, dass man so viel Geld in Tunnel setzt.
1: Einer von den Anwohnern, die damals ja gegen Tunnel geklagt haben.
11: Also ich opfere doch für dieses sinnlose Vorhaben nicht mein Grundstück.
1: Not in my backyard. Genau, die NIMBYs. Das war übrigens der Tunnel, den Brigitte gebohrt hat.
0: Und Elga.
1: Und Elga. Der Finne-Tunnel.
12: Mit einer solchen Bohrmaschine, das ist ja etwas, was alle Männerherzen höher schlagen lässt.
1: Aber diese Tunnelkritik, die kommt jetzt nicht nur von Leuten, die was mit VDE 8 zu tun hatten. Es gibt schon auch ganz schön viele Verkehrsexperten, die sagen, in Deutschland übertreiben wir es ein bisschen mit unseren Tunneln.
4: Werden in Deutschland zu viele Bahntunnel gebaut?
13: Je nachdem, wen Sie fragen. Also... ich glaube, wir haben da ein massives Problem.
1: Zum Beispiel Christian Böttger, der Bahnexperte in Deutschland.
13: Hm. Also es gibt natürlich Sachen, wenn Sie ein Bergmassiv durchqueren müssen oder unter einem Fluss durch, ja, so dann ergibt sich das manchmal auch. Aber deswegen, also wenn Sie sich mal so die Strecken im Flachland angucken, dann geben wir da in Deutschland schon sehr, sehr viel Geld dafür aus, ja.
1: Oder auch Arno Luik, Bahnjournalist.
3: In meinem nächsten Leben werde ich eine Tunnelbohrmaschine. Die Bahn garantiert mir dann lebenslangen Profit.
1: Bernhard Knierim von Allianz pro Schiene.
7: Aber mein Eindruck ist auch, dass wir auf vielen der neuen Strecken jetzt sehr viel mehr Tunnel planen, als es eigentlich geografisch notwendig wäre.
1: Oder auch Heiner Monheim, Mobilitätsforscher.
14: Ich sage immer, das ist eine Tunnelmanie oder eine Tunnelkrankheit.
1: Also, es gibt schon auch Leute, die das anders sehen. Die sagen, es sind nicht so viele Tunnel. Oder zumindest geht halt nicht anders.
15: Also Deutschland baut nicht überflüssige Tunnel.
16: Also aus meiner Sicht werden nicht zu viele gebaut.
10: Herr Lutz, würden Sie sagen, dass in Deutschland zu viele Tunnel gebaut werden?
17: Wenn Sie eine kurze Antwort wollen, nein, weil...
1: Aber es gibt schon auch gute Gründe zu sagen, die kurze Antwort ist ja, Deutschland baut zu viele Tunnel. Also, es gibt eigentlich drei große Probleme mit Tunneln. Okay. Erstes Problem, Tunnel sind einfach richtig teuer. Also, es kommt natürlich immer auf den Tunnel drauf an, aber man kann so grob sagen, eine Strecke mit Tunnel ist 5 bis 10 Mal so teuer wie eine Strecke ohne Tunnel. Dann zweites Problem, Tunnel sind einfach richtig, richtig schlecht fürs Klima. Liegt vor allem daran, dass die hauptsächlich aus Beton und Zement bestehen. Also der Finne-Tunnel zum Beispiel, wenn man sich den mal vorstellt, das sind 7 Kilometer, 11 Meter Durchmesser, nur Beton und Zement. Also man kann grob sagen, 1 Meter Tunnel sind 10 Tonnen CO2. Und 10 Tonnen CO2, damit kann man 2 Mal mit dem Auto um die Erde fahren. Für 1 Meter Tunnel. Also eigentlich würde man wirklich sagen, wir bauen nur die Tunnel, die wir unbedingt brauchen.
18: Klassischerweise wahrscheinlich, da ist ein Berg und deshalb brauche ich einen Tunnel. Also Gotthard oder jetzt der Brenner Basistunnel, da sind halt die Alpen. Ist ja schon auch fürs Klima gut, wenn wir da einen Tunnel bauen können.
1: Mhm. Aber da sagen viele Verkehrsexperten eben, wir bauen nicht einfach nur viele Tunnel, wir bauen vor allem viele sinnlose Tunnel. Was sind denn so die Top 3 der unnötigen Tunnel aus Ihrer Sicht?
14: Naja, nehmen Sie die Tunnel auf Erfurt, der Thüringer Wald-U-Bahn. Die sind alle unsinnig.
1: VDE 8 mit der Erfurt-Beule. 27 Tunnel.
13: Auf grüner Wiese hätte es da sicher andere Entscheidungen geben können mit weniger Tunneln.
7: Einmal Erfurt auf der VDE 8 und auf der Strecke Köln-Rhein-Main war es zum Beispiel Limburg, das mit angebunden werden sollte.
1: Köln-Frankfurt. Gleiches Thema. 30 Tunnel und auch da wurde über eine andere Route diskutiert.
13: Also richtig unsinniger Tunnel, also Stuttgart 21 natürlich.
3: Allein im Untergrund von Stuttgart über 60 Kilometer Tunnel gebaut.
1: Und Stuttgart 21, dieser unterirdische Bahnhof, 11 Tunnel. Also es gibt eine Menge Beispiele und dann gibt es halt auch noch die Tunnel, die noch gar nicht gebaut sind.
9: Es gibt aktuell ein paar so unsinnige Projekte, wo jetzt Tunnels vorgesehen werden.
13: Offenburg wird eben immer genannt.
9: Da hat es einen langen Streit gegeben, ob die oben drüber fahren sollen oder unten durch.
1: Offenburg, sehr umstrittener Tunnel. Da wird einmal quer durch die Stadt durch ein Tunnel gebohrt, nur für Güterzüge.
13: Und wenn Sie sich mal angucken, wie sehr man sich da verhakt hat, so in Rosenheim oder sowas, das ist schon ziemlich schwierig.
1: Rosenheim, die Zulaufstrecke zum Brenner in Bayern. Das ist eine relativ flache Gegend und trotzdem soll da die Strecke 60% im Tunnel verlaufen.
7: Sind. Es gibt zum Beispiel eine Neubaustrecke, die geplant wird zwischen Frankfurt und Fulda.
3: Gigantische Tunnelstrecke von Stuttgart nach Ulm gebaut.
9: Neubaustrecke statt Ausbau.
7: Bahnprojekt Fulda-Gerstungen dort und die soll auch zu weit über 80% im Tunnel sein.
14: Wir kriegen, in München kriegen wir gerade den Tieftunnel für die Münchner S-Bahn.
19: Hätte man, so wie es aussieht, eine Neubaustrecke sogar geplant.
14: Heute machen wir völlig sinnlose Tunnel.
18: Wobei die Bahn ja auch viele Strecken jetzt erstmal gestoppt hat. Tunnel Offenburg, das ist ja Rheintalbahn zwischen Basel und Karlsruhe, wird erstmal nicht weiter geplant. Brenner Nordzulauf erstmal Planungsstopp. Auch die Neubaustrecke Mannheim-Frankfurt, die schon seit 30 Jahren hätte kommen sollen, da beim südhessischen Dschungel, wird erstmal nicht weiter geplant. Also das wird alles aller Wahrscheinlichkeit nach schon kommen. Aber erstmal sagt die Bahn, wäre schon schön, wenn dann auch ein bisschen mehr Geld da wäre.
1: Genau. Das Ding ist nur, wir wollen ja Neubaustrecken, eigentlich. Und wenn wir da überall so viele Tunnel bauen, selbst wenn da gar kein Berg ist, dann werden wir diese Strecken nicht alle bauen können, weil die einfach viel zu teuer werden.
18: Wenn wir nicht 500 Milliarden Sondervermögen komplett in Tunnel stecken.
1: Ja.
13: Also wenn wir jetzt selbst im Flachland Tunnel als normales System also akzeptieren, dann wird der Bahnbau also endgültig auch zum Stillstand kommen, weil das nicht finanzierbar ist, ja.
18: Man fragt sich ja schon so ein bisschen, warum? Also warum so viele Tunnel, wenn das ein Klimaproblem ist, wenn das ein Geldproblem ist und wenn man sagt, da ist jetzt auch nicht überall ein Berg?
1: Ja, und da habe ich das Gefühl, gibt es schon sehr unterschiedliche Theorien zu, also zu dem Warum. Erstmal vielleicht eine Nischentheorie, die wahrscheinlich noch nicht alles erklärt, aber vielleicht schon ein bisschen was.
14: Also es liegt erstmal an dem Geschlecht der Entscheidungsträger. Das sind ganz überwiegend Männer und Männer neigen dazu, ich sag mal, leicht größenwahnsinnig zu werden und diese Varianten zu wählen, die eben nicht sehr effizient sind.
12: Und was man hier sieht mit einer solchen Bohrmaschine, das ist ja etwas, was alle Männerherzen höher schlagen lässt.
18: Die Männerherzentheorie.
1: Die Männerherzentheorie. Dann gibt's die Theorie, dass viele Tunnel vor allem für Anwohner gebaut werden. Also die Leute, die an der Neubaustrecke wohnen.
18: Die NIMBYs.
1: Die NIMBYs, genau. Und es gibt in Deutschland ziemlich viel Beteiligung von Anwohnenden bei dem Bau von Neubaustrecken. Und wenn die sich querstellen, dann können die so einen Prozess ewig in die Länge ziehen.
7: Also die Befürchtung ist immer, dass die Bahnstrecke sehr laut ist.
9: Bei einer oberirdischen Eisenbahnstrecke für jedes Fensterbrett im Umkreis von 500 Metern eine Lärmschutzberechnung durchführen. Und das spart man sich, wenn man einen Tunnel baut.
13: Der politische Trade-off ist eben der, dass man sagt, wenn sie das nicht machen, kriegen sie teilweise gar keine Infrastruktur mehr durch.
7: Und deswegen ist dann so eine bevorzugte Lösung in der Region oft, dass man sagt, oh, dann vergraben wir doch die Bahnstrecke in einen Tunnel, dann kriegt das keiner mit.
18: Die NIMBY-Theorie.
1: Die NIMBY-Theorie. Offenburg zum Beispiel und der Tunnel in Rosenheim, das sind beides Lärmschutztunnel. Und das ist auch das, was Richard Lutz meint, wenn er sagt, nein, es werden nicht so viele Tunnel gebaut. Weil ohne Tunnel kriegt man eine neue Strecke halt oft gar nicht mehr durch.
17: Weil ich kann es ja nicht gegen die Bevölkerung bauen, wo es dann eben Gemeinden gibt, die ja halt sagen, wegen Lärmbelästigung möchte ich gerne irgendwie da auch einen Tunnel haben. Ja? Aber wenn irgendwie wir dann auf Ebene Null dann sozusagen durch die Städte brettern und irgendwie die Menschen da keinen Spaß dran haben, kann ich durchaus verstehen, dass in der Abwägung von solchen Projekten auch der ein oder andere Tunnel, den ich rein verkehrlich, betrieblich nicht bräuchte, dann trotzdem gebaut wird.
1: Und dann gibt's noch diese Theorie.
9: Also einfach die tunnelreichere Trasse ist die für die großen Baufirmen die interessantere Trasse.
14: Ich spreche sehr oft von der Tunnelmafia.
18: Tunnelmafia.
1: Die Tunnelmafia.
14: Also wir sind weit davon entfernt, dass das italienische Mafia-Verhältnisse wären.
18: Okay, sagen wir die Lobby-Theorie.
14: Mhm. Natürlich sind es Beziehungen, Vitamin B, es sind Vetterles-Wirtschaftsbeziehungen.
18: Okay,

0: Also man kann auf jeden Fall sagen, die Tunnelbranche selbst ist überhaupt nicht der Meinung, dass zu viele Tunnel gebaut werden. Ich war da ja bei der Tunnelbranche, beim Internationalen Tunnelforum in Berlin.
1: Würden Sie sagen, es werden zu viele Tunnel gebaut in Deutschland?
2: Das glaube ich nicht. Also aus meiner Sicht werden nicht zu viele gebaut. Also
0: ich habe da Roland Leuker getroffen. Leuker leitet die Studiengesellschaft für unterirdische Verkehrsanlagen, kurz STUFA. Und die STUFA, die hostet das Tunnelforum.
2: Warum bauen wir einen Tunnel? Warum sind wir fasziniert von einem Tunnel? Weil wir den als Gesellschaft benötigen.
0: Leuker sagt, wir bauen nicht zu viele Tunnel, sondern eher zu wenig.
2: Natürlich ist es am Anfang teuer und setzt auch vielleicht viel CO2 frei, wenn ich einen Tunnel baue. Aber ich muss eben auch sehen, dass ich den dann über die nächsten 100 oder vielleicht 200 Jahre nutzen kann.
1: Das heißt, Tunnel sind aus Ihrer Sicht sogar ein Instrument für mehr Nachhaltigkeit?
2: Absolut. Also Tunnel sind sehr nachhaltig.
0: So ähnlich habe ich das da beim Forum schon vorher gehört, in einem Vortrag. Da hieß es dann wörtlich, Tunnel sind fürs Klima ein Fingernagel, den man kaum sieht.
2: Also ich glaube, wenn wir in Deutschland heute aufhören würden, Tunnel zu bauen, würde das das Weltklima nicht beeinflussen.
0: Also ich hatte das Gefühl, der Konsens auf diesem Forum war so ein bisschen, ja, Tunnel sind teuer und ja, Tunnel setzen CO2 frei, aber macht trotzdem Sinn, dass wir viele Tunnel bauen.
1: Aber wäre vielleicht auch ein Grund, weniger Tunnel zu bauen, oder?
2: Na gut, die Frage ist, will man weniger reisen, will man weniger fahren? Also wir können natürlich auch auf Häuser verzichten.
1: Sie gehen wirklich so weit, dass Sie den Tunnel mit einem Haus vergleichen? Also
2: In gewisser Weise natürlich ja. Also ich sag mal, sicherlich ist der Tunnelbau wesentlich komplexer. Aber auch beim Hausbau können ja Unwägbarkeiten auftreten.
1: Ich meine jetzt eher im Sinne von den gesellschaftlichen Nutzen. Weil Sie haben ja gerade gesagt, wir könnten auch aufhören, Häuser zu bauen. Als ich gesagt habe, vielleicht sollten wir weniger bauen.
2: Also wenn niemand mehr fahren wollen würde, dann würden wir ja keine Tunnel bauen.
3: Wenn man jetzt auf die Webseite geht von der STUFA, dann steht da ja, die STUFA ist eine gemeinnützige, neutrale Forschungsgesellschaft.
0: Ja, die STUFA ist ein gemeinnütziger Verein. Ein Verein, in dem alle wichtigen Bauunternehmen Mitglieder sind. Und alle wichtigen Auftraggeber. Zum Beispiel die Deutsche Bahn.
1: Ist das dann nicht eher ein Lobbyverband?
2: Nein, absolut nicht. Also wir sind wirklich kein Lobbyverband, also wir betreiben auch kein Lobbying. Wir sind wirklich an der Sache interessiert und da die DB oder DB InfoGo auch einer der Auftraggeber ist, sind wir froh, dass sie mit an Bord sind.

0: Also ich habe mich schon gefragt, wie viel Einfluss haben diese Tunnelbauunternehmen? Also bin ich zu jemandem gegangen, der sich damit auskennt.
1: Genau, mein Name ist Aurel Eschmann. Ich bin Campaigner für Lobbyregulierung bei Lobby Control.
0: Lobby Control ist ein gemeinnütziger Verein, wie die Stufa. Ja, wie die Stufa, genau. Und Aurel macht da den ganzen Tag nichts anderes, als zu schauen, wie viel Einfluss haben Unternehmen auf die Politik in Deutschland.
1: Wir sind also die Lobbyistinnen für bessere Lobbyregeln, kann man sagen.
0: Aurel sagt, das Problem ist nicht Lobbyismus an sich. Also es ist vollkommen okay, wenn ich Geld mit Tunneln verdiene und irgendwelchen Abgeordneten erzähle, wie nachhaltig Tunnel sind.
1: Aber es gibt halt zwei große Probleme mit Lobbyismus.
0: Nur wenn ich das mache, dann sollte das auf jeden Fall transparent sein. Und dafür gibt's das Lobbyregister. Also wenn ich versuche, Einfluss zu nehmen auf die Politik, wenn ich mit Abgeordneten spreche oder den Verkehrsminister anschreibe oder irgendwie sonst versuche zu beeinflussen, wie viele Tunnel gebaut werden, dann muss ich mich ins Lobbyregister eintragen.
1: Wir als BürgerInnen müssen halt nachvollziehen können, was da passiert, wie politische Entscheidungen zustande kommen.
0: Und dann ist natürlich die Frage, wie groß und wichtig ist mein Tunnelbauunternehmen?
1: Natürlich ist es nicht das Gleiche, wenn jetzt irgendwie ein kleiner Verein mit 20 Leuten Lobbyismus macht, als ein Multimilliarden-Dollar-Konzern. Die können sich Ex-PolitikerInnen anheuern, die dann ihre Kontaktbücher mitbringen. Die können riesige Parteispenden machen. Und das kann sich dann auch im politischen Einfluss wirklich übersetzen. Und das ist dann ein Problem.
0: Die Frage ist also, wer sind die Big Player im Tunnelbau? Und was machen die so? Bevor ich Aurel getroffen habe ich ihm schon mal eine Liste geschickt. Eine VDE-8-Liste. Also eine Liste mit allen 27 Tunneln. Und allen Baufirmen, die an diesen Tunneln beteiligt waren.
1: Und die habe ich einfach mal durch unsere Parteispendendatenbank gejagt. Und da kam raus, dass rund ein Viertel der Firmen hat schon mal an Parteien gespendet.
0: Wobei Parteispenden an sich auch völlig okay sind. Man darf halt nur keine Gegenleistung erwarten.
1: Insgesamt zusammen haben diese Firmen in den letzten 20 Jahren ungefähr 200.000 Euro gespendet.
2: Klingt jetzt erstmal nicht so viel.
1: Ist auch nicht so super viel, aber es zeigt schon, dass eine gewisse politische Aktivität ist. Parteispenden sind auch nicht automatisch Lobbyismus, aber es ist zumindest immer schon mal ein Indikator für politische Aktivität.
0: Und es sind ein paar Spenden dabei, die Aurel, sagen wir mal, ein bisschen shady findet. Da wird dann zum Beispiel 12.500 Euro gespendet, bevor der Tunnel gebaut wird. Und nochmal 12.500 Euro, wenn er fast fertig ist.
1: 12.500 Euro ist einfach ein merkwürdiger Betrag. Auf den kommt man eigentlich nur, wenn man 25.000 durch 2 teilt.
0: Und also, warum sollte man das tun?
1: Es wirkt so ein bisschen so wie so zwei Raten. Eine vor Baubeginn, also praktisch in der heißen Entscheidungsphase auch des Projektes. Und dann eine, nachdem praktisch der Großteil gelaufen ist, man auf der Zielgerade ist. Mhm. Das ist aber nur eine Spekulation.
0: Aber Aurel sagt, der eigentliche Big Player im Tunnelbusiness, der steht gar nicht auf der Liste. Der Big Player ist nämlich gar keine Baufirma.
1: In diesem Tunnelbereich, da gibt es noch einen anderen Akteur und der ist viel auffälliger und im Vergleich zu dem sind das, was wir jetzt alles besprochen haben, eigentlich wirklich nur Peanuts. Und dieser Akteur heißt Martin Herrenknecht.
0: Martin Herrenknecht, Seniorchef der Herrenknecht AG. Weltweit einer der größten Hersteller von Tunnelbohrmaschinen. Herrenknecht hat zum Beispiel Bohrmaschinen für den Gotthardtunnel gebaut, für den Brenner Basistunnel oder Stuttgart 21. Dann Bohrmaschinen für die Metro. In L.A., Madrid, Sydney, Doha, Dubai, Rio, Guangzhou, Kuala Lumpur. Mehr als 1000 Metroprojekte. Bohrmaschinen für den riesigen Tunnel in Istanbul unter dem Bosporus. Bohrmaschinen für Nord Stream 1 und für Nord Stream 2.
3: Und Brigitte.
0: Ja, Brigitte und Elga, die den teuersten Tunnel von VDE 8 gebohrt haben, den Finne-Tunnel. Bohrmaschinen von Herrenknecht. Und wenn man jetzt hier schaut nach Parteispenden, also von Martin Herrenknecht, dann ist das schon eine ganz andere Größenordnung.
1: Der ist ein sehr aktiver Parteispender. Also er hat in den letzten 20 Jahren fast 1 Million Euro gespendet. Und zwar nicht nur an eine Partei, sondern an CDU, CSU, FDP und SPD. Und bei sowas, da kann man dann schon von politischer Landschaftspflege sprechen. Man sichert sich da einen guten Zugang zu verschiedenen Parteien, würde ich sagen.
0: Und Herrenknecht sagt auch gerne mal, was er von der Politik hält.
1: Martin Herrenknecht fällt auch immer wieder durch politische Äußerungen aus, also wo er durchaus auch den politischen Diskurs beeinflussen möchte.
0: Also zum Beispiel, als Stuttgart 21 auf der Kippe stand, damals in Baden-Württemberg, da hat er öffentlich damit gedroht, mit seiner Firma nach Bayern zu gehen oder ins Ausland, wenn das Projekt nicht kommt. Und dann ist da noch der Aufsichtsrat.
1: Genau, in seinem Aufsichtsrat finden sich auch immer wieder hohe Ex-PolitikerInnen wieder, also sogenannte SeitenwächsterInnen.
0: Zum Beispiel Günther Oettinger, Ex-Ministerpräsident von Baden-Württemberg und Ex-EU-Kommissar. Gerhard Schröder, Ex-Kanzler. Oder auch Rüdiger Grube, Ex-Bahnchef.
2: Also ich frage mich so ein bisschen, wie shady ist das alles wirklich? Weil ist doch irgendwie klar, dass wenn Tunnel gebaut werden, dass man sich mit ihm unterhält.
1: Genau, also da gibt es verschiedene Abgrenzungen. Wenn jetzt eine Behörde der Bundesregierung mit Herrenknecht einfach nur einen Auftrag aushandelt für einen Tunnel, dann ist das kein Lobbyismus. Wenn er jetzt aber auf die Bundespolitik zugehen würde oder sein Unternehmen und da anregen will, dass mehr Tunnel gebaut werden oder dass die Planungen des Verkehrsministeriums so umgestaltet werden, dass dort mehr Tunnel vorkommen, dann wäre das Lobbyismus.
3: Wobei, wenn Herrenknecht das alles macht, dann wäre das ja auch vollkommen legal. Nur halt Lobbyismus.
0: Ja, genau.
1: Also wenn ich mir das jetzt alles so zusammen angucke, also wirklich Ex-Ministerpräsidentin, Ex-EU-Kommissare, Ex-Kanzler im Aufsichtsrat, Parteispenden, die fast auf 1 Million hochgehen und eben diese politischen Äußerungen, dann halte ich es für sehr unwahrscheinlich, dass die keinen Lobbyismus betreiben würden.
0: Also wenn jemand weiß, ob die Tunnelbranche mitredet bei der Frage, wie viele Tunnel in Deutschland gebaut werden, dann Martin Herrenknecht.
4: Ja, guck mal da. Da ist ein Schild. Herrenknecht AG.
3: Nächstes Mal

0: 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Die Originalmusik kommt von Volker Bertelmann, das Cover von Scarlett Neems und die Audiorecherche hat Christian Kollett gemacht. Executive Producer waren Simone Reuter, Katrin Anna Fierle und Christian Bollert. Besonderer Dank geht für diese Folge an Frieda Kümmerer und Kaspar Schwietering. Und an euch. Vielen, vielen Dank, dass ihr so lange auf uns gewartet habt. Dafür könnt ihr dieses Mal gleich weiterhören. 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
2: Hallo und herzlich willkommen bei Geschichten aus der Geschichte. Mein Name ist Daniel.
3: Und mein Name ist Richard.
2: Und wir sind zwei Historiker, die sich Woche für Woche eine Geschichte aus der Geschichte erzählen. Immer abwechselnd und immer so, dass der eine nie weiß, was der andere ihm erzählen wird.
3: Genau so ist es. Bevor es hier jetzt aber weitergeht, kommt noch eine kleine Werbeeinschaltung.
2: Richard.
3: Daniel.
2: Wenn uns jemand fragt, wie lange wir das mit dem Podcast hier noch machen wollen, dann sagen wir meistens mindestens bis zur Rente.
3: Ja.
2: Und manche halten das ja für einen Spaß, aber wir meinen das schon wirklich ernst.
3: Ja. Was soll man sonst machen?
2: Womit wir bei unserem heutigen Werbepartner sind, die Deutsche Rentenversicherung, DRV. Und ich habe mich schon intensiv mit dem Thema Rente auseinandergesetzt, schon vor ein paar Jahren. Und ich kann das allen nur ans Herz legen, weil es ein wichtiger Teil der Lebensplanung ist. Und die Deutsche Rentenversicherung bietet Beratungsangebote, die Versicherten hilft, die Altersvorsorge zu stärken und damit langfristig zu sichern. Und genau das habe ich auch schon in Anspruch genommen. Was ich dabei nämlich auch gelernt habe, ist, dass die gesetzliche Rentenversicherung mehr ist als nur die Altersrente. Sie ist eine Sozialversicherung, die uns ein Leben lang begleitet. Dazu zählen Präventionsmaßnahmen, die dazu beitragen sollen, dass Versicherte gesund und erwerbsfähig bleiben. Außerdem bieten sie Reha-Maßnahmen, um wieder fit zu werden. 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Bei dir, Richard, allerdings ist die österreichische Pensionsversicherung.
3: So ist.
2: 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Den Link und alle weiteren Infos gibt es wie immer in unseren Shownotes.
3: Hervorragend. Ende der Werbung.
2: Richard, wir sind angelangt bei Folge 475.
3: 475, na was?
2: Was sage ich?
3: 575.
2: 575, natürlich.
3: Das ist einfach 100 Folgen unterschlagen hier.
2: Einfach mal 2 Jahre verschenkt.
3: 575, richtig.
2: 575, ein Meilenstein auf dem Weg zur 600.
3: Naja, noch immer ein halbes Jahr, aber go on.
2: Was mich zur Frage bringt, weißt du noch, worum es letzte Woche ging?
3: Ja, du hast über Trachten gesprochen und über Dirndln und über deren Erfindung, wenn man so will. Und wir haben auch recht viel über Tradition gesprochen, über erfundene Traditionen und auch darüber gesprochen, was ist eigentlich erfundene Tradition?
2: Richtig.
3: Ab wann ist eine Tradition oder einfach eine erfundene Tradition?
2: Ja, oder anders ausgedrückt, ein Dirndl ist ein Dirndl ist ein Dirndl.
3: Hervorragend. Hervorragend zusammengefasst. Daniel, hätten wir uns die ganze Stunde sparen können?
2: Ja, es hätte einfach sein können.
3: Ach, so ein Zeitfresser-Podcast.
2: Hattest du inzwischen Gelegenheit, deinen Trachtenjanker zu tragen?
3: Ich hätte Gelegenheit gehabt, aber ich habe ihn nicht getragen. Ja. Ich möchte ihn erstmal zu...
2: Du möchtest ihn in Ehren im Schrank verstauben lassen.
3: Ja, ich möchte ihn nicht überschüttet mit Bier in meinen Schrank hängen. Ist auch schwierig, sowas zu waschen.
2: Ja. Absolut, ja.
3: Ja. Und das ist ja auch keine Lederhosen, wo die Patina irgendwie Teil des Ganzen ist. Deswegen, nein.
2: Sehr gut. Ja, dann würde ich sagen, ziehen wir weiter. Lassen wir das Thema hinter uns.
3: Okay.
2: Und haben wir noch irgendwelche hausmeisterlichen Themen zu besprechen?
3: Hausmeisterliche Themen? Nein. Die Lesetermine, die stehen weiterhin auf unserer Seite unter geschichte.fm/Termine. Wer also uns beim Lesen aus dem Buch zuschauen will und dann so ein bisschen Q&A und so weiter anhören will, ja, es geht. Die Termine stehen auf unserer Seite.
2: Ja, Richard, dann würde ich sagen, ich hoffe, du hast was vorbereitet für die Folge 575.
3: Ich habe etwas vorbereitet für diese Folge. Sollen
2: wir? Sehr gerne.
3: Daniel, in Sendai, der Großstadt in der japanischen Präfektur Miyagi, Da existiert eine Urkunde, und zwar eine Urkunde aus Rom. Sie ist aus Pergament, sie ist recht farbig, 68,5 cm hoch und 88,5 cm breit, also ungefähr so breit wie ein kleiner Tisch.
2: Mhm.
3: Und ausgestellt wird diese Urkunde im Jahr 1615 für einen Mann aus dem Nordosten Japans. Sie verleiht ihm das römische Bürgerrecht.
2: Hm.
3: Und dieser Mann, der heißt Hasekura Tsunenaga. Heute gehört diese Urkunde zum Stadtmuseum von Sendai. Und Sendai ist ungefähr 10.000 Kilometer von Rom entfernt. Du fragst dich jetzt vielleicht, wie kommt dieser Mann im Jahr 1615 zum römischen Bürgerrecht?
2: Mhm.
3: Hasekura muss dort gewesen sein und der römische Senat muss auch einen Grund gehabt haben, ihm diese Ehre zuteil werden zu lassen. Daniel, ich erzähle dir in dieser Folge von einer japanischen Gesandtschaft, die über den Pazifik bis nach Europa reist, um eine Handelsverbindung aufzubauen. Ich erzähle dir aber auch von zwei Männern, die am Ende ihres Auftrags nach Japan zurückkehren und teils auf tragische Art und Weise feststellen müssen, dass dieses Japan schon lang nicht mehr dasselbe ist, von dem sie aufgebrochen waren.
2: Hm. Mhm. Interessant.
3: Hast du schon eine Ahnung, von welcher Gesandtschaft ich spreche?
2: Nee, keine Ahnung.
3: Ah, sehr gut, dann kann ich einfach anfangen.
2: Sehr gerne. Also ich bin sehr gespannt, weil von dem Japan, von dem du bislang immer erzählt hast, das ist immer eher so isolationistisch.
3: Hervorragendes Stichwort, werden wir auch ein bisschen drüber sprechen.
2: Ja? Sehr gut.
3: Und vielleicht dein Bild dieses Isolationismus auch ein bisschen, wie soll ich sagen, anpassen.
2: Fantastisch.
3: Lass uns zurückspringen, aber nicht einmal sehr weit, sondern nur ins Jahr 1613. Also von 1615 zu 1613 und zu einem Daimyo, einem Feudalherrn, wie sie uns eh schon einige Male in diesem Podcast begegnet sind. Sein Name ist Date Masamune. Und er herrscht über dieses Sendai, und falls du dich fragst, wo liegt es eigentlich? Wo kann ich es in Japan verorten? Diese Domäne, die liegt im Nordosten der Hauptinsel Honshu, an der Pazifikküste. Im Hinterland sind so Berge. Und Date Masamune, der ist recht mächtig. Und vor allem hat er sehr guten Zugang zu Tokugawa Ieyasu.
2: Mhm.
3: Hast du noch eine Ahnung, wer das ist? Tokugawa Ieyasu?
2: Hast du den schon mal erwähnt?
3: Ja.
2: Ah.
3: Ich habe mal eine Folge gemacht über den Imjin-Krieg, GAG 311. Da erzähle ich da, wie Toyotomi Hideyoshi große Teile Japans unter seine Herrschaft bringt und auch zweimal versucht, Korea zu erobern. Und nach seinem Tod, da gewinnt Ieyasu im Jahr 1600 die Schlacht von Sekigahara und wird 1603 zum Shogun, also zum militärischen Herrscher. Den Kaiser, den Tenno, den gibt es weiterhin die politische und militärische Macht, allerdings die übt jetzt der Tokugawa-Clan aus. Und 1605 gibt er das Amt dann an seinen Sohn Hidetada weiter, die politische Führung, die behält er aber weiterhin. Das heißt, 1613 ist es noch eine ziemlich junge Herrschaft. Und diese mächtigen regionalen Daimyo, die haben weiterhin ihre eigenen Gebiete, ihre eigenen Burgen, eigene Einnahmen und vor allem auch eigene Gefolgsleute. Und Ieyasu, der musste erst einmal lernen, mit deren Macht umzugehen, beziehungsweise dafür zu sorgen, dass sie sich ihm unterordnen.
2: Mhm.
3: Der vorhin erwähnte Masamune, Date Masamune, der ist einer dieser mächtigen Daimyo. Und er hat einen Plan, der sich in sein Bestreben einfügt, seine Region zum Handelszentrum zu machen. Er möchte nämlich von Sendai aus direkt mit Neuspanien handeln. Und Neuspanien, das ist zu jener Zeit das große spanische Kolonialgebiet in Amerika mit Mexiko im Zentrum. Von dort werden Waren und vor allem Silber über den Pazifik nach Manila auf die Philippinen transportiert, und Masamune möchte jetzt mit eigenen Schiffen nach Neuspanien fahren und dort Handel treiben. Dafür allerdings braucht er die Zustimmung Spaniens. Vor allem will er nicht nur Handel treiben, er möchte auch gleich spanische Navigatoren und Seeleute, die ihm bei solchen Überfahrten helfen sollen. Ist ja so, wenn ein Schiff einmal auf der anderen Seite ankommt, da hat man ja noch keine Route, die man regelmäßig befahren kann. Ja, also dafür braucht Masamune Menschen, die die Winde kennen, die die Strömungen kennen, die die entsprechenden Häfen finden und vor allem auch wissen, was die spanischen Behörden verlangen. Und mit der Hilfe solcher Menschen könnte dann Waren direkt aus Neuspanien beziehen. Was natürlich dann bedeuten wird, dass so ein Zugang ihn in diesem noch recht unsicheren Machtgefüge in Japan gegenüber vor allem den anderen Daimyos stärken könnte. Und dann wieder noch was anderes, und das hat mit einem gewissen Franz Xaver zu tun, einem Jesuiten. Der landet nämlich 1549 in Kagoshima im Süden Japans. Und über die portugiesischen Handelsverbindungen in Asien kommen dann bald noch andere Jesuiten, und aus den Philippinen kommen dann die Franziskaner. Das heißt, es entstehen japanische christliche Gemeinden und manche Daimyos lassen sich sogar taufen. Wie frei die Missionare in Japan arbeiten können, das hängt allerdings davon ab, wo sie sind und wer dort herrscht. Also Hideyoshi zum Beispiel, der vorhin erwähnte Einiger Japans, der hat eigentlich schon versucht, diese Missionare auszuweisen, und 1597 lässt er in Nagasaki sogar 26 Katholiken hinrichten. Die Missionare und ihre Gemeinden, die bleiben aber trotzdem in Japan. 1612 verbieten dann die Tokugawa, also die Herrscher über Japan, das Christentum in den Gebieten, in denen sie herrschen. Aber Masamune Sendai, das gehört nicht dazu. Und obwohl Masamune selbst zwar kein Christ ist, will er den Spaniern anbieten, Missionare in seinem Gebiet aufzunehmen und die Arbeit der Missionare dort auch zu unterstützen. In seinen Schreiben, die er formulieren wird, da steht die Bitte um die Missionare sogar vor den Handelsfragen. Warum das so ist, erzähle ich da auch noch gleich. Vorher aber natürlich die Frage, wie kommt man jetzt zu einer

0: Und du fragst dich jetzt natürlich zu Recht, haben wir nicht gehört, dass Japan nach der Vereinigung eigentlich dicht macht?
1: Ja.
0: Niemand rein, niemand raus.
1: Davon gehe ich aus.
0: Und wie du erwähnt hast, ich spreche darüber in GRG 151 über Manjiro, der im 19. Jahrhundert nach einem Schiffbruch nach Amerika kommt, weil er außerhalb von Japan war, nimmer reinkommt. Ja? Da spreche ich auch über diese strengen Regeln, wer kommen darf und wer gehen darf. Und diese Zeit, die oft unter dem Begriff Sakoku zusammengefasst wird, die kennen wir eben als diese Abschließung Japans. Wobei das auch nicht ganz richtig ist, weil ja weiterhin Handel mit dem Ausland stattfindet, aber halt unter sehr, sehr viel engeren Vorgaben. Mhm. Diese Abschließung Japans allerdings, die wird erst in den 1630er Jahren passieren. Und jetzt sind wir erst im Jahr 1613. Und zu jener Zeit sind sogar die Tokugawa selber, die noch auf neue Handelsverbindungen drängen. Genauer gesagt, versucht Ieyasu zu jenem Zeitpunkt schon seit ungefähr 10 Jahren eine direkte Handelsverbindung mit Neuspanien aufzubauen. Er schreibt an die spanischen Generalgouverneure auf den Philippinen und 1610 fährt dann ein japanisches Schiff bis nach Neuspanien mit einem Gesuch an den König von Spanien, das auch regelmäßig tun zu dürfen.
1: Das haben die Spanier, was die in Japan gerne hätten, weil, weiß nicht, Silber?
0: Silber oder halt einfach alles. Ich meine, du musst da dieses Gebiet anschauen. Also Neuspanien ist im Grund so der Ort, wo alles hinkommt. Ja? Wo sie Dinge aus Europa, aber auch aus dem Rest der Welt kriegen und im Grund können sie von dort aus die ihnen bekannte Welt beliefern. Ja,
1: ja, ja.
0: Die Antwort Spaniens auf dieses Gesuch von Ieyasu, das steht zu diesem Zeitpunkt, als Masamune seine Gesandtschaft vorbereitet, allerdings noch aus. Seit 3 Jahren. Deshalb setzt Masamunes Gesandtschaft im Grund eine Politik der Tokugawa fort, aber, und das wird im Lauf der Gesandtschaft noch für einige Probleme sorgen, er tut es zwar mit der Billigung des Shoguns, beziehungsweise von Ieyasu, aber er tut es nicht in seinem Namen. Schauen wir uns an, wen er auf diese heikle diplomatische Mission schickt. Seinen Namen hast du ganz am Anfang schon gehört, Hasekura Tsunenaga. Der ist ein Samurai und, wenn man so will, aus so dem mittleren Management. Ja. Also er war für Masamune schon mal als Gesandter unterwegs. Er löst auch in Sendai Streitfälle. Außerdem hat er auch zusammen mit seinem Onkel unter Masamune in Korea gekämpft, bei der Verteidigung von Busan und beim späteren japanischen Rückzug. Das heißt, der vorhin erwähnte Imjin-Krieg, der ist auch Teil der Geschichte dieses Mannes. Jetzt soll Hasekura also diese japanische Delegation anführen. So einen Auftrag braucht er auch jemanden, der persönlich vor den Leuten steht, mit denen Masamune dann verhandeln kann. Was Hasekura selbst darüber denkt, das wissen wir leider nur sehr wenig. Ja, es gibt wenig Berichte von ihm beziehungsweise Briefe von ihm. Wir werden ganz am Schluss noch auf einen zurückkommen. Aber im Grunde ist er so der Vertreter von Masamune. Und er tut das, was Masamune von ihm will. Er reist aber nicht allein und damit sind wir wieder bei den Franziskanern. Mit Hasekura reist nämlich Luis Sotelo, ein Franziskaner, der schon länger in Japan lebt. Und dieser Sotelo, der spricht die nötigen Sprachen, also hauptsächlich Spanisch, und er kennt auch auf der spanischen Seite des Pazifiks jene Leute, die man kennen muss, um solche Verhandlungen führen zu können. Das vor allem auch wieder Franziskaner sind. Sotelo kommt zu jenem Zeitpunkt gerade aus dem Gefängnis. Er hat nämlich in Edo, also der Hauptstadt, trotz dieses Verbots, das ich vorhin angesprochen habe, in den Gebieten der Tokugawa, da hat er eine Kirche errichtet. Und die Behörden, die lassen diese Kirche zerstören. Sie nehmen ihn und seine Begleiter, die mit ihm diese Kirche führen, fest. Einige von denen werden hingerichtet. Masamune allerdings, der setzt sich dafür ein, dass Sotelo freikommt und mit seiner Gesandtschaft reisen darf. Also dieser Mann, der jetzt für ihn nach Europa fährt, der verdankt ihm also auch seine Freiheit und wohl auch sein Leben. Hasekura hat also Masamunes Briefe und Geschenke dabei und ist von ihm jetzt beauftragt, diese Verhandlungen zu führen. Aber um zu erklären, was Masamune eigentlich möchte, braucht er Sotelo. Und Sotelo

0: Milo, der hat allerdings schon in Japan mit Masamune an den Schreiben gearbeitet, weshalb wohl auch diese Bitte nach Missionaren im Gesuch an erster Stelle steht und nicht erst an zweiter. Sotelo selbst möchte nämlich auch weitere Missionare nach Japan bringen. Wie sehr, das wird sich später noch weisen, und es ist vielleicht auch der Grund dafür, was ihm gegen Ende dieser Geschichte widerfahren wird. Bis er und Hasekura ihre Bitten auf der spanischen Seite aber vorbringen können, müssen wir uns zuerst einmal anschauen, wie sie über den Pazifik kommen. Und dafür lässt Masamune ein eigenes Schiff bauen. San Juan Bautista wird es heißen. Und hier zeigt sich jetzt auch, wie gut es ist, dass das Tokugawa-Regime mit an Bord ist, weil Masamune zwar das Holz beschaffen kann und die Arbeit bezahlen kann, beim Bau hilft ihm niemand Geringeres als Mukai Shogen Tadakatsu. Und der ist Admiral des Tokugawa-Regimes und war selbst schon am Bau der ersten westlichen Schiffe für diese Flotte der Tokugawa beteiligt. Mhm. Und er schickt eben speziell ausgebildete Zimmerleute nach Sendai. Dazu kommen jetzt auch noch ungefähr 40 Spanier, und zwar aus der Mannschaft eines gewissen Sebastian Vizcaino, ein spanischer Seefahrer und Gesandter. Der sitzt nämlich mit seinen Leuten in Japan fest, bei einer Fahrt auf der Suche nach den sagenhaften Gold- und Silberinseln. Da hat ein Sturm sein Schiff, die San Francisco, schwer beschädigt. Und sie schaffen es gar noch zurück nach Japan, aber über den Pazifik können sie mit dem Schiff nimmer. Die Tokugawa, die helfen ihm dabei auch nicht. Ja? Und Masamunes Vorhaben, das hilft ihm jetzt wieder zurückzukommen. Gleichzeitig muss er für ihn halt Navigator sein und seine Mannschaft zur Verfügung stellen. Masamune hat jetzt also schon mal seinen ersten spanischen Navigator und seine ersten spanischen Seeleute für seine Mission. Am 28. Oktober 1613 läuft das Schiff bei Tsukinoura im Norden der Bucht von Sendai aus, und an Bord sind 180 Menschen. Hasekura und Sotelo, Gefolgsleute, spanische Mitreisende, Händler, Seeleute und natürlich die Mannschaft. Und für Masamune ist die Fahrt auch ein Test. Ja? Kommt so ein Schiff aus seinem Gebiet überhaupt bis nach Neuspanien?
1: Ja.
0: Ungefähr 3 Monate dauert die Überfahrt. Ende Jänner 1614 erreicht die San Juan Bautista Acapulco an der Pazifikküste des heutigen Mexiko. Das Schiff aus Sendai hat die Strecke also tatsächlich geschafft. Jetzt allerdings zeigt sich, was diese Ankunft für die spanischen Behörden bedeutet. Das Schiff ist nicht angekündigt. Ja? An Bord sind 180 Menschen dazu, unterschiedlichste Waren dazu, Waffen. Und die Behörden lassen deshalb den Großteil der Japaner zuerst einmal entwaffnen. Mhm. Bleibt wohl auch nicht dabei. Ein gewisser Francisco de Huarte, der Präsident der Casa de Contratación, der berichtet später, dass Hasekura und seine Leute in Acapulco beraubt und angegriffen worden seien. Hasekura denkt deshalb sogar schon dran, wieder umzukehren. Wir wissen nicht genau, ob es wirklich so war. Das wird so ein bisschen dramatisiert von de Huarte. Jedenfalls erlässt der Vizekönig für den weiteren Aufenthalt in Mexiko einen eigenen Schutzbefehl für diese Truppe. Also niemand soll die Japaner beleidigen, verletzen oder ihnen sonst irgendwas antun. Während Hasekura in Neuspanien weiterreist, ändert sich aber in Japan was, von dem er erst einige Zeit später erfahren wird. Im Februar 1614 befiehlt nämlich die Tokugawa-Regierung, dass alle christlichen Missionare das Land verlassen sollen. Das heißt, es geht jetzt auch für die Gebiete von Daimyos wie Masamune. Und wer in Japan an seinem christlichen Glauben festhält, muss auch mit Verfolgung rechnen. Also einige japanische Christen, die fliehen dann nach Manila, das ja von den Spaniern dominiert wird. Mhm. Gleichzeitig tragen Hasekura und Sotelo Briefe durch Mexiko, in denen Masamune um weitere Missionare bittet. Ende März zieht die Gesandtschaft dann in Mexiko-Stadt ein. Der Nahua-Chronist Chimalpain, der hält ihre Ankunft und ihren Aufenthalt in der Stadt in mehreren Einträgen in seiner Chronik fest. Es ist keine Gruppe, die in Neuspanien unbemerkt durchreisen kann. Ja. Vor allem, weil sich im April dort dann auch zahlreiche Japaner taufen lassen. Der Hasekura, der wartet damit. Wahrscheinlich will er sich am spanischen Hof taufen lassen, wenn. Japanische Kaufleute übrigens, die gibt's in Neuspanien zu jenem Zeitpunkt schon. Der vorhin erwähnte Jim Alpine, der erwähnt zwischen 1610 und 1615 immer wieder Japaner und Japanerinnen, die dort leben, arbeiten, die Handel treiben. Die San Juan Bautista, mit der Hasekura angekommen ist, die ist trotzdem was anderes. Ein eigenes Schiff mit Gesandtschaft, das direkt in Acapulco anlegt. Das hat auch er so nicht gesehen.
1: Mhm.
0: Naja, und genau bei diesem unangekündigten Schiff, das in Acapulco anlegt, da liegt auch ein kleines Problem. Es ist ja so, der Verkehr zwischen Amerika und Asien, der soll, wenn es nach den Spaniern geht, immer nur über spanische Häfen und vor allem auch nur über ihre Genehmigungen laufen. Ja? Und die Spanier, die bestimmen auch, wer Gold und Silber aus Neuspanien ausführen darf. Du hast dir das in GAG 322 über Portugal und den Seeweg nach Indien und in GAG 279 über Muscat und Manhattan schau mal von der anderen Seite angeschaut. Ja. Mhm. Also hier sind es europäische Mächte, die fahren nach Asien, setzen dort ihre Ansprüche durch. Hier kommt jetzt ein japanisches Schiff in den spanisch beherrschten Pazifikraum und zwingt jetzt die Behörden dort zu einer Antwort, von der sie nicht genau wissen, wie sie ausschauen soll. Ja. Was Hasekura zu dem Zeitpunkt nicht weiß, die vorhin erwähnte ausstehende Antwort an Ieyasu bezüglich seines Gesuchs um ein spanisches Schiff, diese Antwort, die liegt zu dem Zeitpunkt schon in Mexiko, als er dort ankommt.
1: Hm.
0: Weshalb sie aber noch nicht nach Japan weitergeschickt worden ist, das werden wir gleich noch hören. Die größere Gruppe der Mission, die bleibt jetzt zuerst in Neuspanien. Hasekura, Sotelo und eine kleinere Kerngruppe, die ziehen im Sommer von Mexiko-Stadt nach Veracruz und von dort fahren sie dann über Havanna und den Atlantik nach Spanien. Und während sie wochenlang auf See sind, reisen die Einwände aus den spanisch dominierten Gebieten gegen eine solche direkte Verbindung zwischen Japan und Mexiko vor ihnen nach Madrid. Anfang Oktober erreicht die Gruppe San Luca an der Mündung des Guadalquivir. Der Herzog von Medina Sidonia lässt Wagen schicken, bringt die Reisenden dann unter und stellt auch zwei Galeeren bereit. Die fahren dann Hasekura und seine Begleiter nach Corria del Rio. Dort müssen sie warten, weil Sevilla ihren Einzug erst so richtig vorbereitet. Sie sollen nämlich im Alcázar wohnen, dem königlichen Palast. Und in Sevilla, da kennt Sotelo die richtigen Leute. Sevilla ist nämlich seine Heimatstadt. Sein älterer Bruder Diego Caballero de Cabrera, der sitzt im Stadtrat. Und genau dieser Bruder wird auch vom Rat beauftragt, die Besucher im Namen der Stadt willkommen zu heißen. Die Historikerin Christina Lee, die deutet diesen Empfang deswegen zum Teil auch als eine Feier der Heimkehr Sotelos, ja, mit der wahrscheinlich niemand gerechnet hat. Als die Gruppe dann in Sevilla landet, da schließen sich ihr auf den letzten 10 Kilometern ungefähr immer mehr Menschen an. Vor der Brücke von Triana wird der Andrang so groß, dass die Gesandtschaft dann kaum mehr weiterkommt. Da warten Vertreter des Königs in der Stadt, Mitglieder des Stadtrats, andere Adlige. Und sie begleiten jetzt Hasekura bis in diesen Alcázar, in dem üblicherweise die Königsfamilie und andere hochrangige Gäste wohnen. Am 27. Oktober folgt dann die Audienz im Stadtrat. Der Schreiber liest dort Masamunes Brief in spanischer Übersetzung vor. Hasekuras Hauptmann kommt mit einem Schwert und einem Dolch in den Saal und übergibt beides als Freundschaftsgeschenke. In seinem Brief schreibt Masamune, dass er selbst dieses Schwert und diesen Dolch getragen hätte. Die Stadt bezahlt jetzt die gesamte Unterkunft, sie bezahlen die Verpflegung, sie stellen zwei Gerichtsdiener für die Gäste ab, sie bieten ihnen Schauspiele an, Unterhaltung. Japanische Reisende hat Europa zu dem Zeitpunkt schon früher gesehen, aber so einen großen städtisch organisierten Auftritt, den haben zu dem Zeitpunkt wenige aus Japan bekommen.
1: Mhm.
0: Sotelo nutzt diese Bühne und er macht es recht schamlos. In einem Schreiben an Sevilla, da stellt er Masamune als einen der mächtigsten Herrscher Japans dar. Einer, der vielleicht sogar mal Shogun werden könnte. Ein Flugblatt, das in diesen Tagen verteilt wird, das macht aus der Domäne von Masamune aus Sendai, fast schon einen christlichen Staat im Nordosten Japans. Vom Handelswunsch, der Grund ist, dass er hingeschickt worden ist, darin ist in diesem Schreiben keine Rede. Dafür erscheint Sotelo selbst als jener Mann, der am japanischen Hof alles Mögliche in Bewegung bringen kann. Was davon stimmt, kann in Sevilla kaum jemand überprüfen. Für Hasekura zahlt sich diese Verbindung zu Sotelos Familie jedenfalls aus. Sie verschaffen ihm die schöne Unterkunft, den großen Empfang und helfen ihnen dann auch bei der Weiterreise. Über den Handel und über die Missionarsfrage allerdings, da muss der Königshof entscheiden. Und der sitzt in Madrid. Am 25. November bricht die Gruppe auf. Sie sind fast einen Monat unterwegs über Córdoba und Toledo, bis sie dann am 20. Dezember in Madrid eintreffen. Dort allerdings wartet kein Stadtrat, der einen Einzug vorbereitet. Dort liegen in erster Linie Berichte.
1: Weißt du, was mir das erinnert, dass sie jetzt in Madrid sind?
0: An was?
1: Es gibt diesen Spruch, Mailand oder Madrid, Hauptsache Italien.
0: Haben sie wahrscheinlich auch gedacht. Der Hof kennt die Gesandtschaft nämlich längst, und zwar aus Briefen, die sie gekriegt haben. Hasekura und Sotelo selbst haben schon Schreiben vorgeschickt, geschrieben hat aber auch der Vizekönig von Neuspanien. Sotelo, wie er schreibt, hätte dort mehr in Bewegung gesetzt als nötig. Der vorhin erwähnte Sebastian Bizcaino, der ja mit der San Juan Bautista aus Japan zurückgekommen ist, der warnt auch vor Sotelo. Und ein anderer Franziskaner behauptet sogar, Sotelo hätte weder die Zustimmung des Shoguns noch die seiner Ordensoberen, all diese Dinge zu verlangen, die er verlangt. Naja, und aus Manila in den Philippinen, da kommen grundsätzlich Einwände gegen diesen direkten Handel an den Philippinen vorbei, verständlicherweise. Also schon am 22. November, als die Gruppe noch in Sevilla ist, da berät der Staatsrat in Madrid über sie.
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